0: Enttäuschend war jedoch seine Reaktion auf die Erkenntnis, dass der Gott Daniels viel mächtiger ist als die vielen babylonischen Götter und Götzen. Statt sich diesem großen und wahren Gott zuzuwenden, ließ Nebukadnezar ein riesiges goldenes Standbild anfertigen, etwa 30 Meter hoch. Mit einem religiös geprägten Staatsakt wurde es feierlich eingeweiht. Und sein Bestimmungszweck wird so manchen in große Gewissensnöte stürzen. Im Danielbuch am Anfang von Kapitel 3 wird berichtet, dass der babylonische König Nebukadnezar ein riesiges Standbild anfertigen lässt, mit einer Höhe von etwa 30 Metern. Hören Sie an dieser Stelle noch einmal die Verse 1 und 2, auf die ich bereits in der letzten Sendung eingegangen bin, und dann gleich anschließend Vers 3. Der König Nebukadnezar ließ ein goldenes Bild machen, 60 Ellen hoch und 6 Ellen breit, und ließ es aufrichten in der Ebene Dura im Lande Babel. Und der König Nebukadnezar sandte nach den Fürsten, Würdenträgern, Statthaltern, Richtern, Schatzmeistern, Räten, Amtleuten und allen Wichtigen im Lande, dass sie zusammenkommen sollten, um das Bild zu weihen, das der König Nebukadnezar hatte aufrichten lassen. Da kamen zusammen die Fürsten, Würdenträger, Statthalter, Richter, Schatzmeister, Räte, Amtleute und alle Mächtigen im Lande, um das Bild zu weihen, das der König Nebukadnezar hatte aufrichten lassen. Und sie mussten sich vor dem Bild aufstellen, das Nebukadnezar hatte aufrichten lassen. Soweit die Verse 1 bis 3. Der Tag der Einweihung ist also gekommen. Die mächtigen Männer, die Repräsentanten der verschiedenen Teile des Landes, stehen nun vor der riesigen goldenen Statue. Nur Daniel fehlt. Die aufgezählten Titel in den Versen 2 und 3 treffen auf Daniel zwar nicht zu, weil er ja zu den Hofbeamten gehört. Und Nebukadnezar geht wohl davon aus, dass seine Hofbeamten ihm sowieso treu ergeben sind. Trotzdem fällt auf, dass Daniel im gesamten dritten Kapitel überhaupt nicht vorkommt. Den Anwesenden wird nun verkündet, was sie hier vor der Statue eigentlich sollen. Das lesen wir in den Versen 4 bis 6. Und der Herold rief laut: Es wird euch befohlen, ihr Völker und Leute aus so vielen verschiedenen Sprachen, wenn ihr hören werdet den Schall der Posaunen, Trompeten, Harfen, Zittern, Flöten, Lauten und aller anderen Instrumente, dann sollt ihr niederfallen und das goldene Bild anbeten, das der König Nebukadnezar hat aufrichten lassen. Wer aber dann nicht niederfällt und anbetet, der soll sofort in den glühenden Ofen geworfen werden. Die mächtigen Männer, die sich versammelt haben, werden hier nicht mit ihren Titeln angesprochen. Es heißt nur, es wird euch befohlen, ihr Völker und Leute aus so vielen verschiedenen Sprachen. Das babylonische Reich war ein Vielvölkerstaat und die verschiedensten Sprachen und Nationen waren vertreten. Der Herold erhebt seine Stimme und verkündet ein rechtskräftiges Edikt. Wenn die Musik erklingt, sollen alle gleichzeitig vor dem goldenen Bild niederfallen und es anbeten. Ob einige der Anwesenden an der Sinnhaftigkeit zweifeln, wird nicht berichtet. Es gibt keine freiwillige Anbetung, sondern alle müssen sich niederwerfen. In Vers 5 werden verschiedene Musikinstrumente aufgezählt: Posaunen, Trompeten, Harfen, Zittern, Flöten, Lauten. Was in der Lutherbibel mit Posaune übersetzt wird, ist in Wirklichkeit ein Horn. Und die Trompete wohl eher eine Pfeife. Interessant ist die Tatsache, dass pauschal noch hinzugefügt wird und alle anderen Instrumente. In Babylonien ist Musik offenbar sehr wichtig und Musikkapellen spielen bei religiösen Feierlichkeiten und Staatsakten. Auch im Neuen Testament wird Musik immer wieder erwähnt. Im Epheserbrief, Kapitel 5, Vers 19 lesen wir: Ermuntert einander mit Psalmen und Lobgesängen und geistlichen Liedern. Singt und spielt dem Herrn in eurem Herzen. Und im Kolosserbrief, Kapitel 3, Vers 16, werden die Christen aufgefordert: Lasst das Wort Christi reichlich unter euch wohnen, lehrt und ermahnt einander in aller Weisheit. Mit Psalmen, Lobgesängen und geistlichen Liedern singt Gott dankbar in euren Herzen. Paulus ruft in diesen Versen zu freiwilligem Lobpreis auf, aus Dankbarkeit Gott gegenüber. Doch in unserem Bibeltext aus dem Danielbuch gibt es keine Freiwilligkeit. Anbeten ist Pflicht und meint ganz wörtlich sich zu Boden werfen. In diesem Fall vor einem Standbild, das höchstwahrscheinlich einem Götzen gewidmet ist. Schnell wird deutlich, dass treue Juden an einer solchen Feier nicht teilnehmen können, weil sie gegen Gottes Gebote verstößt. Ich bin der Herr dein Gott, du sollst keine anderen Götter haben neben mir, du sollst dir kein Bildnis noch irgendein Gleichnis machen. Doch dem Edikt Nebukadnezars folgt eine Strafandrohung. Wer nicht niederfällt und anbetet, wer sich also den Anordnungen des Königs widersetzt, der soll sofort in einen Feuerofen geworfen werden. Wer sich weigert, wird also mit dem Tod bestraft. Weiter mit Vers 7. Als sie nun hörten den Schall der Posaunen, Trompeten, Harfen, Zittern, Flöten und alle anderen Instrumente, fielen nieder alle Völker und Leute aus so vielen verschiedenen Sprachen und beteten an das goldene Bild, das der König Nebukadnezar hatte aufrichten lassen. Die Musik erklingt und alle fallen anbetend nieder. Eine einheitliche Masse von Menschen, die doch aus so vielen verschiedenen Völkern kommen, folgt dem Befehl und beugt sich. Nebukadnezar hat erfolgreich die Einheit seines Reiches präsentiert. Die nächsten Verse zeigen allerdings, dass es doch eine Ausnahme gibt. In den Versen 8 und 9 wird berichtet: Da kamen einige chaldäische Männer und verklagten die Juden, fingen an und sprachen zum König Nebukadnezar: Der König lebe ewig. Wahrscheinlich wurde kontrolliert, dass auch alle Anwesenden dem Edikt des Königs folgen. Die chaldäischen Männer gehörten zu den Zeichendeutern und Wahrsagern in Babylonien, die dem König Nebukadnezar nicht seinen Traum offenbaren konnten. Waren sie deshalb vielleicht eifersüchtig und verleumderisch? Oder waren sie neidisch auf die Posten, die einige Juden bekommen hatten? Aus dem Bibeltext geht auch nicht hervor, ob wirklich nur Daniel bei der Einweihung nicht anwesend war, beziehungsweise ob noch andere jüdische Beamte einberufen wurden, die jedoch dem Befehl des Königs nicht folgten. Wie es auch sei, die chaldäischen Männer begrüßen zunächst den König mit dem Wunsch: Der König lebe ewig. Dabei geht es ihnen gar nicht um den König, wie wir ab Vers 10 erfahren. Sie wollen bloß diejenigen verpetzen, die dem Erlass des Königs nicht Folge leisten. Sie sprechen zu ihm: Du hast ein Gebot erlassen, dass alle Menschen niederfallen und das goldene Bild anbeten sollten, wenn sie den Schall der Posaunen, Trompeten, Harfen, Zittern, Flöten und Lauten und aller anderen Instrumente hören würden. Wer aber nicht niederfiele und anbetete, sollte in den glühenden Ofen geworfen werden. Nun sind da jüdische Männer, die du über die einzelnen Bezirke im Lande Babel gesetzt hast, nämlich Schadrach, Meschach und Abednego. Die verachten dein Gebot und ehren deinen Gott nicht und beten das goldene Bild nicht an, das du hast aufrichten lassen. In den Versen 11 und 12 wird das Edikt des Königs fast wörtlich wiederholt. Beim Erklingen der Musik sollen alle Menschen sich vor dem goldenen Bild niederwerfen und es anbeten. Wer dies nicht tut, soll getötet werden. Die Ankläger nennen nun die drei hebräischen Männer ganz konkret mit Namen. Es sind die drei Freunde Daniels. Dass sie mit Namen genannt werden, heißt aber auch, dass sie selbst bei diesem Staatsakt anwesend sind und einen hohen Rang einnehmen. Sie sind verantwortlich für die Verwaltung der Provinz Babel. Der Vorwurf lautet ganz allgemein: Diese Männer, König, schenken dir keine Beachtung. Damit wird unterstellt, dass sich die Juden nicht an die Staatsgesetze halten, was allerdings nicht der Wahrheit entspricht, denn die Juden sind dem König nicht etwa untreu. Nur in einem Punkt hat die Anklage recht. Sie werfen sich nicht vor der Statue nieder und beten das goldene Bild auch nicht an, denn sie erkennen eine höhere Macht an und sind ihrem Gott gehorsam. Das zeigt sich auch in ihrer Antwort auf diese Anklage. Doch hören Sie zunächst, wie Nebukadnezar auf die Anschuldigungen gegen sie reagiert. Vers 13. Da befahl Nebukadnezar mit Grimm und Zorn, Schadrach, Meschach und Abednego vor ihn zu bringen. Und die Männer wurden vor den König gebracht. Nebukadnezar hatte den dreien vertraut und ihnen einflussreiche Posten verschafft. Er will die Einheit seines Reiches demonstrieren und diese drei machen einfach nicht mit. Er ist enttäuscht und sein Ärger ist verständlich. Trotzdem lässt er sie nicht sofort hinrichten, sondern hört sie erst einmal an. So wütend er ist, so zeigt er sich jedoch als gerechter König. In Vers 14 fragt er nach dem Grund für ihr Handeln. Da fing Nebukadnezar an und sprach zu ihnen, wie wollt ihr, Schadrach, Meschach und Abednego, meinen Gott nicht ehren und das goldene Bild nicht anbeten, das ich habe aufrichten lassen? Nebukadnezar nennt die drei bei ihren babylonischen Namen und bringt so immer noch seine Achtung zum Ausdruck. Er gibt ihnen noch eine Chance. Vielleicht hatten sie ja nicht absichtlich so gehandelt. So lesen wir nun in Vers 15, dass er die Zeremonie wiederholen lassen möchte. Wohlan, seid bereit. Sobald ihr den Schall der Posaunen, Trompeten, Harfen, Zittern, Flöten, Lauten und aller anderen Instrumente hören werdet, so fallt nieder und betet das Bild an, das ich habe machen lassen. Werdet ihr es aber nicht anbeten, dann sollt ihr sofort in den glühenden Ofen geworfen werden. Lasst sehen, wer der Gott ist, der euch aus meiner Hand erretten könnte. Der König gibt ihnen also die Möglichkeit, ihre Meinung zu ändern und die Statue anzubeten. Die Versuchung ist groß, denn sie hätten ja äußerlich vor der Statue niederfallen, aber innerlich ihren Gott anbeten können. Doch die drei bleiben standhaft. Nebukadnezar kann überhaupt nicht verstehen, warum sie seinen Gott nicht verehren wollen, wo er doch auch ihren Gott verehrt hatte. Für ihn ist es offensichtlich kein Problem, mehrere Götter und Götzen anzubeten. Er ist auch davon überzeugt, dass eine Vielzahl an Göttern mächtiger ist als nur ein einziger Gott. Und so lässt er es auf einen Versuch ankommen. Lasst sehen, wer der Gott ist, der euch aus meiner Hand erretten könnte. Die Reaktion der drei jüdischen Männer wird in Vers 16 geschildert. Da fingen an, Schadrach, Meschach und Abednego und sprachen zum König Nebukadnezar, es ist nicht nötig, dass wir dir darauf antworten. Sie reden Nebukadnezar an, aber die förmliche Anrede, der König lebe ewig, fehlt. Sie verzichten darauf, ausführlich ihre Gründe darzulegen. Ihnen steht der Tod vor Augen. Sie wollen den König zwar nicht verärgern, aber jetzt ist es auch nicht die Zeit, sich bei ihm einzuschmeicheln. Mutig bekennen sie sich zu ihrem Gott und auch als Verschleppte im fremden Land befolgen sie noch die Gebote Gottes. Im 2. Mosebuch, Kapitel 20, heißt es ab Vers 3 ausdrücklich, du sollst keine anderen Götter haben neben mir. Du sollst dir kein Bildnis noch irgendein Gleichnis machen, weder von dem, was oben im Himmel, noch von dem, was unten auf Erden, noch von dem, was im Wasser unter der Erde ist. Bete sie nicht an und diene ihnen nicht. Denn ich, der Herr, dein Gott, bin ein eifernder Gott, der die Missetat der Väter heimsucht, bis ins dritte und vierte Glied an den Kindern derer, die mich hassen. Aber Barmherzigkeit erweist an vielen Tausenden, die mich lieben und meine Gebote halten. Die Antwort der drei Freunde erinnert uns an die Antwort Jesu aus dem Matthäusevangelium. Dort heißt es in Kapitel 10, Vers 19, wenn sie euch nun überantworten werden, so sorgt nicht, wie oder was ihr reden sollt, denn es soll euch zu der Stunde gegeben werden, was ihr reden sollt. In diesem Sinne versteht man auch, was die drei Freunde Daniels nun zu König Nebukadnezar sagen. In unserem Bibeltext geht es weiter ab Vers 17. Wenn unser Gott, den wir verehren, will, so kann er uns erretten. Aus dem glühenden Ofen und aus deiner Hand, o König, kann er erretten. Und wenn er es nicht tun will, so sollst du dennoch wissen, dass wir deinen Gott nicht ehren und das goldene Bild, das du hast aufrichten lassen, nicht anbeten wollen. Die Juden wissen, dass Gott erretten kann. Wenn es sein Wille ist, wird er sie erretten. Aber, und genau darauf kommt es an, wenn er sie nicht erretten will, so werden sie dennoch seine Gebote halten. Was für ein mutiges Glaubenszeugnis! In dieser Sendung haben wir davon gehört, dass der babylonische König Nebukadnezar ein riesiges goldenes Standbild aufstellen ließ. Vermutlich war es seinem Gott Marduk geweiht. Alle Verantwortlichen in seinem Reich wurden zusammengerufen, damit sie vor der Statue niederfallen und diese anbeten. Bürgermeister, Richter, Finanzbeamte, Polizeibeamte und alle Mächtigen sind da. Der König befiehlt die Anbetung eines Götzen und alle müssen sich beugen. Es gibt keine Freiwilligkeit der Anbetung. Trotzdem kann der König natürlich nicht erkennen, ob diese Menschen bei ihrer Verbeugung von Herzen anbeten. Doch drei Männer machen gar nicht mit. Der König muss erst einmal darauf hingewiesen werden, dass drei Juden sich nicht verbeugt haben. Der König ist wütend über diese Missachtung seiner Befehle, und doch gibt er ihnen die Chance, den Grund ihres Handelns zu erklären. In der nächsten Folge unserer Sendereihe Durch die Bibel folgt die Fortsetzung. Ich würde mich freuen, wenn Sie dann auch wieder mit dabei sind. Bis dahin, auf Wiederhören und Gott befohlen.
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Kennen Sie den Psalm 119? Haben Sie diesen Psalm schon ganz durchgelesen? Es ist ein erstaunlicher Psalm, der nur ein Thema hat, das Wort Gottes. Weiter ist dieser Psalm ein Gebet. Ich möchte Sie ermuntern, den Psalm 119 nicht nur mehrfach durchzulesen, aber auch nachbeten. Gelobt seist du, Herr, lehre mich deine Rechte. Ich will mit meinen Lippen erzählen alle Rechte deines Mundes. Ich freue mich des Weges deiner Zeugnisse, wie über allerlei Reichtum. Ich rede von dem, was du befohlen hast, und schaue auf deine Wege. Ich habe Lust zu deinen Rechten und vergesse deiner Worte nicht. Tue wohl deinem Knecht, dass ich lebe und dein Wort halte. Öffne mir die Augen, dass ich sehe die Wunder an deinem Gesetz.

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Man sagt oft, Hauptsache man ist dabei ehrlich. Und meint damit, dass wenn jemand nur ehrlich motiviert ist, dann wird schon das, was man tut, auch richtig und gut sein. Nun, man kann leider ehrlich sein und dabei völlig falsch liegen. Zum Beispiel, man kann zu 100% überzeugt sein, dass man nur versuchen muss, ein guter Mensch zu sein. Und Gott wird schon einen nicht verurteilen oder verdammen. Dazu sagt aber Gott, wir wissen aber, dass was das Gesetz sagt, das sagt es denen, die unter dem Gesetz sind, auf dass aller Mund verstopft werde und alle Welt

Gott schuldig sei. Darum, dass kein Fleisch durch des Gesetzes Werke vor ihm gerecht sein kann. Denn durch das Gesetz kommt Erkenntnis der Sünde. Das heißt, durch eigene Anstrengung, durch Religionspraxis, kommt man nicht weit. Aber Gott in seiner Barmherzigkeit kommt uns Sündern entgegen. Denn es ist hier kein Unterschied. Sie sind allzumal Sünder und mangeln des Ruhmes, den sie bei Gott haben sollten, und werden ohne Verdienst gerecht, aus seiner Gnade, durch die Erlösung, so durch Jesum Christum geschehen ist. Wir sehen also, Hauptsache ist nicht, man ist ehrlich, sondern man nimmt Gottes Gnade an, durch den Glauben am Herrn Jesus Christus.

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1: Sie hören nun die gute Nachricht aus Gottes Wort. Unser Wochenvers steht in Johannes 16, Vers 33. Solches habe ich mit euch geredet, dass ihr in mir Frieden habet. In der Welt habt ihr Angst, aber seid getrost. Ich habe die Welt überwunden. Das war unser Merkvers aus Johannes 16, Vers 33.

0: Herzlich willkommen zu unserem Programmbeitrag Bibel und Bibelkonferenz hier beim Biblischen Hörfunk. Unser heutiger Sprecher ist Thomas Lange. Er ist geboren in Sachsen, verheiratet und kam durch Gottes Gnade im Jahr 1999 zum Glauben an Jesus Christus. Es folgten mehrere Teilnahmen an Bibelfernkursen und seine Berufung ist die örtliche sowie überörtliche Verkündigung von Gottes Wort. Heute hören Sie ihn sprechen über folgendes Thema: Noah und die Flut.
1: Wir wollen heute, oder andersrum, wir haben letztes Mal 1. Mose 6 uns angesehen, also aus dem Leben Noahs etwas gesehen, kurz vor der Flut, und heute wollen wir das nächste Kapitel uns ansehen, 1. Mose 7, aus dem Leben Noahs Teil 2, und wollen uns anschauen, wie dieses Gericht der Flut bevorsteht und wie es auch kommt. 1. Mose Kapitel 7 möchte ich eingangs dazu lesen. Und der Herr sprach zu Noah: Geh in die Arche, du und dein ganzes Haus, denn dich habe ich gerecht vor mir erfunden in dieser Generation. Von allem reinen Vieh sollst du je 7 zu dir nehmen, ein Männchen und sein Weibchen. Und von dem Vieh, das nicht rein ist, je 2, ein Männchen und sein Weibchen. Auch von den Vögeln des Himmels je 7, ein männliches und ein weibliches, um Nachwuchs am Leben zu erhalten auf der Fläche der ganzen Erde. Denn noch 7 Tage, dann lasse ich auf die Erde regnen, 40 Tage und 40 Nächte lang, und lösche von der Fläche des Erdbodens alles Bestehende aus, das ich gemacht habe. Und Noah tat nach allem, was der Herr ihm geboten hatte. Und Noah war 600 Jahre alt, als die Flut kam, Wasser über die Erde. Und Noah und seine Söhne und seine Frau und die Frauen seiner Söhne gingen mit ihm vor den Wassern der Flut in die Arche. Von dem reinen Vieh und von dem Vieh, das nicht rein ist, und von den Vögeln und von allem, was auf dem Erdboden kriecht, kamen je 2 zu Noah in die Arche, ein männliches und ein weibliches, wie Gott dem Noah geboten hatte. Und es geschah nach 7 Tagen, da kamen die Wasser der Flut über die Erde. Im 600. Lebensjahr Noahs, im 2. Monat, am 17. Tag des Monats, an diesem Tag brachen alle Quellen der großen Tiefe auf und die Fenster des Himmels öffneten sich. Und der Regen fiel auf die Erde 40 Tage und 40 Nächte lang. An eben diesem Tag gingen Noah und Sem und Ham und Japhet, die Söhne Noahs und die Frau Noahs und die 3 Frauen seiner Söhne mit ihnen in die Arche. Sie und alle Tiere nach ihrer Art und alles Vieh nach seiner Art und alle kriechenden Tiere, die auf der Erde kriechen, nach ihrer Art und alle Vögel nach ihrer Art, jeder Vogel jeglichen Gefieders. Und sie gingen zu Noah in die Arche, je 2 und 2 von allem Fleisch, in dem Lebensodem war. Und die, die hineingingen, waren je ein männliches und ein weibliches von allem Fleisch, wie Gott ihnen geboten hatte. Und der Herr schloss hinter ihm zu. Und die Flut kam 40 Tage lang über die Erde. Und die Wasser wuchsen und hoben die Arche empor, sodass sie sich über die Erde erhob. Und die Wasser schwollen an und wuchsen gewaltig auf der Erde. Und die Arche fuhr auf der Fläche der Wasser. Und die Wasser schwollen sehr, sehr an auf der Erde, so dass alle hohen Berge, die unter dem ganzen Himmel sind, bedeckt waren, wurden. 15 Ellen darüber hinaus schwollen die Wasser an, so wurden die Berge bedeckt. Da kam alles Fleisch um, das sich auf der Erde regte, alles an Vögeln und an Vieh und an Tieren und an allem Gewimmel, das auf der Erde wimmelte, und alle Menschen. Alles starb, in dessen Nase ein Hauch von Lebensodem war, von allem, was auf dem trockenen Land lebte. So löschte er alles Bestehende aus, das auf der Fläche des Erdbodens war, vom Menschen bis zum Vieh, bis zu den kriechenden Tieren und bis zu den Vögeln des Himmels. Und sie wurden von der Erde ausgelöscht. Nur Noah blieb übrig und das, was mit ihm in der Arche war. Denn die Wasser schwollen an auf der Erde 150 Tage lang. Ich möchte zunächst kurz nochmal das sechste Kapitel. Wir hatten ja das letzte Mal angefangen, uns das Leben Noahs anzusehen. Und hatten auch bemerkt, dass das erste Mal, als der Name Noah fiel, das Kapitel 5, Vers 29 ist, wo der Lamech, der Vater von Noah, seinem Sohn den Namen eben Noah gab. Weil er in seinen Sohn eine große Hoffnung legte, nämlich dass endlich Erleichterung von der Mühsal unserer Hände, wie er es sagt, kommen würde. Also in Noah schwingt schon diese Hoffnung mit auf einen kommenden Befreier, auf jemanden, der Erlösung bringt. Nun, wir haben im Kapitel 6 uns gelesen, dass Gott die Welt, die Menschen sieht und dass er Gericht ankündigt. Gericht aus zweierlei Gründen. Der erste Grund, den haben wir uns gelesen aus den ersten Kapiteln des ersten Versen des Kapitel 6, weil die sogenannten Nephilim als Ergebnis der Ehe und Fortpflanzung von gefallenen Engeln und Menschen herauskamen und Gott dieser schlimmen, antigöttlichen Mischheit ein Ende setzen musste. Als zweiten Grund haben wir uns das gelesen aus dem Text heraus, dass Gott die Menschen sah und dass die Menschen voller Bosheit waren, den ganzen Tag. Und wir haben uns gefragt, ist das nicht etwas übertrieben, ja, dieses Urteil über die Menschen zu fällen, dass da wirklich gar nichts ist, wo Gott sagt, da ist was Gutes an ihnen. Und wir haben erkannt, dass das Gottes Perspektive ist auf die Menschen und dass es nicht darum geht, was wir meinen, was richtig ist, sondern dass es immer darum geht, was Gott sagt, was richtig ist, weil er allein eine objektive Sicht auf die Dinge hat. Und wir mussten bekennen, ja, er hat recht und das Gericht, was er ankündigt, ist ein gerechtes Gericht, weil es wirklich keinen gab, der gerecht war, außer Noah. Das haben wir ja gesagt, Noah und sein Anhang, seine Frau und seine Söhne. Die sollten also gerettet werden. In Kapitel 6, Vers 9 wird uns das ja gesagt. Noah war ein gerechter Mann, untadelig unter seinen Zeitgenossen. Und unterm Strich kam heraus, Noah lebte mit Gott. Wir haben uns gesagt, mehr muss man über ein Leben eines Christen nicht wissen, als dass es heißt, er lebte mit Gott. Ja, das sagt alles aus. Braucht man nicht gucken, was er alles tut für den Herrn. Alles andere ergibt sich aus diesem Fazit. Er lebt mit Gott. Das waren also diese Gedanken, die wir uns das letzte Mal gemacht haben. Dann machte sich Noah also an den Auftrag, den er bekam. Er baute die Arche. Kapitel 6, Vers 14 kommt ja der Auftrag, mache dir eine Arche aus Gopherholz mit Zellen. Also er soll verschiedene Abteilungen machen in dieser Arche. Warum? Das wissen wir und das lesen wir auch heute, weil nämlich die Tiere untergebracht werden sollten in verschiedenen Abteilungen innerhalb der Arche. Und er hörte Gott, er tat nach allem, was Gott ihm befohlen hatte. Das lesen wir dann als letzten Vers im Kapitel 6. Noah tat es nach allem, was Gott ihm geboten hatte, so tat er es. Also, die Arche war jetzt fertig zum Anfang des Kapitel 7. Also in dieser Zwischenzeit ist die Arche gebaut worden. 120 Jahre etwa hat das gedauert. Die Arche war fertig. Noah sollte Nahrung an Bord schaffen und dann irgendwann war das Schiff startklar. Und nun stand das weltweite Gericht also unmittelbar bevor und darum geht es in Kapitel 7. Es sollte nur noch ein Aufschub, da kommen wir dann in Vers 4 drauf, von Kapitel 7, es sollte nur noch ein Aufschub von 7 Tagen geben, dann sollte exakt an diesem Tag das Gericht vollzogen werden über die damalige Erde. Es sollte also alles Leben sollte vernichtet werden. Der Vers 1 ist ein Vers, der uns zunächst noch einmal den Blick erweiten will auf das Leben von Noah. Und ich habe den Eindruck, es ist wie in Kapitel 6, Vers 9, wo uns die Geschlechterfolge berichtet werden soll, aber zunächst der Einschub kommt, was Noah für einen Charakter hatte. So ähnlich ist es auch hier in Kapitel 7, Vers 1. Da heißt es nochmal, und der Herr sprach zu Noah. Das wird nochmal ganz explizit betont, dass der Herr zu Noah sprach. Es wurde ja schon im vergangenen Kapitel mehrfach betont, dass Gott zu Noah sprach. Aber hier zu Beginn des neuen Kapitels eben noch einmal. Wir finden das 7-mal in den Kapiteln, wo es um Noah geht, dass Gott zu ihm spricht. Dagegen lesen wir an keiner Stelle davon, dass Noah zu Gott sprach. In dem Sinne, dass er irgendetwas nicht begriffen hat, dass er irgendetwas nicht verstanden hat oder dass er mit irgendetwas nicht einverstanden war, was Gott ihm gesagt hat. Nein, wir lesen in den betreffenden Stellen, wo Gott zu Noah sprach, immer davon, dass Noah hörte und es tat. Immer dieser Zusammenhang wird deutlich bei den 7-malen, wo Gott zu Noah redet. Und wir wollen das zunächst erst einmal festhalten, in Vers 1. Der allmächtige Gott, der Himmel und Erde gemacht hat, wo unsere Gedanken viel zu beschränkt sind, als den zu begreifen, er formt seine Gedanken in Worte, er transformiert sie runter in menschliche Worte, sodass der Noah sich verstehen kann. Er transformiert sie runter und spricht in einer menschlichen Ebene zu einer beschränkten menschlichen Ebene zu Noah und er kann das verstehen. Wenn Gott das nicht tun würde, könnten wir ihn nicht verstehen. Wenn Gott uns sein Wort nicht überliefert hätte in der Bibel, wüssten wir nicht um seinen Willen, wüssten wir nicht, was er von uns wollte. Er hat also sich schwacher Menschen bedient, hat schwache menschliche Worte benutzt, um uns seinen Willen zu offenbaren. Und so auch bei Noah eben hier. Er hat ihm gesagt, was er machen soll. Und Noah, das haben wir schon gehört aus Kapitel 6, Vers 9, war also ein gerechter und damit auch ein sehr gottesfürchtiger Mann. Und ich behaupte einmal, Noah liebte Gott. Das lesen wir an keiner Stelle, dass Noah Gott liebte. Aber ich behaupte es trotzdem. Warum? Weil nämlich sein Gehorsam gegen Gottes Wort ein Beweis dafür war, dass er Gott liebt. Da muss man gar nichts weiter aufschreiben. Da muss man gar nichts weiter sagen. Das weiß man dann. Warum? Ich möchte es auch beweisen. Mit einigen Stellen, mit zwei Stellen aus dem Neuen Testament, wo der Herr Jesus das selber aufgreift und wo er uns erläutert. Und daran können auch wir erkennen, daran können wir in unserem Leben erkennen, ob wir Gott lieben. Das ist also die Probe aufs Exempel. Wenn du wissen willst, wie es um deine Liebe zu dem Herrn Jesus bestellt ist, dann gibt es ein Prüfkriterium. Und das lesen wir in Johannes 14, da sagt der Herr Jesus selber. Da sagt er in Johannes 14, Vers 21, wer mein Wort hat, das hier, die Bibel, ist sein Wort. Also, das haben wir alle. Wer sein Wort hat und es hält, heißt es, sagt er selbst, der ist es, der mich liebt. Dann sagt er weiter, wenn jemand mich liebt, also wenn jemand behauptet, ich liebe Gott, so wird er mein Wort halten, sagt er. Weil das ein Beweis ist dafür, dass ich Gott liebe. Und dann heißt es weiter, und mein Vater wird ihn lieben. Und wir werden kommen und Wohnung bei ihm machen. Und für alle, die es bis zu diesem Punkt, für die Zuhörer, die damals hier waren, es waren ja vorrangig die Jünger, zu denen er das sagt, für die Jünger, die das bis zu diesem Punkt noch nicht verstanden haben, was es bedeutet, wenn man sagt, ich liebe ihn, zieht er zwei Verse weiter den Umkehrschluss. Und er sagt in Johannes 14, Vers 24, wer mich nicht liebt, das ist daran zu erkennen, dass er mein Wort nicht hält. So einfach ist das. So einfach können wir uns prüfen, ob wir Gott wirklich lieben. Wir erkennen es daran, ob wir sein Wort halten. Das heißt also nicht nur lesen, nicht nur für wahr halten, sondern auch in unserem Leben sichtbar werden lassen. Und dann brauche ich keinen mehr, der zu mir sagt, der mich vielleicht fragt, liebst du Gott überhaupt? Man sieht es dann an meinem Leben. Man sieht es. Man sah es an Noah. Und keiner brauchte ihn fragen, liebst du Gott? Es war offensichtlich, dass er gottesfürchtig war, dass er gerecht war, dass er untadelig war in dieser Generation, in der er lebte. Also zum Anfang machen wir einfach jeder für uns selbst einmal den Selbsttest. Daran können wir erkennen, wie es um unsere Liebe zum Herrn Jesus bestellt ist. Denn der Herr Jesus sagt selbst, auch in einigen anderen Versen, zum Beispiel Matthäus 7, dass nur die seine wirklichen Kinder sind, die auch sein Wort tun, weil sie damit beweisen, dass ihr Glaube wirklich echt ist. Matthäus 7 können wir das nachlesen. Nicht jeder, der zu mir sagt, Herr, Herr, wird in das Reich der Himmel eingehen, sondern der, der den Willen tut, der es tut. Daran erkennen wir das also. Noah war also jemand, der Gott liebte. Und es heißt, das haben wir schon gelesen in Vers 22, dass er den Beweis antrat, indem er alles das tat, was Gott ihm sagte. Dass er das genauso auch machte. Und jetzt spricht Gott also zu ihm in Vers 1 von Kapitel 7 eine Aufforderung, geh in die Arche. Und wir haben den Verlauf gelesen des Textes, er hat es auch getan. Es ist das erste Mal, wo das Wort geh in der Bibel vorkommt. Und das passiert uns allen, dass wir wahrscheinlich solche Worte schnell überlesen auch und keine große Bedeutung beimessen. Aber es ist wichtig, wenn man die Bedeutung eines Wortes erkennen möchte, eines Wortes in der Bibel, ist es wichtig, gibt es eine Faustregel. Dann sollte man sich aufmachen und gucken, wo steht es zuerst und wo steht es zuletzt. Und was sagt das zwischendrin darüber aus, also wo es noch überall steht? Das ist eine Faustregel. Wenn wir wissen wollen, was ein Wort bedeutet, schau das nach, wo es das erste Mal in der Bibel steht. In welchem Zusammenhang und was es dort bedeutet. Und dann schau nach, wo es die ganzen weiteren Male steht. Und wir werden auch erkennen, dass das alles einen Zusammenhang ergibt. Und so erkennen wir hier beim ersten Mal diese Aufforderung, geh in der Bibel, ein Wort, welches eine grundsätzliche Bewegung in eine bestimmte Richtung beschreibt. Ja, also wenn wir andere Stellen aus dem Neuen Testament zum Beispiel dazu nehmen, dann beschreibt es uns ein Vorwärtsgehen im Glauben. Beispiele wären 1. Mose 12, Vers 1. Gott sagt zu Abraham, geh in das Land, das ich dir zeigen werde. Geh. Oder auch im Neuen Testament, Matthäus 28, Vers 19. Geht hin und macht alle Nationen zu Jüngern. Geh. Oder Johannes 15, Vers 16 sagt der Herr Jesus, ihr habt nicht mich erwählt, sondern ich habe euch erwählt und euch dazu bestimmt, jetzt kommt das Wort, dass ihr hingeht und Frucht bringt. Also in jenem Mal, wo das im Zusammenhang dieses Wort auftaucht, bedeutet es eine Bewegung in eine Richtung Gott entgegen. Ja, also wachsen im Glauben. Und hier ist ja im übertragenen Sinn das Erste. Geh in die Arche. Geh zu dem Herrn Jesus. Das ist ja auch das, wo wir Menschen einladen zum lebendigen Glauben. Komm zum Herrn Jesus. Geh zum Kreuz. Ja, geh. Du musst dich in Bewegung setzen. Du darfst nicht stehen bleiben. Das Kreuz kommt nicht zu dir. Sondern du musst zum Kreuz. Es ist alles für dich geschehen. Geh zum Kreuz. Also auch gleichzeitig, geh ist gleichzeitig der Auftrag, für Menschen zum Kreuz zu kommen. Und es ist auch gleichsam der Auftrag an uns. Also, dass wir keinen Stillstand in unserem Glaubensleben haben, sondern Bewegung. Also geistlich gesehen immer in Bewegung bleiben. Denn, wie heißt es so schön, wer rastet, der rostet. Noah erhält also nun den Auftrag, nach der Fertigstellung zu gehen. Wohin? In die Rettungsarche. Er muss sich also wieder in Bewegung setzen. Er muss die Stufen da reingehen. Das heißt, er muss etwas tun. Wenigstens die Stufen in die Arche hinein. Arche, das fand ich ganz interessant, als ich das las, das heißt wörtlich nichts anderes als Kiste oder Kasten. Das war ein Kasten. Und wenn wir uns die Maße ansehen, wenn wir das nachmalen würden im Maßstab, dann würden wir das sehen. Das war nichts weiter als ein Holzkasten. Ein Holzkasten, der unterteilt war in Etagen und in verschiedene Abteilungen, in Kammern. Nun, der Rest des Verses 1 gibt den Hinweis, dass Noah und seine Familie damals die einzigen weltweit waren, die gerecht waren vor Gott. Denn es wurden die Gerechten gerettet. Und hätte es mehr gegeben, wären auch mehr in der Arche gewesen. Es gab also nicht mehr als Noah und seine Familie, die gerecht waren vor Gott. Und das ist ein niederschmetterndes Urteil. Wenn es nur eine Familie gab, eine einzige, die gerettet wurde. Das zeigt uns doch einmal, wie verkommen die damalige Welt gewesen ist. In den weiteren Versen 2 und 3 lesen wir dann von einigen Dingen, die Noah beachten sollte. Er sollte von allem reinen Vieh jeweils 7 in die Arche lassen. Er sollte von allem unreinen Vieh jeweils nur ein Paar mitnehmen. Und wir stellen uns natürlich die Frage, warum hier die Unterscheidung, warum von den reinen 7? Die Antwort lesen wir in Kapitel 8, Vers 20. Das ist dann das Kapitel, wo die Flut zurückgegangen ist und wo Noah dann seine Füße auf trockenen Boden gesetzt hat. Und da lesen wir davon, dass das Erste, was er tat, nachdem er die Arche verließ, ist, Gott zu opfern. Und das ist die Antwort, warum er von jedem reinen Vieh mehrere mitnehmen sollte. Weil er was brauchte zum Opfern. Kapitel 8, Vers 20 ist das dann zu lesen. Noah hörte auch hier wieder ganz genau zu. Er nahm die 7, oder die 7 Tiere kamen und er nahm sie auf in die Arche. Der Vers 4 berichtet uns dann von der, ich möchte es mal so sagen, sogenannten heißen Phase, dem Countdown bis zum Finale der damaligen Welt. Es gibt ein Buch, das heißt auch heute, der Countdown zum Finale der Welt. Da wird in prophetischer Schau, da sind viele Schaubilder drin, wird anhand der Bibel und anhand von Schaubildern erklärt, was an Gerichten noch auf die Erde zukam. Countdown zum Finale der Welt, das war auch hier in dieser Begebenheit zu sehen. Ein Countdown von 7 Tagen. Ich wurde erinnert an einen anderen Countdown. 7 Jahre Drangsal, bis der Herr Jesus in Macht und Herrlichkeit wiederkommt, um alle ungläubigen Menschen zu töten. Das ist auch ein Countdown. Die Drangsaljahre gehen los und dann dauert es fast exakt 7 Jahre, bis der Herr Jesus wiederkommen wird in Macht und Herrlichkeit. Auf dem Ölberg, auf den Platz zurück, von wem er auch in den Himmel aufgestiegen ist. Also wir erkennen also auch hier anhand der Arche viele, viele Entsprechungen auf unseren Herrn Jesus. Nun, es liegt sicher auf der Hand, dass in diesen 7 Tagen die Tiere in die Arche kamen. Und dass vielleicht sogar diese 7 Tage dazu da waren, dass die Tiere kommen konnten, dass sie Platz in der Arche gefunden haben. Nun, auch Noah hat das gehört, diese 7 Tage Zeit, und sie werden sich besonders, wir können davon ausgehen, in diesen 7 Tagen darauf vorbereitet haben, auf das, was kommen wird. Sie werden selbst die Arche betreten haben, das haben wir gelesen, und sie werden sich auch innerlich darauf vorbereitet haben. Die Verse 7 bis 9 berichten uns ja dann davon. Und es ist ganz interessant, es heißt eben in Vers 9, innerhalb dieser 7 Tage, die Tiere kamen zu Noah in die Arche. Sie kamen. Und es gibt schlaue Leute, die wollen ja diese Begebenheit der Arche Noah und was da alles im Zusammenhang steht, wollen das ja klug wegerklären, das kann es nicht gegeben haben. Und sie fügen einen Grund dafür an, dass es unmöglich war für Noah, in einer relativ kurzen Zeit auf die Jagd zu gehen und von jeglicher Art, von jeglichem Gefieder, wie es heißt, und von jeglichem Raubtier und so weiter, jeweils ein Paar zu fangen und in die Arche zu bringen. Das ist ein ganz simpler Beweis hier, dass das gar nicht stimmt, was sie sagen. Es heißt da, sie kamen. Ja, der ist nicht hingegangen und hat die gefangen. Sondern Gott hat das bewirkt. Gott hat die Tiere gelenkt, dass sie kamen. Er hat sie also nicht gesucht und gefangen, sondern Gott hat sie, jedes Tier, dorthin geführt. Nun, Hiob 38, Vers 41 gibt uns einen Hinweis, dass die Tiere ihrem Schöpfer gehorchen, dass die Tiere um ihren Schöpfer wissen. Kannst du dir das vorstellen, dass deine Katze zu Hause oder dein Schaf oder dein Pferd, dass das weiß um seinen Schöpfer? Können wir uns nicht vorstellen. Aber sie wissen um ihren Schöpfer. Und man muss fast sagen, da sind sie manchem Menschen weit voraus. Und hier im Vers erkennen wir, dass die Tiere eben ihren Schöpfer nicht nur kennen, sondern ihm auch gehorchen. Gott rief die Tiere und sie kamen exakt diesen Weg zur Rettungsarche. Und ich fand diesen Gedanken so interessant, dass die Tiere auf Gott hören, im Gegensatz zu den meisten Menschen übrigens.
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Wie wichtig, wie groß ist der Herr Jesus für uns? Ist er immer noch das Christkind? Oder ist er der menschgewordene Sohn Gottes, über den in Offenbarung Kapitel 1 geschrieben steht, welcher der treue Zeuge ist, der Erstgeborene der Toten und der Fürst der Könige der Erde, dem, der uns liebt und uns von unseren Sünden gewaschen hat in seinem Blute und uns gemacht hat zu einem Königtum, zu Priestern seinem Gott und Vater. Ihm sei die Herrlichkeit und die Macht von Ewigkeit zu Ewigkeit. Amen. Siehe, er kommt mit den Wolken, und jedes Auge wird ihn sehen, auch die ihn durchstochen haben, und wehklagen werden seinetwegen alle Stämme des Landes. Ja, Amen. Lasst uns diesen Jesus, den Herrn, bezeugen, in jeder sich bietenden Gelegenheit. 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
1: Sie hören nun die gute Nachricht aus Gottes Wort. Unser Wochenvers steht in Johannes 16, Vers 33. Solches habe ich mit euch geredet, dass ihr in mir Frieden habet. In der Welt habt ihr Angst, aber seid getrost. Ich habe die Welt überwunden. Das war unser Merkvers aus Johannes 16, Vers 33.

0: Seien Sie herzlich willkommen zu BBN Bibelkunde mit Benedikt Peters. Unser Sprecher besuchte eine Bibel- und Missionsschule in der Schweiz und danach studierte er griechische und hebräische Philologie an der Universität Zürich. Seit 1993 ist Benedikt Peters vollzeitlich im übergemeindlichen und konfessionell ungebundenen Dienst als Bibellehrer tätig, im gesamten deutschsprachigen Raum sowie in Süd- und Osteuropa. 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Ich wünsche Ihnen eine gesegnete Zeit beim Zuhören.
1: Psalm 45, Vers 11, Vers 12 nach anderer Verszählung. Ich lese Verse 10 und 11. Höre, Tochter, sieh, neige dein Ohr, vergiss deines Volkes und deines Vaters Hauses. Und der König wird deine Schönheit begehren, denn er ist dein Herr, so huldige ihm. Dann hat sie eine Bitte, einen Wunsch. Komm, mein Geliebter. Sie bittet den Herrn, mit ihr zu kommen. Nun, wenn wir das auf das geistliche Leben übertragen, dann sehen wir, dass wir das erst mit Recht und Rechtens tun dürfen, wenn wir in der Abhängigkeit des Herrn und in unserem Gehorsam dem Herrn gegenüber gewachsen sind. Dann bekommen wir immer größere Freimütigkeit, den Herrn zu bitten, Herr, komm, sei du jetzt mit mir. Und er kommt, und er ist mit dir. Wohin? Lass uns aufs Feld hinausgehen. Und dort auf dem Feld will sie nach den Weinbergen schauen und sehen, ob sie wachsen. Vielleicht ist das eine erlaubte geistliche Anwendung. Sie soll sie hat jetzt auch dieses Verlangen, sie will sehen, dass die Frucht, die Weinberge, dass sie wachsen. Überall, nicht nur ihr Weinberg, dass überall das Werk gedeiht und wächst, das Feld, Missionsfeld, das Arbeitsfeld der Evangelisation, das ganze Arbeitsfeld in der Arbeit, in den Gemeinden. Paulus vergleicht das ja auch mit einem Feld, Acker, Feld. Gut, soweit. Dann das Kapitel 8. Diese Bitte, wärest du mir gleich einem Bruder. Das Verlangen nach noch größerer Innigkeit, noch größerer Vertrautheit. Und es ist erst hier, nachdem die Braut die vorher beschriebenen Erfahrungen gemacht hat, auch am Platz. Wo nicht, zöge sie die Vertrautheit des Bräutigams auf ihre Ebene herab. Und wir müssen uns sehr davor hüten. Ja, unser Herr ist Mensch geworden. Er ist uns gleich geworden. Er nennt uns Bruder. Wir nennen ihn nicht Bruder, aber er nennt uns Brüder. Er nennt uns Freunde. Wir nennen ihn nicht, du bist mein Freund. Er nennt uns Freunde. Also er ist uns so nahe gekommen, wie er nur kommen kann. Aber wir müssen uns sehr davor hüten, dass wir ihn deswegen nicht auf unsere Ebene herabziehen und ihn auch uns gleich machen in unserer menschlichen, sündigen Natur. Und darum kommt das erst ganz gegen Schluss des Liedes. Diese Bitte und diese Aussage. Die gläubige Seele, wer dem Herrn treu gedient hat und das Geheimnis des Glaubens in gottesfürchtiger Weise bewahrt hat, der gewinnt große Freimütigkeit. So steht im 1. Timotheusbrief. 1. Timotheusbrief, Vers 9. Die das Geheimnis des Glaubens in reinem Gewissen bewahren. Und dann steht Vers 13. Die, welche wohl gedient haben, erwerben sich eine schöne Stufe und viel Freimütigkeit im Glauben, der in Christus Jesus ist. Sie haben ja etwas von dieser Freimütigkeit. Wärst du mir doch wie ein Bruder, dass sie so über ihn denken und reden kann, er, der ja König ist, der ja ein Herrscher ist. die Verse 3 und 4 wiederholen, was am Ende des ersten Abschnittes in Kapitel 1 und 2 steht. Darum sage ich dazu jetzt nichts mehr. Zum dritten Mal eben dieser Kehrreim. Die Braut ist wunschlos glücklich und begehrt darum nur noch eines, dass nichts und niemand die Gemeinschaft der Liebe stören möchte. Dann kommt der letzte Abschnitt des Buches, Kapitel 8, Vers 4 bis 14. Kapitel 8, Vers 4 bis 14. Ich wurde gefragt, das kommt mir jetzt noch in den Sinn, in Kapitel 6, wie denn das zu verstehen sei, wie man hier von einer engen Liebesbeziehung sprechen könne, wenn da in Kapitel 6 die Rede ist von 60 Königinnen und 80 Nebenfrauen. Nun, schon die Bezeichnung Königinnen legt nahe, dass es sich hier nicht um viele Frauen handelt, die Salomo hatte. Und auch der Zusammenhang, sondern wir müssen es uns eher so denken, dass hier aus der ganzen Erfahrungs- und Erlebniswelt und der Gedankenwelt altorientalischer Fürsten, Könige und ihrer Hochzeiten und auch ihrer Feiern gedacht und geredet wird. Und da waren immer viele Könige und Königinnen dabei. Und so kannte Salomo eine ganze Menge von Königinnen und von Königen. Nach jüdischer Tradition übrigens schrieb Salomo das Lied der Lieder als junger Mann, ehe er zum König gesalbt war. Es kann sein, dass es seine erste wirkliche Liebe war. Wir wissen es nicht. Nun, die erste Frau, von der wir lesen, die er heiratete, war eine Tochter Pharaos. Das war ja natürlich auch etwas fragwürdig. Aber das ändert nichts an der Tatsache eben, dieses Bild spricht von Salomo als einem Typus auf Christus und darum spricht dieses Lied, das hohe Lied, nicht von den Sünden Salomos. Nun, auch das ist noch kein Hindernis, um zu sagen, er ist trotzdem ein Typus auf Christus. Wenn wir das Wort, den Namen Adam hören, dann können wir gar nicht anders als an die Sünde Adams denken. Er ist ja der, der die Sünde in die Welt brachte. Und Römer 5 nennt in einem Zusammenhang Adam und seine Sünde und sagt dann, er ist ein Typus auf Christus. Ist euch das schon aufgefallen? Römer 5, 12 und folgende. Römer 5, 12 und folgende. Darum gleich wie durch einen Menschen die Sünde in die Welt gekommen ist und durch die Sünde der Tod. Und auch so der Tod zu allen Menschen durchgedrungen ist, weil sie alle gesündigt haben. Und dann Vers 14. Aber der Tod herrschte von Adam bis auf Mose, selbst über die, welche nicht gesündigt hatten, in der Gleichheit der Übertretung Adams, der ein Typus auf den Kommenden ist. Und darum müssen wir beim Lesen der Bibel immer darauf achten, was will uns jetzt der Heilige Geist sagen. David hatte mehrere Frauen, so viele, ich weiß gar nicht wie viele, so etwa ein Dutzend schon. Und bevor er seine Sünde mit Bathsheba beging, und in dem Zusammenhang, wo er schon so viele Frauen hat, wird von ihm gesagt, David übte Recht und Gerechtigkeit in Israel. Und da ist er natürlich ein Typus auf den Sohn Davids, der das eigentlich in vollkommener Weise tun wird. Und trotzdem, also selbst wenn Salomo das Lied geschrieben hätte, also schon mehrere Frauen hatte, glaube ich nicht, dass wir hier zwingend unter diesen Königinnen und unter diesen Kepsen seine, ja Kepse kann man ja auch sagen, statt Kepse. Na, das Wort ist schon gebräuchlich, ist ein gutes deutsches Wort, ja nicht so häufig. Also unter den Königinnen und Nebenfrauen, oder die er hier erwähnt, natürlich war auch bei seiner Hochzeit eines Königssohnes. Falls er noch selber noch nicht König, doch er wird ja König genannt in Kapitel 3, Vers 11. Betrachtet den König Salomo. Gut, kann man ja auch einem Kronprinzen sagen. Auf alle Fälle, bei seiner Hochzeit waren ganz sicher viele Könige da und Königinnen. Und die Könige kamen mit ihren Nebenfrauen. Und er sah all diese Weiber. Und er sagte, aber unter all diesen bist du die Einzige. Also so lässt sich das schon erklären, ohne dass man dem Text Gewalt antut. Ja, aber jetzt wollen wir in Kapitel 8 fortfahren. Also das war nur ein Nachtrag, weil die Frage gestellt worden war und ich vergaß, hier darauf einzugehen. Also Kapitel 8, die Verse 5 bis 14. Wer ist sie, die da heraufkommt von der Wüste her, sich lehnend auf ihren Geliebten? Unter dem Apfelbaum habe ich dich geweckt. Dort hat mit mir Wehen gehabt, deine Mutter, dort hat Wehen gehabt, die dich geboren. Lege mich wie einen Siegelring an dein Herz, wie einen Siegelring an deinen Arm. Denn die Liebe ist gewaltsam wie der Tod, hart wie der Scheol ihr Eifer, ihre Gluten sind Feuergluten, eine Flamme, ja, eine Flamme des Ewigen. Große Wasser vermögen nicht, die Liebe auszulöschen, und Ströme überfluten sie nicht. Wenn ein Mann allen Reichtum seines Hauses für die Liebe geben wollte, man würde ihn nur verachten. Wir haben eine Schwester, eine Kleine, die noch keine Brüste hat. Was sollen wir mit unserer Schwester tun an dem Tag, da man um sie werben wird? Wenn sie eine Mauer ist, so wollen wir eine Zinne von Silber darauf bauen. Wenn sie eine Tür ist, so wollen wir sie mit einem Zedernbrett verschließen. Ich bin eine Mauer und meine Brüste sind wie Türme. Da wurde ich in seinen Augen wie eine, die Frieden findet. Salomo hat einen Weinberg zu Baal-Hamon. Er übergab den Weinberg den Hütern. Ein jeder sollte für seine Frucht 1000 Silberschekel bringen. Mein eigener Weinberg ist vor mir. Die 1000 sind dein, Salomo, und 200 seien den Hütern seiner Frucht. Bewohnerin der Gärten, die Genossen horchen auf deine Stimme. Lass sie mich hören. Eile, mein Geliebter, und sei gleich einer Gazelle oder einem Jungen der Hirsche auf den duftenden Bergen. Nun, diese Frage haben wir auch ganz ähnlich schon gehört. Wer ist sie, die da heraufkommt von der Wüste? Kapitel 3, Vers 6. Wer ist die, die da heraufkommt von der Wüste? Es geht beide Male um die Braut, die kommt. Und diesmal heißt es, sich lehnend auf ihren Geliebten. Ja, wir sind aus der Welt des Todes, aus dem Reich des Todes, wo kein Wasser ist und wo Schlangen und Skorpione sind, da sind wir herausgerettet worden durch den Herrn. Aber wir bleiben auch durch ihn gerettet. Wir lehnen uns auf ihn. Fortwährend. Und so kommen wir ans Ziel. Er ist unser Retter, der immer da lebt und daher, weil er sich für uns verwendet, uns völlig zu erretten vermag. Durchzutragen bis ans Ziel. Zum Vers 5 habe ich ja schon einiges gesagt, darum sage ich jetzt nichts mehr. Also mit dem Apfelbaum, wo sie geweckt wurde. Und dann Vers 6. Die Bitte der Braut, lege mich wie einen Siegelring an dein Herz. Das ist der Wunsch und die Bitte, dass sie für immer und unauflöslich an ihn gebunden sein möchte. Das Band der Liebe soll unzerreißbar, unantastbar sein, wie der Siegelabdruck eines Königs. An dein Herz. Das ist der Sitz der Zuneigungen. Und so trägt der Bräutigam wie ein Siegel seine Geliebten an seinem Herzen. Und er kann gar nicht anders, will auch nicht anders, als ihrer beständig zu gedenken. Aber das größere Wunder, ja, vielleicht nicht das größere Wunder, aber ein ebenso großes Wunder, ist, dass überhaupt Menschenkinder einen solchen Wunsch haben, an ihren Herrn und Gott für immer gebunden zu werden. Also genau das, was der Sünder nicht will. Das ist ja das, was der Sünder verabscheut. Er will sein eigener Herr sein, an niemanden gebunden und schon gar nicht an Gott. Und hier sehen wir die Frucht der Gnade. Das ist das große Werk der Gnade. Dass ehemalige Sünder am Ende nur noch diesen einen Wunsch haben, an dich gebunden zu sein für immer. Das ist ein großes Wunder, dass das an uns geschehen ist. Und dafür können wir dem Herrn nie genug danken, dass er uns durch seine Gnade so umgestaltet hat, dass wir, wenn auch schwankend und wankend, solange wir als Pilger unterwegs sind. Aber doch, dieses Verlangen, letztlich hört es nie auf. Wir wollen letztlich eben doch da sein, wo unser Herr ist. Wir wollen bei ihm sein, wir wollen an ihm hängen, wir wollen an ihm kleben, wir wollen nicht mehr von ihm los. An deinen Arm, der Arm des Herrn, der Ausdruck seiner Kraft, seiner Stärke, mit der er uns erlöst hat, wem ist der Arm des Herrn geoffenbart worden? Jesaja 53 und spricht dann von der Erlösung. Und Gott hat Israel mit ausgestrecktem Arm aus Ägypten herausgeführt, ist eben seine Kraft der Erlösung. Und auf diesen Armen trägt er uns. 5. Mose 33, Vers 27, deine Wohnung ist der Gott der Urzeit und unter dir sind ewige Arme. Und von der Liebe heißt es, sie ist gewaltsam wie der Tod. Der Tod zwingt alles unter sich. Seit die Sünde und mit der Sünde der Tod in die Welt gekommen ist, zwingt der Tod alles unter sich. Tiere, Bäume, Pflanzen, Menschen. Unerbittlich. Und genau so ist die Liebe Gottes zu seinen Erwählten. Sie unterwirft sich am Ende alles. So unerbittlich und sicher, wie der Tod sich alles unterwirft. Und auch so hart, das heißt so unbeweglich, unveränderlich wie der Seel. Wir hörten gestern von Gottes Reue. Hier haben wir Beispiele für Dinge, die ihn nie reuen werden. Seine Liebe zu uns, er wird sie nie zurücknehmen. Seine Gnade zu uns, er wird sie nie zurücknehmen. Denn die Gnadengaben, wie du gestern auch zitiertest, Römer 11, 29, die Gnadengaben und Berufung Gottes sind unbereubar. Gewaltsam wie der Tod, hart und unerbittlich wie der Sheol, ihr Eifer. Und so eifert er um uns. Und darum hört die Liebe nimmer auf, 1. Korinther 13, Vers 8.

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Bibel ist sehr deutlich. Nur durch den Herrn Jesus Christus haben wir Zugang zu Gott. Nur durch den Glauben an den Herrn Jesus Christus werden wir von Gott angenommen, vergeben, errettet. Doch was heißt Glauben? Auch das beantwortet die Bibel. Der rettende Glaube vertraut auf den Herrn Jesus Christus und gehorcht ihm. Jesus beteuerte immer wieder: Wenn jemand mir nachfolgen will, der verleugne sich selbst und nehme sein Kreuz auf und folge mir nach.

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0: Liebender Retter, danke, dass du mir eine anhaltende Hoffnung schenkst, die ich mit anderen bis zu dem Tag teilen darf, bis du mich nach Hause rufst oder bis du wiederkommst. Ein himmlisches Wiedersehen. Als ich den Nachruf für meine Mutter schrieb, erschien mir das Wort gestorben zu endgültig für die Hoffnung, die ich auf unser versprochenes Wiedersehen im Himmel hatte. Also schrieb ich, sie wurde in die Arme von Jesus aufgenommen. An manchen Tagen trauere ich immer noch, wenn ich mir die aktuellen Familienfotos ansehe, auf denen meine Mutter nicht zu sehen ist. Kürzlich entdeckte ich jedoch einen Maler, der Familienporträts anfertigt, auf denen diejenigen zu sehen sind, die wir verloren haben. Der Künstler verwendet die Fotos von geliebten Menschen, die vor uns gegangen sind, um sie in das Bild der Familie zu malen. Mit einem Pinselstrich stellt dieser Künstler Gottes Versprechen einer himmlischen Wiedervereinigung dar. Ich vergieße dankbare Tränen bei dem Gedanken, meine Mutter wieder lächelnd an meiner Seite zu sehen. Der Apostel Paulus bekräftigt, dass Gläubige an Jesus nicht trauern müssen, wie jene Menschen, die keine Hoffnung haben. 1. Thessalonicher 4, Vers 13. Denn weil wir glauben, dass Jesus starb und wieder auferstanden ist, glauben wir auch, dass Gott durch Jesus alle verstorbenen Gläubigen wiederbringen wird, wenn Jesus kommt. Vers 14. Paulus erkennt die Wiederkunft Jesu an und verkündet, dass alle Gläubigen mit Jesus wieder vereint sein werden. Vers 17. Gottes Verheißung eines himmlischen Wiedersehens kann uns trösten, wenn wir den Verlust eines geliebten Menschen, der Jesus vertraut hat, betrauern. Unsere verheißene Zukunft mit unserem auferstandenen König gibt uns auch dauerhafte Hoffnung, wenn wir uns mit unserer eigenen Unsterblichkeit auseinandersetzen, bis zu dem Tag, an dem Jesus kommt oder uns nach Hause ruft. Sie hören den Bibeltext aus 1. Thessalonicher 4, Verse 13 bis 18.
1: Und nun, Brüder, möchte ich, dass ihr wisst, was mit denen geschieht, die bereits gestorben sind, damit ihr nicht traurig seid wie jene Menschen, die keine Hoffnung haben. Denn weil wir glauben, dass Jesus starb und wieder auferstanden ist, glauben wir auch, dass Gott durch Jesus alle verstorbenen Gläubigen wiederbringen wird, wenn Jesus kommt. Ich kann euch dies mit einem Wort des Herrn sagen. Wir, die noch leben, wenn der Herr wiederkommt, werden nicht vor den Toten zu ihm kommen. Denn der Herr selbst wird mit einem lauten Befehl unter dem Ruf des Erzengels und dem Schall der Posaune Gottes vom Himmel herabkommen. Dann werden zuerst alle Gläubigen, die schon gestorben sind, aus ihren Gräbern auferstehen. Und mit ihnen zusammen werden auch wir übrigen, die noch auf der Erde leben, auf den Wolken hinaufgehoben werden in die Luft, um dem Herrn zu begegnen und in Ewigkeit bei ihm zu bleiben. Tröstet euch also gegenseitig mit diesen Worten.
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1: Die Geburt Jesu Christi geschah aber so. Als Maria, seine Mutter, dem Josef vertraut war, fand es sich, ehe er sie heimholte, dass sie schwanger war von dem Heiligen Geist. Josef aber, ihr Mann, war fromm und wollte sie nicht in Schande bringen, gedachte aber, sie heimlich zu verlassen. Als er das noch bedachte, siehe, da erschien ihm der Engel des Herrn im Traum und sprach: Josef, du Sohn Davids, fürchte dich nicht, Maria, deine Frau, zu dir zu nehmen. Denn was sie empfangen hat, das ist von dem Heiligen Geist. Und sie wird einen Sohn gebären, dem sollst du den Namen Jesus geben. Denn er wird sein Volk retten von ihren Sünden. Das ist aber alles geschehen, damit erfüllt würde, was der Herr durch den Propheten gesagt hat, der da spricht: Siehe, eine Jungfrau wird schwanger sein und einen Sohn gebären. Und sie werden ihm den Namen Immanuel geben. Das heißt übersetzt: Gott mit uns.
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1: Sie hören nun die gute Nachricht aus Gottes Wort. Unser Wochenvers steht in Johannes 16, Vers 33. Solches habe ich mit euch geredet, dass ihr in mir Frieden habet. In der Welt habt ihr Angst, aber seid getrost. Ich habe die Welt überwunden. Das war unser Merkvers aus Johannes 16, Vers 33.

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1: Ohne Bibel geht es nicht. Liebe Hörerinnen, liebe Hörer, was meinen Sie? Ist es möglich, als Christ zu leben und gleichzeitig die unbenutzte Bibel im Bücherschrank verstauben zu lassen? Nein, das geht nicht. Wir können nicht an Gott glauben und Jesus Christus nachfolgen und uns gleichzeitig die Ohren zuhalten gegenüber seinem Reden. Die Bibel ist nämlich das ein für allemal geoffenbarte, ewig gültige und heilige Wort Gottes. In 2. Timotheus 3, Vers 16 gibt die Bibel über sich Zeugnis. Alle Schrift ist von Gott eingegeben und nützlich zur Lehre, zur Überführung, zur Zurechtweisung, zur Unterweisung in der Gerechtigkeit. Alles, was wir über Gott und über den Herrn Jesus und alles, was wir über unser Leben und über die Zukunft unserer Welt wissen müssen, hat Gott uns in der Bibel anvertraut. Und jetzt liegt es an uns, unsere Augen, Ohren und Herzen für Gottes Wort zu öffnen. Oder aber, und das wäre eine schlimme Sache, uns dem Reden Gottes zu verschließen. Gott spricht in Josua 1, Vers 8. Und lass das Buch dieses Gesetzes nicht von deinem Munde kommen, sondern betrachte es Tag und Nacht, dass du hältst und tust in allen Dingen nach dem, was darin geschrieben steht. Dann wird es dir auf deinem Weg gelingen und du wirst es recht ausrichten. Merken wir, wie sehr Gott daran gelegen ist, dass wir sein Wort lesen und aufnehmen, dass wir sein Wort verstehen und es in unserem Leben in die Tat umsetzen, damit Gott uns auf seinen guten Wegen führen und uns segnen kann? Gerade in der heutigen Zeit werden wieder, leider auch unter Christen, Stimmen laut, die den unermesslichen Wert der Bibel anzweifeln und meinen, man könne durchaus auch als Christ leben, ohne regelmäßig in der Bibel zu lesen. Man sagt zum Beispiel, Bibellesen ist das Ableisten einer lästigen Pflichtlektüre. Man bezeichnet das Bibellesen als trockene Theorie und den ernsthaften Bibelleser als jemanden, der Gott zwischen den zwei Buchdeckeln seiner Bibel einsperrt. Merken wir, wie hier massiv versucht wird, uns zu verleiten, den kostbaren Schatz des ewig gültigen Wortes Gottes aus der Hand zu legen und stattdessen nach anderen Wegen zu suchen, um Gottes Reden zu hören? Etwa dadurch, wie es fernöstliche Religionen lehren, indem man eben in sich hineinhört. Gott sagt dazu nein. Wie gut, dass der Herr Jesus Christus uns in der Bibel immer wieder dazu aufruft, zu beten und wachsam zu sein. Und dass er uns zeigt, dass die Kraft des geschriebenen Wortes Gottes durch nichts anderes ersetzt werden kann. Nein, nicht weniger Bibellesen ist das Gebot der heutigen Zeit, sondern genau das Gegenteil ist dran. Es ist tragisch, wenn sich Christen für alles Mögliche Zeit nehmen, nur nicht dafür, mit dem lebendigen Gott und seinem geschriebenen Wort Gemeinschaft zu haben. Wir erfahren die Kraft der Auferstehung Christi deshalb nicht mehr, weil wir den Geist Gottes daran hindern, uns in die Bibel zu führen und uns von den Worten des ewigen Lebens prägen zu lassen, sie in unser Leben umzusetzen. Sind wir uns bewusst, dass wir ohne Bibel überhaupt nicht an Jesus Christus glauben könnten? Warum nicht? Weil wir nichts über ihn wüssten. Wir wüssten nicht, dass Gottes Sohn Mensch geworden ist. Wir wüssten nichts über die Wunder, die er getan hat und hätten keine Ahnung über den Weg zur ewigen Errettung. Wir würden im Dunkeln tappen und für immer und ewig verloren gehen, wenn uns nicht das helle Licht des geschriebenen Wortes Gottes den Weg zum ewigen Heil weisen würde. Ohne Bibel wüssten wir nicht, dass Jesus Christus für unsere Sünden am Kreuz gestorben ist und dass es in seinem Namen Vergebung und ewige Rettung gibt. Ohne die Bibel wüssten wir nicht, dass Jesus Christus auferstanden ist und lebt und versprochen hat, wiederzukommen, um die Weltgeschichte abzuschließen und um alle, die an ihn glauben, in den Himmel zu holen. Wir wüssten nichts von seinem Gericht am Ende der Welt und wir wüssten auch nichts von dem schrecklichen Ort der Hölle, die für die Ungläubigen bestimmt ist. Wir wären blind für die wichtigsten Wahrheiten des Lebens und wären die ärmsten aller Armen, blinde Blindenleiter, verlorene Menschen ohne Sinn und Hoffnung. Aber nun hat Gott uns ein für allemal sein wunderbares Wort geschenkt, die Bibel. Gott sei Dank. Gott spricht zu uns so klar durch sein Wort. Der Herr Jesus gab seinen Jüngern und damit allen Christen den Auftrag, genau dieses Wort bis in den letzten Winkel der Erde zu verbreiten. Die Bibel sagt im Römerbrief Kapitel 10, so kommt der Glaube aus der Predigt, das Predigen aber durch das Wort Christi. Es gibt keinen Glauben an Jesus Christus und kein ewiges Heil ohne das Wort Gottes. Wer die Bibel ignoriert, ebnet sich selbst und anderen den Weg zum ewigen Verlorensein. Und einer hält sich dabei den Bauch vor Lachen, nämlich Satan, der Feind Gottes. Nein, wir können es uns nicht leisten, die Bibel zu vernachlässigen, und darum müssen wir wachsam sein, wenn falsche Stimmen an unsere Ohren dringen. Der Teufel hat nicht viel dagegen, wenn wir oberflächlich ein wenig an Gott glauben und ein wenig christlich leben, aber er setzt alles daran, uns von der Bibel fernzuhalten. Er redet uns ein, dass wir gar keine Zeit haben, darin zu lesen. Und im Gottesdienst, wenn das Wort der Bibel gepredigt wird, geht es dann so, wie es der Herr Jesus in Markus 4 beschreibt. Wenn das Wort gesät wird und sie es gehört haben, kommt sogleich der Satan und nimmt das Wort weg, das in sie gesät war. Doch wenn der Same des Wortes Gottes nicht aufgehen kann, gibt es keine Frucht, keine Bekehrungen, keine geistliche Wiedergeburt und kein geistliches Wachstum. Aber der Herr Jesus sagt in Johannes 15, Vers 7, wenn ihr in mir bleibt und meine Worte in euch bleiben, werdet ihr bitten, was ihr wollt, und es wird euch widerfahren. Echtes Christsein bedeutet, in gleichem Maße mit Jesus Christus und mit der Bibel verbunden zu sein. Gottes Wort ist die geistliche Speise, die wir brauchen. Nur so erleben wir echte und dauerhafte Veränderung. Sieg über die Sünde, ein Leben voller lebendiger Erfahrungen mit dem Auferstandenen. Ohne Gottes Wort ist der Glaube nur eine leere Formel. Manchmal hört man die Meinung, dass es gar nicht so wichtig sei, in der Bibel zu lesen, da wir doch als Christen den Heiligen Geist besäßen und der Geist Gottes könne uns doch direkt die Wahrheit eingeben. Nun, so kann man nur reden, wenn man wichtige Aussagen der Schrift nicht beachtet. Natürlich besitzen wir als wiedergeborene Christen gemäß Epheser 1 den Heiligen Geist. Aber ist der Heilige Geist ein Ersatz für die Bibel? Nein! Was ist denn die Absicht des Heiligen Geistes in unserem Leben? Lesen wir die Worte Jesu in Johannes 14, Vers 26. Aber der Tröster, der Heilige Geist, den mein Vater senden wird in meinem Namen, der wird euch alles lehren und euch an alles erinnern, was ich euch gesagt habe. Der Geist Gottes möchte uns also an die Worte Jesu und damit an die Worte der Heiligen Schrift erinnern. Er möchte uns die Augen öffnen für Gottes Wort. Er möchte uns lehren und leiten, damit wir in der Lage sind, die Wahrheiten und die Lehren der Bibel in unserem Leben umzusetzen. Aber wie kann uns denn der Geist Gottes an die Worte der Bibel erinnern, wenn wir gar nicht darin lesen? Wenn wir diese Worte gar nicht kennen? Nein, das ist unmöglich. In der Seelsorge begegnen uns oft Christen ohne Gewissheit über ihr ewiges Heil. Ja, woher weiß ich denn, dass ich wirklich ewiges Leben habe? Soll ich mich da auf mein Gefühl verlassen? Oh nein, Gefühle sind nicht geeignet als Fundament für die Ewigkeit. Wenn uns aber der Heilige Geist die Augen für Gottes Verheißungen in der Bibel öffnet, dann werden wir zum Frieden kommen. Römer 8, Vers 16. Der Geist selbst gibt Zeugnis unserem Geist, dass wir Gottes Kinder sind. Und wie gibt der Geist uns dieses frohmachende Zeugnis? Indem er uns an Gottes Wort erinnert. Zum Beispiel in Johannes 1, Vers 12. So viele aber den Herrn Jesus aufnahmen, denen gab er Macht, Gottes Kinder zu werden. Haben sie den Herrn Jesus in ihr Leben bewusst aufgenommen? Dann sind sie auch errettet und haben ewiges Leben und gehören ihm, wie er es in der Bibel verheißen hat. Merken wir, wie der Geist Gottes und das Wort der Bibel zusammenwirken? Merken wir, wie sehr der Glaube an Jesus Christus mit der Bibel untrennbar verbunden ist? Ihr Verhältnis, liebe Hörerin, lieber Hörer, zur Bibel spiegelt Ihr persönliches Verhältnis zu Jesus Christus wider. Lieben Sie den Herrn Jesus, dann lieben Sie auch sein Wort. Denn darin finden Sie seine Gedanken, seine Liebe, seine Gerechtigkeit. Nein, lassen wir uns nicht verunsichern, wenn man uns einreden will, dass es nicht nötig sei, regelmäßig in der Bibel zu lesen, eine Morgenandacht oder die stille Zeit zu halten. Von Herzen wünsche ich Ihnen, dass Sie ein eifriger und brennender Bibelleser werden. Wir lassen den Herrn zu uns sprechen durch sein ewiges Wort in der Bibel, und wir sprechen zu ihm, indem wir ihm Antwort geben im Gebet. Wenn wir seine Verheißungen im Glauben annehmen, dass er für immer und ewig bei uns ist und uns niemals loslässt, dann erfahren wir Frieden in unseren Herzen. Dann lässt der Heilige Geist unsere Seelen aufleben, weil wir auf sein Wort vertrauen. Herr Jesus Christus, wir danken dir, dass du uns durch die Bibel dein ewiges Wort anvertraut hast. Amen.

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Was bedeutet es, an Jesus Christus zu glauben? Wir lesen in 1. Petrus Kapitel 2. Liebe Brüder, ich ermahne euch, als die Fremdlinge und Pilgrime, enthaltet euch von fleischlichen Lüsten, welche wider die Seele streiten, und führet einen guten Wandel unter den Heiden, auf dass die, so von euch afterreden als von Übeltätern, eure guten Werke sehen und Gott preisen, wenn es nun an den Tag kommen wird. 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
1: 14. Kapitel. Und es kamen einige von den Ältesten Israels zu mir und setzten sich vor mir nieder. Da geschah des Herrn Wort zu mir: Du Menschenkind, diese Leute hängen mit ihrem Herzen an ihren Götzen und haben mit Freuden vor Augen, was sie schuldig werden lässt. Sollte ich mich wirklich von ihnen befragen lassen? Darum rede mit ihnen und sage zu ihnen: So spricht Gott, der Herr. Jedem vom Hause Israel, der mit seinem Herzen an seinen Götzen hängt und mit Freuden vor Augen hat, was ihn schuldig werden lässt und dann zum Propheten kommt, dem will ich, der Herr, antworten, wie er es verdient hat mit seinen vielen Götzen, damit ich so dem Hause Israel ans Herz greife, weil sie von mir gewichen sind mit all ihren Götzen. Darum sollst du zum Hause Israel sagen: So spricht Gott, der Herr, kehrt um und wendet euch ab von euren Götzen und wendet euer Angesicht von allen euren Gräueln, denn jedem vom Hause Israel oder von den Fremdlingen in Israel, der von mir weicht und mit seinem Herzen an seinen Götzen hängt und mit Freuden vor Augen hat, was ihn schuldig werden lässt, und der dann zum Propheten kommt, um durch ihn mich zu befragen, dem will ich, der Herr, selbst antworten. Ich will mein Angesicht gegen ihn richten und ihn zum Zeichen und Sprichwort machen und will ihn aus meinem Volk ausrotten. So sollt ihr erfahren, dass ich der Herr bin. Wenn aber ein Prophet sich betören lässt, etwas zu verkünden, so habe ich, der Herr, diesen Propheten betört und will meine Hand gegen ihn ausstrecken und ihn aus meinem Volk Israel ausrotten. So sollen sie beide ihre Schuld tragen. Wie die Schuld des Befragenden, so soll auch die Schuld des Propheten sein, damit das Haus Israel nicht mehr von mir abirrt und sich nicht mehr unrein macht durch alle seine Übertretungen, sondern sie sollen mein Volk sein, und ich will ihr Gott sein, spricht Gott, der Herr. Und des Herrn Wort geschah zu mir: Du Menschenkind, wenn ein Land an mir sündigt und Treubruch begeht, und wenn ich meine Hand dagegen ausstrecke und den Vorrat an Brot ihm wegnehme und Hungersnot ins Land schicke, um Menschen und Vieh darin auszurotten, und wenn dann diese drei Männer im Lande wären, Noah, Daniel und Hiob, so würden sie durch ihre Gerechtigkeit allein ihr Leben retten, spricht Gott, der Herr. Und wenn ich wilde Tiere ins Land bringen würde, die Leute ausrotteten und das Land zur Einöde machten, so dass niemand mehr hindurchziehen könnte vor wilden Tieren, und diese drei Männer wären auch darin, so wahr ich lebe, spricht Gott, der Herr, sie würden weder Söhne noch Töchter retten, sondern allein sich selbst. Und das Land müsste öde werden. Oder wenn ich das Schwert kommen ließe über dies Land und sprechen würde: Schwert, fahre durchs Land, und würde Menschen und Vieh ausrotten, und diese drei Männer wären darin, so wahr ich lebe, spricht Gott, der Herr, sie würden weder Söhne noch Töchter retten, sondern sie allein würden errettet werden. Oder wenn ich die Pest in dies Land schicken und meinen Grimm darüber ausschütten würde, mit Blut vergießen, um Menschen und Vieh darin auszurotten, und Noah, Daniel und Hiob wären darin, so wahr ich lebe, spricht Gott, der Herr, sie würden durch ihre Gerechtigkeit weder Söhne noch Töchter retten, sondern allein ihr eigenes Leben. Denn so spricht Gott, der Herr, wenn ich meine vier schweren Strafen, Schwert, Hunger, wilde Tiere und Pest, über Jerusalem schicken werde, um darin auszurotten Menschen und Vieh, siehe, so sollen einige übrig bleiben und davonkommen, die Söhne und Töchter herausbringen werden. Die sollen zu euch kommen, und ihr werdet ihren Wandel und ihre Taten sehen und euch trösten über das Unheil, das ich über Jerusalem habe kommen lassen, und über all das andere, das ich über die Stadt habe kommen lassen. Sie werden euer Trost sein, wenn ihr sehen werdet ihren Wandel und ihre Taten, und ihr werdet erfahren, dass ich nicht ohne Grund getan habe, was ich an Jerusalem getan habe, spricht Gott der Herr. 15. Kapitel. Und des Herrn Wort geschah zu mir: Du Menschenkind, was hat das Holz des Weinstocks voraus vor anderem Holz, das Rebholz, das im Gehölze wächst? Nimmt man es denn und macht etwas daraus? Macht man auch nur einen Pflock daraus, an den man etwas hängen kann? Siehe, man wirft es ins Feuer, dass es verzehrt wird. Wenn das Feuer seine beiden Enden verzehrt hat und die Mitte versenkt ist, wozu sollte es dann noch taugen? Siehe, als es noch unversehrt war, konnte man nichts daraus machen. Wie viel weniger kann dann noch daraus gemacht werden, wenn es das Feuer verzehrt und versenkt hat? Darum spricht Gott der Herr: Wie ich das Holz des Weinstocks, das im Gehölz wächst, dem Feuer zu verzehren gebe, so will ich auch die Einwohner Jerusalems dahingeben und will mein Angesicht gegen sie richten. Sie sind dem Feuer entgangen, aber das Feuer soll sie doch fressen. Und ihr sollt erfahren, dass ich der Herr bin, wenn ich mein Angesicht gegen sie richte und das Land zur Wüstenei mache, weil sie die Treue gebrochen haben, spricht Gott der Herr. Kapitel 16. Und des Herrn Wort geschah zu mir: Du Menschenkind, tu kund der Stadt Jerusalem ihre Gräuel und sprich: So spricht Gott der Herr zu Jerusalem. Nach Geschlecht und Geburt bist du aus dem Lande der Kanaaniter. Dein Vater war ein Amoriter, deine Mutter eine Hethiterin. Bei deiner Geburt war es so: Am Tag, als du geboren wurdest, wurde deine Nabelschnur nicht abgeschnitten. Auch hat man dich nicht mit Wasser gebadet, damit du sauber würdest, dich nicht mit Salz abgerieben und nicht in Windeln gewickelt. Denn niemand sah mitleidig auf dich und erbarmte sich, dass er etwas von all dem an dir getan hätte, sondern du wurdest aufs Feld geworfen. So verachtet war dein Leben, als du geboren wurdest. Ich aber ging an dir vorüber und sah dich in deinem Blut liegen und sprach zu dir, als du so in deinem Blut dalagst: Du sollst leben. Ja, zu dir sprach ich, als du so in deinem Blut dalagst: Du sollst leben und heranwachsen. Wie ein Gewächs auf dem Felde machte ich dich. Und du wuchsest heran und wurdest groß und schön. Deine Brüste wuchsen und du bekamst lange Haare. Aber du warst noch nackt und bloß. Und ich ging an dir vorüber und sah dich an. Und siehe, es war die Zeit, um dich zu werben. Da breitete ich meinen Mantel über dich und bedeckte deine Blöße. Und ich schwor dir's und schloss mit dir einen Bund, spricht Gott der Herr, dass du solltest mein sein. Und ich badete dich mit Wasser und wusch dich von deinem Blut und salbte dich mit Öl und kleidete dich mit bunten Kleidern und zog dir Schuhe von feinem Leder an. Ich gab dir einen Kopfbund aus kostbarer Leinwand und hüllte dich in seidene Schleier und schmückte dich mit Kleinoden und legte dir Spangen an deine Arme und eine Kette um deinen Hals und gab dir einen Ring an deine Nase und Ohrringe an deine Ohren und eine schöne Krone auf dein Haupt. So warst du geschmückt mit Gold und Silber und gekleidet mit kostbarer Leinwand, Seide und bunten Kleidern. Du aßest feinstes Mehl, Honig und Öl und wurdest überaus schön und kamst zu königlichen Ehren. Und dein Ruhm erscholl unter den Völkern deiner Schönheit willen, die vollkommen war durch den Schmuck, den ich dir angelegt hatte, spricht Gott der Herr. Aber du verließest dich auf deine Schönheit. Und weil du so gerühmt wurdest, triebst du Hurerei und botest dich jedem an, der vorüberging, und warst ihm zu Willen. Du nahmst von deinen Kleidern und machtest dir bunte Opferhöhen daraus und triebst dort deine Hurerei, wie es nie geschehen ist noch geschehen wird. Du nahmst auch dein schönes Geschmeide, das ich dir von meinem Gold und Silber gegeben hatte, und machtest dir Götzenbilder daraus und triebst deine Hurerei mit ihnen. Und du nahmst deine bunten Kleider und bedecktest sie damit. Und mein Öl und Räucherwerk legtest du ihnen vor. Meine Speise, die ich dir zu essen gab, feinstes Mehl, Öl und Honig, legtest du ihnen vor zum lieblichen Geruch. Ja, es kam dahin, spricht Gott der Herr, dass du deine Söhne und Töchter nahmst, die du mir geboren hattest, und opfertest sie ihnen zum Fraß. War es denn noch nicht genug mit deiner Hurerei, dass du meine Kinder schlachtetest und ließest sie für die Götzen verbrennen? Und bei all deinen Greueln und deiner Hurerei hast du nie gedacht an die Zeit deiner Jugend, wie du bloß und nackt warst und in deinem Blute lagst. Und nach all diesen deinen Übeltaten, o weh, weh dir, spricht Gott der Herr, bautest du dir einen Hurenaltar und machtest dir ein Lager darauf an allen Plätzen. An jeder Straßenecke bautest du dein Hurenlager und machtest deine Schönheit zum Abscheu. Du spreiztest deine Beine für alle, die vorübergingen, und triebst viel Hurerei. Zuerst triebst du Hurerei mit den Ägyptern, deinen Nachbarn voller Geilheit, und triebst viel Hurerei, um mich zu reizen. Ich aber streckte meine Hand aus gegen dich und entzog dir einen Teil meiner Gaben und gab dich preis der Willkür deiner Feinde, der Töchter der Philister, die sich schämten über dein schamloses Treiben. Danach triebst du Hurerei mit den Assyrern, weil du nicht satt geworden warst. Du triebst mit ihnen Hurerei und wurdest auch hier nicht satt. Da triebst du noch mehr Hurerei mit dem Krämerland Chaldäa. Doch auch da wurdest du nicht satt. Wie fieberte doch dein Herz, spricht Gott der Herr, dass du alle diese Werke einer großen Erzhure tatest, dass du deinen Hurenaltar bautest an allen Straßenecken und dir ein Hurenlager machtest auf allen Plätzen. Dazu warst du nicht wie sonst eine Hure, denn du hast ja Geld dafür verschmäht. Du Ehebrecherin, die du dir Fremde anstelle deines Mannes nimmst. Allen anderen Huren gibt man Geld. Du aber gibst allen deinen Liebhabern noch Geld dazu und kaufst sie, damit sie von überall her zu dir kommen und mit dir Hurerei treiben. So ist es bei dir mit deiner Hurerei umgekehrt wie bei anderen Weibern, weil man dir nicht nachläuft und dir nicht Geld gibt, sondern du noch Geld dazu gibst. Bei dir ist es also umgekehrt. Darum, du Hure, höre des Herrn Wort. So spricht Gott der Herr. Weil du bei deiner Hurerei deine Scham entblößtest und deine Blöße vor deinen Liebhabern aufdecktest und wegen all deiner greulichen Götzen und wegen des Blutes deiner Kinder, die du ihnen geopfert hast, darum, siehe, ich will sammeln alle deine Liebhaber, denen du gefallen hast, alle, die du geliebt, samt allen, die du nicht geliebt hast, und will sie gegen dich versammeln von überall her, und will ihnen deine Blöße aufdecken, dass sie deine ganze Blöße sehen sollen. Und ich will dich richten, wie man Ehebrecherinnen und Mörderinnen richtet. Ich lasse Grimm und Eifer über dich kommen, und ich will dich in ihre Hände geben, dass sie deinen Hurenaltar abbrechen und dein Lager einreißen und dir deine Kleider ausziehen und dein schönes Geschmeide dir nehmen und dich nackt und bloß liegen lassen. Und sie sollen eine Versammlung gegen dich einberufen und dich steinigen und mit ihren Schwertern zerhauen und deine Häuser mit Feuer verbrennen und an dir das Gericht vollstrecken vor den Augen vieler Frauen. So will ich deiner Hurerei ein Ende machen, und auch Geld sollst du nicht mehr dafür geben. dann kommt mein Grimm gegen dich zum Ziel. Und mein Eifer lässt von dir ab, so dass ich Ruhe habe und nicht mehr zürnen muss. Weil du nicht gedacht hast an die Zeit deiner Jugend, sondern mich mit all dem zum Zorn gereizt hast, darum will ich auch all dein Tun auf deinen Kopf kommen lassen, spricht Gott der Herr. Hast du nicht Unzucht getrieben zu all deinen Gräueltaten hinzu? Siehe, wer gern in Sprichwörtern redet, wird von dir dies Sprichwort sagen: Wie die Mutter, so die Tochter. Du bist die Tochter deiner Mutter, die ihren Mann und ihre Kinder von sich stieß, und bist die Schwester deiner Schwestern, die ihre Männer und Kinder von sich stießen. Eure Mutter war eine von den Hethitern und euer Vater ein Amoriter. Deine große Schwester ist Samaria mit ihren Töchtern, die dir zur Linken wohnt, und deine kleine Schwester ist Sodom mit ihren Töchtern, die zu deiner Rechten wohnt. Es war dir nicht genug, in ihren Wegen zu gehen und nach ihren Gräueln zu tun. Du hast es noch ärger getrieben als sie in all deinem Tun. So wahr ich lebe, spricht Gott der Herr, Sodom, deine Schwester, samt ihren Töchtern, hat's nicht so getrieben wie du und deine Töchter. Siehe, das war die Schuld deiner Schwester Sodom. Hoffart und alles in Fülle und sichere Ruhe hatte sie mit ihren Töchtern, aber dem Armen und Elenden halfen sie nicht, sondern waren stolz und taten Greuel vor mir. Darum habe ich sie auch hinweggetan, wie du gesehen hast. So hat auch Samaria nicht die Hälfte deiner Sünden getan, sondern du hast so viel mehr Greuel getan als sie, dass deine Schwester gerecht dasteht gegenüber all den Greuel, die du getan hast. So trag du nun auch deine Schande, weil du an die Stelle deiner Schwester getreten bist durch deine Sünden, mit denen du größere Greuel getan hast als sie. Sie steht gerechter da als du. So schäme du dich nun auch und trag deine Schande, während deine Schwester gerecht dasteht. Ich will aber ihr Geschick wenden, nämlich das Geschick Sodoms und ihrer Töchter und das Geschick Samarias und ihrer Töchter und auch dein Geschick in ihrer Mitte, dass du deine Schande tragen musst und dich über all das schämst, was du getan hast, ihnen zum Trost. Und deine Schwestern, Sodom und ihre Töchter, sollen wieder werden, wie sie zuvor gewesen sind. Und Samaria und ihre Töchter sollen wieder werden, wie sie zuvor gewesen sind. Und auch du und deine Töchter sollen wieder werden, wie ihr zuvor gewesen seid. Und doch nahmst du den Namen Sodoms, deiner Schwester, nicht in den Mund zur Zeit deines Hochmuts, als deine Blöße noch nicht aufgedeckt war, wie zur Zeit, als dich die Töchter Edoms und die Töchter der Philister überall schmähten und dich ringsumher verachteten. Deine Schandtat und deine Gräuel, die musst du tragen, spricht der Herr. Denn so spricht Gott der Herr, ich will dir tun, wie du getan hast, als du den Eid verachtetest und den Bund gebrochen hast. Ich will aber gedenken an meinen Bund, den ich mit dir geschlossen habe zur Zeit deiner Jugend, und will mit dir einen ewigen Bund aufrichten. Dann wirst du an deine Wege denken und dich schämen, wenn ich deine großen und kleinen Schwestern nehmen und sie dir zu Töchtern geben werde, aber nicht um deines Bundes willen. Und ich will meinen Bund mit dir aufrichten, so dass du erfahren sollst, dass ich der Herr bin, damit du daran denkst und dich schämst und vor Scham deinen Mund nicht mehr aufzutun wagst, wenn ich dir alles vergeben werde, was du getan hast, spricht Gott der Herr.
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1: Sie hören nun die gute Nachricht aus Gottes Wort. Unser Wochenvers steht in Johannes 16, Vers 33. Solches habe ich mit euch geredet, dass ihr in mir Frieden habet. In der Welt habt ihr Angst, aber seid getrost, ich habe die Welt überwunden. Das war unser Merkvers aus Johannes 16, Vers 33.

0: Es ist für mich eine große Freude, Sie heute hier wieder haben zu dürfen in unserem Programm Wissenschaft, Bibel und Erlösung. Es ist uns auch ein großes Vorrecht, Professor Dr. Werner Gitt als Sprecher zu haben, der uns helfen möchte, jedem Rede und Antwort zu stehen, der nach unserer Hoffnung fragt. Heute hören Sie den zweiten Teil von seinem Vortrag »Von Babylon bis zum Himmel – Die menschliche Sprache im Wandel der Zeit«. Ich wünsche Ihnen Gottes Segen beim Zuhören.
1: In der Wissenschaft spielt das schlussfolgende Denken eine ganz große Rolle. Wir haben bestimmte Daten, bestimmte Fakten, von denen wir ausgehen, und wir können dann durch Schlussfolgerung Ergebnisse erzielen. Eine ganz wichtige Denkweise, die wir in den Wissenschaften, in der Physik, in der Chemie und in allen Wissenschaften anwenden. Und auch diese Denkweise, diese wertvolle Denkweise, ist im Sündenfall kaputt gegangen. Als man zu Jesus einen Gichtbrüchigen brachte, da sprach Jesus zu diesem Mann zum ersten Mal folgenden Satz aus. Er sagt: Mein Sohn, deine Sünden sind dir vergeben. Jesus erkannte sofort das Problem. Dieser Mann, wenn ich ihm helfen will, dann ist das Erste, dass ich ihm die Sünde vergeben. Damit er nicht in die Hölle kommt, damit er für den Himmel gewonnen wird. Das sagt der Jesus als allererstes. Die Leute, die Pharisäer, die da drum standen, die hatten das Wissen, nur Gott kann Sünde vergeben. Was für eine Schlussfolgerung hätten sie daraus ziehen können? Zwei Sätze. Nur Gott kann Sünde vergeben. Und hier war einer, der hat Sünde vergeben. Was wäre die richtige Schlussfolgerung gewesen, wenn wir mitdenken? Und dann muss der, der hier steht und Sünde vergibt, das muss Gott sein. Und es war wirklich Gott. Es war Jesus, der Sohn Gottes, der die Vollmacht hatte, Sünde zu vergeben, weil er selbst Gott ist. Aber die Schriftgelehrten reagierten falsch. Sie hatten, ihr Denken war kaputt. Und sie sagten: Wie redet der so? Er lästert Gott. Wer kann Sünde vergeben als Gott allein? Das haben sie gewusst. Aber haben sie falsche Schlussfolgerung daraus gezogen. Das ist schlimm. Man hat einmal eine wissenschaftliche Untersuchung gemacht und gezählt, wie oft wir pro Tag lügen. Dabei hat man festgestellt, Frauen lügen pro Tag im Durchschnitt 180 Mal. Frauen sind also große Lügner, oder? Vorsicht, Vorsicht, die Statistik ist noch nicht zu Ende. Auch bei Männern wurde das gezählt und man kam auf 220 Lügen pro Tag. Es sind so viele Lügen, die wir so fein verpacken, dass man sagt, ach, das macht mir gar nichts aus oder das war nicht so persönlich gemeint oder man ist irgendwo eingeladen und das Essen ist köstlich, sagt man, obwohl es einem vielleicht überhaupt nicht schmeckt. Das sind alles so diese Lügen, die wir ganz selbstverständlich irgendwo einbauen. Wir haben uns schon dran gewöhnt. Und der Jesus sagt, wer lügt, der ist vom Teufel. Ihr habt den Teufel zum Vater. Ich weiß noch, als ich mich bekehrt hatte und dann diese Stelle im Neuen Testament las, ihr habt den Teufel zum Vater, wenn ihr lügt, da war ich wirklich schockiert und da war mir klar, jetzt musst du jede Form der Lüge ablegen. Und das ist gut, wenn uns das Wort Gottes so trifft, dass eine Veränderung in unserem Leben bewirkt. Wir haben also gesehen, durch den Sündenfall ist die Sprache kaputt gegangen, zerstört. Aber die Sprache bekommt noch einen zweiten Schlag versetzt. Wir wollen uns heute Abend auch überlegen, welche Entwicklung die Sprache gemacht hat. Und davon erfahren wir von dem zweiten Schlag, den die Sprache mitbekommt, in 1. Mose 11, die Verse 1 bis 9. Ich lese mal diesen Text. Damals sprachen die Menschen noch eine einzige Sprache, die allen gemeinsam war. Als sie von Osten weiterzogen, fanden sie eine Talebene im Land China. Dort ließen sie sich nieder und fassten einen Entschluss. Los, wir formen und brennen Ziegelsteine, riefen sie einander zu. Die Ziegel wollten sie als Bausteine benutzen und Teer als Mörtel. Auf, jetzt bauen wir uns eine Stadt mit einem Turm, dessen Spitze bis zum Himmel reicht, schrien sie. Dadurch werden wir überall berühmt. Wir werden nicht über die ganze Erde zerstreut, weil der Turm unser Mittelpunkt ist und uns zusammenhält. Da kam der Herr vom Himmel herab, um sich die Stadt und das Bauwerk anzusehen, das sich die Menschen errichteten. Er sagte, sie sind ein einziges Volk mit einer gemeinsamen Sprache. Was sie gerade tun, ist erst der Anfang. Denn durch ihren vereinten Willen wird ihnen von jetzt an jedes Vorhaben gelingen. Wir werden hinuntersteigen und ihre Sprache verwirren, damit keiner mehr den anderen versteht. So zerstreute der Herr die Menschen über die ganze Erde. Den Bau der Stadt mussten sie abbrechen. Darum wird die Stadt Babylon, Verwirrung, genannt. Weil dort der Herr die Sprache der Menschheit verwirrte und alle über die ganze Erde zerstreute. Nach dem Sündenfall war es so, dass die ganze Welt, alle Menschen, die auf der Erde lebten, eine Sprache hatten. Man brauchte keine Übersetzer, weil jeder die Sprache des anderen verstand. Aber dann hatten sie einen stolzen Plan. Sie wollten eine Stadt bauen, einen Turm. Und sie waren hochmutig, der sollte bis zum Himmel reichen. Hätten sie ja nie geschafft. Aber das wollten sie. Und auf diesen Stolz, auf diesen Hochmut reagiert dann Gott, wie wir es eben gehört haben. Ich lese es jetzt nochmal in einer anderen Übersetzung. Und der Herr sprach, siehe, es ist nur ein einziges Volk. Und sie sprechen nur eine Sprache und dies ist der Anfang ihres Unternehmens. Nun wird es ihnen nicht unmöglich sein, alles auszuführen, was sie sich vorgenommen haben. Wohlan, lasst uns hinabfahren und daselbst ihre Sprache verwirren, dass keiner des anderen Sprache verstehen. Wir sehen hier diese Formulierung, die wir vom Schöpfungsbericht her auch kennen, wo es heißt, lasset uns Menschen machen. Und hier heißt es wieder, dieses uns, gemeint ist da Gott der Vater, der Sohn und der Heilige Geist bei der Schöpfung und auch hier bei der Verwirrung der Sprache. Von nun an konnten die Leute sich untereinander nicht mehr verstehen, weil es sehr viele Sprachen gab. Wir wollen uns einen kleinen Eindruck verschaffen von dem, was wir heute vorfinden in unserer Welt, die auch so entstanden ist durch diesen Turmbau zu Babel. Heute gibt es auf der Erde etwa 6000 verschiedene Sprachen. Und das merken wir, wie problematisch das heute ist, dass das schwierig ist, wegen Bücher oder Texte zu übersetzen von einer Sprache in die andere. Das muss man sehr genau beherrschen. Da muss man beide Sprachen sehr genau kennen, um das gut übersetzen zu können. Die Sprache hat also durch diese Verwirrung von Babel noch einmal einen Schlag versetzt bekommen und sie hat Einbußen erlitten an Logik, an Ausdrucksfähigkeit, an Schönheit und an Eleganz. Und doch müssen wir sagen, Gott hat in seiner Gnade uns die Gabe der Sprache noch erhalten. Stellen wir uns vor, wir hätten die Gabe der Sprache nicht, dann könnten wir heute Abend uns hier nicht versammeln und über Fragen nachdenken, die uns bewegen. Aber da uns Gott die Gabe der Sprache noch erhalten hat, sind wir dazu fähig. Das ist großartig, dass wir diese Möglichkeit noch haben. Gott hat uns die Fähigkeit gegeben, mit Sprache jeden Gedanken auszudrücken, der uns bewegt. Wir können Sätze aussprechen, die wir noch nie in unserem Leben gesprochen haben. Haben wir schon mal nachgedacht darüber? Das ist eine besondere Leistung. Wir sprechen Sätze aus und die sind in unserem Leben noch nie vorgekommen. Und andererseits hören wir Sätze, die andere zu uns reden und wir verstehen, was damit gemeint ist. Also Gott hat uns noch sehr, sehr viel erhalten, auch nach Babel. Wir sehen, dass die Sprachen sehr unterschiedlich sind. In den Eskimo-Sprachen gibt es zum Beispiel viele Wörter, um Schnee zu bezeichnen. Wir sagen ganz einfach, das ist Schnee, wenn wir draußen diese weiße Decke da sehen, wenn es geschneit hat. Aber so würde niemals ein Eskimo sagen. Der wird genau sagen, ob das frisch gefallener Schnee ist, ob das schon Matsch ist oder die vielen, vielen Formen des Schnees kann er viel genauer ausdrücken. In einer Sprache auf den Philippinen kennt man 92 verschiedene Reisarten und deswegen gibt es auch so viele Wörter, um Reis, um die verschiedenen Zustände des Reis zu beschreiben. Die Indianersprache Chippewa hat 6000 verschiedene Verbformen, also eine unvorstellbare Vielfalt Tätigkeiten auszudrücken. Das alles ist uns auch nach dem Sündenfall und nach Babel noch erhalten geblieben. Wir haben also, wie wir eben festgestellt haben, nach dem Sündenfall und nach Babel den tiefsten Stand der Sprache erreicht. Nicht, was uns die Evolution einreden will, das hat sich immer höher entwickelt. Ganz im Gegenteil, das ist in die Brüche gegangen. Aber ich freue mich, das ist noch nicht die Endstation der Sprache. Es geht weiter. Es kommt in diese Welt etwas ganz Neues, Ungekanntes hinein, nämlich dadurch, dass Jesus in diese Welt kommt. Im Philipperbrief heißt es von ihm, er entäußerte sich selbst, nahm die Gestalt eines Knechtes an und wurde den Menschen gleichgestaltet und in seiner äußeren Erscheinung wie ein Mensch erfunden. Jesus, obwohl er der Sohn Gottes war, kam er auf diese Erde zu uns als Mensch. Und wir sahen ihn als Mensch, der hungrig wurde, der durstig wurde, der Schlaf brauchte und der essen musste und trinken musste. Er wurde uns Menschen gleich. Es ist auffällig, wenn wir über Jesus lesen im Neuen Testament, dass er als das Wort bezeichnet wird. Und das ist sehr bedeutsam für uns, wenn wir über die Sprache nachdenken. Im Johannesevangelium in den ersten Versen heißt es, im Anfang war das Wort und das Wort war bei Gott und das Wort war Gott. Dieses war im Anfang bei Gott. Hier erfahren wir etwas ganz Großartiges, etwas ganz Gewaltiges. Dieses Wort ist schöpferisch und dieses Wort ist Jesus Christus. Jesus Christus ist dieses Wort, dieses schöpferische Wort, wo am Anfang der Bibel noch steht, da schuf Gott. Diese Aufgabe der Schöpfung hat Gott, der Vater, seinem Sohn übergeben, dass er das alles schafft und gestaltet. Wir wissen heute, dass etwa 10 hoch 25 Sterne in unserem Universum gibt. 10 hoch 25. 10 hoch 1, es wäre 10. 10 hoch 2 sind 100. 10 hoch 3 sind 1000. 10 hoch 25, können wir uns das noch vorstellen? Eine unvorstellbare Zahl und die schafft der Jesus am vierten Schöpfungstag. Am vierten Schöpfungstag, da wurden die Gestirne gemacht. Er schafft 10 hoch 25. Alle unsere Teleskope, die wir bisher gebaut haben, reichen nicht aus, um die fernsten Sterne noch sehen zu können. So gewaltig ist das. Was würden wir denn sagen, wenn er, sagen wir, 27 Sterne gemacht hätte? Na, wir sagen, ist doch gar nichts. 27 Sterne, was ist denn das? Ist ja knickerig. Hätte noch ein paar mehr machen können. 137 vielleicht. Dann werden andere sagen, ja, aber Tausende hätte er doch schon noch machen können, um seine Macht zu demonstrieren. Und genau das ist auch der Grund. Er will uns demonstrieren, wer er ist. Und darum hat er 10 hoch 25 Sterne gemacht. Unsere schnellsten Computer, die machen etwa 10 Milliarden Rechenoperationen in einer Sekunde. Wie lange wohl müsste ein solcher Rechner nur zählen, um bis zur Zahl der Sterne zu kommen? Wer will mal schätzen? Wer will denn mal eine Zahl? Die jungen Leute hier vorne, wie viel? Wie lange zählt der Computer? Nur die Sterne einmal durchzuzählen. In einem Rutsch. In der ersten Sekunde schafft er 10 Milliarden Sterne. In der zweiten Sekunde ist er schon auf 20 Milliarden. In der dritten Sekunde auf 30 Milliarden. Wie lange zählt er? Ich glaube, die Wolfsburger sind große Mathematiker. Darum sind sie vorsichtig. Und das ist auch wahr, das ist auch gut. Denn das könnten wir gar nicht erahnen. Dieser Computer müsste 30 Millionen Jahre zählen. Nur um die Zahl der Sterne zu zählen. Aber er zählt sie nicht nur, er schafft sie. Die waren vorher gar nicht da. Er spricht und dann sind 10.25 Uhr Sterne fertig. Das ist Vollmacht. Stellen wir uns vor, und dieser Schöpfer, dieser Jesus Christus kommt zu uns auf diese Erde. Er kommt um unsretwillen, weil wir verlorene Leute sind vom Sündenfall. Wir sind alle verloren und sind alle auf dem Weg in die Verdammnis. Und darum kam dieser Jesus und er litt am Kreuz und er ist auferstanden, um uns zu erretten. Das ist seine Botschaft. Das ist das Evangelium. Der Schöpfer kommt selber. Er schickt keinen Engel oder irgendeinen anderen, sondern er selbst höchstpersönlich kommt zu uns und stellt sich vor und sagt, ich bin das Wort. Das ist es. Sie sehen, das Wort war bei uns Menschen verkommen, in der Sünde kaputt gegangen. Jetzt kommt einer, der das Wort in Person ist. Und es ist der Einzige, der über diese Welt gegangen ist und der gesagt hat, ich bin die Wahrheit. Nie ist einer über diese Erde gegangen, der das sagen konnte. Gemessen an diesem Sohn Gottes, an Jesus, sind wir alle Lügner. So wie die Statistik da richtig festgestellt hat. Wir sind alle Lügner. Jesus ist der Einzige, der nie gelogen hat in seinem ganzen Leben. Nie. Die Feinde waren hinterher, ob sie ihn irgendwo packen konnten und haben festgestellt, hat er da irgendetwas so halb wahr gesagt. Aber selbst seine Feinde fanden nichts. Sie fanden keine Sünde an diesem Jesus. Er war der Einzige, der ohne Sünde war. Und dieser eine, der kommt nun zu uns und bringt uns eine Botschaft. Und er bringt uns die beste Botschaft, die überhaupt jemals auf dieser Erde gesagt worden ist. Nie ist etwas Besseres gesagt worden, als das, was uns Jesus gesagt hat. Und er predigte in Vollmacht, so heißt es in Markus 1, Vers 22. Und sie entsetzten sich über seine Lehre, denn er lehrte mit Vollmacht und nicht wie die Schriftgelehrten. Da war was hinter, was er predigte und was er sagte. Und er hat uns gezeigt, dass er der Schöpfer in Person ist. Er konnte dem Sturm gebieten und den Wellen auf dem See Genezareth. Und dann war augenblicklich Ruhe im Karton. Weil hier einer war, der hat Macht über alle Naturgesetze, über alle Macht, über alle Dinge der ganzen Welt. Das hat er gezeigt, hat er nicht nur gesagt. Und er konnte jede Krankheit heilen. Dem Gichtbrüchigen befahl er dann, steh auf, nimm dein Bett und geh nach Hause. So einfach geht das. Wenn der Schöpfer spricht. Mit diesem Jesus haben wir es hier zu tun. Und diesen Jesus verkündigen wir. Und er hat Macht über den Tod. Und er hat Macht auch über unseren Tod. Durch die Sünde werden wir einmal alle sterben müssen. Aber er ist der Einzige, der uns aus dem Tod rausrufen kann. Und das wird er auch tun, wenn wir uns in diesem Leben auf seine Seite gestellt haben. Darauf kommt es an, dass wir zu ihm gehören. Das ist die Botschaft des heutigen Abends. Dass wir rüberkommen zu ihm hin, und damit wir ewiges Leben haben. Ich hielt irgendwo einen Vortrag in einer großen Halle und ich hatte noch Gespräche hinterher und dann irgendwann war das zu Ende, da war nur noch die Hausmeisterin da in der Halle. Und ich gebe dieser Hausmeisterin ein Buch, was ich eben vorgestellt habe, dieses Buch hier, Fragen, die immer wieder gestellt werden. Und sie schlägt kurz mal auf. Ich hatte mich vorhin bedankt. Ich sage, ich möchte ihm danken, dass Sie alles so schön gemacht haben. Sie haben so schön gesorgt für die Mikrofone und für das Licht. Das hat alles großartig geklappt. Vielen Dank. Ich möchte Ihnen jetzt zum Schluss jetzt dieses Buch schenken. Und dann nimmt sie das Buch zur Hand und blättert zu. Da sagt sie, ja, wissen Sie, das ist ja ein christliches Buch. Ich sage, ja, natürlich ist das ein christliches Buch. Na, hören Sie mir auf damit, sagt sie. Da will ich nichts damit zu tun haben. Und ich sage, das müssen Sie mir erklären. Warum denn das nicht? Ja, sagt sie, stellen Sie sich vor, in jungen Jahren. Mein Bruder, der war gerade so 30 Jahre alt, da stirbt er an Leukämie. Ein junges Leben hatte noch viel vor und jetzt der Tod rafft ihn dahin. Wie konnte Gott so etwas zulassen? Warum? Mit so einem Gott, der so etwas zulässt, will ich nichts zu tun haben. Ich sage, ich kann das verstehen, was wir da sagen. Es gibt Dinge, die wir nicht verstehen. Es gibt Dinge, wo wir Fragen behalten. Aber der Jesus hat gesagt, dann, wenn wir mal bei ihm sind, in seinem Reich, dann werdet ihr mich nichts mehr fragen. Wir werden die Fragen alle beantwortet kriegen. Es wird nicht eine Frage übrig bleiben, die er uns nicht beantworten wird. Aber er hat nicht behauptet, dass er uns hier schon alle Fragen beantworten will. Aber er hat uns alle Fragen beantwortet, die wir brauchen, um in sein ewiges Reich zu kommen. Die hat er uns alle beantwortet.
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1: Sie hören nun die gute Nachricht aus Gottes Wort. Unser Wochenvers steht in Johannes 16, Vers 33. Solches habe ich mit euch geredet, dass ihr in mir Frieden habet. In der Welt habt ihr Angst, aber seid getrost. Ich habe die Welt überwunden. Das war unser Merkvers aus Johannes 16, Vers 33.

0: Ich heiße Sie herzlich willkommen zur Radiosendung des BBN Biblischen Hörfunks. 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Die Bibelabschnitte sind nach Art einer Glaubenslehre thematisch geordnet. Dabei folgt die konkrete Auslegung für alle Tage des Jahres der bewährten Regel, dass die Bibel sich am besten aus sich selbst erklärt. Hören Sie nun Winrich Schäfbuch.
1: Unser Gesamtthema in diesen Andachten, in dieser Reihe heißt nun, er führt mich auf rechter Straße, aber heute geht es dann mitten durch die Wüste. Das ist das Thema 2. Mose 17, die Verse 1 bis 7. Und die ganze Gemeinde der Israeliten zog aus der Wüste Sin weiter ihre Tagreisen, wie ihnen der Herr befahl. Und sie lagerten sich in Rephidim, da hatte das Volk kein Wasser zu trinken, und sie haderten mit Mose und sprachen, gib uns Wasser, dass wir trinken. Mose sprach zu ihnen, was hadert ihr mit mir, warum versucht ihr den Herrn? Als aber dort das Volk nach Wasser dürstete, murrten sie wieder Mose und sprachen, warum hast du uns aus Ägypten ziehen lassen, dass du uns, unsere Kinder und unser Vieh vor Durst sterben lässt? Mose schrie zum Herrn und sprach, was soll ich mit dem Volk tun? Es fehlt nicht viel, so werden sie mich noch steinigen. Der Herr sprach zu ihnen, tritt hin vor das Volk und nimm einige von den Ältesten Israels mit dir und nimm deinen Stab in deine Hand, mit dem du den Nil schlugst und geh hin. Sieh, ich will dort vor dir stehen auf dem Fels am Horeb. Das sollst du an den Fels schlagen, so wird Wasser herauslaufen, dass das Volk trinke. Und Mose tat so vor den Augen der Ältesten von Israel. Da nannte er den Ort Massa und Meribah, weil die Israeliten dort gehadert und den Herrn versucht und gesagt hatten, ist der Herr unter uns oder nicht? Das war einfach zu viel. Die ganze Gemeinde der Kinder Israel zog aus der Wüste Sin weiter ihre Tagreisen, wie ihnen der Herr befahl. Und sie lagerten sich in Rephidim, da hatte das Volk kein Wasser zu trinken. Tag um Tag quälte sich das Volk Israel durch die trostlose Wüste Sin glutheiß. Die Luft flimmerte mit letzter Kraft, schleppten sie sich weiter, sie dachten nur immer, bald haben wir es geschafft. Gottes Wort und sein Befehl richteten sie auf und gaben neue Hoffnung. Und dann kam der Tag, wo die Wüste Sin wirklich hinter ihnen lag. Sie hatten es geschafft, Rephidim, ein Tal, eingeschnitten zwischen hohe Felsberge, lag vor ihnen. Wie sehnten sie sich hier auszuruhen und zu rasten? Da kam die herbste Enttäuschung, es gab kein Wasser. Die knappen Trinkwasservorräte waren schon lange aufgebraucht. Jetzt war das Volk endgültig am Ende. Sollte das Gottes Führung sein? Schnell ging das Wort von Mund zu Mund. Mose hat uns betrogen. Die erlebten großen Wundertaten Gottes bedeuteten ihnen nichts mehr. Die ganze zurückliegende Wegführung erschien ihnen plötzlich wie eine große Irreführung. Nur zurück wollten sie. Das Sklavenleben im Land der Ägypter erfüllte wenigstens die einfachsten Bedürfnisse des Lebens. Nur Mose begriff mehr von Gottes Führung. Er schrie zum Herrn. Sein Glaube sah mehr als den ausgetrockneten Boden und die hohen Felswände. Er wusste sich umgeben von dem gütigen Herrn, der sich in den Wüsten der Welt an seinem Volk als ein wunderbarer Retter erweist. Ohne diesen Glauben kann man Gottes Wege nicht gehen. Seine Hilfen wollen erbeten sein. Der Fels steht schon da, aus dem Gott sein Volk trinken wird. Ausgerechnet einer dieser Felsen, der Israel zum Verzweifeln brachte, wurde ihnen zur Stärkung. Auch wenn der Herr sein Volk dürsten durch die Wüsten ziehen lässt, so hat er doch Quellen genug bereit. wo seine Leute gedrängt werden. Er will, dass wir im Glauben suchen und finden. Und das ist wieder gut in der Bibel zu sehen, Psalm 36, Vers 10. Das ist ein Psalm von der Güte Gottes, von dem Reichtum der Güte Gottes. Und dort heißt es, denn bei dir ist die Quelle des Lebens. Und in deinem Licht sehen wir das Licht. Psalm 95, Vers 8. Da wird gefordert, verstockt eure Herzen nicht, wie zu Meriba geschah, wie zu Massa in der Wüste, wo mich eure Väter versuchten und prüften, und hatten doch mein Werk gesehen. 40 Jahre war dies Volk mir zuwider, dass ich sprach, es sind Leute, deren Herz immer den Irrweg will und die meine Wege nicht lernen wollen, so dass ich schwor in meinem Zorn, sie sollen nicht zu meiner Ruhe kommen. Ach, wenn wir doch ein anderes Herz haben, voller Glauben und Vertrauen auf den Herrn, der uns wunderbar versorgt. Psalm 105, Vers 41. Da heißt es auch bei den großen Wundern, die hier beschrieben sind in der Geschichte, er öffnete den Felsen, da flossen Wasser heraus, dass Bäche liefen in der dürren Wüste, denn er gedachte an sein heiliges Wort und an Abraham, seinen Knecht, so führte er sein Volk in Freuden heraus und seine Auserwählten mit Jubel. In Jesaja 12, Vers 3, das Danklied der Erlösten, wo es dann heißt, ihr werdet mit Freuden Wasser schöpfen aus den Heilsbrunnen. Gott, der Herr, ist meine Stärke, mein Psalm und ist mein Heil. Jesaja 41, Vers 17 und 18, da wird von dem Schreien der Dürstenden gesprochen, die kein Wasser finden. Die Elenden und Armen suchen Wasser und es ist nichts da. Ihre Zunge verdorrt vor Durst, aber ich, der Herr, will sie erhören. Ich, der Gott Israels, will sie nicht verlassen. Ich will Wasserbäche auf den Höhen öffnen und Quellen mitten auf den Feldern und will die Wüste zu Wasserstellen machen und das dürre Land zu Wasserquellen. Ach, wie wunderbar ist es, wenn der Herr seine Leute versorgt. Wunderbar ist das Wirken unseres Herrn. Und in Jeremia 2, Vers 13, da klagt Gott, mein Volk tut eine zwiefache Sünde, mich die lebendige Quelle verlassen sie und machen sich Zisternen, die doch rissig sind und kein Wasser geben. Johannes 4, Vers 14, da sitzt Jesus am Brunnenrand von Samaria und spricht zu dieser Frau, wer von dem Wasser trinken wird, das ich ihm gebe, den wird in Ewigkeit nicht dürsten, sondern das Wasser, das ich ihm geben werde, das wird in ihm eine Quelle des Wassers werden, das in das ewige Leben quillt. In 1. Korinther 10, Vers 4 wird gemahnt, wir sollen doch lernen aus den Fehlern der Vorväter, die einst hier in der Wüste gescheitert sind. Und das nimmt Paulus auf, das warnende Beispiel Israels. Sie haben alle denselben geistlichen Trank getrunken. Sie tranken nämlich von dem geistlichen Felsen, der ihnen folgte. Der Fels aber war Christus. Aber den meisten von ihnen hatte Gott kein Wohlgefallen, denn sie wurden in der Wüste erschlagen. Vers 5, Kapitel 10, 1. Korintherbrief. Und in Hebräer 3, Vers 7 bis 19, da wird noch einmal vom Wüstenzug gesprochen, wie sie die Wege Gottes nicht verstanden haben. Heute, wenn ihr seine Stimme hören werdet, so verstockt eure Herzen nicht, wie es geschah bei der Verbitterung am Tag der Versuchung in der Wüste, wo mich eure Väter versuchten und prüften und hatten doch meine Werke gesehen, 40 Jahre lang. Darum wurde ich zornig über dieses Geschlecht und sprach, immer irren sie im Herzen. Aber sie verstanden meine Wege nicht, so dass ich schwor in meinem Zorn, sie sollt nicht zu meiner Ruhe kommen. Seht zu, liebe Brüder, dass keiner unter euch ein böses, ungläubiges Herz habe. Ach, wie ist das wichtig für uns, das abfällt von dem lebendigen Gott. Sondern ermahnt euch selbst alle Tage, solange es heute heißt, dass nicht jemand unter euch verstockt werde durch den Betrug der Sünde. Denn wir haben an Christus Anteil bekommen, wenn wir die Zuversicht vom Anfang bis zum Ende festhalten, dass wir unser Herz nicht verstocken, sondern das Wort hören und glauben. Wir beten. lenkst du durch Wüsten meine Reise, ich folg und lehne mich auf dich. Du gibst mir aus den Wolken Speise und labest aus dem Felsen mich. Ich traue deinen Wunderwegen, sie enden sich in Lieb und Segen, genug, wenn ich dich bei mir hab. Ich weiß, wenn du willst herrlich zieren und über Sonn und Sterne führen, den führest du zuvor hinab. Amen.

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Unser Leben gehört nicht uns selbst. Unser Leben gehört unserem Schöpfer. Wir sind sein Eigentum. Er gibt uns Leben und Odem allenthalben. Der Herr Gott ist auch der Richter, vor dem wir eines Tages stehen werden. Keiner von uns kann aus eigener Kraft ein heiliges, ein gerechtes und gutes Leben führen. Deswegen ist unsere einzige Hoffnung, dass der Herr gnädig sein werde. Diese Hoffnung können wir haben und uns darauf verlassen, wenn wir Gottes Gnade im Glauben empfangen. In Römer 6 lesen wir: Denn der Tod ist der Sünde Sold, aber die Gabe Gottes ist das ewige Leben in Christo Jesu, unserem Herrn.

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Sie hören nun die gute Nachricht aus Gottes Wort. Unser Wochenvers steht in Johannes 16, Vers 33. Solches habe ich mit euch geredet, dass ihr in mir Frieden habet. In der Welt habt ihr Angst, aber seid getrost. Ich habe die Welt überwunden. Das war unser Merkvers aus Johannes 16, Vers 33.

0: Seien Sie herzlich willkommen zum Programm Bibelseminar für alle mit Doktor der Theologie Roger Liby. In diesem Programm können Sie sich tiefgründig mit biblischen Büchern und Themen auseinandersetzen. Roger Liby, der Musik, Sprachen der biblischen Welt und Theologie studierte, ist Autor zahlreicher Publikationen und als Lehrer und Bibelreferent in verschiedenen Ländern tätig. Sie hören heute einen Beitrag aus der Serie Der erste Johannesbrief. 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
1: Ich begrüße alle herzlich. Wir stehen in 1. Johannes 4 und lesen die Verse 7 bis 10, weil das ein Abschnitt ist, der in sich geschlossen eine Parallele zum dritten Buch Mose aufweist. Darf ich bitten?
2: Geliebte, lasst uns einander lieben, denn die Liebe ist aus Gott. Und jeder, der liebt, ist aus Gott geboren und erkennt Gott. Wer nicht liebt, hat Gott nicht erkannt, denn Gott ist Liebe. Hierin ist die Liebe Gottes zu uns offenbart geworden, dass Gott seinen eingeborenen Sohn in die Welt gesandt hat, damit wir durch ihn leben möchten. Hierin ist die Liebe, nicht dass wir Gott geliebt haben, sondern dass er uns geliebt und uns und seinen Sohn gesandt hat als Sühnung für unsere Sünden.
1: Vielen Dank. Der erste Johannesbrief ist ja ein Brief, der inhaltlich sich ohne starken Unterbruch durchzieht von Anfang bis zum Ende. Und da ist es auf den ersten Blick schwierig, eine Einteilung zu finden. Weil irgendwie alles hängt zusammen. Es ist ein Fluss. Und nicht so wie bei gewissen Briefen, wo man klar Blöcke unterscheiden kann. In dem Block kommt dieses Thema, in dem Block kommt jenes Thema. Also, es ist ein fortlaufender Fluss in der Darlegung der Gedanken. Aber beim näheren Hinschauen haben wir gesehen, gibt es da Abschnitt für Abschnitt jeweils Parallelen zu den fünf Büchern Mose. Und das in vier Serien durch den ganzen Brief. Jetzt stehen wir in der dritten Serie. Und unsere Verse 4, 7 bis 10 weisen, wie gesagt, eine Parallele zum dritten Buch Mose auf. Frage: Wo ist der offensichtlichste Bezug zum dritten Buch Mose? Dritte Mose 19, Vers 18. Schlagen wir das gleich auf. Und da wird auch klar, dass das nicht stimmt, was manche so, die die Bibel oberflächlich kennen, meinen. Das Gebot der Nächstenliebe, das sei erst ein neutestamentliches Gebot. Nein, das haben wir bereits im Alten Testament. Darf ich bitten? 3. Mose 19, Vers 18.
2: Du sollst dich nicht rächen und den Kindern deines Volkes nichts nachtragen, sondern sollst deine Nächsten lieben wie dich selbst. Ich bin der Herr.
1: Ja, und unser Abschnitt beginnt ja damit: Geliebte, lasst uns einander lieben. Das ist eine klare Verbindung. Aber wenn wir schon beim Thema lieben,

0: sind, wie vielmal kommt das Wort hier in diesen vier Versen vor? Oh, schon ausgezählt. Nämlich zum ersten Mal. Vers 7, wo nämlich? Ja, also, lasst uns einander lieben, denn die Liebe ist aus Gott und jeder, der liebt, ist aus Gott geboren. Aber es hat noch mehr. Oder schon vorher noch. Ja, aber wenn wir das erste Wort noch dazu nehmen. Geliebte. Ja. Er spricht gerade die Mitgeschwister im Glauben an mit Geliebte. Und sagt dann, wir sollen einander lieben. Denn die Liebe ist aus Gott. Jeder, der liebt, ist aus Gott geboren. Und dann geht es natürlich weiter, wie Sven gesagt hat, Vers 8. Wieder.
1: Wer nicht liebt, hat Gott nicht erkannt.
0: Jawohl. Und nochmals in diesem Vers, ja? Also da haben wir jetzt schon sechsmal den Gedanken der Liebe. Und das geht weiter.
1: Die Liebe Gottes zu uns offenbart geworden.
0: Jawohl, das wäre das siebte Mal.
2: Vers 10 nochmals, hier ist die Liebe, die...
0: Ja, also gerade nochmals dreimal. Und so haben wir in vier Versen zehnmal den Gedanken der Liebe.
2: Also ich habe es mal nachgezählt, in den Versen.
0: Jawohl, also ganz markant. Und jetzt gerade in diesen paar Versen besonders konzentriert. Also im Weiteren dann eben über 30 Mal, aber hier gerade 10 Mal, nur schon in vier Versen. Und eben der Bezug ist da zu 3. Mose 19. Aber ich meine, man könnte sagen, dass das Thema der Liebe, das findet man auch in anderen Büchern Mose. Also meine Frage war ja am Anfang, wo ist der deutlichste Bezug zu 3. Mose? Ist das nicht klar? Und da stelle ich zu einfache Fragen. Das ist manchmal auch das Problem. Das? Sühnopfer, ja. Also Vers 10. Das Sühnopfer hat seinen Sohn gesandt als Sühnung für unsere Sünden. Und da ist der Bezug ganz besonders zu welchem Kapitel in 3. Mose? 16, das Kapitel über den Yom Kippur. Und man sagt ja Yom Kippur auf Deutsch Versöhnungstag. Aber eigentlich ist das im Deutschen ein bisschen ein Problem. Denn die Hauptbedeutung von Kippur ist nicht Versöhnung, sondern Sühnung. Ja, das heißt zudecken, natürlich. Sühnung bedeutet ja von der hebräischen Grundform zudecken. Und zwar der Sünder, der Schuldige wird zugedeckt vor dem Zorn Gottes. So, dass der Zorn Gottes dann nicht den Sünder trifft, sondern der ihn schützend zudeckt. Und so ist das Sühnopfer eben am Yom Kippur, ein Opfer, das sterben muss für das ganze Volk Israel, um das Volk Israel eben vor dem Zorn, vor dem Gericht Gottes zu verschonen. Das ist die Bedeutung von Sühnung, also Yom Kippur. Im Englischen sagt man ja nicht Reconciliation Day, sondern, das wäre Versöhnungstag, ja, sondern Day of Propitiation. Ja, und das ist der englische Ausdruck für Sühnung. Ja, die meisten im Englischen verstehen das Wort selber auch nicht. Also Propitiation muss man auch erklären. Das ist einfach ein altes Wort, das sich eingebürgert hat und man muss es erklären. Aber im Deutschen ist das ähnlich. Sühnung. Wissen auch viele nicht, was Sühnung bedeutet. Und dass es eben diese Gedanken enthält, dass durch Sühnung wird der Zorn Gottes, der gerechte Zorn Gottes, gestillt und der Sünder geschützt. Und das gilt nicht nur für Yom Kippur, also für den Versöhnungstag. Das Wort des Versöhnungstages in 3. Mose 16, beziehungsweise in der Mehrzahl Yom Kippurim sogar. Aber hier haben wir das griechische Wort Hilasmos. Und das hat genau die gleiche Bedeutung. Also Stillen des Zornes Gottes. Also da haben wir so einen ganz direkten Bezug zu 3. Mose. Und außer Vers 10 möchte man noch welchen Vers nennen, der eben auch auf das Opfer hinweist. Also,
3: Johannes 3, Vers 16.
0: Ich meine jetzt in diesem Abschnitt. Ja. Ja, das Opfer haben wir also ganz klar in Vers 10. Das Sühnopfer für unsere Sünden. Aber Vers 9? Liest du nochmals, Sven?
1: Hierin ist die Liebe Gottes zu uns offenbar geworden, dass Gott seinen eingeborenen Sohn in die Welt gesandt hat, damit wir durch ihn leben möchten.
0: Ja, das drückt doch aus, dass Gott seinen Sohn gesandt hat, um das Opfer zu werden, das in den Tod gehen muss, damit wir im Gegenzug ewiges Leben bekommen. Also auch da Verse 9 und 10, ganz klar dieser Bezug zum Opfer, 3. Mose 16. Und natürlich das 3. Buch Mose ist ja das Buch der Opfer, insbesondere gerade die Kapitel 1 bis 7, die erklären alle verschiedenen Blutopfer, das Brandopfer, weiter, Brandopfer,
3: Friedensopfer,
0: Schuldopfer. Ja, die Reihenfolge ist dort Sündopfer, Schuldopfer, richtig? Und dann noch das Speisopfer in 3. Mose 2. Und so ist das Buch, also kann man sagen, das Opferbuch im Alten Testament. Und hier haben wir eben diesen Abschnitt, wo wir dieses Opfer sehen. Gott hat seinen einzigen Sohn gegeben, in die Welt gesandt als Opfer, um uns Leben zu geben. Und er hat uns so geliebt, dass er seinen Sohn als Sühnung für unsere Sünden gesandt hat. Zweimal, er hat ihn gesandt. Ja, jetzt wollte er noch, Philipp, kurz was fragen.
4: Das eine, das hat Sven nochmal gelesen und wir uns jetzt gehabt, in Vers 9.
0: Ja, also jetzt nicht zum 3. Buch Mose meinst du eine Parallele, sondern eine Parallele zum Johannesevangelium, genau. Genau. Johannes 3, Vers 16, schlagen wir auf. Liest du, Sven?
1: Hieran haben wir die Liebe erkannt, dass er für uns sein Leben hingegeben hat.
0: Wir wollten Johannes 3, Vers 16.
1: Ah, Entschuldigung, ja. Johannes 3, Vers 16. Excuse. Ja, denn so hat Gott die Welt geliebt, dass er seinen eingeborenen Sohn gab, damit jeder, der an ihn glaubt, nicht verloren gehe, sondern ewiges Leben habe.
0: Jawohl. Also, die Liebe Gottes hat sich so gezeigt, also so sehr, dass er eben das Höchste, was er hatte, gegeben hat. Den einzigen Sohn. Das griechische Wort Monogenes bedeutet der einzige Sohn in einer Familie, die sonst keinen mehr hat. Das ist der Eingeborene. Und es drückt dann auch aus, der Einzige in seiner Art. Also das Genes drückt gerade die Art aus. Monogenes, der Einzige in seiner Art. Der Unvergleichliche. Und der Sohn Gottes findet sich als ewiger Sohn schon im Alten Testament. Wo zum Beispiel? Der Sohn, als Sohn Gottes ausdrücklich genannt wird. Sprüche 30, ja. Es ist wichtig, weil es gibt manchmal Behauptungen, ja, im Alten Testament, da ist gar nicht die Rede von dem Sohn Gottes, dem einzigen Sohn Gottes, aber wir lesen in Sprüche 30, Vers 4.
1: Wer ist denn aufgestiegen zum Himmel und herabgekommen? Wer hat den Wind in seine Fäuste gesammelt? Wer die Wasser in ein Tuch gebunden? Wer hat alle Enden der Erde aufgerichtet? Was ist sein Name und was der Name seines Sohnes, wenn du es weißt?
0: Ja, und zwar haben wir hier 7 Fragen. Und die, kann man sagen, alle Fragen sind gewaltige, wichtige Fragen, aber es kulminiert, also es kommt zum Höhepunkt in der Frage Nummer 7. Was ist sein Name? Das ist die 6. Frage. Und was der Name seines Sohnes, wenn du es weißt? Und seines Sohnes, im Hebräischen Beno, das drückt aus, dass es nur einen gibt. Nicht wahr? Ich kann ja nicht sagen, mein Sohn hat behauptet das. Das geht nicht, weil man mich dann fragen müsste, ja, welchen meinst du? Ja, weil wir haben 3 Söhne bekommen. Da kann ich nicht sagen, mein Sohn hat gesagt. Ich kann das nur sagen, wenn ich nur einen Sohn habe. Und hier wird die Frage gestellt, was ist sein Name und was ist der Name seines Sohnes, wenn du es weißt? Das ist der eingeborene Sohn. Der einzige in seiner Art. Und das ist eben der Messias, den Gott dann in die Welt gesandt hat, wie wir gelesen haben, 1. Johannes 4, Vers 9. Und dann wird eben in unseren Versen, wo es so geht um die Liebe, wird erklärt, wenn wir einander lieben, dann müssen wir uns also selber schon mal klar sein, dass wir Geliebte sind. Ja? Wenn man bewusst ist, wie Gott uns liebt, dann ist es auch viel einfacher, die Liebe anderen, und hier geht es um die Geschwister, weiterzugeben. Und dann wird erklärt, und die Quelle der Liebe ist eben in Gott. Die Liebe ist aus Gott. Und weil er die Quelle ist, ist es so, dass jeder, der wiedergeboren ist, also das Leben aus Gott hat, als gegenwärtiger Besitz, der liebt. Und das ist wieder ein Durativ. Also diese Zeitform im Griechischen, die ausdrückt, gewohnheitsmäßig lieben. Nicht nur so mal ab und an, sondern das kennzeichnet, dass diese Liebe funktioniert. Und, aber das kommt nicht aus uns heraus, sondern aus der göttlichen Natur, die die Gläubigen geschenkt bekommen haben. Wir haben eben Johannes 3, Vers 16 gelesen, auf dass jeder, der an ihn glaubt, nicht verloren gehe, sondern ewiges Leben habe. Und man beachte, es heißt nicht, ewiges Leben haben wird. Einmal in der Zukunft. Sondern habe, das ist Gegenwart.
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In Hebräer Kapitel 2 lesen wir über Jesu Menschwerdung und Opfer am Kreuz. Daher musste er in allen Dingen seinen Brüdern gleich werden, auf dass er barmherzig würde und ein treuer hoher Priester vor Gott, zu versöhnen die Sünden des Volks. Um Sündern mit Gott zu versöhnen, wurde der Sohn Gottes Mensch, lebte ohne Sünde und opferte sich selbst an unserer Stelle, um unsere Sünden zu sühnen. Der Himmel steht offen, jedem, der am Herrn Jesus Christus glaubt.

Wie sollte unsere Einstellung, unser Benehmen sein gegenüber dem Herrn und sein Tun? Psalm 98 gibt uns dazu die Antwort. Singet dem Herrn ein neues Lied, denn er tut Wunder. Er siegt mit seiner Rechten und mit seinem heiligen Arm. Der Herr lässt sein Heil verkündigen. Vor den Völkern lässt er seine Gerechtigkeit offenbaren. Er gedenkt an seine Gnade und Wahrheit dem Hause Israel. Aller Weltenden sehen das Heil unseres Gottes. Jauchzet dem Herrn alle Welt, singet, rühmet und lobet.

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1: Sie hören nun die gute Nachricht aus Gottes Wort. Unser Wochenvers steht in Johannes 16, Vers 33. Solches habe ich mit euch geredet, dass ihr in mir Frieden habet. In der Welt habt ihr Angst, aber seid getrost. Ich habe die Welt überwunden. Das war unser Merkvers aus Johannes 16, Vers 33.

0: Willkommen zu dem Programm Ein leidenschaftlicher Rufer zu Jesus Christus. 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Es war sein Leben. Es war das, was er geglaubt hat und gelebt hat. Hören Sie heute seine Botschaft. Psalm 136. Eine unmögliche Behauptung. Und dies ist eine zweiteilige Reihe. Hören Sie heute Teil 1.
1: Im Namen des Vaters und des Sohnes und des Heiligen Geistes. Amen. Unsere Hilfe steht im Namen des Herrn, der Himmel und Erde gemacht hat. Wir gingen alle in der Irre wie Schafe. Ein jeglicher sah auf seinen Weg. Aber der Herr warf unser aller Sünde auf ihn. Wir wollen beten. Ach Herr, das ist die große Hilfe, die du der ganzen Welt und uns gibst, dass du alle Sünde auf Jesus geworfen hast. Und nun hilf uns doch, dass wir nicht mehr länger in der Irre laufen, wie Schafe, sondern gib, dass hier heute Morgen Menschen zu dir finden, dem guten Hirten. O Herr, zieh uns zu dir. Offenbare du dich deutlich und gewaltig. Herr, du kennst alle Unruhe unseres Herzens, alle unsere Sorgen und Nöte, große und kleine, wir werfen sie dir hin. Und wir wollen dir auch hinlegen alle unsere Schuld und Sünde in Gedanken und Worten und Werken. Herr, decke alles zu mit deinem Blut und erfülle uns mit deinem Geiste. Amen. Wir hören ein Wort der Heiligen Schrift. Einige Verse aus dem 8. Kapitel des Römerbriefs. Gott hat seines eigenen Sohnes nicht verschonet, sondern hat ihn für uns alle dahingegeben. Wie sollte er uns mit ihm nicht alles schenken? Ich bin gewiss, dass weder Tod noch Leben, weder Engel noch Fürstentümer noch Gewalten, weder Gegenwärtiges noch Zukünftiges, weder Hohes noch Tiefes, noch keine andere Kreatur mag uns scheiden von der Liebe Gottes, die in Christo Jesu ist, unserem Herrn. Herr, dein Wort ist meines Herzens Freude und Trost. Amen. Gnade sei mit uns und Friede von dem, der da ist und der da war und der da kommt. Amen. Meine Freunde, von einem großen Erweckungsprediger, Gottfried Daniel Krummacher, wurde gesagt, er sei ein Liebhaber der göttlichen Torheit. Das heißt, was in der Bibel der Vernunft zunächst töricht erscheint. Von solchen Stellen sagte er, die sind besonders wichtig. Und so geht es mir auch ein wenig, ich habe von Gottfried Daniel Krummacher viel gelernt. Und darum wollen wir in dieser Sommerzeit eine Reihe Psalmstellen besprechen, die auffällig sind, an denen man anhakt, an denen man stutzt. Und ich lese heute ein Wort aus Psalm 136, Vers 15. Das ist also mitten im Satz ein Lob Gottes. Der Pharao und sein Heer ins Schilfmeer stieß, denn seine Güte währet ewiglich. Herr, heilige uns in deiner Wahrheit. Dein Wort ist die Wahrheit. Amen. Es gibt Bibelstellen, die einem wirklich einen Schock versetzen können. Und dieser heutige Text, das ist so eine Stelle. Der Pharao und sein Heer in Schilfmeer stieß, denn seine Güte wäre ewiglich. Der die größten Katastrophen schafft, denn seine Güte wäre ewiglich. Das ist ein Schock, ne? Sehen Sie, das Wort stammt aus einem Dankpsalm. Bei uns, als ich noch ein Junge war, in meinem Elternhaus, da wurde abends immer ein Psalm gelesen. Und wenn dieser Psalm 136 dran war, dann machten wir Kinder uns die Freude und fielen immer ein, denn jeder Vers endigt mit den Worten, denn seine Güte wäre ewiglich. Das kommt also nun 26 Mal vor, denn seine Güte wäre ewiglich. Da wird zuerst von den großen Taten Gottes geredet. Er hat den Himmel weislich ausgebreitet. denn seine Güte währet ewiglich. Er hat große Lichter gemacht, denn seine Güte währet ewiglich. Er gibt allem Fleisch Speise, denn seine Güte währet ewiglich. Ich höre noch, wie wir an 8 Geschwistern immer im Chor so kamen, denn seine Güte währet ewiglich. Und dann kommt der Psalmist zu sprechen auf die Taten Gottes mit seinem Volk, mit Israel. Da wird die ganze alttestamentliche Geschichte eben rekapituliert. Er errette sein Volk aus der Knechtschaft, denn seine Güte währet ewiglich. Er gab ihnen ihr Land zum Erbe, bis zum heutigen Tage, nicht wieder wahr? Denn seine Güte währet ewiglich. Und das alles einleuchtend und klar. Aber dann mittendrin so ein Vers. Der Pharao und sein Heer in Schilfmeer stieß. Denn seine Güte währet ewiglich. Also ich muss eben feststellen, ich hoffe, wir kennen die Geschichte, von der hier die Rede ist. Ich will sie kurz skizzieren, wie Israel durch Gottes gewaltige Hand aus Ägypten errettet war. Da schlugen sie ihr Lager am Schilfmeer auf. Und auf einmal geht durchs Lager die Botschaft, die Ägypter kommen uns nach. Mit großem Heerbann, sie wollen uns zurückholen in die Knechtschaft. Und das Entsetzen und Jammer, wissen Sie, die schreien, wenn sie heute als Russen kommen oder so, nicht? Und dann sagt Gott zu Mose, sag ihnen, dass sie ziehen. Ja, wohin denn? Ah, auf dem Wege, den er selber ihnen bereitet. Der Herr reißt die Fluten auseinander und dann gehen sie auf diesem unheimlichen Weg auf dem Meeresgrund zwischen den Wassern aufs andere Ufer. Ach, man diskutiert heute, es ist eine Legende und andere sagen, auf natürliche Weise kann sowas passieren, es ist ein besonderer Wirbelwind. Es hat mich nie interessiert. Mein Gott kann das. Der kann Weg in den Fluten machen. Wenn ich einen Gott hätte, der es nicht könnte, würde ich gerne mit ihm anfangen. In dem Psalm steht, der allein große Wunder tut, denn seine Güte währet ewiglich. So sieht Israel durchs Meer. Und dann versuchen es die Ägypter auch. Sie jagen hinterher. Und da schlagen die Fluten über ihnen zusammen. Und ein ganzes Heer, eine große junge Mannschaft kommt um. Eine schreckliche Geschichtskatastrophe. Aber das Ende der ägyptischen Macht, da fing es an. Der Zerfall Ägyptens. Und da macht der Psalmist weiter. Nach dieser Katastrophe. Denn seine Güte währet ewiglich. Ja, meine Freunde, da wird das Grauen geschildert. Jeder Einzelne ertrinkt, jeden Einzelnen packt das Entsetzen. Tausend Male wird das Schrecken erlebt. Denn seine Güte währet ewiglich. Da bleibt einem ja der Verstand weg. Ne? Wo soll denn Gottes Güte sein, wenn hier eine ganze große junge Mannschaft schauerlich umkommt? Wo soll da Gottes Güte sein? Ich habe zuerst gedacht, vielleicht hat der Psalmist einfach so gedankenlos das gemacht. Er hat angefangen, nicht wahr? Lob den Herrn, denn seine Güte währt ewig, hat den Himmel gemacht, denn seine Güte währt ewiglich, hat die Erde bereit, denn seine Güte währt ewiglich, er hat sein Volk erlöst, denn seine Güte währt ewiglich. Wir machen oft so ein Spiel, das geht so, alle Vögel fliegen hoch, alle Spatzen fliegen hoch, alle Adler fliegen hoch, alle Tische fliegen, dann machen auch alle so, und dann hat man verloren, nicht? Verstehen Sie? Und so hat vielleicht der Psalmist, habe ich zuerst gedacht, auch gesagt, seine Güte wäret ewiglich und er hat sein Volk, sein Land, ihr Land gegeben, seine Güte wäret ewiglich. Er hat eine Katastrophe herbeigeführt und seine Güte wäret ewiglich. Aber liebe Freunde, diese Erklärung stimmt nicht. Die Männer der Schrift haben geredet unter der Vollmacht des Geistes Gottes. Und der Geist Gottes sagt keine Gedankenlosigkeiten. Der Geist Gottes sagt keine Gedankenlosigkeiten. So kommen wir der Bibel nicht bei, dass wir unsere eigenen kleinen Gedankenlosigkeiten und Irrtümer hier wieder suchen. Es lohnt sich einmal dem nachzudenken, was hat eigentlich dieser Psalmdichter unter dem Einfluss des Geistes Gottes gemeint, wenn er sagt, der Pharao sein Heer in Schilfmeer stieß, denn seine Güte wird ewiglich. Wir wollen die Predigt in den Text überschreiben, eine unmögliche Behauptung. Und ich möchte, ich bin auch nach meinen Ferien noch dabei geblieben, 3 Dinge darüber sagen. Eine unmögliche Behauptung. Erstens, im ersten Teil überschreibe ich der Felsen im Sturm. Der Felsen im Sturm. Meine Freunde, wir müssen es lernen, dass die Bibel nicht eine religiöse Weltanschauung verzapft mit logischer Beweisführung.
2: Es gibt heute so Bürger, die sagen, ob ich Mohammedaner bin, ob ich einen Koran oder Buddha oder Bibel habe, das ist ja ganz egal, Hauptsache, das ist dummes Zeug. Die Bibel vermittelt nicht eine religiöse Weltanschauung, sondern Gottes Wort vermittelt uns Tatsachen, die wir ohne die Bibel nicht wüssten. Gott lebt, nicht eine höhere Macht oder eine Allseele oder irgend so ein Käse, sondern der persönliche, lebendige Gott lebt. Das ist eine Tatsache, so sagt die Bibel. Das wüssten wir so nicht. Und Gott ist gut, das ist die zweite Tatsache. Gottes Güte wäre ewig.
1: Ja, sagen wir, aber wo bleibt denn Gottes Güte?
2: Wenn hier ein ganzes Heer im Meer schauervoll untergeht, wo bleibt Gottes Güte bei allem Jammer der Welt?
1: Ich habe einen Sohn verloren, ich komme nie drüber. Es ist eine Menge Menschen hier, die den Jammer vergangener Zeiten nicht an die Füße gekriegt haben.
2: Wo bleibt Gottes Güte? Wo bleibt Gottes Güte, wenn hier eine Frau schauerlich am Krebs stirbt? Wo bleibt Gottes Güte, wenn barsch willkommene Staatsmänner die Welt dauernd in Angst halten können? Jungs wurden versohlen, nicht? Wo bleibt da Gottes Güte? Bei diesem Zynismus, dieser Ungerechtigkeit, bei dem Elend deines Lebens. Sehen Sie, hier sind die meisten Leute mit ihrem Glauben gescheitert. Ne? Wo bleibt Gottes Güte? Und da antwortet die Bibel, wisst ihr, wie die antwortet?
1: Seine Güte währet ewiglich. Das ist zunächst die erste Tatsache. Ob ihr was davon seht oder nicht seht, seine Güte wäre ewiglich.
2: Hier wird einfach die Güte Gottes als eine Tatsache hingestellt, uns mitgeteilt. Uns, die wir irre werden, daran wird gesagt, lass ihn nicht irre machen. Seine Güte wäre ewiglich. Das ist eine Tatsache. Ich finde es einfach grandios, wie in diesem Psalm, in einem Satz, das Grauen geschildert wird, und darüber hinweggerufen wird, und es bleibt dabei, Gottes Güte wäre ewiglich. Das ist großartig.
1: Ja, meine Freunde, man wird das nie fassen. Und sehen Sie, hier ist der Punkt, wo die meisten Leute mit dem Glauben gescheitert sind. Wenn ich so die Männer höre, ja, ich habe im Krieg so viel mitgemacht, und wie konnte Gott das zulassen?
2: Ja, richtig. Man kann das nicht begreifen, diese Tatsache. Wenn Gott uns nicht einen Beweis gegeben hätte, dass er gut ist, nämlich er gab seinen Sohn. Mit einem Allerweltsglauben kommen sie heute nicht mehr durch. Mit einem Vorsehungsglauben, liebe Gottglauben, kommen sie nicht durch in so einer Welt. Sie brauchen einen zweiten Artikel. Gott gab seinen Sohn ans Kreuz, welcher auch seines eigenen Sohnes nicht hat verschonet, sondern hat ihn für uns all dahin gegeben. Sollt ihr uns mit ihm nicht alles schenken? Macht die Welt untergehen, alles vernebelt sein. Es gibt ein Zeichen, Gott liebt mich. Das ist das Kreuz Jesu Christi. Kontrollieren Sie Ihren Glauben. Wenn Sie mit dem Kreuz Jesu Christi nicht anfangen können, dann verlieren Sie den Glauben bei der nächsten Katastrophe. Hier wird man gewiss unter Jesu Kreuz. Hier wird die Liebe Gottes offenbar. Er hat mich geliebt. Unter Jesu Kreuz lerne ich, seine Güte wäre ewiglich, dass er für mich Sünder sein soll.

Bei Jesus Christus scheiden sich die Geister. Bei dem Herrn Jesus wird einem erst klar, ob Gott wirklich der Gott unseres Lebens ist. Im Johannesevangelium Kapitel 5 lesen wir diese Worte Jesu. Denn der Vater hat den Sohn lieb und zeigt ihm alles, was er selbst tut, und er wird ihm größere Werke als diese zeigen, auf das ihr euch verwundert. Denn gleich wie der Vater die Toten auferweckt und lebendig macht, also macht auch der Sohn lebendig, welche er will. Denn der Vater richtet auch niemand, sondern das ganze Gericht hat er dem Sohne gegeben, auf das alle den Sohn ehren, wie sie den Vater ehren. Wer den Sohn nicht ehrt, ehrt den Vater nicht, der ihn gesandt hat. Wahrlich, wahrlich, ich sage euch, wer mein Wort hört und glaubt dem, der mich gesandt hat, hat ewiges Leben und kommt nicht ins Gericht, sondern er ist aus dem Tode in das Leben übergegangen.

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1: Ein herzliches Willkommen. Zurzeit führt uns unsere Entdeckungsreise durch die Bibel, durch das alttestamentliche Buch des Propheten Daniel. In der letzten Sendung haben wir erfahren, dass der babylonische König Nebukadnezar mit der Deutung seines Traumes, die Daniel ihm präsentierte, sehr zufrieden war. Daniel wurde von ihm befördert, ebenso die drei Freunde Daniels. Enttäuschend war jedoch seine Reaktion auf die Erkenntnis, dass der Gott Daniels viel mächtiger ist als die vielen babylonischen Götter und Götzen. Statt sich diesem großen und wahren Gott zuzuwenden, ließ Nebukadnezar ein riesiges goldenes Standbild anfertigen, etwa 30 Meter hoch. Mit einem religiös geprägten Staatsakt wurde es feierlich eingeweiht. Und sein Bestimmungszweck wird so manchen in große Gewissensnöte stürzen. Im Danielbuch am Anfang von Kapitel 3 wird berichtet, dass der babylonische König Nebukadnezar ein riesiges Standbild anfertigen lässt, mit einer Höhe von etwa 30 Metern. Hören Sie an dieser Stelle noch einmal die Verse 1 und 2, auf die ich bereits in der letzten Sendung eingegangen bin, und dann gleich anschließend Vers 3. Der König Nebukadnezar ließ ein goldenes Bild machen, 60 Ellen hoch und 6 Ellen breit, und ließ es aufrichten in der Ebene Dura im Lande Babel. Und der König Nebukadnezar sandte nach den Fürsten, Würdenträgern, Statthaltern, Richtern, Schatzmeistern, Räten, Amtleuten und allen Wichtigen im Lande, dass sie zusammenkommen sollten, um das Bild zu weihen, das der König Nebukadnezar hatte aufrichten lassen. Da kamen zusammen die Fürsten, Würdenträger, Statthalter, Richter, Schatzmeister, Räte, Amtleute und alle Mächtigen im Lande, um das Bild zu weihen, das der König Nebukadnezar hatte aufrichten lassen. Und sie mussten sich vor dem Bild aufstellen, das Nebukadnezar hatte aufrichten lassen. Soweit die Verse 1 bis 3. Der Tag der Einweihung ist also gekommen. Die mächtigen Männer, die Repräsentanten der verschiedenen Teile des Landes, stehen nun vor der riesigen goldenen Statue. Nur Daniel fehlt. Die aufgezählten Titel in den Versen 2 und 3 treffen auf Daniel zwar nicht zu, weil er ja zu den Hofbeamten gehört. Und Nebukadnezar geht wohl davon aus, dass seine Hofbeamten ihm sowieso treu ergeben sind. Trotzdem fällt auf, dass Daniel im gesamten dritten Kapitel überhaupt nicht vorkommt. Den Anwesenden wird nun verkündet, was sie hier vor der Statue eigentlich sollen. Das lesen wir in den Versen 4 bis 6. Und der Herold rief laut: Es wird euch befohlen, ihr Völker und Leute aus so vielen verschiedenen Sprachen, wenn ihr hören werdet den Schall der Posaunen, Trompeten, Harfen, Zittern, Flöten, Lauten und aller anderen Instrumente, dann sollt ihr niederfallen und das goldene Bild anbeten, das der König Nebukadnezar hat aufrichten lassen. Wer aber dann nicht niederfällt und anbetet, der soll sofort in den glühenden Ofen geworfen werden. Die mächtigen Männer, die sich versammelt haben, werden hier nicht mit ihren Titeln angesprochen. Es heißt nur, es wird euch befohlen, ihr Völker und Leute aus so vielen verschiedenen Sprachen. Das babylonische Reich war ein Vielvölkerstaat und die verschiedensten Sprachen und Nationen waren vertreten. Der Herold erhebt seine Stimme und verkündet ein rechtskräftiges Edikt. Wenn die Musik erklingt, sollen alle gleichzeitig vor dem goldenen Bild niederfallen und es anbeten. Ob einige der Anwesenden an der Sinnhaftigkeit zweifeln, wird nicht berichtet. Es gibt keine freiwillige Anbetung, sondern alle müssen sich niederwerfen. In Vers 5 werden verschiedene Musikinstrumente aufgezählt. Posaunen, Trompeten, Harfen, Zittern, Flöten, Lauten. Was in der Lutherbibel mit Posaune übersetzt wird, ist in Wirklichkeit ein Horn und die Trompete wohl eher eine Pfeife. Interessant ist die Tatsache, dass pauschal noch hinzugefügt wird und alle anderen Instrumente. In Babylonien ist Musik offenbar sehr wichtig und Musikkapellen spielen bei religiösen Feierlichkeiten und Staatsakten. Auch im Neuen Testament wird Musik immer wieder erwähnt. Im Epheserbrief, Kapitel 5, Vers 19 lesen wir: Ermuntert einander mit Psalmen und Lobgesängen und geistlichen Liedern. Singt und spielt dem Herrn in eurem Herzen. Und im Kolosserbrief, Kapitel 3, Vers 16, werden die Christen aufgefordert: Lasst das Wort Christi reichlich unter euch wohnen, lehrt und ermahnt einander in aller Weisheit. Mit Psalmen, Lobgesängen und geistlichen Liedern singt Gott dankbar in euren Herzen. Paulus ruft in diesen Versen zu freiwilligem Lobpreis auf, aus Dankbarkeit Gott gegenüber. Doch in unserem Bibeltext aus dem Danielbuch gibt es keine Freiwilligkeit. Anbeten ist Pflicht und meint ganz wörtlich sich zu Boden werfen. In diesem Fall vor einem Standbild, das höchstwahrscheinlich einem Götzen gewidmet ist. Schnell wird deutlich, dass treue Juden an einer solchen Feier nicht teilnehmen können, weil sie gegen Gottes Gebote verstößt. Ich bin der Herr dein Gott, du sollst keine anderen Götter haben neben mir. Du sollst dir kein Bildnis noch irgendein Gleichnis machen. Doch dem Edikt Nebukadnezars folgt eine Strafandrohung. Wer nicht niederfällt und anbetet, wer sich also den Anordnungen des Königs widersetzt, der soll sofort in einen Feuerofen geworfen werden. Wer sich weigert, wird also mit dem Tod bestraft. Weiter mit Vers 7. Als sie nun hörten den Schall der Posaunen, Trompeten, Harfen, Zittern, Flöten und aller anderen Instrumente, fielen nieder alle Völker und Leute aus so vielen verschiedenen Sprachen und beteten an das goldene Bild, das der König Nebukadnezar hatte aufrichten lassen. Die Musik erklingt und alle fallen anbetend nieder. Eine einheitliche Masse von Menschen, die doch aus so vielen verschiedenen Völkern kommen, folgt dem Befehl und beugt sich. Nebukadnezar hat erfolgreich die Einheit seines Reiches präsentiert. Die nächsten Verse zeigen allerdings, dass es doch eine Ausnahme gibt. In den Versen 8 und 9 wird berichtet: Da kamen einige chaldäische Männer und verklagten die Juden, fingen an und sprachen zum König Nebukadnezar: Der König lebe ewig. Wahrscheinlich wurde kontrolliert, dass auch alle Anwesenden dem Edikt des Königs folgen. Die chaldäischen Männer gehörten zu den Zeichendeutern und Wahrsagern in Babylonien, die dem König Nebukadnezar nicht seinen Traum offenbaren konnten. Waren sie deshalb vielleicht eifersüchtig und verleumderisch? Oder waren sie neidisch auf die Posten, die einige Juden bekommen hatten? Aus dem Bibeltext geht auch nicht hervor, ob wirklich nur Daniel bei der Einweihung nicht anwesend war, beziehungsweise ob noch andere jüdische Beamte einberufen wurden, die jedoch dem Befehl des Königs nicht folgten. Wie es auch sei, die chaldäischen Männer begrüßen zunächst den König mit dem Wunsch: Der König lebe ewig. Dabei geht es ihnen gar nicht um den König, wie wir ab Vers 10 erfahren. Sie wollen bloß diejenigen verpetzen, die dem Erlass des Königs nicht Folge leisten. Sie sprechen zu ihm: Du hast ein Gebot erlassen, dass alle Menschen niederfallen und das goldene Bild anbeten sollten, wenn sie den Schall der Posaunen, Trompeten, Harfen, Zittern, Flöten und Lauten und aller anderen Instrumente hören würden. Wer aber nicht niederfiele und anbetete, sollte in den glühenden Ofen geworfen werden. Nun sind da jüdische Männer, die du über die einzelnen Bezirke im Lande Babel gesetzt hast, nämlich Schadrach, Meschach und Abednego, die verachten dein Gebot und ehren deinen Gott nicht und beten das goldene Bild nicht an, das du hast aufrichten lassen. In den Versen 11 und 12 wird das Edikt des Königs fast wörtlich wiederholt. Beim Erklingen der Musik sollen alle Menschen sich vor dem goldenen Bild niederwerfen und es anbeten. Wer dies nicht tut, soll getötet werden. Die Ankläger nennen nun die drei hebräischen Männer ganz konkret mit Namen. Es sind die drei Freunde Daniels. Dass sie mit Namen genannt werden, heißt aber auch, dass sie selbst bei diesem Staatsakt anwesend sind und einen hohen Rang einnehmen. Sie sind verantwortlich für die Verwaltung der Provinz Babel. Der Vorwurf lautet ganz allgemein: Diese Männer, König, schenken dir keine Beachtung. Damit wird unterstellt, dass sich die Juden nicht an die Staatsgesetze halten, was allerdings nicht der Wahrheit entspricht, denn die Juden sind dem König nicht etwa untreu. Nur in einem Punkt hat die Anklage recht. Sie werfen sich nicht vor der Statue nieder und beten das goldene Bild auch nicht an, denn sie erkennen eine höhere Macht an und sind ihrem Gott gehorsam. Das zeigt sich auch in ihrer Antwort auf diese Anklage. Doch hören Sie zunächst, wie Nebukadnezar auf die Anschuldigungen gegen sie reagiert. Vers 13. Da befahl Nebukadnezar mit Grimm und Zorn, Schadrach, Meschach und Abednego vor ihn zu bringen. Und die Männer wurden vor den König gebracht. Nebukadnezar hatte den dreien vertraut und ihnen einflussreiche Posten verschafft. Er will die Einheit seines Reiches demonstrieren, und diese drei machen einfach nicht mit. Er ist enttäuscht, und sein Ärger ist verständlich. Trotzdem lässt er sie nicht sofort hinrichten, sondern hört sie erst einmal an. So wütend er ist, so zeigt er sich jedoch als gerechter König. In Vers 14 fragt er nach dem Grund für ihr Handeln. Da fing Nebukadnezar an und sprach zu ihnen: Wie, wollt ihr, Schadrach, Meschach und Abednego, meinen Gott nicht ehren und das goldene Bild nicht anbeten, das ich habe aufrichten lassen? Nebukadnezar nennt die drei bei ihren babylonischen Namen und bringt so immer noch seine Achtung zum Ausdruck. Er gibt ihnen noch eine Chance. Vielleicht hatten sie ja nicht absichtlich so gehandelt. So lesen wir nun in Vers 15, dass er die Zeremonie wiederholen lassen möchte. Wohlan, seid bereit. Sobald ihr den Schall der Posaunen, Trompeten, Harfen, Zittern, Flöten, Lauten und aller anderen Instrumente hören werdet, so fallt nieder und betet das Bild an, das ich habe machen lassen. Werdet ihr es aber nicht anbeten, dann sollt ihr sofort in den glühenden Ofen geworfen werden. Lasst sehen, wer der Gott ist, der euch aus meiner Hand erretten könnte. Der König gibt ihnen also die Möglichkeit, ihre Meinung zu ändern und die Statue anzubeten. Die Versuchung ist groß, denn sie hätten ja äußerlich vor der Statue niederfallen, aber innerlich ihren Gott anbeten können. Doch die drei bleiben standhaft. Nebukadnezar kann überhaupt nicht verstehen, warum sie seinen Gott nicht verehren wollen, wo er doch auch ihren Gott verehrt hatte. Für ihn ist es offensichtlich kein Problem, mehrere Götter und Götzen anzubeten. Er ist auch davon überzeugt, dass eine Vielzahl an Göttern mächtiger ist als nur ein einziger Gott. Und so lässt er es auf einen Versuch ankommen. Lasst sehen, wer der Gott ist, der euch aus meiner Hand erretten könnte. Die Reaktion der drei jüdischen Männer wird in Vers 16 geschildert. Da fingen an, Schadrach, Meschach und Abednego, und sprachen zum König Nebukadnezar: Es ist nicht nötig, dass wir dir darauf antworten. Sie reden Nebukadnezar an, aber die förmliche Anrede, der König lebe ewig, fehlt. Sie verzichten darauf, ausführlich ihre Gründe darzulegen. Ihnen steht der Tod vor Augen. Sie wollen den König zwar nicht verärgern, aber jetzt ist es auch nicht die Zeit, sich bei ihm einzuschmeicheln. Mutig bekennen sie sich zu ihrem Gott, und auch als Verschleppte im fremden Land befolgen sie noch die Gebote Gottes. Im 2. Mosebuch, Kapitel 20, heißt es ab Vers 3 ausdrücklich: Du sollst keine anderen Götter haben neben mir. Du sollst dir kein Bildnis noch irgendein Gleichnis machen, weder von dem, was oben im Himmel, noch von dem, was unten auf Erden, noch von dem, was im Wasser unter der Erde ist. Bete sie nicht an und diene ihnen nicht. Denn ich, der Herr, dein Gott, bin ein eifernder Gott, der die Missetat der Väter heimsucht bis ins dritte und vierte Glied an den Kindern derer, die mich hassen. Aber Barmherzigkeit erweist an vielen Tausenden, die mich lieben und meine Gebote halten. Die Antwort der drei Freunde erinnert uns an die Antwort Jesu aus dem Matthäusevangelium. Dort heißt es in Kapitel 10, Vers 19, Wenn sie euch nun überantworten werden, so sorgt nicht, wie oder was ihr reden sollt, denn es soll euch zu der Stunde gegeben werden, was ihr reden sollt. In diesem Sinne versteht man auch, was die drei Freunde Daniels nun zu König Nebukadnezar sagen. In unserem Bibeltext geht es weiter ab Vers 17. Wenn unser Gott, den wir verehren, will, so kann er uns erretten. Aus dem glühenden Ofen und aus deiner Hand, o König, kann er erretten. Und wenn er es nicht tun will, so sollst du dennoch wissen, dass wir deinen Gott nicht ehren und das goldene Bild, das du hast aufrichten lassen, nicht anbeten wollen. Die Juden wissen, dass Gott erretten kann. Wenn es sein Wille ist, wird er sie erretten. Aber, und genau darauf kommt es an, wenn er sie nicht erretten will, so werden sie dennoch seine Gebote halten. Was für ein mutiges Glaubenszeugnis! In dieser Sendung haben wir davon gehört, dass der babylonische König Nebukadnezar ein riesiges goldenes Standbild aufstellen ließ. Vermutlich war es seinem Gott Marduk geweiht. Alle Verantwortlichen in seinem Reich wurden zusammengerufen, damit sie vor der Statue niederfallen und diese anbeten. Bürgermeister, Richter, Finanzbeamte, Polizeibeamte und alle Mächtigen sind da. Der König befiehlt die Anbetung eines Götzen und alle müssen sich beugen. Es gibt keine Freiwilligkeit der Anbetung. Trotzdem kann der König natürlich nicht erkennen, ob diese Menschen bei ihrer Verbeugung von Herzen anbeten. Doch drei Männer machen gar nicht mit. Der König muss erst einmal darauf hingewiesen werden, dass drei Juden sich nicht verbeugt haben. Der König ist wütend über diese Missachtung seiner Befehle, und doch gibt er ihnen die Chance, den Grund ihres Handelns zu erklären. In der nächsten Folge unserer Sendereihe Durch die Bibel folgt die Fortsetzung. Ich würde mich freuen, wenn Sie dann auch wieder mit dabei sind. Bis dahin, auf Wiederhören und Gott befohlen.
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1: Sie hören nun die gute Nachricht aus Gottes Wort. Unser Wochenvers steht in Johannes 16, Vers 33. Solches habe ich mit euch geredet, dass ihr in mir Frieden habet. In der Welt habt ihr Angst, aber seid getrost. Ich habe die Welt überwunden. Das war unser Merkvers aus Johannes 16, Vers 33.

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0: Liebender Retter, danke, dass du mir eine anhaltende Hoffnung schenkst, die ich mit anderen bis zu dem Tag teilen darf, bis du mich nach Hause rufst oder bis du wiederkommst. Ein himmlisches Wiedersehen. Als ich den Nachruf für meine Mutter schrieb, erschien mir das Wort gestorben zu endgültig für die Hoffnung, die ich auf unser versprochenes Wiedersehen im Himmel hatte. Also schrieb ich, sie wurde in die Arme von Jesus aufgenommen. An manchen Tagen trauere ich immer noch, wenn ich mir die aktuellen Familienfotos ansehe, auf denen meine Mutter nicht zu sehen ist. Kürzlich entdeckte ich jedoch einen Maler, der Familienporträts anfertigt, auf denen diejenigen zu sehen sind, die wir verloren haben. Der Künstler verwendet die Fotos von geliebten Menschen, die vor uns gegangen sind, um sie in das Bild der Familie zu malen. Mit einem Pinselstrich stellt dieser Künstler Gottes Versprechen einer himmlischen Wiedervereinigung dar. Ich vergieße dankbare Tränen bei dem Gedanken, meine Mutter wieder lächelnd an meiner Seite zu sehen. Der Apostel Paulus bekräftigt, dass Gläubige an Jesus nicht trauern müssen, wie jene Menschen, die keine Hoffnung haben. 1. Thessalonicher 4, Vers 13. Denn weil wir glauben, dass Jesus starb und wieder auferstanden ist, glauben wir auch, dass Gott durch Jesus alle verstorbenen Gläubigen wiederbringen wird, wenn Jesus kommt. Vers 14. Paulus erkennt die Wiederkunft Jesu an und verkündet, dass alle Gläubigen mit Jesus wieder vereint sein werden. Vers 17. Gottes Verheißung eines himmlischen Wiedersehens kann uns trösten, wenn wir den Verlust eines geliebten Menschen, der Jesus vertraut hat, betrauern. Unsere verheißene Zukunft mit unserem auferstandenen König gibt uns auch dauerhafte Hoffnung, wenn wir uns mit unserer eigenen Unsterblichkeit auseinandersetzen, bis zu dem Tag, an dem Jesus kommt oder uns nach Hause ruft. Sie hören den Bibeltext aus 1. Thessalonicher 4, Verse 13 bis 18.
1: Und nun, Brüder, möchte ich, dass ihr wisst, was mit denen geschieht, die bereits gestorben sind, damit ihr nicht traurig seid wie jene Menschen, die keine Hoffnung haben. Denn weil wir glauben, dass Jesus starb und wieder auferstanden ist, glauben wir auch, dass Gott durch Jesus alle verstorbenen Gläubigen wiederbringen wird, wenn Jesus kommt. Ich kann euch dies mit einem Wort des Herrn sagen. Wir, die noch leben, wenn der Herr wiederkommt, werden nicht vor den Toten zu ihm kommen. Denn der Herr selbst wird mit einem lauten Befehl unter dem Ruf des Erzengels und dem Schall der Posaune Gottes vom Himmel herabkommen. Dann werden zuerst alle Gläubigen, die schon gestorben sind, aus ihren Gräbern auferstehen. Und mit ihnen zusammen werden auch wir übrigen, die noch auf der Erde leben, auf den Wolken hinaufgehoben werden in die Luft, um dem Herrn zu begegnen und in Ewigkeit bei ihm zu bleiben. Tröstet euch also gegenseitig mit diesen Worten.
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Kennen und verstehen Sie das Evangelium? Glauben Sie dem Evangelium? Im 1. Korintherbrief, Kapitel 15, lesen wir über das Evangelium, durch welches ihr auch errettet werdet, wenn ihr an dem Worte festhaltet, das ich euch verkündigt habe, es sei denn, dass ihr vergeblich geglaubt habt. Denn ich habe euch zuerst überliefert, was ich auch empfangen habe, dass Christus für unsere Sünden gestorben ist, nach den Schriften, und dass er begraben wurde und dass er auferweckt worden ist am dritten Tage nach den Schriften, und dass er Kephas erschienen ist, dann den Zwölfen. Danach erschien er mehr als 500 Brüdern auf einmal.

Schön, dass Sie die BBN-Bibelstunde mit Pfarrer Winrich Schäffbuch wieder eingeschaltet haben. Herzlich willkommen. Wir sind mittendrin in der Auslegungsreihe zum zweiten Buch Mose. Heute kommen wir zum 20. Kapitel. Und da die Verse 1 bis 7, die 10 Gebote. Und dies ist eine zweiteilige Reihe. Hören Sie heute Teil 1.

0: Jetzt lesen wir 2. Mose 20. Und Gott redete alle diese Worte. Ich bin der Herr, dein Gott, der ich dich aus Ägyptenland, aus der Knechtschaft geführt habe. Du sollst keine anderen Götter haben neben mir. Du sollst dir kein Bildnis noch irgendein Gleichnis machen, weder von dem, was oben im Himmel, noch von dem, was unten auf Erden, noch von dem, was im Wasser unter der Erde ist. Bete sie nicht an und diene ihnen nicht. Denn ich, der Herr, dein Gott, bin ein eifernder Gott, der die Missetat der Väter heimsucht bis ins dritte und vierte Glied an den Kindern derer, die mich hassen. Aber Barmherzigkeit erweist an vielen Tausenden, die mich lieben und meine Gebote halten. Du sollst den Namen des Herrn, deines Gottes, nicht missbrauchen. Denn der Herr wird den nicht ungestraft lassen, der seinen Namen missbraucht. Gedenke des Sabbattages, dass du ihn heiligest. 6 Tage sollst du arbeiten und alle deine Werke tun, aber am 7. Tag ist der Sabbat des Herrn deines Gottes, da sollst du keine Arbeit tun, auch nicht dein Sohn, deine Tochter, dein Knecht, deine Magd, dein Vieh, auch nicht dein Fremdling, der in deiner Stadt lebt, denn in 6 Tagen hat der Herr Himmel und Erde gemacht und das Meer und alles, was darin ist, und ruhte am 7. Tag, darum segnete Herr den Sabbattag und heiligte ihn. Du sollst deinen Vater und deine Mutter ehren, auf dass du lange lebst in dem Lande, das dir der Herr, dein Gott, geben wird. Ich denke, dass wir den Rest das nächste Mal dann behandeln. Ich habe Ihnen mal früher erzählt, dass ich immer eine große Scheu habe, eine Predigtreihe über die 10 Gebote zu machen. Vielleicht lege ich einmal diese Scheu noch ab. Ich habe irgendwie eine Befangenheit. Ich fürchte, es könnte eine Predigtreihe werden, die die Menschen erschlägt, so wie die Israeliten um diesen Berg herum standen und spürten, da ist ein Zaun und ich darf nicht dazutreten und da geht man wie ein begossener Pudel nach Hause und es wird eigentlich gar nicht ersichtlich, was Gott ursprünglich mit seinen Geboten wollte. Warum das eine Gefahr ist? Weil wir das oft genug kennen, dass fromme Leute oder bibeltreue Leute die Gebote Gottes wie eine schwere Last tragen. Mit finsterster Miene. Eine junge Mutter hat mir es mal erzählt und sagte, wir durften in unserer Jugend am Sonntag nur schwarze Kleider anziehen. Der Sabbat als der schreckliche Tag. Das war für Kinder schlimm und da war es ganz streng geregelt, keine Spiele und so weiter. Was ist denn ursprünglich gemeint mit diesen Geboten? Und darum gehen wir wieder zurück. Ich sagte, das Kapitel davor, 2. Mose 19, ist doch Höhepunkt im Alten Testament. Die Gottesbegegnung. Und warum denn? Was ist das Geheimnis der Erschaffung des Menschen? Ist der Mensch eben so was Ähnliches wie ein Schweinlein oder eine Kuh oder ein Kälble oder was ist der Mensch? Der Mensch ist von Gott dazu in die Welt gesetzt, dass er ganz anders als alle Kreaturen unmittelbar zu Gott ein direktes Verhältnis hat. Eine Würde ohnegleichen. Gott hat uns zu seinem Ebenbild geschaffen. Wir dürfen die ganze Eigenschaften Gottes widerstrahlen, seine Barmherzigkeit, seine Liebe und seine Treue, dass Gott in uns Menschen, auch wenn nur ein schwaches Ebenbild, etwas hervorwecken will von seiner Art. Wie Gott äußerlich aussieht, wissen wir nicht, sondern dass wir von seinem ganzen Wesen etwas widerstrahlen sollen und eine Herrschaftsfunktion über die Welt wahrnehmen sollen. Jetzt wollen wir uns heute Abend nicht unterhalten über die Missstände der Welt, wo heute geschossen wird in Sepa und Srebrenica und was weiß ich, und wie die Welt im Argen liegt, sondern das wissen Sie, dass Gott durch ihr Leben einen Lichtschein verbreiten will. Und darum hat er sie gerufen, dass sie heute Abend da sind, um in diese finstere Welt ein Stück Herrlichkeit Gottes hineinzutragen. Und wie wunderbar ist es, wenn sie einen Menschen zum Glauben führen dürfen, wenn sie einen Kranken trösten, wenn sie einem anderen Mut zusprechen. Das ist die ganze Lebensaufgabe eines Menschen. Wenn sie ein Kind, das verängstigt ist, mutig machen und streicheln und Hoffnung geben. Sie wissen doch, was das ist. Wenn Sie Liebe weitergeben, ist das Allerschönste dieser Welt. Was kann ein Mensch Größeres tun? Und dazu hat uns Gott bestimmt und das Herrliche, dass wir gar nicht in den materiellen Dingen erliegen. Und ich fürchte ja, dass wir alle von dem ganz arg angekränkelt sind. Dass wir immer meinen, Geld sei wichtig und Ehre und wie wir diese irdischen Jahre füllen. Und wir vergessen ganz, dass wir berufen sind zur ewigen Herrlichkeit. Und es ist diese irdische Spanne nur ein ganz kleines Teil von dem, was vor uns liegt an der himmlischen Berufung, der wir zueilen. Und dazu hat uns Gott ein paar selbstverständliche Rahmenbedingungen gesagt, unserer großen Würde,
1: die wir haben.
0: Und deshalb sind die Gebote natürlich Grundgesetze der Freiheit, kann man sagen. Ja, natürlich. Im Hebräischen ist das ja so schön, dass das Hebräische keine komplizierte Grammatik hat. Wer eine Sprache lernt, weiß, dass das ganz schwierig ist. Wenn man zum Beispiel sowas im Englischen übersetzen wollte und sagt, ich würde gerne dieses Stück gehabt haben in der Perfektform. Und das ist ganz schwierig im Englischen wiederzugeben. Nicht? Ich habe etwas gehabt, ist einfach, ich würde das gern gehabt haben. Das ist ja ganz schwierig zu konstruieren. Nicht, weil man das zuerst lernen muss, ist deutsche Sprache sehr kompliziert. Und im Hebräischen ist es ganz wunderbar, dass diese ganzen komplizierten Formen nicht da sind. Da ist offen gelassen, wie man was macht. Im Hebräischen heißt es zum Beispiel, ich bin, ich werde sein oder selbst sogar die Befehle. Sie können alles mit der gleichen, das gleiche Wort kann das gleiche aussagen. Sie könnten die Gebote ganz einfach übersetzen, zum Beispiel, du wirst sein. Du wirst sein einer, der keine anderen Götter neben sich hat. Ein Verheißungswort. Du wirst sein, eine Zusage Gottes. Du wirst nicht stehlen. Du wirst nicht die Ehe brechen. Das ist Gottes Rahmengesetz. Verstehen Sie, für einen jüdischen Menschen klingt das gleich ganz anders, weil der das gar nicht unterscheidet. Wir Deutsche haben viel zu viele Unterscheidungsformen. Sie kennen das schon aus der Gottesvorstellung, wie Gott sich dem Mose vorgestellt hat in 2. Mose 3. Also dieses gesagt hat, ich bin, der ich bin. Ich werde sein, der ich bin. Ich bin, der ich sein werde. Können Sie alles so übersetzen? Ist eigentlich ganz schwierig, das ist ein Ratespiel. Was bedeutet das? Im Hebräischen ist alles mit drin gesagt. Das ist eine Vielfalt. Aber es ist nicht bloß, wie wir sagen, ja, jetzt weiß ich gar nicht, was gemeint ist, sondern da schwingt alles mit. Die hebräische Sprache ist überhaupt viel bildreicher, als wir unsere Sprache gebrauchen. Wir bringen es immer auf einen abstrakten Begriff. Im Hebräischen ist das viel gefühlter. Und darum sind die Gebote gleichzeitig nicht bloß Befehle, wie wir es hören, als Pflichterfüllung. Und ich bin einfach überzeugt, die meisten Deutschen hören die Gebote so, wie wenn eine Last ihnen auf den Rücken gelegt wird. Und sie hören es gar nicht so, wie ich einem jungen Menschen sage, der ganz verzweifelt kommt und sagt, ich werde mit meinen Schwierigkeiten im Leben immer fertig. Und dem ich sagen kann, du kannst ganz unbekümmert sein, das löst sich. Das wird anders werden, wenn du mit Gott gehst. Da werden sich deine Probleme lösen. So sind die Gebote gemeint, als eine ganz herrliche Zusage Gottes. Und noch einmal, in der Mitte steht die Begegnung Gottes mit den Menschen. Kapitel 19, Vers 1, nein, Vers 3. Mose stieg hinauf zu Gott und der Herr rief ihn. Und sie wissen, dass Gott ihm diese Gebote von Angesicht zu Angesicht überreicht. Mose hat ja nachher diese Gebotstafeln zerschlagen, als er den Berg herunterkam und Aaron dieses Stierbild errichtet hat, dieses furchtbar schreckliche Götzenbild. Und dann hat ihm Gott noch einmal die Tafeln des Bundes gegeben. Man sind ja immer wieder bei den Künstlern dargestellt, die Gesetzestafeln, wo dann die römischen Ziffern draufstehen. Aber da ist das wichtig. Das ist die persönliche Begegnung mit dem lebendigen Gott. Und jetzt verstehen Sie meine Befangenheit. Man kann die Gebote Gottes eigentlich nur einem Menschen erklären, der eine persönliche, lebendige Glaubensbeziehung mit dem ewigen Gott hat. Und dann kann er das verstehen, dass aus dieser Beziehung heraus gewisse Folgen erwachsen. Ich merke immer wieder, unsere jungen Leute, die oft aus schwierigen sozialen Verhältnissen kommen, die werden Christen. Und dann sagen die oft, das wissen wir überhaupt nicht. Wie gestaltet man eine Verlobungszeit? Wie macht man eine Ehe? Was sind eigentlich die Ordnungen? Und dann muss man denn Dinge sagen, die von anderen Menschen so selbstverständlich sind. Gebote sind Ordnungen, dass ich sage, guck mal, da gibt dir Gott ein Geschenk und du darfst mit diesem Geschenk leben. Die Gebote sind aus der Gemeinschaft mit Gott angebotene Geschenke, wie ich mein Leben gestalten kann. Der Gott, der die Welt geschaffen hat, der uns das Leben anvertraut, der möchte, dass wir in diesem Leben glücklich werden, dass wir nicht zu Schanden werden. Gebrauchsanweisung zum Leben, so wie Sie zu einem Gerät eine gewisse Beschreibung haben, so gibt Gott aus Liebe zum Geschenk noch ein paar selbstverständliche Gegebenheiten. Und dass die Gebote nicht zu halten wären, das ist natürlich eine absurde Vorstellung. Jesus hat es benutzt in der Bergpredigt, um uns nochmal zu zeigen, guck mal, in unserem Herzen werden wir immer wieder an diesen Gesetzen schuldigen. Was wollte Jesus zeigen? Dass zuerst die Herzoperation nötig ist. Ich brauche ein neues Herz, ein Herz der Liebe, das Gott fürchtet. Das war ja schon im Alten Testament drin, in den großen Verheißungen, dass Gott uns das neue Herz schenken will. War beim Propheten Hesekiel. Ich will ein neues Herz in sie geben, dass sie, die meine Gebote halten und danach tun. Der schlimmste Missbrauch ist aber dort passiert, als im Judentum das Gesetz Gottes zu einem System verkommen ist. Und jetzt sage ich nochmal, weil ich es nicht für vorbildhaft ansehe. Zu einem System verkommen ist, auch mit diesen, wie viel sind 524 Geboten und Verboten und was alles noch dazu kam, mit der ganzen mündlichen Tradition, wie man ein System gemacht hat, gesagt, wenn du das alles abgehakt hast, dann bist du okay. Schön Quatsch. Die verstehen doch, da wird so Äußeres erfüllen. Und um das geht es ja gar nicht. Es geht ja um die persönliche Lebensbeziehung mit dem ewigen Gott. Und das ist verloren gegangen. Und deshalb bitte ich immer wieder, dass Sie sich nicht heute begeistern an einer äußeren Frömmigkeit und sagen, ja, aber die beten doch so eifrig, da, wenn ich der Moslem sehe, oder ich sehe der Juden an der Mauer stehen und die verfolgen sich. Das ist ja ernsthaft. Aber ich sage, was nützt es, wenn das Eigentliche fehlt? Und da hat ja Jesus immer wieder so scharf drauf hingewiesen. Zur Frage an uns. So wie wir kennen, das kann einer sagen, ich gehe dauernd in Kirchen, aber was hat's für einen Wert, wenn du Gott nicht findest, wenn das nur ein äußerlicher Gottesdienst. Du kannst Lieder singen, aber wenn dein Herz nicht dabei ist, hat es doch keinen Wert. Und darum ist das bei den Geboten ganz wichtig, dass es um unser Herz geht. Und das steht hier in 2. Mose 20 ganz deutlich dahinter. Es geht aus dem Reden Gottes hervor. Und jetzt schauen wir das uns mal an, wie das ganze Leben auf diesen Gott ausgerichtet sein soll. Es geht nicht um Tempel und Opferdienste und irgendwelche religiösen Praktiken, sondern meine Lebenshaltung, mein ganzes Tun bei Nacht und bei Tag soll dem Herrn gehören. Und da heißt es im Vers 2 zuerst, ich bin der Herr. Es gibt keine Autorität, aber er, der Herr, will die Autorität sein. Das heißt doch, in unserem Leben darf uns niemand anderes bestimmen. Wie oft haben wir Angst und Erschrecken vor irgendwelchen Mächten und Gott sagt, ich bin der Herr. Und schon jetzt merken Sie, dieses Wort, ich bin der Herr, ist ein solches Trostwort. Die Krankheit kann mich nicht ängstigen, der Tod kann mich nicht ängstigen, ich bin der Herr. Der Herr, der über den Tod befiehlt. Der Herr, der die Krankheit wegschicken kann. Ich bin der Herr. Ich bin der Herr. Auch wenn alles wackelt und wankt, ich bin der Herr. Jetzt lass du in deinem Leben auch niemand anderes über dich bestimmen. Werdet nicht der Menschen Knechte. Ich sage zum Beispiel immer gern den Brautpaaren im Traugespräch, wenn wir so ein paar biblische Grundlinien durchmachen, sage ich immer, eine Frau ist nie so dem Mann hörig oder ein Mann der Frau hörig. Sie bleiben alle eigene Persönlichkeiten und stehen vor dem ewigen Gott. Normal ist die Ehe überholt und dann stehe ich nur noch vor Gott. Der ist der Herr meines Lebens. Und da ist die Frage, was habe ich mit dem gut gemacht? Und das gibt auch jedem Menschen seine Würde. Das wird nicht einfach aufgelöst. Gott ist größer als alles andere und er bestimmt uns und ich habe meine Lebensführung von ihm und ich bin ihm untertan. Ich, niemand anderes. Und das ist gleichzeitig das Wort, das Mose einst gehört hat, als Gott sich ihm vorgestellt hat. Ich bin, der ich bin. Der Herr, der im Leben Moses der Wirkende ist, der Allmächtige, das haben wir gesagt, der genügend schafft in meiner Schwachheit. Der Herr, der sich wunderbar erweisen will. Der meinen Mangel kennt, der mich durchschaut, der alles weiß. Ich bin der Herr, der auch alle Kraft hat. Und die Begrenzung meines Lebens, meine Art, mein Wesen, das hat er so gegeben, er ist der Herr. Und dieses Wort Herr ist wirklich so umfassend, dass der Herr, der allein alles tut, wie er will und Macht hat, wie er will und der die alleinige Autorität ist, Herr ist sein Name. Herrscher heißt es. Oberster Gebieter, letzte Autorität. Im christlichen Bibelglauben spielt das eine wichtige Rolle, dass wir von einer großen Autorität Gottes ausdenken. Unser Leben kann sich bergen unter dem machtvollen Gott. Ich werde mit dir sein, da ist die Verheißung drin. Und dann dein Gott, dieses persönliche Liebesverhältnis. Ich bin dein Gott, für dich da. Dein Gott, der dich sucht, der dich lieb hat. Und der dich aus Ägyptenland, aus der Knechtschaft geführt hat. Der dich herausgeholt hat. Und zu seinem Volk gemacht hat. Das ist ja das Geheimnis, dass es in unserer Welt nicht bloß Glaubensbeziehungen gibt, sondern es gibt auch eine Gemeinde, zu der ich dazugehören darf. Die Gemeinde deckt sich nicht mit den Organisationen. Wir freuen uns über jeden Menschen, der Gott gehört. Und wir suchen die Verbindung zu den Schwestern und Brüdern immer und freuen uns, wenn wir einen finden, der auch zu dem Herrn gehört. Mit Katholikengläubigen freuen wir uns drüber. Oder bei den Adventisten plötzlich Leute. Vielleicht kommen wir mal mit der Lehre der Adventisten nicht ganz klar. Aber man muss sagen, ich habe einen gläubigen Menschen gehört, der allein Gott dienen will. Der zu dieser Gemeinde gehört. Dein Gott, der dich aus der Knechtschaft geführt hat, du sollst keine anderen Götter haben neben mir. Ich habe immer ein bisschen Schwierigkeiten, wenn man so arg schnell sagt, das sei ein Götzen, wenn man das Geld lieb hat und so weiter. Ist richtig, aber es ist manchmal für Leute schlecht verständlich. Das heißt doch einfach mal, ich soll niemand anderes verehren, niemand anderes lieb haben. In einem Rang so wichtig, wie mir Gott ist. Sondern dass ich in allem frage, Herr, was willst du? Und das soll ich gar keine andere Werte haben, die mir so wichtig sind. Jetzt kommt es natürlich bei uns oft raus, dass wir da Dinge haben, die uns sehr wichtig sind, dass wir uns vielleicht sogar selber oft wie Herrgöttle lieben, dass wir manche heimliche Liebe haben, manche fremden Dinge haben. Sie wissen, was ich meine. Wir müssen ein bisschen aufpassen, dass man gerade jungen Menschen sagen und sagen, wenn sie vielleicht einen Enkelsohn haben, der gern einmal ein Fußballspiel anguckt, dass sie sagen, das ist Götzendienst. Da würde ich vorsichtig sein, dass sicher manches kaputt gemacht wird. Wenn es wirklich ein Götzendienst ist, dann muss man wissen, wann es an die Stelle Gottes geht. Und das ist wirklich, wo es meine Beziehung zu Gott verdrängt. Und da muss ich aufpassen. Und nur auf den Fall sollen wir es beschränken. Wir dürfen uns ja an vielem freuen und Gott ist ein Gott, der uns vieles schenkt und ich freue mich sehr, heute Abend, 20.15 Uhr, wenn unsere jungen Leute wieder Fußball spielen. Und ich weiß, dass es viele unserer jungen Leute gerade in der Gottesbeziehung erhält, weil sie nicht zum Sportverein müssen, weil sie da kicken können, morgen Abend sind sie im Bibelkreis, weil sie heute Abend kicken können. Das ist so herrlich. Und deshalb wollen wir wissen, junge Leute brauchen auch irgendwo ihren Körper, das in einsetzen. Und deshalb tut es nicht so schnell mit den Götzen sagen. Und da ist manche gesagt, man darf keine Freude haben am Schmuck und man darf auch keine Kosmetik auflegen und das sind alles Götze. Lass doch mal Götze ist, wo es meine Beziehung zu Gott verdrängt. Und ich glaube, das sind nicht einmal die Punkte. Und da muss ich sehr wachsam sein, ich weiß, wo es kommt. Ich darf diese Welt gebrauchen, aber ich soll wachsam sein, wo es meine Gottesbeziehung stört. Und nicht jeder miese Peter, der Ihnen da was redet, hat die Autorität Gottes. Da ist sehr viel Enge gepredigt worden.

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1: Sie hören nun die gute Nachricht aus Gottes Wort. Unser Wochenvers steht in Johannes 16, Vers 33. Solches habe ich mit euch geredet, dass ihr in mir Frieden habet. In der Welt habt ihr Angst, aber seid getrost. Ich habe die Welt überwunden. Das war unser Merkvers aus Johannes 16, Vers 33.

Hallo, schön, dass ihr wieder dabei seid. 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

0: Schloss, Teil 2.
1: Unser Vater hatte uns ein Andachtsbuch mitgegeben und nach dem gemeinsamen Gebet am nächsten Morgen las Petra daraus vor. Anschließend kam die Köchin und bat Petra und mich, ins Dorf zu gehen, um Lebensmittel einzukaufen. Die Verkäuferin fragte ziemlich neugierig:
2: Seid ihr als Feriengäste hier im Ort? Ich habe euch ja noch nie gesehen. Bei wem wohnt ihr denn?
3: Ach, wir wohnen oben im Jagdschloss.
2: Wohnt da wieder jemand? Ach, das müsst ihr mir erzählen. Ich hab mir schon sowas gedacht. Gestern sind ein paar Autos darauf gefahren.
3: Wir bleiben nicht lange. Verschiedene Dinge müssen geregelt werden.
2: Wer erbt denn das ganze Schloss, jetzt wo der alte Freiherr tot ist?
3: Das steht noch nicht fest.
2: Das schöne Schloss sieht jetzt richtig verwildert aus. Das war nicht recht von den Angestellten, dass sie alle weggegangen sind nach dem Tod vom Freiherrn.
3: Wie viele Angestellte waren es denn?
2: Also, da war zuerst mal der Gärtner. Das war ein schrecklicher Mensch. Wegen dem bin ich nicht traurig, dass er weg ist.
3: Warum?
2: Der knatterte mit seinem Motorrad immer so laut durch den Ort. Mit seinen langen schwarzen Haaren sah er richtig wild aus. Und eine Kollegin von mir hat sogar mal gesehen, dass eine Schlange aus seiner Lederjacke gekrochen kam.
3: Eine Schlange?
2: Ja, eine richtige kleine Schlange. Die Leute haben auch erzählt, dass er noch mehr von diesen Viechern hätte. Und dass sie giftig wären. Nee, den Gärtner konnte ich nicht leiden.
3: Und die anderen Angestellten?
2: Da war noch ein Diener. Butler wollte der ganz vornehm genannt werden. Aber von dem kann ich nichts sagen. Den habe ich nie gesehen. Und dann noch die Köchin. Die kam oft hierher zum Einkaufen. Ein schnippiges Ding. Richtig frech. Nein, der alte Freiherr hat nicht viel Glück gehabt mit seinen Angestellten. Na, hoffentlich kommt das Schloss bald in gute Hände. Entschuldigt, ich muss neue Kunden bedienen.
1: In den Zimmern des Schlosses sah es schrecklich aus. Alles war durchwühlt. Überall lagen Schriftstücke und Akten herum.
3: Mensch, das sieht ja aus, als hätten die Vandalen hier gehaust.
4: Die suchen immer zu zweit alles ab. Wahrscheinlich traut einer dem anderen nicht. Aber das Testament haben sie noch immer nicht gefunden.
3: Wo würdest du so ein wertvolles Schriftstück aufbewahren?
4: Da, wo man es leicht findet.
3: Wieso das denn?
4: Naja, wer ein Testament macht, der will doch, dass die Erben es nach seinem Tod auch bekommen.
3: In diesem Fall könnte es anders sein. Wir haben nämlich unten im Laden gehört, dass die früheren Angestellten des Freiherrn ziemlich komische Vögel waren. Vielleicht hat er ihnen nicht getraut und nicht gewollt, dass denen das Testament in die Hände fällt. Genau, deshalb hat er es versteckt.
5: Ey, guck mal, da kommt Alexander angeflitzt. Wie sieht der denn aus?
3: Hey, was ist los? Du bist ja ganz blass. Bist du dem Schlossgespenst begegnet?
6: Lass den Blödsinn. Ich habe eine Schlange gesehen.
3: Was?
6: Eine Schlange.
3: Wo denn?
6: Im Salon.
4: Das gibt's doch überhaupt nicht.
6: Doch, sie kam aus einer Ritze zwischen der Holzverkleidung und der Wand.
1: Moment mal, das ist durchaus möglich. Die Verkäuferin eben hat gesagt, dass der frühere Gärtner ein Schlangenliebhaber war. Vielleicht ist ihm eine entwischt und er hat sie nicht wiedergefunden.
7: Gerade ist vom Schloss angerufen worden. Vergiss nicht, das Paket abzuschicken.
8: Vom Schloss ist hier in unserer Tierhandlung angerufen worden und du hast mir nichts gesagt? Ich hätte unbedingt mit ihm sprechen.
7: Ja, reg dich ab. Woher soll ich wissen, dass du mit ihm reden willst?
8: Ja, weißt du denn nicht, was passiert?
7: Nee, was soll denn schon passiert sein?
8: Wir haben ihm doch diese drei Schlangen ausgeliehen.
7: Ja, weiß ich. Er wollte sie haben für einen Scherz auf einer Party, hat er gesagt. Er wollte die Gäste ein bisschen erschrecken.
8: Und ich habe ihm erlaubt, drei Natrix der Salat damit zu nehmen.
7: Na und? Das sind doch ganz harmlose Tierchen.
8: Aber wir haben doch vor kurzem eine junge Lachesis Mutus geschenkt bekommen. Eine hochgiftige Otter.
7: Sag nur, du hast sie für den harmlosen Nattern ins Terrarium gesperrt.
8: Ja, verdammt. Und der Kerl fischt sich genau die einzige Giftschlange aus.
7: Aber er hat doch drei mitgenommen. Da hätte er doch merken müssen, dass eine anders aussieht.
8: Das ist es doch. Wenn sie jung sind, sehen sie sich sehr ähnlich. Das weißt du doch auch.
7: Okay, dann sagen wir ihm eben Bescheid. Ruf ihn an.
8: Ja, das hätte ich doch nichts getan. Aber ich finde den Zettel mit der Adresse nicht mehr. Ich weiß nur noch irgendwo in der Schweiz. Jetzt hätte ich ihn sagen können. Am Telefon. Aber du hängst einfach ein.
7: Konnte ich doch nicht wissen. Hättest du mir davon ja auch eher was sagen können.
8: Ich habe es doch selbst erst eben gemerkt. Jetzt können wir nur hoffen, dass nichts passiert. Wenn der die Giftschlange auslässt, dann kann es eine Katastrophe geben. Hoffentlich ruft er noch mal an, bevor er die Tiere rauslässt.
7: Er hat mir eben am Telefon gesagt, dass er die erste schon ausgesetzt hat.
1: Guck mal, Esther, da kommt Baron Zerber.
3: Er sieht irgendwie traurig aus.
1: Baron, Sie machen ein so ernstes Gesicht. Haben Sie Sorgen?
9: Ja, es hat sich etwas ereignet, was eine völlig neue Lage schafft. Dieser Schönmüller und dieser Klotz haben einen Hinweis auf das Testament gefunden.
4: Wo haben Sie den gefunden?
9: In einem Geheimfach in der Tür des Tresors.
6: Wie konnten die den Tresor denn öffnen?
9: Das ist einfach. Man braucht am Stellrad nur 3 Zahlen einzustellen und schon lässt sich die Tür öffnen.
1: Aber woher kannten Schönmüller und Klotz die Zahlenkombination?
9: Vorn am Stellrad hing ein Zettel, auf dem die Zahlen aufgeschrieben waren.
4: Das finde ich aber komisch.
9: Der alte Freiherr hat sie wahrscheinlich absichtlich aufgeschrieben, damit jemand den Hinweis findet.
4: Und was ist das denn für ein Hinweis?
9: Hier habe ich ihn. Ein Blatt Papier, auf dem der Freiherr uns mitteilt, dass er die 5 Leute aus seinem Bekanntenkreis für besonders geeignet hält, sein Erbe anzutreten.
6: Es sind doch nur 4.
9: Ja, wahrscheinlich hat er mich noch mit dazu berechnet.
6: Ach so.
9: Es geht dann weiter. Nur eine letzte Aufgabe sollte noch gelöst werden, damit dadurch derjenige ermittelt werden kann, der das gesamte Erbe erhalten soll. Deshalb hätte er das Testament irgendwo im Jagdhaus versteckt. Der Finder brauche nur seinen Namen einzusetzen und wäre der Alleinerbe.
1: Oh Mann, das kann ja heiter werden, wenn in diesem großen Haus mit den vielen Zimmern ein Testament gesucht werden soll.
3: Ja, dann wird es hier bald noch wüster aussehen, als es jetzt schon ist.
1: Das kann ja Tage und Wochen dauern.
9: So ist es. Mal ganz abgesehen davon, dass jeder den anderen argwöhnisch belauern wird, damit der nur ja nicht vor ihm das Testament findet.
1: Wissen Sie, was mich wundert?
9: Ja, was, Petra?
1: Schon 2 Tage lang krempeln die hier alles von oben bis unten durcheinander. Aber auf die Idee, mal in den Tresor zu gucken, an dem ein Zettel mit der Zahlenkombination hängt, kommen Klotz und Schönmüller erst jetzt.
3: Da ist was Wahres dran. Stand sonst nichts auf dem Papier?
9: Doch, irgendein Hinweis. Irgendwie ein Rätsel.
6: Im Lösen von Rätseln sind wir ja geschult. Denk doch mal an das Haus in Südfrankreich und an Jacqueline. Was steht denn auf dem Zettel?
9: Wörtlich steht da, Ordnungen verändern ein ganzes Leben.
1: Nur dieser eine Satz? Sonst nichts?
9: Doch, noch einige Wörter, ganz sinnlos aneinandergereiht.
4: Können wir die mal sehen?
9: Natürlich hier.
4: Tiefe, Sicherheit, Geheimnis, Versteck, Gefahr.
1: Na Mensch, das ist doch ganz klar. Ordnung verändern ein ganzes Leben. Die anderen Wörter sollen also geordnet werden und ergeben dann die Lösung, wo das Testament zu finden ist.
9: Und wahrscheinlich hast du recht. Und weil Schönmüller und Klotz als Erste diesen Zettel gefunden haben, werden sie schon eifrig dabei sein, dieses Rätsel zu lösen.
6: Keine Sorge, Baron Zerbach, sie haben ja noch uns.
9: Ja, fein, dass du so zuversichtlich bist. Aber mir bereitet noch etwas anderes Sorge. Mir gefällt die ganze Sache nicht. Das passt so überhaupt nicht zu dem alten Freiherrn, diese Geheimnistuerei. Das ist nicht sein Stil. Er war ein ernster Mensch, der eine gewisse Würde ausstrahlte. Aber dieses Suchspiel, das ist doch irgendwie unwürdig. Ich werde das Gefühl nicht los, dass wir auf einem Holzweg sind, dass wir da darauf geführt werden sollen. Vielleicht habe ich ja auch Unrecht und bin nur ein bisschen enttäuscht, weil ich doch fest der Meinung sein konnte, dass der Freiherr mich zum Erben eingesetzt hatte.
6: Lassen Sie mal, Baron Zerbach. Wir werden mit Gottes Hilfe das schon irgendwie hinbekommen.
9: Ich bin froh darüber, dass ihr mir helfen wollt. Natürlich will ich nichts haben, was mir nicht zusteht. Ich will nur, dass alles in Ordnung kommt und mit rechten Dingen zugeht.

0: Kurz nach Mitternacht weckte mich Esther.
1: Marianne! Marianne, wach auf!
0: Was ist denn, Esther?
1: Ich weiß nicht genau. Ich glaube, ich habe einen Schrei gehört. Da! Hör doch selbst!
0: Esther sprang entsetzt aus dem Bett, warf sich den Morgenmantel über und rannte aus dem Zimmer hinaus auf den Flur. Aus dem Zimmer der Jungs kam verschlafen Alexander.
2: Was war denn das?
1: Psst, komm, wir schleichen da vorne zu der kleinen Empore. Von da können wir in die Eingangshalle sehen.
2: Das stimmt doch eben.
1: Oh, ich mach einfach mal das Licht an.
2: Wo ist denn der Schalter?
1: Ich glaub hier. Richtig. Die Lampen im Kronleuchter gehen an.
2: Da unten in der Halle hockt eine Frau am Boden.
1: Hallo, Frau Ruppig. Haben Sie so geschrien? Was ist denn passiert?
2: Die gibt überhaupt keine Antwort. Die guckt nur rauf zu uns.
1: Frau Ruppig, sind Sie gestürzt?
2: Sind Sie hingefallen?
1: Können Sie nicht aufstehen? Sollen wir Ihnen helfen?
2: Die sagt kein Wort. Komisch. Esther, was ist denn das? Warum ist das Licht aus? Warum hast du das Licht ausgemacht?
1: Ich doch nicht. Ich hab das Licht nicht ausgemacht.
2: Findest du den Schalter wieder im Dunkeln?
1: Ja, ich hab ihn.
2: Das verstehe ich nicht. Die Halle ist leer. Frau Ruppig ist weg.
1: Die hockte doch ganz still da, als könnte sie sich nicht mehr rühren. Und in der kurzen Zeit, in der das Licht aus war, soll sie verschwunden sein? Das gibt's doch nicht.
2: Ich möchte bloß wissen, warum die so laut geschrien hat.
1: Da, jetzt geht das Licht wieder aus.
2: Sei mal still. Das sind doch Schritte.
1: So, als würde jemand da drüben die Treppe raufgehen.
2: Da oben ist aber doch nur das leere Turmzimmer.
1: Und der Dachboden. Ich höre aber noch etwas.
2: Ich nicht? Was meinst du denn?
1: Ich weiß es nicht. So, als würden Mäuse über den Boden huschen. Nein, doch nicht. Mäuse sind das nicht. Die hören sich anders an.
2: Ja, jetzt höre ich es auch. So, als würde irgendetwas ganz leicht über den Fußboden schleichen.
1: Ja, so ein gleitendes Geräusch.
2: Ein Mensch kann das nicht sein.
1: Unmöglich. Aber in der Dunkelheit können wir bestimmt nicht rauskriegen, woher das Geräusch kommt. Ich höre es übrigens auch nicht mehr.
2: Komm, gehen wir wieder zurück auf unsere Zimmer.
1: Aber ganz leise. Es ist nicht nötig, dass irgendjemand erfährt, dass wir heute Nacht etwas beobachtet haben.
0: Wir saßen am Morgen beim Frühstück und besprachen die Ereignisse der vergangenen Nacht. Hans-Georg meinte,
3: das war überhaupt eine unruhige Nacht. Ich bin mal wach geworden, weil der Wind den Fensterflügel zugeschlagen hatte. Und da habe ich Licht in der Bibliothek gesehen und einen Schatten, der sich hin und her bewegte.
4: Aber es muss doch irgendwas Schlimmes passiert sein. Sonst hätte die Ruppig doch nicht so geschrien. Hast du wirklich nichts bemerkt?
1: Nein, überhaupt nichts. Bis das Licht ausging, hockte die Ruppig mitten in der Halle auf dem Boden.
2: Komisch kam es mir schon vor, dass sie plötzlich verschwunden war, als das Licht wieder anging.
4: Das ist doch rätselhaft.
2: Ich war vorhin noch einmal in der Halle, weil ich rauskriegen wollte, was das für ein Geräusch war, von dem wir nicht wussten, wo es herkam.
4: Und? Hast du was entdeckt?
2: Nein, nichts.
3: Hier zu sitzen und rumzuraten bringt uns nicht weiter. Baron Zerbach hat uns hierher mitgenommen, damit wir ihm helfen. Und deshalb schlage ich vor, dass wir mal gründlich das ganze Jagdschlösschen durchsuchen. Und zwar auf unsere bewährte Art.
4: Also ich würde lieber erstmal diese scheinbar zusammenhanglosen Wörter auf dem Zettel entschlüsseln. Tiefe, Sicherheit, Geheimnis, Versteck und Gefahr. Ich gehe mal in die Bibliothek. Vielleicht hilft uns irgendein Buch, hinter das Geheimnis zu kommen.
1: Ich komme mit.
4: Ich auch.
3: Gut, dann sehe ich mich mit Alexander mal im Haus um.
4: Wo wollt ihr anfangen?
3: Hat Marianne nicht eben als erstes Wort Tiefe gesagt?
4: Ja, so steht es auf dem Zettel.
3: Dann möchte ich mit Alexander mal in den Keller gehen und danach sehen. Bist du einverstanden, Alexander?
4: Klar, finde ich gut. Okay, trennen wir uns also. Marianne, Esther und ich gehen in die Bibliothek. Und Alexander und Hans-Georg erkunden die Kellerräume.
0: Bibliothek vor den Regalen mit den vielen Büchern standen, sagte Petra,
5: wenn auf dem Zettel von Tiefe die Rede ist, dann suchen wir hier oben bestimmt vergebens. Vielleicht sollten wir draußen nach einem Brunnen suchen. Es könnte doch sein, dass die Wörter bedeuten, das Versteck oder das Geheimnis liegt in der Tiefe. aber es droht Gefahr. Bringt euch in Sicherheit.
6: Toll, Petra, prima kombiniert.
4: Ich glaube nicht, dass die Lösung so einfach ist. Wie wäre es, wenn wir sämtliche Wörter mal im Lexikon nachschlagen würden?
6: Kein schlechter Gedanke. Alle?
4: Wir können ja mit Gefahr oder Geheimnis beginnen. Die stehen ja in einem Band.
5: Ja, okay. Ja, also bei Gefahr steht nichts Besonderes. Nur das Übliche. Da hat keiner eine Notiz oder was anderes dazu geschrieben. Warte mal. Geheimnis. Geheimnis. Nein, wieder nichts.
6: Dann schau doch jetzt mal bei Sicherheit nach.
5: Ja. Nanu?
4: Was ist?
5: Das Buch lässt sich gar nicht mehr ganz reinschieben auf dem Regal. So als würde irgendwas dahinter liegen.
6: Ja, wahrscheinlich. Schau doch mal nach.
5: Ich komme nicht dahinter. Es ist zu hoch.
4: Lass mich mal versuchen.
5: Au! Ja, was ist los? Du bist ja schreckensbleich.
6: Was hast du denn?
4: Meine Hand.
5: Mensch, die ist ja wie im Krampf zusammengeballt.
4: Da hinten war ein Tier.
6: Ein Tier? Etwa ein feuerspeiender Drache?
4: Ach, hör doch auf, mach dich nicht lustig über mich.
5: Ja, schon gut. Esther hat es doch nicht so gemeint. Aber du musst doch zugeben, es klingt ein bisschen komisch. Ein Tier hinter Büchern.
6: Vielleicht Mäuse?
4: Ach, Unsinn, die wären doch längst weggelaufen.
5: Also, ich steig mal auf den Stuhl und sieh nach.
4: Du, da ist nichts. Absolut nichts.
5: Ich träume doch nicht. Ich hab was Lebendiges angefasst. Ich weiß es genau.
4: Ja, aber jetzt ist es jedenfalls nicht mehr da.
6: Ich meine, wir sollten jetzt den nächsten Buchstaben nachschlagen.
4: Ohne mich. Ihr könnt ja meinetwegen noch weiter Lexika wälzen. Also, mir reicht's. Und euch würde ich raten, nicht hinter die Bücher zu fassen.
2: Stockdunkel hier im Keller. Ah, da ist ein Lichtschalter.
3: Ziemlich trübe, Funzel.
2: Besser als gar nichts. Sieht doch ganz gut aus hier unten. Echte Gewölbe.
3: Hier müsste mal gelüftet werden, das riecht ja so modrig.
2: Die Räume sind völlig leer. Nichts drin.
3: Aber da steht doch was. Ein alter Schrank.
2: Mach mal auf. Ist was drin?
3: Wenn du mir nicht aus dem Licht gehst, kann ich natürlich gar nichts sehen. Nee, der ist ganz leer. Nur ein paar Regalbretter.
2: Vielleicht haben da früher mal die Marmeladengläser drin gestanden.
3: Was war das? Hast du die Tür offen gelassen?
2: Ja.
3: Ah, dann wird das der Wind sein, der bewegt die Tür.
2: Stimmt. Hier unten wird ein ganz schöner Luftzug. Aber ich kann überhaupt kein Kellerfenster entdecken.
3: Es ist auch verdammt dunkel hier. Wir hätten eine Taschenlampe mitnehmen sollen.
2: Ah, das Geknarre von der Tür macht mich noch ganz verrückt.
3: Sei mal still. Da war noch ein anderes Geräusch. Wie wenn was vorgeschoben wird. Ein Eisenstück oder sowas.
2: Du fantasierst ja.
3: Komisch. Der Luftzug.
2: Was ist mit dem Luftzug?
3: Der ist weg. Merkst du das gar nicht?
2: Tatsächlich. Na, vielleicht ist die Tür jetzt endgültig zu.
3: Ich seh mal nach. Ja, die ist zu. Mensch, Alexander, die Tür ist zu.
2: Ja, hast doch eben schon mal gesagt.
3: Ich meine richtig zu. Man hat uns eingesperrt.
2: Das Geräusch vorhin?
3: Das war der Riegel, der vorgeschoben worden ist. Jetzt sind wir hier gefangen.
2: Na und? Da haben wir doch schon viel schlimmere Situationen erlebt. Das Haus ist doch voller Leute. Wenn wir hier ordentlich Krach machen, sind wir gleich wieder draußen.
3: Ich möchte bloß wissen, wer das gemacht hat.
2: Sicher einer von den Gästen.
3: Und warum sperrt ihr uns ein? Wir haben noch nichts getan.
2: Musst du mich nicht fragen, musst du den fragen.
3: Was ist denn jetzt los? Jetzt ist auch noch das trübe Licht hinaus. Was sollen wir hier unten in der Dunkelheit ohne Taschenlampe machen? Oh, mich ärgert das. Wie Anfänger haben wir uns benommen. Hey, aufmachen!
2: Das hat überhaupt keinen Zweck. Aus dem Haus hört uns hier niemand. Über dem Keller ist das große Billardzimmer. Da kommt fast nie einer.
3: Du kannst einem so richtig Mut machen. Unsere Schwestern werden uns doch schon vermissen.
2: Aber erst am Abend. Wir denken doch, wir stöbern hier unten herum.
3: Ich höre was.
2: Da hinten kommt auch ein schwacher Lichtschein rein.
3: Komm, wir schauen mal nach.
2: Hat sich angehört, als wäre da was hingeplumpst.
3: Was meinst du mit hingeplumpst?
2: Als ob etwas Weiches hingefallen wäre. Hörst du es nicht? Da kriecht doch etwas auf uns zu. Oh mein Gott.
3: Was ist los?
2: An meinem Hosenbein. Eine Schlange.
3: Was?
2: Ja, eine Schlange. Oh nein, sie schlängelt sich langsam hoch.
3: Dann bleib ruhig stehen. Rühr dich nicht an der Stelle. Wenn man hier unten doch wenigstens was sehen könnte. Wie groß ist sie denn?
2: Ich weiß nicht. Sie schlängelt sich immer noch weiter hoch. Oh nein, nur das nicht.
7: Lieber Herr Jesus, du warst in meinem Leben immer bei mir. Du hast mir so oft geholfen. Bitte, bitte nimm dieses Tier herunter von mir. Mach, dass es nicht weiterkriecht. Ich halte das nicht mehr lange aus. Herr Jesus, bitte gib mir Kraft.
3: Du musst dich ganz ruhig verhalten, Alexander. Dann passiert dir nichts.
7: Du kannst mir leicht gute Ratschläge geben. Was ist, wenn das Vieh giftig ist?
3: Ich hämmere nochmal gegen die Tür. Oh mein Gott, hilf uns doch. Irgendwo muss es doch ein Kellerfenster geben, durch das die Schlange reingekrochen ist.
7: Die ist nicht reingekrochen. Die hat einer reingeworfen. Bestimmt derselbe, der uns eingesperrt hat.
3: Gib Acht, Alexander. Ich taste jetzt hier im Keller alle Wände ab. Vielleicht finde ich doch irgendwo eine Öffnung. Die Steine sind ziemlich feucht. Hier wächst was Weiches, wahrscheinlich Moos. Ja, du kannst doch alles machen. Du kannst ja auch diese Schlange einfach wegtun. Bitte gib doch, dass uns irgendeiner hier rauslässt. Alexander, hörst du mich? Alexander! Alexander, wo bist du? Alexander, gib doch Antwort!
8: Das war das Programm Die Schatzkiste, das für Kinder, Familien und alle gedacht ist, die sich gerne von lebensnahen christlichen Inhalten überraschen lassen. Danke, dass ihr dabei wart und ich hoffe, ihr kommt wieder.

Hallo, liebe Kinder. Zachäus war ein übler Mensch. Er hatte Geld von vielen Menschen gestohlen und vielen das Leben schwer gemacht. Doch als er Jesus sah und erfuhr, dass Jesus mit ihm nach Hause gehen wollte, um mit ihm zu essen, da hat sich sein Herz geändert. Er bereute seine Sünde und glaubte an Jesus. Das, was Jesus bei Zachäus gemacht hat, macht er noch heute. Vielleicht sind einige nicht so schlimm wie Zachäus, andere vielleicht noch schlimmer. Es ist egal, wir alle haben gesündigt und brauchen die Vergebung Jesu. Wie Zachäus sein Haus für Jesus aufgemacht hat und ihn zu sich eingeladen hat, so sollten auch wir tun und unser Herz für Jesus öffnen.

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1: Ohne Bibel geht es nicht. Liebe Hörerin, lieber Hörer, was meinen Sie? Ist es möglich, als Christ zu leben und gleichzeitig die unbenutzte Bibel im Bücherschrank verstauben zu lassen? Nein, das geht nicht. Wir können nicht an Gott glauben und Jesus Christus nachfolgen und uns gleichzeitig die Ohren zuhalten gegenüber seinem Reden. Die Bibel ist nämlich das ein für allemal geoffenbarte, ewig gültige und heilige Wort Gottes. In 2. Timotheus 3, Vers 16 gibt die Bibel über sich Zeugnis. Alle Schrift ist von Gott eingegeben und nützlich zur Lehre, zur Überführung, zur Zurechtweisung, zur Unterweisung in der Gerechtigkeit. Alles, was wir über Gott und über den Herrn Jesus und alles, was wir über unser Leben und über die Zukunft unserer Welt wissen müssen, hat Gott uns in der Bibel anvertraut. Und jetzt liegt es an uns, unsere Augen, Ohren und Herzen für Gottes Wort zu öffnen oder aber, und das wäre eine schlimme Sache, uns dem Reden Gottes zu verschließen. Gott spricht in Josua 1, Vers 8. Und lass das Buch dieses Gesetzes nicht von deinem Munde kommen, sondern betrachte es Tag und Nacht, dass du hältst und tust in allen Dingen nach dem, was darin geschrieben steht. Dann wird es dir auf deinem Weg gelingen und du wirst es recht ausrichten. Merken wir, wie sehr Gott daran gelegen ist, dass wir sein Wort lesen und aufnehmen? Dass wir sein Wort verstehen und es in unserem Leben in die Tat umsetzen, damit Gott uns auf seinen guten Wegen führen und uns segnen kann? Gerade in der heutigen Zeit werden wieder, leider auch unter Christen, Stimmen laut, die den unermesslichen Wert der Bibel anzweifeln und meinen, man könne durchaus auch als Christ leben, ohne regelmäßig in der Bibel zu lesen. Man sagt zum Beispiel, Bibellesen ist das Ableisten einer lästigen Pflichtlektüre. Man bezeichnet das Bibellesen als trockene Theorie und den ernsthaften Bibelleser als jemanden, der Gott zwischen den zwei Buchdeckeln seiner Bibel einsperrt. Merken wir, wie hier massiv versucht wird, uns zu verleiten, den kostbaren Schatz des ewig gültigen Wortes Gottes aus der Hand zu legen und stattdessen nach anderen Wegen zu suchen, um Gottes Reden zu hören? Etwa dadurch, wie es fernöstliche Religionen lehren, indem man eben in sich hineinhört. Gott sagt dazu nein. Wie gut, dass der Herr Jesus Christus uns in der Bibel immer wieder dazu aufruft, zu beten und wachsam zu sein. Und dass er uns zeigt, dass die Kraft des geschriebenen Wortes Gottes durch nichts anderes ersetzt werden kann. Nein, nicht weniger Bibellesen ist das Gebot der heutigen Zeit, sondern genau das Gegenteil ist dran. Es ist tragisch, wenn sich Christen für alles Mögliche Zeit nehmen, nur nicht dafür, mit dem lebendigen Gott und seinem geschriebenen Wort Gemeinschaft zu haben. Wir erfahren die Kraft der Auferstehung Christi deshalb nicht mehr, weil wir den Geist Gottes daran hindern, uns in die Bibel zu führen und uns von den Worten des ewigen Lebens prägen zu lassen, sie in unser Leben umzusetzen. Sind wir uns bewusst, dass wir ohne Bibel überhaupt nicht an Jesus Christus glauben könnten? Warum nicht? Weil wir nichts über ihn wüssten. Wir wüssten nicht, dass Gottes Sohn Mensch geworden ist. Wir wüssten nichts über die Wunder, die er getan hat und hätten keine Ahnung über den Weg zur ewigen Errettung. Wir würden im Dunkeln tappen und für immer und ewig verloren gehen, wenn uns nicht das helle Licht des geschriebenen Wortes Gottes den Weg zum ewigen Heil weisen würde. Ohne Bibel wüssten wir nicht, dass Jesus Christus für unsere Sünden am Kreuz gestorben ist und dass es in seinem Namen Vergebung und ewige Rettung gibt. Ohne die Bibel wüssten wir nicht, dass Jesus Christus auferstanden ist und lebt und versprochen hat, wiederzukommen, um die Weltgeschichte abzuschließen und um alle, die an ihn glauben, in den Himmel zu holen. Wir wüssten nichts von seinem Gericht am Ende der Welt und wir wüssten auch nichts von dem schrecklichen Ort der Hölle, die für die Ungläubigen bestimmt ist. Wir wären blind für die wichtigsten Wahrheiten des Lebens und wären die Ärmsten aller Armen, blinde Blindenleiter, verlorene Menschen, ohne Sinn und Hoffnung. Aber nun hat Gott uns ein für allemal sein wunderbares Wort geschenkt, die Bibel. Gott sei Dank. Gott spricht zu uns so klar durch sein Wort. Der Herr Jesus gab seinen Jüngern und damit allen Christen den Auftrag, genau dieses Wort bis in den letzten Winkel der Erde zu verbreiten. Die Bibel sagt im Römerbrief Kapitel 10, so kommt der Glaube aus der Predigt, das Predigen aber durch das Wort Christi. Es gibt keinen Glauben an Jesus Christus und kein ewiges Heil ohne das Wort Gottes. Wer die Bibel ignoriert, ebnet sich selbst und anderen den Weg zum ewigen Verlorensein, und einer hält sich dabei den Bauch vor Lachen, nämlich Satan, der Feind Gottes. Nein, wir können es uns nicht leisten, die Bibel zu vernachlässigen, und darum müssen wir wachsam sein, wenn falsche Stimmen an unsere Ohren dringen. Der Teufel hat nicht viel dagegen, wenn wir oberflächlich ein wenig an Gott glauben und ein wenig christlich leben, aber er setzt alles daran, uns von der Bibel fernzuhalten. Er redet uns ein, dass wir gar keine Zeit haben, darin zu lesen. Und im Gottesdienst, wenn das Wort der Bibel gepredigt wird, geht es dann so, wie es der Herr Jesus in Markus 4 beschreibt. Wenn das Wort gesät wird und sie es gehört haben, kommt sogleich der Satan und nimmt das Wort weg, das in sie gesät war. Doch wenn der Same des Wortes Gottes nicht aufgehen kann, gibt es keine Frucht, keine Bekehrungen, keine geistliche Wiedergeburt und kein geistliches Wachstum. Aber der Herr Jesus sagt in Johannes 15, Vers 7, wenn ihr in mir bleibt und meine Worte in euch bleiben, werdet ihr bitten, was ihr wollt, und es wird euch widerfahren. Echtes Christsein bedeutet, in gleichem Maße mit Jesus Christus und mit der Bibel verbunden zu sein. Gottes Wort ist die geistliche Speise, die wir brauchen. Nur so erleben wir echte und dauerhafte Veränderung. Sieg über die Sünde, ein Leben voller lebendiger Erfahrungen mit dem Auferstandenen. Ohne Gottes Wort ist der Glaube nur eine leere Formel. Manchmal hört man die Meinung, dass es gar nicht so wichtig sei, in der Bibel zu lesen, da wir doch als Christen den Heiligen Geist besäßen und der Geist Gottes könne uns doch direkt die Wahrheit eingeben. Nun, so kann man nur reden, wenn man wichtige Aussagen der Schrift nicht beachtet. Natürlich besitzen wir als wiedergeborene Christen gemäß Epheser 1 den Heiligen Geist. Aber ist der Heilige Geist ein Ersatz für die Bibel? Nein! Was ist denn die Absicht des Heiligen Geistes in unserem Leben? Lesen wir die Worte Jesu in Johannes 14, Vers 26. Aber der Tröster, der Heilige Geist, den mein Vater senden wird in meinem Namen, der wird euch alles lehren und euch an alles erinnern, was ich euch gesagt habe. Der Geist Gottes möchte uns also an die Worte Jesu und damit an die Worte der Heiligen Schrift erinnern. Er möchte uns die Augen öffnen für Gottes Wort. Er möchte uns lehren und leiten, damit wir in der Lage sind, die Wahrheiten und die Lehren der Bibel in unserem Leben umzusetzen. Aber wie kann uns denn der Geist Gottes an die Worte der Bibel erinnern, wenn wir gar nicht darin lesen? Wenn wir diese Worte gar nicht kennen? Nein, das ist unmöglich. In der Seelsorge begegnen uns oft Christen ohne Gewissheit über ihr ewiges Heil. Ja, woher weiß ich denn, dass ich wirklich ewiges Leben habe? Soll ich mich da auf mein Gefühl verlassen? Oh nein, Gefühle sind nicht geeignet als Fundament für die Ewigkeit. Wenn uns aber der Heilige Geist die Augen für Gottes Verheißungen in der Bibel öffnet, dann werden wir zum Frieden kommen. Römer 8, Vers 16. Der Geist selbst gibt Zeugnis unserem Geist, dass wir Gottes Kinder sind. Und wie gibt der Geist uns dieses frohmachende Zeugnis? Indem er uns an Gottes Wort erinnert. Zum Beispiel in Johannes 1, Vers 12. So viele aber den Herrn Jesus aufnahmen, denen gab er Macht, Gottes Kinder zu werden. Haben sie den Herrn Jesus in ihr Leben bewusst aufgenommen? Dann sind sie auch errettet und haben ewiges Leben und gehören ihm, wie er es in der Bibel verheißen hat. Merken wir, wie der Geist Gottes und das Wort der Bibel zusammenwirken? Merken wir, wie sehr der Glaube an Jesus Christus mit der Bibel untrennbar verbunden ist? Ihr Verhältnis, liebe Hörerin, lieber Hörer, zur Bibel spiegelt Ihr persönliches Verhältnis zu Jesus Christus wider. Lieben Sie den Herrn Jesus, dann lieben Sie auch sein Wort. Denn darin finden Sie seine Gedanken, seine Liebe, seine Gerechtigkeit. Nein, lassen wir uns nicht verunsichern, wenn man uns einreden will, dass es nicht nötig sei, regelmäßig in der Bibel zu lesen, eine Morgenandacht oder die stille Zeit zu halten. Von Herzen wünsche ich Ihnen, dass Sie ein eifriger und brennender Bibelleser werden. Wir lassen den Herrn zu uns sprechen durch sein ewiges Wort in der Bibel, und wir sprechen zu ihm, indem wir ihm Antwort geben im Gebet. Wenn wir seine Verheißungen im Glauben annehmen, dass er für immer und ewig bei uns ist und uns niemals loslässt, dann erfahren wir Frieden in unseren Herzen. Dann lässt der Heilige Geist unsere Seelen aufleben, weil wir auf sein Wort vertrauen. Herr Jesus Christus, wir danken dir, dass du uns durch die Bibel dein ewiges Wort anvertraut hast. Amen.

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1: Sie hören nun die gute Nachricht aus Gottes Wort. Unser Wochenvers steht in Johannes 16, Vers 33. Solches habe ich mit euch geredet, dass ihr in mir Frieden habet. In der Welt habt ihr Angst, aber seid getrost. Ich habe die Welt überwunden. Das war unser Merkvers aus Johannes 16, Vers 33.

0: seien Sie herzlich willkommen zu BBN Bibelkunde mit Benedikt Peters. Unser Sprecher besuchte eine Bibel- und Missionsschule in der Schweiz und danach studierte er griechische und hebräische Philologie an der Universität Zürich. Seit 1993 ist Benedikt Peters vollzeitlich im übergemeindlichen und konfessionell ungebundenen Dienst als Bibellehrer tätig, im gesamten deutschsprachigen Raum sowie in Süd- und Osteuropa. 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Ich wünsche Ihnen eine gesegnete Zeit beim Zuhören.
1: Psalm 45, Vers 11, Vers 12 nach anderer Verszählung. Ich lese Verse 10 und 11. Höre, Tochter, sieh, neige dein Ohr, vergiss deines Volkes und deines Vaters Hauses. Und der König wird deine Schönheit begehren, denn er ist dein Herr, so huldige ihm. Dann hat sie eine Bitte, einen Wunsch. Komm, mein Geliebter. Sie bittet den Herrn, mit ihr zu kommen. Nun, wenn wir das auf das geistliche Leben übertragen, dann sehen wir, dass wir das erst mit Recht und Rechtens tun dürfen, wenn wir in der Abhängigkeit des Herrn und in unserem Gehorsam dem Herrn gegenüber gewachsen sind. Dann bekommen wir immer größere Freimütigkeit, den Herrn zu bitten: Herr, komm, sei du jetzt mit mir.

Und er kommt. Und er ist mit dir. Wohin? Lass uns aufs Feld hinausgehen. Und dort auf dem Feld will sie nach den Weinbergen schauen und sehen, ob sie wachsen. Vielleicht ist das eine erlaubte geistliche Anwendung. Sie soll jetzt auch, oder sie hat jetzt auch dieses Verlangen, sie will sehen, dass die Frucht, die Weinberge, dass sie wachsen. Überall, nicht nur ihr Weinberg, dass überall das Werk gedeiht und wächst. Das Feld, Missionsfeld, das Arbeitsfeld der Evangelisation, das ganze Arbeitsfeld in der Arbeit, in den Gemeinden. Paulus vergleicht das ja auch mit einem Feld, Acker, Feld. Gut, soweit. Dann das Kapitel 8. Diese Bitte, wärest du mir gleich einem Bruder. Das Verlangen nach noch größerer Innigkeit, noch größerer Vertrautheit. Und es ist erst hier, nachdem die Braut die vorher beschriebenen Erfahrungen gemacht hat, auch am Platz. Wo nicht, zöge sie die Vertrautheit des Bräutigams auf ihre Ebene herab. Und wir müssen uns sehr davor hüten. Ja, unser Herr ist Mensch geworden. Er ist uns gleich geworden. Er nennt uns Bruder. Wir nennen ihn nicht Bruder, aber er nennt uns Brüder. Er nennt uns Freunde. Wir nennen ihn nicht, du bist mein Freund. Er nennt uns Freunde. Also er ist uns so nahe gekommen, wie er nur kommen kann. Aber wir müssen uns sehr davor hüten, dass wir ihn deswegen nicht auf unsere Ebene herabziehen und ihn auch uns gleich machen in unserer menschlichen, sündigen Natur. Und darum kommt das erst ganz gegen Schluss des Liedes. Diese Bitte und diese Aussage. Die gläubige Seele, der dem Herrn, wer dem Herrn treu gedient hat und das Geheimnis des Glaubens in gottesfürchtiger Weise bewahrt hat, der gewinnt große Freimütigkeit. So steht im 1. Timotheusbrief. 1. Timotheusbrief, Vers 9. Die das Geheimnis des Glaubens in reinem Gewissen bewahren. Und dann steht Vers 13, die, welche wohl gedient haben, erwerben sich eine schöne Stufe und viel Freimütigkeit im Glauben, der in Christus Jesus ist. Und hier haben wir etwas von dieser Freimütigkeit. Wärest du mir doch wie ein Bruder, dass sie so über ihn denken und reden kann, er, der ja König ist, der ja ein Herrscher ist. Die Verse 3 und 4 wiederholen, was am Ende des ersten Abschnittes in Kapitel 1 und 2 steht. Darum sage ich dazu jetzt nichts mehr. Zum dritten Mal eben dieser Kehrreim. Die Braut ist wunschlos glücklich und begehrt darum nur noch eines, dass nichts und niemand die Gemeinschaft der Liebe stören möchte. Dann kommt der letzte Abschnitt des Buches, Kapitel 8, Vers 4 bis 14. Kapitel 8, Vers 4 bis 14. Ich wurde gefragt, das kommt mir jetzt noch in den Sinn, in Kapitel 6, wie denn das zu verstehen sei, wie man hier von einer engen Liebesbeziehung sprechen könne, wenn da in Kapitel 6 die Rede ist von 60 Königinnen und 80 Nebenfrauen. Nun, schon die Bezeichnung Königinnen legt nahe, dass es sich hier nicht um viele Frauen handelt, die Salomo hatte, und auch der Zusammenhang, sondern wir müssen es uns eher so denken, dass hier aus der ganzen Erfahrungs- und Erlebniswelt und der Gedankenwelt altorientalischer Fürsten, Könige und ihrer Hochzeiten und auch ihrer Feiern gedacht und geredet wird. Und da waren immer viele Könige und Königinnen dabei.
Und so kannte Salomo eine ganze Menge von Königinnen und von Königen. Nach jüdischer Tradition übrigens schrieb Salomo das Lied der Lieder als junger Mann, ehe er zum König gesalbt war. Es kann sein, dass das seine erste wirkliche Liebe war. Wir wissen es nicht. Nun, die erste Frau, von der wir lesen, die er heiratete, war eine Tochter Pharaos. Das war ja natürlich auch etwas fragwürdig. Aber das ändert nichts an der Tatsache eben, dieses Bild spricht von Salomo als einem Typus auf Christus. Und darum spricht dieses Lied, das hohe Lied, nicht von den Sünden Salomos. Nun, auch das ist noch kein Hindernis, um zu sagen, er ist trotzdem ein Typus auf Christus. Wenn wir das Wort, den Namen Adam hören, dann können wir gar nicht anders als an die Sünde Adams denken. Er ist ja der, der die Sünde in die Welt brachte. Und Römer 5 nennt in einem Zusammenhang Adam und seine Sünde und sagt dann, er ist ein Typus auf Christus. Ist euch das schon aufgefallen? Römer 5, 12 und folgende. Römer 5, 12 und folgende. Darum gleich wie durch einen Menschen die Sünde in die Welt gekommen ist und durch die Sünde der Tod. Und auch so der Tod zu allen Menschen durchgedrungen ist, weil sie alle gesündigt haben. Und dann Vers 14. Aber der Tod herrschte von Adam bis auf Mose, selbst über die, welche nicht gesündigt hatten, in der Gleichheit der Übertretung Adams, der ein Typus auf den Kommenden ist. Und darum müssen wir beim Lesen der Bibel immer darauf achten, was will uns jetzt der Heilige Geist sagen. David hatte mehrere Frauen, so viele, ich weiß gar nicht wie viele, so etwa ein Dutzend schon. Und bevor er seine Sünde mit Bathsheba beging, und in dem Zusammenhang, wo er schon so viele Frauen hat, wird von ihm gesagt, David übte Recht und Gerechtigkeit in Israel. Und da ist er natürlich ein Typus auf den Sohn Davids, der das eigentlich in vollkommener Weise tun wird. Und trotzdem, also selbst wenn Salomo das Lied geschrieben hätte, also schon mehrere Frauen hatte, glaube ich nicht, dass wir hier zwingend unter diesen Königinnen und unter diesen Kepsen seine, ja Kepse kann ich auch sagen, statt Kepse. Nein, das Wort ist schon gebräuchlich. Ist ein gutes deutsches Wort, ja nicht so häufig. Also unter den Königinnen und Nebenfrauen, oder die er hier erwähnt, natürlich war auch bei seiner Hochzeit eines Königssohnes. Falls er noch selber noch nicht König, doch er wird ja König genannt in Kapitel 3, Vers 11. Betrachtet den König Salomo. Gut, kann man ja auch einem Kronprinzen sagen. Auf alle Fälle, bei seiner Hochzeit waren ganz sicher viele Könige da und Königinnen. Und die Könige kamen mit ihren Nebenfrauen. Und er sah all diese Weiber. Und er sagte, aber unter all diesen bist du die Einzige. Also so lässt sich das schon erklären, ohne dass man dem Text Gewalt antut. Ja, aber jetzt wollen wir in Kapitel 8 fortfahren. Also das war nur ein Nachtrag, weil die Frage gestellt worden war und ich vergaß, hier darauf einzugehen. Also Kapitel 8, die Verse 5 bis 14. Wer ist sie, die da heraufkommt von der Wüste her, sich lehnend auf ihren Geliebten? Unter dem Apfelbaum habe ich dich geweckt. Dort hat mit mir Wehen gehabt deine Mutter, dort hat Wehen gehabt, die dich geboren. Lege mich wie einen Siegelring an dein Herz, wie einen Siegelring an deinen Arm. Denn die Liebe ist gewaltsam wie der Tod, hart. Wie der Scheol, ihr Eifer, ihre Gluten sind Feuergluten, eine Flamme, ja, eine Flamme des Ewigen. Große Wasser vermögen nicht, die Liebe auszulöschen, und Ströme überfluten sie nicht. Wenn ein Mann allen Reichtum seines Hauses für die Liebe geben wollte, man würde ihn nur verachten. Wir haben eine Schwester, eine Kleine, die noch keine Brüste hat. Was sollen wir mit unserer Schwester tun an dem Tag, da man um sie werben wird? Wenn sie eine Mauer ist, so wollen wir eine Zinne von Silber darauf bauen. Wenn sie eine Tür ist, so wollen wir sie mit einem Zedernbrett verschließen. Ich bin eine Mauer und meine Brüste sind wie Türme. Da wurde ich in seinen Augen wie eine, die Frieden findet. Salomo hat einen Weinberg zu Baal-Hamon. Er übergab den Weinberg den Hütern. Ein jeder sollte für seine Frucht 1000 Silberschekel bringen. Mein eigener Weinberg ist vor mir.
Die 1000 sind dein, Salomo, und 200 seien den Hütern seiner Frucht. Bewohnerin der Gärten, die Genossen horchen auf deine Stimme, lass sie mich hören. Eile, mein Geliebter, und sei gleich einer Gazelle oder einem Jungen der Hirsche auf den duftenden Bergen. Nun, diese Frage haben wir auch ganz ähnlich schon gehört. Wer ist sie, die da heraufkommt von der Wüste? Kapitel 3, Vers 6. Wer ist die, die da heraufkommt von der Wüste? Es geht beide Male um die Braut, die kommt. Und diesmal heißt es, sich lehnend auf ihren Geliebten. Ja, wir sind aus der Welt des Todes, aus dem Reich des Todes, wo kein Wasser ist und wo Schlangen und Skorpione sind, da sind wir herausgerettet worden durch den Herrn. Aber wir bleiben auch durch ihn gerettet. Wir lehnen uns auf ihn. Fortwährend. Und so kommen wir ans Ziel. Er ist unser Retter, der immer da lebt und daher, weil er sich für uns verwendet, uns völlig zu erretten vermag, ihn durchzutragen bis ans Ziel. Zum Vers 5 habe ich ja schon einiges gesagt, darum sage ich jetzt nichts mehr. Also mit dem Apfelbaum, wo sie geweckt wurde. Und dann Vers 6. Die Bitte der Braut, lege mich wie einen Siegelring an dein Herz. Das ist der Wunsch und die Bitte, dass sie für immer und unauflöslich an ihn gebunden sein möchte. Das Band der Liebe soll unzerreißbar, unantastbar sein, wie der Siegelabdruck eines Königs. An dein Herz. Das ist der Sitz der Zuneigungen. Und so trägt der Bräutigam wie ein Siegel seine Geliebten an seinem Herzen. Und er kann gar nicht anders, will auch nicht anders, als ihrer beständig zu gedenken. Aber das größere Wunder, ja, vielleicht nicht das größere Wunder, aber ein ebenso großes Wunder, ist, dass überhaupt Menschenkinder einen solchen Wunsch haben, an ihren Herrn und Gott für immer gebunden zu werden. Also genau das, was der Sünder nicht will. Das ist ja das, was der Sünder verabscheut. Er will sein eigener Herr sein, an niemanden gebunden und schon gar nicht an Gott. Und hier sehen wir die Frucht der Gnade. Das ist das große Werk der Gnade. Dass ehemalige Sünder am Ende nur noch diesen einen Wunsch haben, an dich gebunden zu sein für immer. Das ist ein großes Wunder, dass das an uns geschehen ist. Und dafür können wir dem Herrn nie genug danken, dass er uns durch seine Gnade so umgestaltet hat, dass wir, wenn auch schwankend und wankend, solange wir als Pilger unterwegs sind, aber doch dieses Verlangen, letztlich hört es nie auf. Wir wollen letztlich eben doch da sein, wo unser Herr ist. Wir wollen bei ihm sein, wir wollen an ihm hängen, wir wollen an ihm kleben, wir wollen nicht mehr von ihm los. An deinen Arm, der Arm des Herrn, der Ausdruck seiner Kraft, seiner Stärke, mit der er uns erlöst hat. Wem ist der Arm des Herrn geoffenbart worden? Jesaja 53 und spricht dann von der Erlösung. Und Gott hat Israel mit ausgestrecktem Arm aus Ägypten herausgeführt. Das ist eben seine Kraft der Erlösung. Und auf diesen Armen trägt er uns. 5. Mose 33, Vers 27. Deine Wohnung ist der Gott der Urzeit und unter dir sind ewige Arme. Und von der Liebe heißt es, sie ist gewaltsam wie der Tod. Der Tod zwingt alles unter sich. Seit die Sünde und mit der Sünde der Tod in die Welt gekommen ist, zwingt der Tod alles unter sich. Tiere, Bäume, Pflanzen, Menschen. Unerbittlich. Und genau so ist die Liebe Gottes zu seinen Erwählten. Sie unterwirft sich am Ende alles. So unerbittlich und sicher, wie der Tod sich alles unterwirft. Und auch so hart, das heißt so unbeweglich, unveränderlich, wie der Seel. Wir hörten gestern von Gottes Reue. Hier haben wir Beispiele für Dinge, die ihn nie reuen werden. Seine Liebe zu uns, er wird sie nie zurücknehmen. Seine Gnade zu uns, er wird sie nie zurücknehmen. Denn die Gnadengaben, wie du gestern auch zitiertest, Römer 11, 29, die Gnadengaben und Berufung Gottes,
sind unbereubar. Gewaltsam wie der Tod, hart und unerbittlich wie der Scheol, ihr Eifer, und so eifert er um uns. Und darum hört die Liebe nimmer auf, 1. Korinther 13, Vers 8.

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In Jesus, der Christus, erfüllen sich Gottes alttestamentliche Verheißungen eines Heilands. Da nun Jesus hörte, dass Johannes überantwortet war, zog er in das galiläische Land, auf das erfüllt würde, was da gesagt ist durch den Propheten Jesaja, der ja spricht: Das Land Sebulon und das Land Naphtali, am Wege des Meeres, jenseits des Jordans, und das heidnische Galiläa, das Volk, das in Finsternis saß, hat ein großes Licht gesehen, und die da saßen am Ort und Schatten des Todes, denen ist ein Licht aufgegangen.

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1: Sie hören nun die gute Nachricht aus Gottes Wort. Unser Wochenvers steht in Johannes 16, Vers 33. Solches habe ich mit euch geredet, dass ihr in mir Frieden habet. In der Welt habt ihr Angst, aber seid getrost. Ich habe die Welt überwunden. Das war unser Merkvers aus Johannes 16, Vers 33.

0: Herzlich willkommen zu unserem Programmbeitrag Bibel und Bibelkonferenz hier beim Biblischen Hörfunk. Unser heutiger Sprecher ist Thomas Lange. Er ist geboren in Sachsen, verheiratet und kam durch Gottes Gnade im Jahr 1999 zum Glauben an Jesus Christus. Es folgten mehrere Teilnahmen an Bibelfernkursen und seine Berufung ist die örtliche sowie überörtliche Verkündigung von Gottes Wort. Heute hören Sie ihn sprechen über folgendes Thema: Noah und die Flut.
1: Wir wollen heute, oder andersrum, wir haben letztes Mal 1. Mose 6 uns angesehen, also aus dem Leben Noahs etwas gesehen, kurz vor der Flut, und heute wollen wir das nächste Kapitel uns ansehen, 1. Mose 7, aus dem Leben Noahs Teil 2, und wollen uns anschauen, wie dieses Gericht der Flut

0: bevorsteht und wie es auch kommt. 1. Mose Kapitel 7 möchte ich eingangs dazu lesen. Und der Herr sprach zu Noah: Geh in die Arche, du und dein ganzes Haus, denn dich habe ich gerecht vor mir erfunden in dieser Generation. Von allem reinen Vieh sollst du je 7 zu dir nehmen, ein Männchen und sein Weibchen. Und von dem Vieh, das nicht rein ist, je 2, ein Männchen und sein Weibchen. Auch von den Vögeln des Himmels je 7, ein männliches und ein weibliches, um Nachwuchs am Leben zu erhalten auf der Fläche der ganzen Erde. Denn noch 7 Tage, dann lasse ich auf die Erde regnen, 40 Tage und 40 Nächte lang, und lösche von der Fläche des Erdbodens alles Bestehende aus, das ich gemacht habe. Und Noah tat nach allem, was der Herr ihm geboten hatte. Und Noah war 600 Jahre alt, als die Flut kam, Wasser über die Erde. Und Noah und seine Söhne und seine Frau und die Frauen seiner Söhne gingen mit ihm vor den Wassern der Flut in die Arche. Von dem reinen Vieh und von dem Vieh, das nicht rein ist, und von den Vögeln und von allem, was auf dem Erdboden kriecht, kamen je 2 zu Noah in die Arche, ein männliches und ein weibliches, wie Gott dem Noah geboten hatte. Und es geschah nach 7 Tagen, da kamen die Wasser der Flut über die Erde. Im 600. Lebensjahr Noahs, im 2. Monat, am 17. Tag des Monats, an diesem Tag brachen alle Quellen der großen Tiefe auf und die Fenster des Himmels öffneten sich. Und der Regen fiel auf die Erde 40 Tage und 40 Nächte lang. An eben diesem Tag gingen Noah und Sem und Ham und Japhet, die Söhne Noahs und die Frau Noahs und die 3 Frauen seiner Söhne mit ihnen in die Arche. Sie und alle Tiere nach ihrer Art und alles Vieh nach seiner Art und alle kriechenden Tiere, die auf der Erde kriechen, nach ihrer Art und alle Vögel nach ihrer Art. Jeder Vogel jeglichen Gefieders. Und sie gingen zu Noah in die Arche, je 2 und 2 von allem Fleisch, in dem Lebensodem war. Und die, die hineingingen, waren je ein männliches und ein weibliches von allem Fleisch, wie Gott ihnen geboten hatte. Und der Herr schloss hinter ihm zu. Und die Flut kam 40 Tage lang über die Erde. Und die Wasser wuchsen und hoben die Arche empor, sodass sie sich über die Erde erhob. Und die Wasser schwollen an und wuchsen gewaltig auf der Erde. Und die Arche fuhr auf der Fläche der Wasser. Und die Wasser schwollen sehr, sehr an auf der Erde, sodass alle hohen Berge, die unter dem ganzen Himmel sind, bedeckt waren, wurden. 15 Ellen darüber hinaus schwollen die Wasser an, so wurden die Berge bedeckt. Da kam alles Fleisch um, das sich auf der Erde regte, alles an Vögeln und an Vieh und an Tieren und an allem Gewimmel, das auf der Erde wimmelte, und alle Menschen. Alles starb, in dessen Nase ein Hauch von Lebensodem war, von allem, was auf dem trockenen Land lebte. So löschte er alles Bestehende aus, das auf der Fläche des Erdbodens war, vom Menschen bis zum Vieh, bis zu den kriechenden Tieren und bis zu den Vögeln des Himmels. Und sie wurden von der Erde ausgelöscht. Nur Noah blieb übrig und das, was mit ihm in der Arche war. Die Wasser schwollen an auf der Erde 150 Tage lang. Ich möchte zunächst kurz nochmal das 6. Kapitel. Wir hatten ja das letzte Mal angefangen, uns das Leben Noahs anzusehen und hatten auch bemerkt, dass das erste Mal, als der Name Noah fiel, das Kapitel 5, Vers 29 ist, wo der Lamech, der Vater von Noah, seinem Sohn den Namen eben Noah gab, weil er in seinen Sohn eine große Hoffnung legte, nämlich dass endlich Erleichterung von der Mühsal unserer Hände, wie er es sagt, kommen würde. Also in Noah schwingt schon diese Hoffnung mit auf einen kommenden Befreier, auf jemanden, der Erlösung bringt. Nun, wir haben im Kapitel 6 uns gelesen, dass Gott die Welt, die Menschen sieht und dass er Gericht ankündigt. Gericht aus zweierlei Gründen. Der erste Grund, den haben wir uns gelesen aus den ersten Kapiteln des ersten Versen des Kapitel 6, weil die sogenannten Nephilim als Ergebnis der Ehe und Fortpflanzung von gefallenen Engeln und Menschen herauskamen und Gott dieser schlimmen, antigöttlichen Mischheit ein Ende setzen musste. Als zweiten Grund haben wir uns das gelesen aus dem Text heraus, dass Gott die Menschen sah und dass die Menschen voller Bosheit waren, den ganzen Tag. Und wir haben uns gefragt, ist das nicht etwas übertrieben, ja, dieses Urteil über die Menschen zu fällen, dass da wirklich gar nichts ist, wo Gott sagt, da ist was Gutes an ihnen. Und wir haben erkannt, dass das Gottes Perspektive ist auf die Menschen und dass es nicht darum geht, was wir meinen, was richtig ist, sondern dass es immer darum geht, was Gott sagt, was richtig ist, weil er allein eine objektive Sicht auf die Dinge hat. Und wir mussten bekennen, ja, er hat recht und das Gericht, was er ankündigt, ist ein gerechtes Gericht, weil es wirklich keinen gab, der gerecht war, außer Noah. Das haben wir ja gesagt, Noah und sein Anhang, seine Frau und seine Söhne. Die sollten also gerettet werden. In Kapitel 6, Vers 9 wird uns das ja gesagt. Noah war ein gerechter Mann, untadelig unter seinen Zeitgenossen. Und unterm Strich kam heraus, Noah lebte mit Gott. Wir haben uns gesagt, mehr muss man über ein Leben eines Christen nicht wissen, als dass es heißt, er lebte mit Gott. Ja, das sagt alles aus. Braucht man nicht gucken, was er alles tut für den Herrn. Alles andere ergibt sich aus diesem Fazit. Er lebt mit Gott. Das waren also diese Gedanken, die wir uns das letzte Mal gemacht haben. Dann machte sich Noah also an den Auftrag, den er bekam. Er baute die Arche. Kapitel 6, Vers 14 kommt ja der Auftrag, mache dir eine Arche aus Gopherholz mit Zellen. Also er soll verschiedene Abteilungen machen in dieser Arche. Warum? Das wissen wir und das lesen wir auch heute, weil nämlich die Tiere untergebracht werden sollten in verschiedenen Abteilungen innerhalb der Arche. Und er hörte Gott, er tat nach allem, was Gott ihm befohlen hatte. Das lesen wir dann als letzten Vers im Kapitel 6. Noah tat es nach allem, was Gott ihm geboten hatte, so tat er es. Also, die Arche war jetzt fertig zum Anfang des Kapitel 7. Also in dieser Zwischenzeit ist die Arche gebaut worden. 120 Jahre etwa hat das gedauert. Die Arche war fertig. Noah sollte Nahrung an Bord schaffen und dann irgendwann war das Schiff startklar. Und nun stand das weltweite Gericht also unmittelbar bevor und darum geht es in Kapitel 7. Es sollte nur noch ein Aufschub, da kommen wir dann in Vers 4 drauf, von Kapitel 7, es sollte nur noch ein Aufschub von 7 Tagen geben, dann sollte exakt an diesem Tag das Gericht vollzogen werden über die damalige Erde. Es sollte also alles Leben sollte vernichtet werden. Der Vers 1 ist ein Vers, der uns zunächst noch einmal den Blick erweiten will auf das Leben von Noah. Und ich habe den Eindruck, es ist wie in Kapitel 6, Vers 9, wo uns die Geschlechterfolge berichtet werden soll, aber zunächst der Einschub kommt, was Noah für einen Charakter hatte. So ähnlich ist es auch hier in Kapitel 7, Vers 1. Da heißt es nochmal, und der Herr sprach zu Noah. Das wird nochmal ganz explizit betont, dass der Herr zu Noah sprach. Es wurde ja schon im vergangenen Kapitel mehrfach betont, dass Gott zu Noah sprach. Aber hier zu Beginn des neuen Kapitels eben noch einmal. Wir finden das 7-mal in den Kapiteln, wo es um Noah geht, dass Gott zu ihm spricht. Dagegen lesen wir an keiner Stelle davon, dass Noah zu Gott sprach. In dem Sinne, dass er irgendetwas nicht begriffen hat, dass er irgendetwas nicht verstanden hat oder dass er mit irgendetwas nicht einverstanden war, was Gott ihm gesagt hat. Nein, wir lesen in den betreffenden Stellen, wo Gott zu Noah sprach, immer davon, dass Noah hörte und es tat. Immer dieser Zusammenhang wird deutlich bei den 7 Malen, wo Gott zu Noah redet. Und wir wollen das zunächst erst einmal festhalten, in Vers 1. Der allmächtige Gott, der Himmel und Erde gemacht hat, wo unsere Gedanken viel zu beschränkt sind, als den zu begreifen, er formt seine Gedanken in Worte, er transformiert sie runter in menschliche Worte, sodass der Noah sich verstehen kann. Er transformiert sie runter und spricht in einer menschlichen Ebene zu einer beschränkten menschlichen Ebene zu Noah und er kann das verstehen. Wenn Gott das nicht tun würde, könnten wir ihn nicht verstehen. Wenn Gott uns sein Wort nicht überliefert hätte in der Bibel, wüssten wir nicht um seinen Willen, wüssten wir nicht, was er von uns wollte. Er hat also sich schwacher Menschen bedient, hat schwache menschliche Worte benutzt, um uns seinen Willen zu offenbaren. Und so auch bei Noah eben hier. Er hat ihm gesagt, was er machen soll. Und Noah, das haben wir schon gehört aus Kapitel 6, Vers 9, war also ein gerechter und damit auch ein sehr gottesfürchtiger Mann. Und ich behaupte einmal, Noah liebte Gott. Das lesen wir an keiner Stelle, dass Noah Gott liebte. Aber ich behaupte es trotzdem. Warum? Weil nämlich sein Gehorsam gegen Gottes Wort ein Beweis dafür war, dass er Gott liebt. Da muss man gar nichts weiter aufschreiben. Da muss man gar nichts weiter sagen. Das weiß man dann. Warum? Ich möchte es auch beweisen. Anhand mit einigen Stellen, mit 2 Stellen aus dem Neuen Testament, wo der Herr Jesus das selber aufgreift und wo er uns erläutert. Und daran können auch wir erkennen, daran können wir in unserem Leben erkennen, ob wir Gott lieben. Das ist also die Probe aufs Exempel. Wenn du wissen willst, wie es um deine Liebe zu dem Herrn Jesus bestellt ist, dann gibt es ein Prüfkriterium. Und das lesen wir in Johannes 14, da sagt der Herr Jesus selber. Da sagt er in Johannes 14, Vers 21, wer meine Gebote oder wer mein Wort hat, das hier, die Bibel, ist sein Wort. Also, das haben wir alle. Wer sein Wort hat und es hält, heißt es, sagt er selbst, der ist es, der mich liebt. Dann sagt er weiter, wenn jemand mich liebt, also wenn jemand behauptet, ich liebe Gott, so wird er mein Wort halten, sagt er. Weil das ein Beweis ist dafür, dass ich Gott liebe. Und dann heißt es weiter, und mein Vater wird ihn lieben. Und wir werden kommen und Wohnung bei ihm machen. Und für alle, die es bis zu diesem Punkt, für die Zuhörer, die damals hier waren, es waren ja vorrangig die Jünger, zu denen er das sagt, für die Jünger, die das bis zu diesem Punkt noch nicht verstanden haben, was es bedeutet, wenn man sagt, ich liebe ihn, zieht er 2 Verse weiter den Umkehrschluss. Und er sagt in Johannes 14, Vers 24, wer mich nicht liebt, das ist daran zu erkennen, dass er mein Wort nicht hält. So einfach ist das. So einfach können wir uns prüfen, ob wir Gott wirklich lieben. Wir erkennen es daran, ob wir sein Wort halten. Das heißt also nicht nur lesen, nicht nur für wahr halten, sondern auch in unserem Leben sichtbar werden lassen. Und dann brauche ich keinen mehr, der zu mir sagt, der mich vielleicht fragt, liebst du Gott überhaupt? Man sieht es dann an meinem Leben. Man sieht es. Man sah es an Noah und keiner brauchte ihn fragen, liebst du Gott? Es war offensichtlich, dass er gottesfürchtig war, dass er gerecht war, dass er untadelig war in dieser Generation, in der er lebte. Also zum Anfang machen wir einfach jeder für uns selbst einmal den Selbsttest. Daran können wir erkennen, wie es um unsere Liebe zum Herrn Jesus bestellt ist. Denn der Herr Jesus sagt selbst auch, in einigen anderen Versen, zum Beispiel Matthäus 7, dass nur die seine wirklichen Kinder sind, die auch sein Wort tun, weil sie damit beweisen, dass ihr Glaube wirklich echt ist. Matthäus 7 können wir das nachlesen. Nicht jeder, der zu mir sagt, Herr, Herr, wird in das Reich der Himmel eingehen, sondern der, der den Willen tut. Der es tut. Daran erkennen wir das also. Noah war also jemand, der Gott liebte. Und es heißt, das haben wir schon gelesen in Vers 22, dass er den Beweis antrat, indem er alles das tat, was Gott ihm sagte. Dass er das genauso auch machte. Und jetzt spricht Gott also zu ihm in Vers 1 von Kapitel 7 eine Aufforderung, geh in die Arche. Und wir haben den Verlauf gelesen des Textes, er hat es auch getan. Es ist das erste Mal, wo das Wort geh in der Bibel vorkommt. Und das passiert uns allen, dass wir wahrscheinlich solche Worte schnell überlesen auch und keine große Bedeutung beimessen. Aber es ist wichtig, wenn man die Bedeutung eines Wortes erkennen möchte, eines Wortes in der Bibel, ist es wichtig, gibt es eine Faustregel, dann sollte man sich aufmachen und gucken, wo steht es zuerst und wo steht es zuletzt. Und was sagt das zwischendrin darüber aus, also wo es noch überall steht. Das ist eine Faustregel. Wenn wir wissen wollen, was ein Wort bedeutet, schau das nach, wo es das erste Mal in der Bibel steht. In welchem Zusammenhang und was es dort bedeutet. Und dann schau nach, wo es die ganzen weiteren Male steht. Und wir werden auch erkennen, dass das alles einen Zusammenhang ergibt. Und so erkennen wir hier beim ersten Mal diese Aufforderung, geh in der Bibel, ein Wort, welches eine grundsätzliche Bewegung in eine bestimmte Richtung beschreibt. Ja, also wenn wir andere Stellen aus dem Neuen Testament zum Beispiel dazu nehmen, dann beschreibt es uns ein Vorwärtsgehen im Glauben. Beispiele wären 1. Mose 12, Vers 1. Gott sagt zu Abraham, geh in das Land, das ich dir zeigen werde. Geh. Oder auch im Neuen Testament, Matthäus 28, Vers 19. Geht hin und macht alle Nationen zu Jüngern. Geh. Oder Johannes 15, Vers 16 sagt der Herr Jesus, ihr habt nicht mich erwählt, sondern ich habe euch erwählt und euch dazu bestimmt, jetzt kommt das Wort, dass ihr hingeht und Frucht bringt. Also in jenem Mal, wo das im Zusammenhang dieses Wort auftaucht, bedeutet es eine Bewegung in eine Richtung Gott entgegen. Ja, also wachsen im Glauben. Und hier ist ja im übertragenen Sinn das Erste. Geh in die Arche. Geh zu dem Herrn Jesus. Das ist ja auch das, wo wir Menschen einladen zum lebendigen Glauben. Komm zum Herrn Jesus. Geh zum Kreuz. Ja, geh. Du musst dich in Bewegung setzen. Du darfst nicht stehen bleiben. Das Kreuz kommt nicht zu dir. Sondern du musst zum Kreuz. Es ist alles für dich geschehen. Geh zum Kreuz. Also auch gleichzeitig, geh ist gleichzeitig der Auftrag, für Menschen zum Kreuz zu kommen. Und es ist auch gleichsam der Auftrag an uns. Also, dass wir keinen Stillstand in unserem Glaubensleben haben, sondern Bewegung. Also geistlich gesehen immer in Bewegung bleiben. Denn, wie heißt es so schön, wer rastet, der rostet. Noah erhält also nun den Auftrag, nach der Fertigstellung zu gehen. Wohin? In die Rettungsarche. Er muss sich also wieder in Bewegung setzen. Er muss die Stufen da reingehen. Das heißt, er muss etwas tun. Wenigstens die Stufen in die Arche hinein. Arche, das fand ich ganz interessant, als ich das las. Das heißt wörtlich nichts anderes als Kiste oder Kasten. Das war ein Kasten. Und wenn wir uns die Maße ansehen, wenn wir das nachmalen würden im Maßstab, dann würden wir das sehen. Das war nichts weiter als ein Holzkasten. Ein Holzkasten, der unterteilt war in Etagen und in verschiedene Abteilungen, in Kammern. Nun, der Rest des Verses 1 gibt den Hinweis, dass Noah und seine Familie damals die einzigen weltweit waren, die gerecht waren vor Gott. Denn es wurden die Gerechten gerettet. Und hätte es mehr gegeben, wären auch mehr in der Arche gewesen. Es gab also nicht mehr als Noah und seine Familie, die gerecht waren vor Gott. Und das ist ein niederschmetterndes Urteil. Wenn es nur eine Familie gab, eine einzige, die gerettet wurde, Das zeigt uns doch einmal, wie verkommen die damalige Welt gewesen ist. In den weiteren Versen 2 und 3 lesen wir dann von einigen Dingen, die Noah beachten sollte. Er sollte von allem reinen Vieh jeweils 7 in die Arche lassen. Er sollte von allem unreinen Vieh jeweils nur 1 Paar mitnehmen. Und wir stellen uns natürlich die Frage, warum hier die Unterscheidung, warum von den reinen 7? Die Antwort lesen wir in Kapitel 8, Vers 20. Das ist dann das Kapitel, wo die Flut zurückgegangen ist und wo Noah dann seine Füße auf trockenen Boden gesetzt hat. Und da lesen wir davon, dass das Erste, was er tat, nachdem er die Arche verließ, ist, Gott zu opfern. Und das ist die Antwort, warum er von jedem reinen Vieh mehrere mitnehmen sollte. Weil er was brauchte zum Opfern. Kapitel 8, Vers 20 ist das dann zu lesen. Noah hörte auch hier wieder ganz genau zu. Er nahm die 7, oder die 7 Tiere kamen und er nahm sie auf in die Arche. Der Vers 4 berichtet uns dann von der, ich möchte es mal so sagen, sogenannten heißen Phase, dem Countdown bis zum Finale der damaligen Welt. Es gibt ein Buch, das heißt auch heute, der Countdown zum Finale der Welt. Da wird in prophetischer Schau, da sind viele Schaubilder drin, wird anhand der Bibel und anhand von Schaubildern erklärt, was an Gerichten noch auf die Erde zukam. Countdown zum Finale der Welt, das war auch hier in dieser Begebenheit zu sehen. Ein Countdown von 7 Tagen. Ich wurde erinnert an einen anderen Countdown. 7 Jahre Drangsal, bis der Herr Jesus in Macht und Herrlichkeit wiederkommt, um alle ungläubigen Menschen zu töten. Das ist auch ein Countdown. Die Drangsaljahre gehen los und dann dauert es fast exakt 7 Jahre, bis der Herr Jesus wiederkommen wird in Macht und Herrlichkeit. Auf dem Ölberg, auf den Platz zurück, von wem er auch in den Himmel aufgestiegen ist. Also wir erkennen also auch hier anhand der Arche viele, viele Entsprechungen auf unseren Herrn Jesus. Nun, es liegt sicher auf der Hand, dass in diesen 7 Tagen die Tiere in die Arche kamen. Und dass vielleicht sogar diese 7 Tage dazu da waren, dass die Tiere kommen konnten, dass sie Platz in der Arche gefunden haben. Nun, auch Noah hat das gehört, diese 7 Tage Zeit, und sie werden sich besonders, wir können davon ausgehen, in diesen 7 Tagen darauf vorbereitet haben, auf das, was kommen wird. Sie werden selbst die Arche betreten haben, das haben wir gelesen, und sie werden sich auch innerlich darauf vorbereitet haben. Die Verse 7 bis 9 berichten uns ja dann davon. Und es ist ganz interessant, es heißt eben in Vers 9, innerhalb dieser 7 Tage, die Tiere kamen zu Noah in die Arche. Sie kamen. Und es gibt schlaue Leute, die wollen ja diese Begebenheit der Arche Noah und was da alles im Zusammenhang steht, wollen das ja klug wegerklären, das kann es nicht gegeben haben. Und sie fügen einen Grund dafür an, dass es unmöglich war für Noah, in einer relativ kurzen Zeit auf die Jagd zu gehen und von jeglicher Art, von jeglichem Gefieder, wie es heißt, und von jeglichem Raubtier und so weiter, jeweils 1 Paar zu fangen und in die Arche zu bringen. Das ist ein ganz simpler Beweis hier, dass das gar nicht stimmt, was sie sagen. Es heißt da, sie kamen. Ja, der ist nicht hingegangen und hat die gefangen. Sondern Gott hat das bewirkt. Gott hat die Tiere gelenkt, dass sie kamen. Er hat sie also nicht gesucht und gefangen, sondern Gott hat sie, jedes Tier, dorthin geführt. Nun, Hiob 38, Vers 41 gibt uns einen Hinweis, dass die Tiere ihrem Schöpfer gehorchen, dass die Tiere um ihren Schöpfer wissen. Kannst du dir das vorstellen, dass deine Katze zu Hause oder dein Schaf oder dein Pferd, dass das weiß um seinen Schöpfer? Können wir uns nicht vorstellen. Aber sie wissen um ihren Schöpfer. Und man muss fast sagen, da sind sie manchem Menschen weit voraus. Und hier im Vers erkennen wir, dass die Tiere eben ihren Schöpfer nicht nur kennen, sondern ihm auch gehorchen. Gott rief die Tiere und sie kamen exakt diesen Weg zur Rettungsarche. Und ich fand diesen Gedanken so interessant, dass die Tiere auf Gott hören, im Gegensatz zu den meisten Menschen übrigens.
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Deine Hand hat mich gemacht und bereitet. Unterweise mich, dass ich deine Gebote lerne. Die dich fürchten, sehen mich und freuen sich, denn ich hoffe auf dein Wort. 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
1: Sie hören nun die gute Nachricht aus Gottes Wort. Unser Wochenvers steht in Johannes 16, Vers 33. Solches habe ich mit euch geredet, dass ihr in mir Frieden habet. In der Welt habt ihr Angst, aber seid getrost. Ich habe die Welt überwunden. Das war unser Merkvers aus Johannes 16, Vers 33.

0: Es ist für mich eine große Freude, Sie heute hier wieder haben zu dürfen in unserem Programm Wissenschaft, Bibel und Erlösung. Es ist uns auch ein großes Vorrecht, Professor Dr. Werner Gitt als Sprecher zu haben, der uns helfen möchte, jedem Rede und Antwort zu stehen, der nach unserer Hoffnung fragt. Heute hören Sie den zweiten Teil von seinem Vortrag »Von Babylon bis zum Himmel – Die menschliche Sprache im Wandel der Zeit«. Ich wünsche Ihnen Gottes Segen beim Zuhören.
1: In der Wissenschaft spielt das schlussfolgende Denken eine ganz große Rolle. Wir haben bestimmte Daten, bestimmte Fakten, von denen wir ausgehen, und wir können dann durch Schlussfolgerung Ergebnisse erzielen. Eine ganz wichtige Denkweise, die wir in den Wissenschaften, in der Physik, in der Chemie und in allen Wissenschaften anwenden. Und auch diese Denkweise, diese wertvolle Denkweise ist im Sündenfall kaputt gegangen. Als man zu Jesus einen Gichtbrüchigen brachte, da sprach Jesus zu diesem Mann zum ersten Mal folgenden Satz aus. Er sagt, mein Sohn, deine Sünden sind dir vergeben. Jesus erkannte sofort das Problem. Dieser Mann, wenn ich ihm helfen will, dann ist das Erste, dass ich ihm die Sünde vergeben. Damit er nicht in die Hölle kommt, damit er für den Himmel gewonnen wird. Das sagt der Jesus als allererstes. Die Leute, die Pharisäer, die da drum standen, die hatten das Wissen, nur Gott kann Sünde vergeben. Was für eine Schlussfolgerung hätten sie daraus ziehen können? Zwei Sätze. Nur Gott kann Sünde vergeben. Und hier war einer, der hat Sünde vergeben. Was wäre die richtige Schlussfolgerung gewesen, wenn wir mitdenken? Und dann muss der, der hier steht und Sünde vergibt, das muss Gott sein. Und es war wirklich Gott. Es war Jesus, der Sohn Gottes, der die Vollmacht hatte, Sünde zu vergeben, weil er selbst Gott ist. Aber die Schriftgelehrten reagierten falsch. Sie hatten ihr Denken war kaputt und sie sagten, wie redet der so? Er lästert Gott. Wer kann Sünde vergeben als Gott allein? Das haben sie gewusst, aber haben sie falsche Schlussfolgerung daraus gezogen.

0: Das ist schlimm. Man hat einmal eine wissenschaftliche Untersuchung gemacht und gezählt, wie oft wir pro Tag lügen. Dabei hat man festgestellt, Frauen lügen pro Tag im Durchschnitt 180 Mal. Frauen sind also große Lügner, oder? Vorsicht, Vorsicht, die Statistik ist noch nicht zu Ende. Auch bei Männern wurde das gezählt und man kam auf 220 Lügen pro Tag. Es sind so viele Lügen, die wir so fein verpacken, dass man sagt, ach, das macht mir gar nichts aus oder das war nicht so persönlich gemeint. Oder man ist irgendwo eingeladen und das Essen ist köstlich, sagt man, obwohl es einem vielleicht überhaupt nicht schmeckt. Das sind alles so diese Lügen, die wir ganz selbstverständlich irgendwo einbauen. Wir haben uns schon dran gewöhnt. Und der Jesus sagt, wer lügt, der ist vom Teufel. Ihr habt den Teufel zum Vater. Ich weiß noch, als ich mich bekehrt hatte und dann diese Stelle im Neuen Testament las, ihr habt den Teufel zum Vater, wenn ihr lügt. Da war ich wirklich schockiert und da war mir klar, jetzt musst du jede Form der Lüge ablegen. Und das ist gut, wenn uns das Wort Gottes so trifft, dass eine Veränderung in unserem Leben bewirkt. Wir haben also gesehen, durch den Sündenfall ist die Sprache kaputt gegangen, zerstört. Aber die Sprache bekommt noch einen zweiten Schlag versetzt. Wir wollen uns heute Abend auch überlegen, welche Entwicklung die Sprache gemacht hat. Und davon erfahren wir von dem zweiten Schlag, den die Sprache mitbekommt, in 1. Mose 11, die Verse 1 bis 9. Ich lese mal diesen Text. Damals sprachen die Menschen noch eine einzige Sprache, die allen gemeinsam war. Als sie von Osten weiterzogen, fanden sie eine Talebene im Land China. Dort ließen sie sich nieder und fassten einen Entschluss. Los, wir formen und brennen Ziegelsteine, riefen sie einander zu. Die Ziegel wollten sie als Bausteine benutzen und Teer als Mörtel. Auf, jetzt bauen wir uns eine Stadt mit einem Turm, dessen Spitze bis zum Himmel reicht, schrien sie. Dadurch werden wir überall berühmt. Wir werden nicht über die ganze Erde zerstreut, weil der Turm unser Mittelpunkt ist und uns zusammenhält. Da kam der Herr vom Himmel herab, um sich die Stadt und das Bauwerk anzusehen, das sich die Menschen errichteten. Er sagte, sie sind ein einziges Volk mit einer gemeinsamen Sprache. Was sie gerade tun, ist erst der Anfang. Denn durch ihren vereinten Willen wird ihnen von jetzt an jedes Vorhaben gelingen. Wir werden hinuntersteigen und ihre Sprache verwirren, damit keiner mehr den anderen versteht. So zerstreute der Herr die Menschen über die ganze Erde. Den Bau der Stadt mussten sie abbrechen. Darum wird die Stadt Babylon, Verwirrung, genannt. Weil dort der Herr die Sprache der Menschheit verwirrte und alle über die ganze Erde zerstreute. Nach dem Sündenfall war es so, dass die ganze Welt, alle Menschen, die auf der Erde lebten, eine Sprache hatten. Man brauchte keine Übersetzer, weil jeder die Sprache des anderen verstand. Aber dann hatten sie einen stolzen Plan. Sie wollten eine Stadt bauen, einen Turm. Und sie waren hochmutig, der sollte bis zum Himmel reichen. Hätten sie ja nie geschafft, aber das wollten sie. Und auf diesen Stolz, auf diesen Hochmut reagiert dann Gott, wie wir es eben gehört haben. Ich lese es jetzt nochmal in einer anderen Übersetzung. Und der Herr sprach, siehe, es ist nur ein einziges Volk. Und sie sprechen nur eine Sprache und dies ist der Anfang ihres Unternehmens. Nun wird es ihnen nicht unmöglich sein, alles auszuführen, was sie sich vorgenommen haben. Wohlan, lasst uns hinabfahren und daselbst ihre Sprache verwirren, dass keiner des anderen Sprache verstehen. Wir sehen hier diese Formulierung, die wir vom Schöpfungsbericht her auch kennen, wo es heißt, lasset uns Menschen machen. Und hier heißt es wieder, dieses uns Gemeint ist da Gott der Vater, der Sohn und der Heilige Geist bei der Schöpfung und auch hier bei der Verwirrung der Sprache. Von nun an konnten die Leute sich untereinander nicht mehr verstehen, weil es sehr viele Sprachen gab. Wir wollen uns einen kleinen Eindruck verschaffen von dem, was wir heute vorfinden in unserer Welt, die auch so entstanden ist durch diesen Turmbau zu Babel. Heute gibt es auf der Erde etwa 6000 verschiedene Sprachen. Und das merken wir, wie problematisch das heute ist, dass das schwierig ist, meinetwegen Bücher oder Texte zu übersetzen von einer Sprache in die andere. Das muss man sehr genau beherrschen. Da muss man beide Sprachen sehr genau kennen, um das gut übersetzen zu können. Die Sprache hat also durch diese Verwirrung von Babel noch einmal einen Schlag versetzt bekommen und sie hat Einbußen erlitten an Logik, an Ausdrucksfähigkeit, an Schönheit und an Eleganz. Und doch müssen wir sagen, Gott hat in seiner Gnade uns die Gabe der Sprache noch erhalten. Stellen wir uns vor, wir hätten die Gabe der Sprache nicht, dann könnten wir heute Abend uns hier nicht versammeln und über Fragen nachdenken, die uns bewegen. Aber da uns Gott die Gabe der Sprache noch erhalten hat, sind wir dazu fähig. Das ist großartig, dass wir diese Möglichkeit noch haben. Gott hat uns die Fähigkeit gegeben, mit Sprache jeden Gedanken auszudrücken, der uns bewegt. Wir können Sätze aussprechen, die wir noch nie in unserem Leben gesprochen haben. Haben wir schon mal nachgedacht darüber? Das ist eine besondere Leistung. Wir sprechen Sätze aus und die sind in unserem Leben noch nie vorgekommen. Und andererseits hören wir Sätze, die andere zu uns reden und wir verstehen, was damit gemeint ist. Also Gott hat uns noch sehr, sehr viel erhalten, auch nach Babel. Wir sehen, dass die Sprachen sehr unterschiedlich sind. In den Eskimo-Sprachen gibt es zum Beispiel viele Wörter, um Schnee zu bezeichnen. Wir sagen ganz einfach, das ist Schnee, wenn wir draußen diese weiße Decke da sehen, wenn es geschneit hat. Aber so würde niemals ein Eskimo sagen. Der wird genau sagen, ob das frisch gefallener Schnee ist, ob das schon Matsch ist oder die vielen, vielen Formen des Schnees kann er viel genauer ausdrücken. In einer Sprache auf den Philippinen kennt man 92 verschiedene Reisarten und deswegen gibt es auch so viele Wörter, um Reis, um die verschiedenen Zustände des Reis zu beschreiben. Die Indianersprache Chippewa hat 6000 verschiedene Verbformen, also eine unvorstellbare Vielfalt Tätigkeiten auszudrücken. Das alles ist uns auch nach dem Sündenfall und nach Babel noch erhalten geblieben. Wir haben also, wie wir eben festgestellt haben, nach dem Sündenfall und nach Babel den tiefsten Stand der Sprache erreicht. Nicht, was uns die Evolution einreden will, das hat sich immer höher entwickelt. Ganz im Gegenteil, das ist in die Brüche gegangen. Aber ich freue mich, das ist noch nicht die Endstation der Sprache. Es geht weiter. Es kommt in diese Welt etwas ganz Neues, Ungekanntes hinein, nämlich dadurch, dass Jesus in diese Welt kommt. Im Philipperbrief heißt es von ihm, er entäußerte sich selbst, nahm die Gestalt eines Knechtes an und wurde den Menschen gleichgestaltet. Und in seiner äußeren Erscheinung wie ein Mensch erfunden. Jesus, obwohl er der Sohn Gottes war, kam er auf diese Erde zu uns als Mensch. Und wir sahen ihn als Mensch, der hungrig wurde, der durstig wurde, der Schlaf brauchte und der essen musste und trinken musste. Er wurde uns Menschen gleich. Es ist auffällig, wenn wir über Jesus lesen im Neuen Testament, dass er als das Wort bezeichnet wird. Und das ist sehr bedeutsam für uns, wenn wir über die Sprache nachdenken. Im Johannesevangelium in den ersten Versen heißt es, im Anfang war das Wort und das Wort war bei Gott und das Wort war Gott. Dieses war im Anfang bei Gott. Hier erfahren wir etwas ganz Großartiges, etwas ganz Gewaltiges. Dieses Wort ist schöpferisch. Und dieses Wort ist Jesus Christus. Jesus Christus ist dieses Wort, dieses schöpferische Wort, wo am Anfang der Bibel noch steht, da schuf Gott. Diese Aufgabe der Schöpfung hat Gott, der Vater, seinem Sohn übergeben, dass er das alles schafft und gestaltet. Wir wissen heute, dass etwa 10 hoch 25 Sterne in unserem Universum gibt. 10 hoch 25. 10 hoch 1, es wäre 10. 10 hoch 2 sind 100. 10 hoch 3 sind 1000. 10 hoch 25, können wir uns das noch vorstellen? Eine unvorstellbare Zahl und die schafft der Jesus am vierten Schöpfungstag. Am vierten Schöpfungstag, da wurden die Gestirne gemacht. Er schafft 10 hoch 25. Alle unsere Teleskope, die wir bisher gebaut haben, reichen nicht aus, um die fernsten Sterne noch sehen zu können. So gewaltig ist das. Was würden wir denn sagen, wenn er, sagen wir, 27 Sterne gemacht hätte? Na, wir sagen, ist doch gar nichts. 27 Sterne, was ist denn das? Ist ja knickerig. Wir hätten ein paar mehr machen können. 137 vielleicht. Dann werden andere sagen, ja, aber 1000 hätte er doch schon noch machen können, um seine Macht zu demonstrieren. Und genau das ist auch der Grund. Er will uns demonstrieren, wer er ist. Und darum hat er 10 hoch 25 Sterne gemacht. Unsere schnellsten Computer, die machen etwa 10 Milliarden Rechenoperationen in einer Sekunde. Wie lange wohl müsste ein solcher Rechner nur zählen, um bis zur Zahl der Sterne zu kommen? Wer will mal schätzen? Wer will denn mal eine Zahl? Die jungen Leute hier vorne, wie viel? Wie lange zählt der Computer? Nur die Sterne einmal durchzuzählen. In einem Rutsch. In der ersten Sekunde schafft er 10 Milliarden Sterne. In der zweiten Sekunde ist er schon auf 20 Milliarden. In der dritten Sekunde auf 30 Milliarden. Wie lange zählt er? Ich glaube, die Wolfsburger sind große Mathematiker. Darum sind sie vorsichtig. Und das ist auch wahr, das ist auch gut. Denn das könnten wir gar nicht erahnen. Dieser Computer müsste 30 Millionen Jahre zählen. Nur um die Zahl der Sterne zu zählen. Aber er zählt sie nicht nur, er schafft sie. Die waren vorher gar nicht da. Er spricht und dann sind 10 hoch 25 Sterne fertig. Das ist Vollmacht. Stellen wir uns vor, und dieser Schöpfer, dieser Jesus Christus kommt zu uns auf diese Erde. Er kommt um unsretwillen, weil wir verlorene Leute sind vom Sündenfall. Wir sind alle verloren und sind alle auf dem Weg in die Verdammnis. Und darum kam dieser Jesus und er litt am Kreuz und er ist auferstanden, um uns zu erretten. Das ist seine Botschaft. Das ist das Evangelium. Der Schöpfer kommt selber. Er schickt keinen Engel oder irgendeinen anderen, sondern er selbst höchstpersönlich kommt zu uns und stellt sich vor und sagt, ich bin das Wort. Das ist es. Sie sehen, das Wort war bei uns Menschen verkommen, in der Sünde kaputt gegangen. Jetzt kommt einer, der das Wort in Person ist. Und es ist der Einzige, der über diese Welt gegangen ist und der gesagt hat, ich bin die Wahrheit. Nie ist einer über diese Erde gegangen, der das sagen konnte. Gemessen an diesem Sohn Gottes, an Jesus, sind wir alle Lügner. So wie die Statistik da richtig festgestellt hat. Wir sind alle Lügner. Jesus ist der Einzige, der nie gelogen hat in seinem ganzen Leben. Nie. Die Feinde waren hinterher, ob sie ihn irgendwo packen konnten und haben festgestellt, hat er da irgendetwas so halbwahr gesagt. Aber selbst seine Feinde fanden nichts. Sie fanden keine Sünde an diesem Jesus. Er war der Einzige, der ohne Sünde war. Und dieser eine, der kommt nun zu uns und bringt uns eine Botschaft. Und er bringt uns die beste Botschaft, die überhaupt jemals auf dieser Erde gesagt worden ist. Nie ist etwas Besseres gesagt worden, als das, was uns Jesus gesagt hat. Und er predigte in Vollmacht, so heißt es in Markus 1, Vers 22. Und sie entsetzten sich über seine Lehre, denn er lehrte mit Vollmacht und nicht wie die Schriftgelehrten. Da war was hinter, was er predigte und was er sagte. Und er hat uns gezeigt, dass er der Schöpfer in Person ist. Er konnte dem Sturm gebieten und den Wellen auf dem See Genezareth. Und dann war augenblicklich Ruhe im Karton. Weil hier einer war, der hat Macht über alle Naturgesetze, über alle Macht, über alle Dinge der ganzen Welt. Das hat er gezeigt, hat er nicht nur gesagt. Und er konnte jede Krankheit heilen. Dem Gichtbrüchigen befahl er dann, steh auf, nimm dein Bett und geh nach Hause. So einfach geht das. Wenn der Schöpfer spricht. Mit diesem Jesus haben wir es hier zu tun. Und diesen Jesus verkündigen wir. Und er hat Macht über den Tod. Und er hat Macht auch über unseren Tod. Durch die Sünde werden wir einmal alle sterben müssen. Aber er ist der Einzige, der uns aus dem Tod rausrufen kann. Und das wird er auch tun. Wenn wir uns in diesem Leben auf seine Seite gestellt haben. Darauf kommt es an, dass wir zu ihm gehören. Das ist die Botschaft des heutigen Abends. Dass wir rüberkommen zu ihm hin, damit wir ewiges Leben haben. Ich hielt irgendwo einen Vortrag in einer großen Halle und ich hatte noch Gespräche hinterher und dann irgendwann war das zu Ende, da war nur noch die Hausmeisterin da in der Halle. Und ich gebe dieser Hausmeisterin ein Buch, was ich eben vorgestellt habe, dieses Buch hier, Fragen, die immer wieder gestellt werden. Dann sie schlägt kurz mal auf. Ich hatte mich vorne bedankt. Ich sage, ich möchte ihm danken, dass Sie alles so schön gemacht haben. Sie haben so schön gesorgt für die Mikrofone und für das Licht. Das hat alles großartig geklappt. Vielen Dank. Ich möchte Ihnen jetzt zum Schluss jetzt dieses Buch schenken. Und dann nimmt sie das Buch zur Hand und blättert zu. Da sagt sie, ja, wissen Sie, das ist ja ein christliches Buch. Ich sage, ja, natürlich ist das ein christliches Buch. Na, hören Sie mir auf damit, sagt sie. Da will ich nichts damit zu tun haben. Und ich sage, das müssen Sie mir erklären. Warum denn das nicht? Ja, sagt sie, stellen Sie sich vor, in jungen Jahren. Mein Bruder, der war gerade so 30 Jahre alt, da stirbt er an Leukämie. Ein junges Leben, hatte noch viel vor und jetzt der Tod rafft ihn dahin. Wie konnte Gott so etwas zulassen? Warum? Mit so einem Gott, der so etwas zulässt, will ich nichts zu tun haben. Ich sage, ich kann das verstehen, was Sie da sagen. Es gibt Dinge, die wir nicht verstehen. Es gibt Dinge, wo wir Fragen behalten. Aber der Jesus hat gesagt, dann, wenn wir mal bei ihm sind, in seinem Reich, dann werdet ihr mich nichts mehr fragen. Wir werden die Fragen alle beantwortet kriegen. Es wird nicht eine Frage übrig bleiben, die er uns nicht beantworten wird. Aber er hat nicht behauptet, dass er uns hier schon alle Fragen beantworten will. Aber er hat uns alle Fragen beantwortet, die wir brauchen, um in sein ewiges Reich zu kommen. Die hat er uns alle beantwortet.
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Das Evangelium ist die skandalöseste Botschaft, die es überhaupt gibt. Im Evangelium sehen wir einen Gott, der sich erniedrigt, um elenden Sündern zu erretten. Das zeigt uns schon der Psalm 113. Der Herr ist hoch über alle Heiden. Seine Ehre geht, soweit der Himmel ist. Wer ist wie der Herr, unser Gott, der sich so hoch gesetzt hat und auf das Niedrige sieht im Himmel und auf Erden, der den Geringen aufrichtet aus dem Staube und erhöht den Armen aus dem Kot? In Jesus Christus hat Gott seine unerhörte Liebe bewiesen, denn er hat den, der von keiner Sünde wusste, für uns zur Sünde gemacht, auf dass wir würden in ihm die Gerechtigkeit, die vor Gott gilt, erhalten.

0: Willkommen zu dem Programm Ein leidenschaftlicher Rufer zu Jesus Christus. Und dieses Programm ist mit Pastor Wilhelm Busch. Pastor Wilhelm Busch ist ein wahrer Rufer zu Jesus Christus. Es war sein Leben. Es war das, was er geglaubt hat und gelebt hat. Hören Sie heute seine Botschaft. Psalm 136. Eine unmögliche Behauptung. Und dies ist eine zweiteilige Reihe. Hören Sie heute Teil 1.
1: Im Namen des Vaters und des Sohnes und des Heiligen Geistes. Amen. Unsere Hilfe steht im Namen des Herrn, der Himmel und Erde gemacht hat. Wir gingen alle in der Irre wie Schafe. Ein jeglicher sah auf seinen Weg. Aber der Herr warf unser aller Sünde auf ihn. Wir wollen beten. Ach Herr, das ist die große Hilfe, die du der ganzen Welt und uns gibst, dass du alle Sünde auf Jesus geworfen hast. Und nun hilf uns doch, dass wir nicht mehr länger in der Irre laufen, wie Schafe, sondern gib, dass hier heute Morgen Menschen zu dir finden, dem guten Hirten. O Herr, zieh uns zu dir. Offenbare du dich deutlich und gewaltig. Herr, du kennst alle Unruhe unseres Herzens, alle unsere Sorgen und Nöte, große und kleine, wir werfen sie dir hin. Und wir wollen dir auch hinlegen alle unsere Schuld und Sünde in Gedanken und Worten und Werken. Herr, decke alles zu mit deinem Blut und erfülle uns mit deinem Geiste. Amen. Wir hören ein Wort der Heiligen Schrift, einige Verse aus dem 8. Kapitel des Römerbriefs. Gott hat seines eigenen Sohnes nicht verschonet, sondern hat ihn für uns alle dahingegeben. Wie sollte er uns mit ihm nicht alles schenken? Ich bin gewiss, dass weder Tod noch Leben, weder Engel noch Fürstentümer noch Gewalten, weder Gegenwärtiges noch Zukünftiges, weder Hohes noch Tiefes, noch keine andere Kreatur mag uns scheiden von der Liebe Gottes, die in Christo Jesu ist, unserem Herrn. Herr, dein Wort ist meines Herzens Freude und Trost. Amen. Gnade sei mit uns und Friede von dem, der da ist und der da war und der da kommt. Amen. Meine Freunde, von einem großen Erweckungsprediger, Gottfried Daniel Krummacher, wurde gesagt, er sei ein Liebhaber der göttlichen Torheit. Das heißt, was in der Bibel der Vernunft zunächst töricht erscheint. Von solchen Stellen sagte er, die sind besonders wichtig. Und so geht es mir auch ein wenig. Ich habe von Gottfried Daniel Krummacher viel gelernt. Und darum wollen wir in dieser Sommerzeit eine Reihe Psalmstellen besprechen, die auffällig sind, an denen man anhakt, an denen man stutzt. Ich lese heute ein Wort aus Psalm 136, Vers 15. Das ist also mitten im Satz ein Lob Gottes. Der Pharao und sein Heer ins Schilfmeer stieß, denn seine Güte währet ewiglich. Herr, heilige uns in deiner Wahrheit. Dein Wort ist die Wahrheit. Amen. Es gibt Bibelstellen, die einem wirklich einen Schock versetzen können. Und dieser heutige Text, das ist so eine Stelle. Der Pharao und sein Heer in Schilfmeer stieß, denn seine Güte wäre ewiglich. Der die größten Katastrophen schafft, denn seine Güte wäre ewiglich. Das ist ein Schock, ne? Sehen Sie, das Wort stammt aus einem Dankpsalm. Bei uns, als ich noch ein Junge war, in meinem Elternhaus, da wurde abends immer ein Psalm gelesen. Und wenn dieser Psalm 136 dran war, dann machten wir Kinder uns die Freude und fielen immer ein, denn jeder Vers endigt mit den Worten, denn seine Güte wäre ewiglich. Das kommt also nun 26 Mal vor, denn seine Güte wäre ewiglich. Da wird zuerst von den großen Taten Gottes geredet. Er hat den Himmel weislich ausgebreitet. denn seine Güte wäret ewiglich. Er hat große Lichter gemacht, denn seine Güte wäret ewiglich. Er gibt allem Fleisch Speise, denn seine Güte wäret ewiglich. Ich höre noch, wie wir haben 8 Geschwister, die im Chor so kamen, denn seine Güte wäret ewiglich. Und dann kommt der Psalmist zu sprechen auf die Taten Gottes mit seinem Volk, mit Israel. Da wird die ganze alttestamentliche Geschichte eben rekapituliert. Er errette sein Volk aus der Knechtschaft, denn seine Güte wäret ewiglich. Er gab ihnen ihr Land zum Erbe, bis zum heutigen Tage, nicht wieder wahr, denn seine Güte wäret ewiglich. Und das alles einleuchtend und klar. Aber dann mittendrin so ein Vers. Der Pharao und sein Heer ins Schilfmeer stieß, denn seine Güte wäre ewiglich. Also ich muss eben feststellen, ich hoffe, wir kennen die Geschichte, von der hier die Rede ist. Ich will sie kurz skizzieren, wie Israel durch Gottes gewaltige Hand aus Ägypten errettet war. Da schlugen sie ihr Lager am Schilfmeer auf und auf einmal geht durchs Lager die Botschaft, die Ägypter kommen uns nach. Mit großem Heerband. Sie wollen uns zurückholen in die Knechtschaft. Und das Entsetzen und Jammer, wissen Sie, die Schrei, wenn es heute als Russen kommt oder so, nicht? Und dann sagt Gott zu Mose, sag ihnen, dass sie ziehen. Ja, wohin denn? Ah, auf dem Wege, den er selber ihnen bereitet. Der Herr reißt die Fluten auseinander und dann gehen sie auf diesem unheimlichen Weg auf dem Meeresgrund zwischen den Wassern aufs andere Ufer. Ach, man diskutiert heute, ist eine Legende und andere sagen, auf natürliche Weise kann sowas passieren, es ist ein besonderer Wirbelwind. Es hat mich nie interessiert. Mein Gott kann das. Der kann Weg in den Fluten machen. Wenn ich einen Gott hätte, der es nicht könnte, würde ich gerne mit ihm anfangen. In dem Psalm steht, der allein große Wunder tut, denn seine Güte wäre ewiglich. So sieht Israel durchs Meer. Und dann versuchen es die Ägypter auch. Sie jagen hinterher. Und da schlagen die Fluten über ihnen zusammen. Und ein ganzes Heer, eine große junge Mannschaft kommt um. Eine schreckliche Geschichtskatastrophe. Aber das Ende der ägyptischen Macht, da fing es an. Der Zerfall Ägyptens. Und da macht der Psalmist weiter. Nach dieser Katastrophe. Denn seine Güte wäre ewiglich. Ja, meine Freunde, da wird das Grauen geschildert. Jeder Einzelne erdringt, jeden Einzelnen packt das Entsetzen. Tausende Male wird das Schrecken erlebt. Denn seine Güte wäre ewiglich. Da bleibt einem ja der Verstand weg. Ne? Wo soll denn Gottes Güte sein, wenn hier eine ganze große junge Mannschaft schauerlich umkommt? Wo soll da Gottes Güte sein? Ich habe zuerst gedacht, vielleicht hat der Psalmist einfach so gedankenlos das gemacht. Er hat angefangen, nicht wahr? Lob den Herrn, in seine Güte wird ewig, hat den Himmel gemacht, in seine Güte wird ewiglich, hat die Erde bereit, in seine Güte wird ewiglich, er hat sein Volk erlöst, in seine Güte wird ewiglich. Wir machen oft so ein Spiel, das geht so, alle Vögel fliegen hoch, alle Spatzen fliegen hoch, alle Adler fliegen hoch, alle Tische fliegen, dann machen auch alle so, und dann hat man verloren, nicht? Verstehen Sie? Und so hat vielleicht der Psalmist, habe ich zuerst gedacht, auch gesagt, seine Güte wäre ewiglich, und er hat sein Volk, sein Land, ihr Land gegeben, seine Güte wäre ewiglich. Er hat eine Katastrophe herbeigeführt und seine Güte wäre ewiglich. Aber, lieben Freunde, diese Erklärung stimmt nicht. Die Männer der Schrift haben geredet unter der Vollmacht des Geistes Gottes. Und der Geist Gottes sagt keine Gedankenlosigkeiten. Der Geist Gottes sagt keine Gedankenlosigkeiten. So kommen wir der Bibel nicht bei. Dass wir unsere eigenen kleinen Gedankenlosigkeiten und Irrtümer hier wieder suchen. Es lohnt sich einmal dem nachzudenken, was hat eigentlich dieser Psalmdichter unter dem Einfluss des Geistes Gottes gemeint, wenn er sagt, der Pharao sein Heer ins Schilfmeer stieß, denn seine Güte wäre ewiglich. Wir wollen die Predigt in den Text überschreiben, eine unmögliche Behauptung. Und ich möchte, ich bin auch nach meinen Ferien noch dabei geblieben, 3 Dinge darüber sagen. Eine unmögliche Behauptung. Erstens, den ersten Teil überschreibe ich der Felsen im Sturm. Der Felsen im Sturm. Meine Freunde, wir müssen es lernen, dass die Bibel nicht eine religiöse Weltanschauung verzapft mit logischer Beweisführung. Es gibt heute so Bürger, die sagen, ob ich Mohammedaner bin, ob ich einen Koran oder Buddha oder Bibel habe, das ist ja ganz egal, Hauptsache, das ist dummes Zeug. Die Bibel vermittelt nicht eine religiöse Weltanschauung, sondern Gottes Wort vermittelt uns Tatsachen, die wir ohne die Bibel nicht wüssten. Gott lebt, nicht eine höhere Macht oder eine Allseele oder irgend so ein Käse, sondern der persönliche, lebendige Gott lebt. Das ist eine Tatsache, so sagt die Bibel. Das wüssten wir so nicht. Und Gott ist gut, das ist die zweite Tatsache. Gottes Güte wäre ewig.
2: Ja, sagen wir, aber wo bleibt denn Gottes Güte?
1: Wenn hier ein ganzes Heer im Meer schauervoll untergeht, wo bleibt Gottes Güte bei allem Jammer der Welt?
2: Ich habe einen Sohn verloren, ich komme nie drüber. Es ist eine Menge Menschen hier, die den Jammer vergangener Zeiten nicht nur die Füße gekriegt haben.
1: Wo bleibt Gottes Güte? Wo bleibt Gottes Güte, wenn hier eine Frau schauerlich am Krebs stirbt? Wo bleibt Gottes Güte, wenn barsch willkommene Staatsmänner die Welt dauernd in Angst halten können? Jungs oder versohlen? Nicht? Wo bleibt da Gottes Güte? Bei diesem Zynismus, dieser Ungerechtigkeit. Bei dem Elend deines Lebens. Sehen Sie, hier sind die meisten Leute mit ihrem Glauben gescheitert. Wo bleibt Gottes Güte? Und da antwortet die Bibel, wisst ihr, wie die antwortet?
3: Seine Güte währet ewiglich. Das ist zunächst die erste Tatsache. Ob ihr was davon seht oder nicht seht, seine Güte währet ewiglich. Hier wird einfach die Güte Gottes als eine Tatsache hingestellt, uns mitgeteilt. Uns, die wir irre werden, daran wird gesagt,
1: lass ihn nicht irre machen. Seine Güte wäre ewiglich. Das ist eine Tatsache.
2: Ich finde es einfach grandios, wie in diesem Psalm, in einem Satz, das Grauen geschildert wird und darüber hinweggerufen wird und es bleibt dabei, Gottes Güte wäre ewiglich. Das ist großartig.
1: Ja, meine Freunde, man wird das nie fassen.
2: Und sehen Sie, hier ist der Punkt, wo die meisten Leute im Glauben gescheitert sind, wenn ich so die Männer höre, ja, im Krieg so viel mitgemacht und wie konnte Gott das zulassen?
1: Ja, richtig! Man kann das nicht begreifen, diese Tatsache, wenn Gott uns nicht einen Beweis gegeben hätte, dass er gut ist. Nämlich, er gab seinen Sohn. Mit einem Allerweltsglauben kommen sie heute nicht mehr durch. Mit einem Vorsehungsglauben, liebe Gottglauben, kommen sie nicht durch in so einer Welt. Sie brauchen einen zweiten Artikel. Gott gab seinen Sohn ans Kreuz, welcher auch seines eigenen Sohnes nicht hat verschonet, sondern hat ihn für uns all dahin gegeben. Sollt ihr uns mit ihm nicht alles schenken? Macht die Welt untergehen, alles vernebelt sein. Es gibt ein Zeichen, Gott liebt mich. Das ist das Kreuz Jesu Christi. Kontrollieren Sie Ihren Glauben. Wenn Sie mit dem Kreuz Jesu Christus nicht anfangen können, dann verlieren Sie den Glauben bei der nächsten Katastrophe. Hier wird man gewiss unter Jesu Kreuz. Hier wird die Liebe Gottes offenbar. Er hat mich geliebt. Unter Jesu Kreuz lerne ich, seine Güte wäre ewiglich, dass er für mich Sünder seinen Sohns Versöhnung gibt.
2: Lassen Sie mich ein Beispiel sagen, was ich meine. Ich bin in meinen Ferien im Bernina-Gebiet einmal hineingewandert in die Berge, und als wir sehr hoch waren, kam Gewitter. Das ist unheimlich, so ein schreckliches Gewitter in Bergen.
1: Das Tal des Buschlaps ist abgeschlossen von Bergamasca Alpen, wie wir von Italien her über die Bergamasca Alpen diese gewaltigen Wolken heranrollten. Man sah das von den Höhen aus. Also drohend wie eine Mauer kamen sie an, aber die Berge standen fest. Und dann war der Himmel schwarz. Und es kommen Regengüsse und Donnerrollen und Blitze. Und die Bergamaskaten sieht man gar nicht mehr. Aber sie sind noch da und stehen fest. Und so sagt die Bibel, seine Güte wäre ewiglich. Da wird die Welt unter, Pharao und sein Heer gehen unter. Gott hält Gericht. Man sieht nichts mehr von Güte Gottes. Aber die Berge Gottes stehen fest, denn seine Güte wäre ewiglich, das ist ein Fels im Sturm.
2: Vielleicht ist es sehr nötig, dass wir die kommenden Jahre das mitnehmen, ja? Wenn ich keinen Weg mehr sehe, das Kreuz Jesu kann ich immer sehen, und jauchzen, denn seine Güte wäre ewiglich. So nun zweites, der Fels im Sturm. Wir wollten diese unmögliche Behauptung ansehen, dass Gottes Güte ewiglich währt bei diesen Katastrophen. Zweitens, unser Text spricht davon, man kann auf Gottes Güte verzichten. Man kann auf Gottes Güte verzichten. Der Pharao und sein Heer ins Schilfmeer stieß, so steht hier, das ist reichlich kurz und bündig ausgedrückt. Wenn ich so sagen soll, so war es eigentlich nicht, sondern Pharao hat sich und sein Heer selber ins Meer gestoßen. Wir müssen aus dem zweiten Mosebuch die Sache nochmal kurz rekonstruieren. Da zieht Israel auf diesem unheimlichen Wege. Sag ihnen, dass sie ziehen. Da ziehen sie. Diesem unheimlichen Wege durchs Meer. In der Bibel steht da, und das Wasser war ihnen wie Mauern zu rechten und zu linken. Ich sehe es förmlich vor mir, verzeihen Sie, wenn ich so menschlich von Gott rede. Wie sollten wir anders, wie Gottes Hände das Wasser zurückhalten, das sein Volk unter seinen Armen durchzieht. Im Grunde wissen Christen von solchen Wegen dauernd zu reden, nicht? Dass wir unter Gottes Armen durchziehen.
0: 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Er sprach heute über Psalm 136, eine unmögliche Behauptung. Möchten Sie jetzt ein Leben mit Jesus Christus beginnen? Dann tun Sie es doch. Warten Sie nicht. Lesen Sie einmal weiter auf unserer Seite, wie komme ich in den Himmel? Lesen Sie es sich durch und treffen Sie dann eine Entscheidung für Jesus Christus.

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1: Alle und jeder sind gefragt. Und da gibt es eben verschiedene Gnadengaben. Gnadengaben, sie werden nachher aufgelistet, das heißt nicht vollständig, sondern einfach beispielsweise, um zu zeigen, wie vielfältig das sein kann. Es gibt noch andere Stellen, Römer 12 listet noch andere Gaben auf, dann Epheser 4 nochmals andere Gaben, dort zum Beispiel wird von Evangelisten, Hirten und Lehrer gesprochen, aber es wird deutlich, jeder hat eine Gnadengabe bekommen. Das ist ganz wichtig. Und wer das nicht glaubt, aufgrund dieser Stelle, der sei verwiesen auf 1. Petrus 4, dort ist es noch ausdrücklicher. 1. Petrus 4, Vers 10, dort heißt es, je nachdem ein jeder eine Gnadengabe empfangen hat, dienet einander damit als gute Verwalter der mancherlei Gnade Gottes.
0: Das war ein Ausschnitt aus dem Kurs Die Gemeinde Jesu Christi. In 5 Vorträgen spricht Dr. Roger Levy über den lebendigen Organismus, die Gemeinde Jesu Christi, bestehend aus allen erlösten Menschen. Dieses Thema ist sehr wichtig, denn sehr oft wird Kirche mit einem Gebäude,

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1: Sie hören nun die gute Nachricht aus Gottes Wort. Unser Wochenvers steht in Johannes 16, Vers 33. Solches habe ich mit euch geredet, dass ihr in mir Frieden habet. In der Welt habt ihr Angst, aber seid getrost. Ich habe die Welt überwunden. Das war unser Merkvers aus Johannes 16, Vers 33.
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4: 14. Kapitel. Und es kamen einige von den Ältesten Israels zu mir und setzten sich vor mir nieder. Da geschah des Herrn Wort zu mir: Du Menschenkind, diese Leute hängen mit ihrem Herzen an ihren Götzen und haben mit Freuden vor Augen, was sie schuldig werden lässt. Sollte ich mich wirklich von ihnen befragen lassen? Darum rede mit ihnen und sage zu ihnen: So spricht Gott, der Herr. Jedem vom Hause Israel, der mit seinem Herzen an seinen Götzen hängt und mit Freuden vor Augen hat, was ihn schuldig werden lässt, und dann zum Propheten kommt, dem will ich, der Herr, antworten, wie er's verdient hat mit seinen vielen Götzen, damit ich so dem Hause Israel ans Herz greife, weil sie von mir gewichen sind mit all ihren Götzen. Darum sollst du zum Hause Israel sagen: So spricht Gott, der Herr, kehrt um und wendet euch ab von euren Götzen und wendet euer Angesicht von allen euren Gräueln, denn jedem vom Hause Israel oder von den Fremdlingen in Israel, der von mir weicht und mit seinem Herzen an seinen Götzen hängt und mit Freuden vor Augen hat, was ihn schuldig werden lässt, und der dann zum Propheten kommt, um durch ihn mich zu befragen, dem will ich, der Herr, selbst antworten. Ich will mein Angesicht gegen ihn richten und ihn zum Zeichen und Sprichwort machen und will ihn aus meinem Volk ausrotten. So sollt ihr erfahren, dass ich der Herr bin. Wenn aber ein Prophet sich betören lässt, etwas zu verkünden, so habe ich, der Herr, diesen Propheten betört und will meine Hand gegen ihn ausstrecken und ihn aus meinem Volk Israel ausrotten. So sollen sie beide ihre Schuld tragen. Wie die Schuld des Befragenden, so soll auch die Schuld des Propheten sein, damit das Haus Israel nicht mehr von mir abirrt und sich nicht mehr unrein macht durch alle seine Übertretungen, sondern sie sollen mein Volk sein. Und ich will ihr Gott sein, spricht Gott, der Herr. Und des Herrn Wort geschah zu mir: Du Menschenkind, wenn ein Land an mir sündigt und Treubruch begeht, und wenn ich meine Hand dagegen ausstrecke und den Vorrat an Brot ihm wegnehme und Hungersnot ins Land schicke, um Menschen und Vieh darin auszurotten, und wenn dann diese drei Männer im Lande wären, Noah, Daniel und Hiob, so würden sie durch ihre Gerechtigkeit allein ihr Leben retten, spricht Gott, der Herr. Und wenn ich wilde Tiere ins Land bringen würde, die Leute ausrotteten und das Land zur Einöde machten, so dass niemand mehr hindurchziehen könnte vor wilden Tieren, und diese drei Männer wären auch darin, so wahr ich lebe, spricht Gott, der Herr, sie würden weder Söhne noch Töchter retten, sondern allein sich selbst. Und das Land müsste öde werden. Oder wenn ich das Schwert kommen ließe über dies Land und sprechen würde: Schwert, fahre durchs Land, und würde Menschen und Vieh ausrotten, und diese drei Männer wären darin, so wahr ich lebe, spricht Gott, der Herr, sie würden weder Söhne noch Töchter retten, sondern sie allein

0: errettet werden. Oder, wenn ich die Pest in dies Land schicken und meinen Grimm darüber ausschütten würde, mit Blut vergießen, um Menschen und Vieh darin auszurotten, und Noah, Daniel und Hiob wären darin. So wahr ich lebe, spricht Gott der Herr, sie würden durch ihre Gerechtigkeit weder Söhne noch Töchter retten, sondern allein ihr eigenes Leben. Denn so spricht Gott der Herr, wenn ich meine vier schweren Strafen, Schwert, Hunger, wilde Tiere und Pest, über Jerusalem schicken werde, um darin auszurotten Menschen und Vieh, siehe, so sollen einige übrig bleiben und davonkommen, die Söhne und Töchter herausbringen werden. Die sollen zu euch kommen, und ihr werdet ihren Wandel und ihre Taten sehen und euch trösten über das Unheil, das ich über Jerusalem habe kommen lassen und über all das andere, das ich über die Stadt habe kommen lassen. Sie werden euer Trost sein, wenn ihr sehen werdet ihren Wandel und ihre Taten, und ihr werdet erfahren, dass ich nicht ohne Grund getan habe, was ich an Jerusalem getan habe, spricht Gott der Herr. 15. Kapitel. Und des Herrn Wort geschah zu mir: Du Menschenkind, was hat das Holz des Weinstocks voraus vor anderem Holz, das Rebholz, das im Gehölze wächst? Nimmt man es denn und macht etwas daraus? Macht man auch nur einen Pflock daraus, an den man etwas hängen kann? Siehe, man wirft's ins Feuer, dass es verzehrt wird. Wenn das Feuer seine beiden Enden verzehrt hat und die Mitte versenkt ist, wozu sollte es dann noch taugen? Siehe, als es noch unversehrt war, konnte man nichts daraus machen. Wie viel weniger kann dann noch daraus gemacht werden, wenn es das Feuer verzehrt und versenkt hat? Darum spricht Gott der Herr, wie ich das Holz des Weinstocks, das im Gehölz wächst, dem Feuer zu verzehren gebe, so will ich auch die Einwohner Jerusalems dahingeben und will mein Angesicht gegen sie richten. Sie sind dem Feuer entgangen, aber das Feuer soll sie doch fressen. Und ihr sollt erfahren, dass ich der Herr bin, wenn ich mein Angesicht gegen sie richte und das Land zur Wüstenei mache, weil sie die Treue gebrochen haben, spricht Gott der Herr. Kapitel 16. Und des Herrn Wort geschah zu mir: Du Menschenkind, tu kund der Stadt Jerusalem ihre Gräuel und sprich: So spricht Gott der Herr zu Jerusalem. Nach Geschlecht und Geburt bist du aus dem Lande der Kanaaniter. Dein Vater war ein Amoriter, deine Mutter eine Hethiterin. Bei deiner Geburt war es so: Am Tag, als du geboren wurdest, wurde deine Nabelschnur nicht abgeschnitten. Auch hat man dich nicht mit Wasser gebadet, damit du sauber würdest, dich nicht mit Salz abgerieben und nicht in Windeln gewickelt. Denn niemand sah mitleidig auf dich und erbarmte sich, dass er etwas von all dem an dir getan hätte, sondern du wurdest aufs Feld geworfen. So verachtet war dein Leben, als du geboren wurdest. Ich aber ging an dir vorüber und sah dich in deinem Blut liegen und sprach zu dir, als du so in deinem Blut dalagst: Du sollst leben. Ja, zu dir sprach ich, als du so in deinem Blut dalagst: Du sollst leben und heranwachsen. Wie ein Gewächs auf dem Felde machte ich dich. Und du wuchsest heran und wurdest groß und schön. Deine Brüste wuchsen und du bekamst lange Haare. Aber du warst noch nackt und bloß. Und ich ging an dir vorüber und sah dich an. Und siehe, es war die Zeit, um dich zu werben. Da breitete ich meinen Mantel über dich und bedeckte deine Blöße. Und ich schwor dir's und schloss mit dir einen Bund, spricht Gott der Herr, dass du solltest mein sein. Und ich badete dich mit Wasser und wusch dich von deinem Blut und salbte dich mit Öl und kleidete dich mit bunten Kleidern und zog dir Schuhe von feinem Leder an. Ich gab dir einen Kopfbund aus kostbarer Leinwand und hüllte dich in seidene Schleier und schmückte dich mit Kleinoden und legte dir Spangen an deine Arme und eine Kette um deinen Hals und gab dir einen Ring an deine Nase und Ohrringe an deine Ohren und eine schöne Krone auf dein Haupt. So warst du geschmückt mit Gold und Silber und gekleidet mit kostbarer Leinwand, Seide und bunten Kleidern. Du aßest feinstes Mehl, Honig und Öl und wurdest überaus schön und kamst zu königlichen Ehren. Und dein Ruhm erscholl unter den Völkern deiner Schönheit willen, die vollkommen war durch den Schmuck, den ich dir angelegt hatte, spricht Gott der Herr. Aber du verließest dich auf deine Schönheit. Und weil du so gerühmt wurdest, triebst du Hurerei und botest dich jedem an, der vorüberging, und warst ihm zu Willen. Du nahmst von deinen Kleidern und machtest dir bunte Opferhöhen daraus und triebst dort deine Hurerei, wie es nie geschehen ist noch geschehen wird. Du nahmst auch dein schönes Geschmeide, das ich dir von meinem Gold und Silber gegeben hatte, und machtest dir Götzenbilder daraus und triebst deine Hurerei mit ihnen. Und du nahmst deine bunten Kleider und bedecktest sie damit. Und mein Öl und Räucherwerk legtest du ihnen vor. Meine Speise, die ich dir zu essen gab, feinstes Mehl, Öl und Honig, legtest du ihnen vor zum lieblichen Geruch. Ja, es kam dahin, spricht Gott der Herr, dass du deine Söhne und Töchter nahmst, die du mir geboren hattest, und opfertest sie ihnen zum Fraß. War es denn noch nicht genug mit deiner Hurerei, dass du meine Kinder schlachtetest und ließest sie für die Götzen verbrennen? Und bei all deinen Greueln und deiner Hurerei hast du nie gedacht an die Zeit deiner Jugend, wie du bloß und nackt warst und in deinem Blute lagst. Und nach all diesen deinen Übeltaten, o weh, weh dir, spricht Gott der Herr, bautest du dir einen Hurenaltar und machtest dir ein Lager darauf an allen Plätzen. An jeder Straßenecke bautest du dein Hurenlager und machtest deine Schönheit zum Abscheu. Du spreiztest deine Beine für alle, die vorübergingen, und triebst viel Hurerei. Zuerst triebst du Hurerei mit den Ägyptern, deinen Nachbarn voller Geilheit, und triebst viel Hurerei, um mich zu reizen. Ich aber streckte meine Hand aus gegen dich und entzog dir einen Teil meiner Gaben und gab dich preis der Willkür deiner Feinde, der Töchter der Philister, die sich schämten über dein schamloses Treiben. Danach triebst du Hurerei mit den Assyrern, weil du nicht satt geworden warst. Du triebst mit ihnen Hurerei und wurdest auch hier nicht satt. Da triebst du noch mehr Hurerei mit dem Krämerland Chaldäa. Doch auch da wurdest du nicht satt. Wie fieberte doch dein Herz, spricht Gott der Herr, dass du alle diese Werke einer großen Erzhure tatest, dass du deinen Hurenaltar bautest an allen Straßenecken und dir ein Hurenlager machtest auf allen Plätzen. Dazu warst du nicht wie sonst eine Hure, denn du hast ja Geld dafür verschmäht. Du Ehebrecherin, die du dir Fremde anstelle deines Mannes nimmst. Allen anderen Huren gibt man Geld. Du aber gibst allen deinen Liebhabern noch Geld dazu und kaufst sie, damit sie von überall her zu dir kommen und mit dir Hurerei treiben. So ist es bei dir mit deiner Hurerei umgekehrt wie bei anderen Weibern, weil man dir nicht nachläuft und dir nicht Geld gibt, sondern du noch Geld dazu gibst. Bei dir ist es also umgekehrt. Darum, du Hure, höre des Herrn Wort. So spricht Gott der Herr. Weil du bei deiner Hurerei deine Scham entblößtest und deine Blöße vor deinen Liebhabern aufdecktest und wegen all deiner greulichen Götzen und wegen des Blutes deiner Kinder, die du ihnen geopfert hast. Darum, siehe, ich will sammeln alle deine Liebhaber, denen du gefallen hast, alle, die du geliebt, samt allen, die du nicht geliebt hast, und will sie gegen dich versammeln von überall her, und will ihnen deine Blöße aufdecken, dass sie deine ganze Blöße sehen sollen. Und ich will dich richten, wie man Ehebrecherinnen und Mörderinnen richtet. Ich lasse Grimm und Eifer über dich kommen, und ich will dich in ihre Hände geben, dass sie deinen Hurenaltar abbrechen und dein Lager einreißen und dir deine Kleider ausziehen und dein schönes Geschmeide dir nehmen und dich nackt und bloß liegen lassen. Und sie sollen eine Versammlung gegen dich einberufen und dich steinigen und mit ihren Schwertern zerhauen und deine Häuser mit Feuer verbrennen und an dir das Gericht vollstrecken vor den Augen vieler Frauen. So will ich deiner Hurerei ein Ende machen, und auch Geld sollst du nicht mehr dafür geben. Dann kommt mein Grimm gegen dich zum Ziel, und mein Eifer lässt von dir ab, so dass ich Ruhe habe und nicht mehr zürnen muss. Weil du nicht gedacht hast an die Zeit deiner Jugend, sondern mich mit all dem zum Zorn gereizt hast, darum will ich auch all dein Tun auf deinen Kopf kommen lassen, spricht Gott der Herr. Hast du nicht Unzucht getrieben zu all deinen Gräueltaten hinzu? Siehe, wer gern in Sprichwörtern redet, wird von dir dies Sprichwort sagen: Wie die Mutter, so die Tochter. Du bist die Tochter deiner Mutter, die ihren Mann und ihre Kinder von sich stieß, und bist die Schwester deiner Schwestern, die ihre Männer und Kinder von sich stießen. Eure Mutter war eine von den Hethitern, und euer Vater ein Amoriter. Deine große Schwester ist Samaria mit ihren Töchtern, die dir zur Linken wohnt. Und deine kleine Schwester ist Sodom mit ihren Töchtern, die zu deiner Rechten wohnt. Es war dir nicht genug, in ihren Wegen zu gehen und nach ihren Gräueln zu tun. Du hast es noch ärger getrieben als sie in all deinem Tun. So wahr ich lebe, spricht Gott der Herr, Sodom, deine Schwester, samt ihren Töchtern, hat's nicht so getrieben wie du und deine Töchter. Siehe, das war die Schuld deiner Schwester Sodom. Hoffart und alles in Fülle und sichere Ruhe hatte sie mit ihren Töchtern, aber dem Armen und Elenden halfen sie nicht, sondern waren stolz und taten Greuel vor mir. Darum habe ich sie auch hinweggetan, wie du gesehen hast. So hat auch Samaria nicht die Hälfte deiner Sünden getan, sondern du hast so viel mehr Greuel getan als sie, dass deine Schwester gerecht dasteht gegenüber all den Greuel, die du getan hast. So trag du nun auch deine Schande, weil du an die Stelle deiner Schwester getreten bist durch deine Sünden, mit denen du größere Greuel getan hast als sie. Sie steht gerechter da als du. So schäme du dich nun auch und trag deine Schande, während deine Schwester gerecht dasteht. Ich will aber ihr Geschick wenden, nämlich das Geschick Sodoms und ihrer Töchter und das Geschick Samarias und ihrer Töchter und auch dein Geschick in ihrer Mitte, dass du deine Schande tragen musst und dich über all das schämst, was du getan hast, ihnen zum Trost. Und deine Schwestern, Sodom und ihre Töchter, sollen wieder werden, wie sie zuvor gewesen sind. Und Samaria und ihre Töchter sollen wieder werden, wie sie zuvor gewesen sind. Und auch du und deine Töchter sollen wieder werden, wie ihr zuvor gewesen seid. Und doch nahmst du den Namen Sodoms, deiner Schwester, nicht in den Mund zur Zeit deines Hochmuts, als deine Blöße noch nicht aufgedeckt war, wie zur Zeit, als dich die Töchter Edoms und die Töchter der Philister überall schmähten und dich ringsumher verachteten. Deine Schandtat und deine Gräuel, die musst du tragen, spricht der Herr. Denn so spricht Gott der Herr, ich will dir tun, wie du getan hast, als du den Eid verachtetest und den Bund gebrochen hast. Ich will aber gedenken an meinen Bund, den ich mit dir geschlossen habe zur Zeit deiner Jugend, und will mit dir einen ewigen Bund aufrichten. Dann wirst du an deine Wege denken und dich schämen, wenn ich deine großen und kleinen Schwestern nehmen und sie dir zu Töchtern geben werde, aber nicht um deines Bundes willen. Und ich will meinen Bund mit dir aufrichten, so dass du erfahren sollst, dass ich der Herr bin, damit du daran denkst und dich schämst und vor Scham deinen Mund nicht mehr aufzutun wagst, wenn ich dir alles vergeben werde, was du getan hast, spricht Gott der Herr.
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Möge der Herr unsere Sicherheit und unsere Freude sein. Möge er unsere Quelle der Wahrheit und Zufriedenheit sein. Im Psalm 32 lesen wir: Du bist mein Schirm, du wirst mich vor Angst behüten, dass ich errettet, gar fröhlich rühmen kann. Ich will dich unterweisen und dir den Weg zeigen, den du wandeln sollst. Ich will dich mit meinen Augen leiten. Seid nicht wie Rosse und Maultiere, die nicht verständig sind, welchen man Zaum und Gebiss muss ins Maul legen, wenn sie nicht zu dir wollen. Der Gottlose hat viel Plage, wer aber auf den Herrn hofft, den wird die Güte umfangen. Freuet euch des Herrn und seid fröhlich, ihr Gerechten, und rühmet alle ihr Frommen.

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Hier meldet sich wieder Radio Doppeldecker. Heute hört ihr im Kinderradio eine lustige Geschichte aus Winkelstedt. Ein junger Afrikaner bekommt es mit den Tücken der Technik zu tun. Vielleicht könnt ihr seine Panik gut verstehen, weil ihr einmal etwas Ähnliches erlebt habt. Na, hört mal rein. Viel Freude dabei.

0: Hans-Peter Diesel und Thomas freuen sich auf den Tag. Heute sollen sie Pelendo Atuba am Flughafen abholen und ihm dann Winkelstedt und Stolzach zeigen. Pelendo kommt ganz frisch eingeflogen, aus Afrika. Er war noch nie im Ausland. Pelendo hat ein Stipendium gewonnen. »Hä? Was ist denn ein Stipendium?« fragt Thomas. »Kein Stipendium, ein Stipendium. Das ist eine Art Gutschein für eine bessere Schule«, erklärt Pitt. »Wer ein Stipendium geschenkt bekommt, kann zum Beispiel ins Ausland und dort auf eine bessere Schule gehen und muss kein Schulgeld bezahlen, sondern erhält alles kostenlos.« »Ein Schulgutschein? Den möchte ich nicht mal geschenkt haben«, lacht Thomas los. Pelendo schon. Er kann mit seinem Stipendium für 2 Jahre im Stolzacher Internat wohnen und seine Schulbildung verbessern. Pelendo ist sehr begabt. Er hat schon in Afrika etwas Deutsch gelernt, aber er möchte es richtig gut können. Er ist ein ganz aufgewecktes, lustiges Kerlchen. Pitt hat ihn sofort ins Herz geschlossen.
1: »Jambo, ich Pelendo Atuba.«
0: »Guten Tag, ich bin Thomas von Stolzenstein«, begrüßen sich die beiden etwa gleichaltrigen Jungs. Etwas abschätzig starrt Thomas den Schwarzen an. Er trägt tatsächlich eine afrikanische Tracht und keine Schuhe. Sein Haar ist kraus und seine Zähne blitzen heller als die Augäpfel. »Ob der direkt aus dem Urwald kommt?«, fragt sich Thomas. Es war Pitts Idee, die beiden miteinander bekannt zu machen. Doch schon bald bemerkt Thomas, dass da keineswegs ein Wilder vor ihm steht. Die beiden mögen sich. Zunächst wollen Pitt und Thomas mit Pelendo ein paar Sandalen kaufen gehen. In Pelendos Heimat trägt fast keiner Schuhe, höchstens Soldaten oder die Reichen. Aber hier in Deutschland, wo man nur über Beton oder Asphalt läuft, braucht jeder gepolstertes Schuhwerk. Die drei betreten das Einkaufszentrum von Stolzach. Pelendos Kopf kreist in alle Richtungen. Er weiß gar nicht, wo er hinschauen soll. Er kennt zwar bunte afrikanische Wochenmärkte und Basare, aber so ein Feuerwerk an Gütern, Glitzer und Geräuschen hat er noch nie erlebt. Höchstens am Flughafen. Das Warenangebot erschlägt ihn fast. Wenn das seine Mutter erleben könnte. Direkt hinter dem Eingang beginnt die Schuhabteilung. Pelendo probiert ein paar Klettsandalen an. Als die Verkäuferin ihn bittet, die Riemen zu öffnen, ruft Pelendo entsetzt: »Oh, sorry, jetzt kaputt!« Er hat das Ratschen vom Klettverschluss noch nie gehört. Dann möchte Thomas dem Besucher die Elektronikabteilung zeigen. Die liegt im 2. Stock. »Aber zuerst dürft ihr euch hier noch ein paar Süßigkeiten aussuchen«, sagt der spendable Pitt. Auch das überfordert Pelendo völlig. Er hat keine Ahnung, was sich hinter diesen vielen bunten Steinchen und klebrigen Dingen verbirgt. Aber schon bald naschen die Jungs um die Wette aus einer großen Papiertüte.
1: »Ich habe nie gegessen so harte Süßsteinen. Es schmecken wunderbar gut, wie Obst und Honig.«
0: »Deshalb hast du auch noch so schöne Zähne, Pelendo«, sagt Pitt. Wie selbstverständlich schiebt Thomas seinen Gast in Richtung Rolltreppe und sagt: »So, jetzt aber los in den 2. Stock. Doch Pelendo schrickt zurück. »Was ist das denn?« Pelendo stand noch nie vor einer Rolltreppe. Ihm ist das silberne Ungetüm nicht ganz geheuer. Pelendo Atuba hält sich am Süßigkeitenregal fest. Ganz vorsichtig neigt er sich mit dem Oberkörper nach vorne und starrt auf die sich bewegenden Treppenstufen. Beinahe wäre das Regal umgefallen.
1: »Boah, Treppe kommen aus Fußboden, geströmt wie silbernes Wasserfall. Aber Afrika-Wasser laufen von hoch nach tief, aber hier von tief nach hoch. Kommen Treppe aus Keller? Wann kommen endlich die Enden von diesen Stufen?«
0: »Langsam, langsam, nicht so viele Fragen auf einmal, schön der Reihe nach«, schmunzelt Pitt. »Schau mal, Pelendo, diese Treppe läuft rum und rum. Sie kommt nicht aus dem Keller oder aus dem Dach, sondern sie dreht sich wie ein endloses Band.
1: Die Stufen laufen immer im Kreis.
0: Was? Stößt Pelendo erstaunt hervor, bückt sich zwischen Regal und Handlauf der Rolltreppe und guckt dabei unter die Treppe.
1: Dann ruft er verdutzt, Jambo, aber da muss auf andere Seite, alle Leute fallen runter.
0: Thomas und Pitt lachen lauthalslos. Noch immer steht Pelendo unschlüssig vor der Rolltreppe. Er hat noch niemanden beobachten können, der sie benutzt. Aber Thomas erklärt es ihm.
1: Es ist ganz einfach. Du musst nur einen Schritt wagen. Der Rest läuft wie von selbst.
0: Aber wenn neue Sandale bleiben, krr, in die Ritze hängen, dann knack, Fuß kaputt, erwidert Pelendo und unterstreicht seine Worte mit Händen und Füßen.
1: Nein, dafür sind die Ritzen zu schmal.
0: Pelendo gibt sich einen Ruck. Okay, nur einen Schritt. Ich probiere mal mit nur einem Bein. Wenn dann gehen gut, nehme ich auch mit zwei Beinen.
1: Oh weh, das ist keine gute Idee. Aber noch bevor Thomas etwas sagen kann, hat Pelendo seinen linken Fuß auf die Rolltreppe gestellt. Mit dem anderen Fuß bleibt er aber vor der Treppe, auf festem Boden stehen. Plötzlich fängt Pelendo ein merkwürdiges Gehampel an. Sobald sein Fuß eine Stufe vorangefahren ist, zieht er rasch das Bein zurück, setzt es kurz ab, wird aber erneut 2, 3 Stufen in die Höhe gefahren, um dann wieder einen Rückzieher zu machen. Bei dem ganzen Gezappel bleibt aber sein rechter Fuß immer am Boden. Als sich Pelendo hilfesuchend nach Pitt umschaut, fährt sein linkes Bein sogar 4 Stufen weit nach oben. Fast im Spagat brüllt Pelendo, Hilfe, ich zerreiß mich! Da zieht Pitt den verzweifelten Jungen von der Rolltreppe.
0: Thomas muss innerlich grinsen. Ist das Rolltreppefahren denn so kompliziert? Nun macht er es seinem neuen Freund vor.
1: Schau her, Pelendo, du musst nur mit beiden Beinen auf die erste Stufe treten, verstehst du? Mit beiden Beinen!
0: Als er Thomas so mühelos in die Höhe fahren sieht, wagt Pelendo es auch.
1: Und siehe da, es ist tatsächlich ein Kinderspiel.
0: Am Nachmittag sitzen die Freunde zusammen am Springbrunnen der Stadt und unterhalten sich über Pelendos ersten Tag in Deutschland.
1: Pitt erklärt, genau wie mit der Rolltreppe ist es mit vielen Dingen im Leben. Was man noch nie getan hat, macht einem Angst. Und was man nur halbherzig tut, geht schief. Man muss sich manches Mal entscheiden, will ich das oder will ich das nicht? Und dann muss man sich auf eine Sache festlegen.
0: Pelendo, du zum Beispiel musstest dich entscheiden. Will ich 2 Jahre nach Deutschland oder lieber nicht? Will ich Sandalen oder doch lieber Turnschuhe? Will ich Rolltreppe fahren oder lasse ich es sein?
1: Halbe Sachen gehen schief. Auch mit dem Glauben an Gott ist das so. Manche haben Angst vor Gott, weil er ihnen noch fremd ist. Andere wissen nicht, wie man in den Glauben einsteigen kann. Sie stehen etwas ratlos davor, wie man eigentlich Christ wird. Aber eins ist ganz klar, man muss sich für oder gegen Jesus entscheiden. Etwas dazwischen ist Murks. Es hat keinen Wert, wenn wir uns ihm nur halbherzig zuwenden. Gott möchte dich ganz. Du musst dazu einen Vertrauensschritt wagen. Der Anfang im Glauben an Gott ist wie das Betreten einer Rolltreppe. Nicht wahr, Pelendo? Dir hat das Rolltreppefahren zuerst gar keinen Spaß gemacht. Du musstest ständig von Bein zu Bein hinken und beinahe hättest dich zerrissen.
0: Am liebsten hättest du es aufgegeben.
1: Und so geht es auch vielen Menschen mit Jesus. Sie haben sich ihm nie wirklich anvertraut. So ganz, ohne Rückzieher.
0: Sie haben es vielleicht mal probiert, einmal gebetet, ein bisschen an ihn geglaubt, aber niemals völlig, immer nur mit Vorbehalten.
1: Dann zieht Pitt seine kleine Bibel aus der Tasche und fragt die Jungs, kennt ihr diesen Bibelvers? Er steht in 1. Könige 18, Vers 21. Hier steht, wie lange hinkt ihr auf beiden Seiten? Wenn der Herr Gott ist, so folgt ihm nach, wenn aber der Baal, so folgt ihm nach. Aber das Volk antwortete ihm kein Wort.
0: Nun, Baal war damals in Israel ein Stargötze, ein Idol, der Lieblingsgott der damaligen Zeit. Auch heute noch gibt es vieles, was uns von Gott ablenkt. Aber merke dir, ein halber Christ ist ein ganzer Unsinn. Entweder folgt man Jesus wirklich nach oder man lässt es besser sein. Wenn du erleben willst, dass Gott dich trägt und in den Himmel bringt, ja, dann musst du dich ganz auf ihn einlassen. Du musst den Schritt wagen, wie auf der Rolltreppe. Wer aber noch mit halbem Herzen an scheinbar wichtigeren Dingen hängt, wird ein bedauernswertes Leben führen. Dann bleibt man immer hin und her gerissen. Also, sei ganz sein oder lass es ganz sein.

auch du, lieber Zuhörer, darüber nachdenkst, dann kannst du zum Beispiel so beten. Ja, Herr Jesus, ich möchte ganz zu dir gehören. Ich wage den Schritt zu dir hin. Bitte nimm mich an. Vergib mir meine Schuld und meine Scheu. Mein Hinken auf beiden Seiten. Ich glaube, dass du mich liebst und ich will dir so gerne nachfolgen. Amen. Gerne kannst du uns aber auch erstmal deine Fragen stellen. Meld dich einfach und schreib an das Missionswerk Werner Heukelbach in 51 700 Bergneustadt. Ich wiederhole nochmal, Missionswerk Werner Heukelbach in 51 700 Bergneustadt. Wir wünschen dir alles Gute. Tschüss, bis zum nächsten Mal.

Was bedeutet das Wort Sünde? Jeder weiß, es ist etwas Schlechtes. Aber was bedeutet Sünde eigentlich? Zum einen bedeutet Sünde das Ziel verfehlen, das Ziel Gottes für unser Leben. Sie sind allzumal Sünder und mangeln des Ruhmes, den sie bei Gott haben sollten. Zum anderen bedeutet Sünde das Gesetz brechen, das Gesetz Gottes. Wer Sünde tut, der tut auch Unrecht, und die Sünde ist das Unrecht. Die Folge, die Strafe der Sünde, ist der Tod, denn der Tod ist der Sünde Sold. Wir alle sündigen. Wir alle benötigen Gottes Barmherzigkeit, um uns zu erretten von unserer Sünde.

Viele Menschen versuchen, gut zu sein oder sich zu verbessern oder ihre schlimmen Taten durch gute Taten auszugleichen, damit sie dadurch von Gott angenommen werden und nicht verurteilt werden wegen ihren Sünden. Gott aber weiß, wer wir sind. Er kennt unsere Bosheit, unsere Auflehnung gegen ihn, unser Ungehorsam, unsere Treulosigkeit. Und er weiß, wir können uns nicht selbst aus dem Schlamassel unserer Sünde befreien. Deswegen hat er seinen eigenen Sohn zur Welt geschickt, um für unsere Sünden zu bezahlen, damit wir errettet werden können. Im Lukas-Evangelium Kapitel 19 liest du gleich am Anfang über einen Mann, den jeder abgeschrieben hatte, weil er ein Sünder war. Dieser Mann aber glaubte an den Herrn Jesus Christus und bekehrte sich. Diese Erzählung schließt mit diesen wunderbaren Worten Jesu: Denn der Sohn des Menschen ist gekommen, zu suchen und zu erretten, was verloren ist.

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1: Sie hören nun die gute Nachricht aus Gottes Wort. Unser Wochenvers steht in Johannes 16, Vers 33. Solches habe ich mit euch geredet, dass ihr in mir Frieden habet. In der Welt habt ihr Angst, aber seid getrost. Ich habe die Welt überwunden. Das war unser Merkvers aus Johannes 16, Vers 33.

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1: Ein herzliches Willkommen. Zurzeit führt uns unsere Entdeckungsreise durch die Bibel, durch das alttestamentliche Buch des Propheten Daniel. In der letzten Sendung haben wir erfahren, dass der babylonische König Nebukadnezar mit der Deutung seines Traumes, die Daniel ihm präsentierte, sehr zufrieden war. Daniel wurde von ihm befördert, ebenso die drei Freunde Daniels. Enttäuschend war jedoch seine Reaktion auf die Erkenntnis, dass der Gott Daniels viel mächtiger ist als die vielen babylonischen Götter und Götzen. Statt sich diesem großen und wahren Gott zuzuwenden, ließ Nebukadnezar ein riesiges goldenes Standbild anfertigen, etwa 30 Meter hoch. Mit einem religiös geprägten Staatsakt wurde es feierlich eingeweiht. Und sein Bestimmungszweck wird so manchen in große Gewissensnöte stürzen. Im Danielbuch am Anfang von Kapitel 3 wird berichtet, dass der babylonische König Nebukadnezar ein riesiges Standbild anfertigen lässt, mit einer Höhe von etwa 30 Metern. Hören Sie an dieser Stelle noch einmal die Verse 1 und 2, auf die ich bereits in der letzten Sendung eingegangen bin, und dann gleich anschließend Vers 3. Der König Nebukadnezar ließ ein goldenes Bild machen, 60 Ellen hoch und 6 Ellen breit, und ließ es aufrichten in der Ebene Dura im Lande Babel. Und der König Nebukadnezar sandte nach den Fürsten, Würdenträgern, Statthaltern, Richtern, Schatzmeistern, Räten, Amtleuten und allen Wichtigen im Lande, dass sie zusammenkommen sollten, um das Bild zu weihen, das der König Nebukadnezar hatte aufrichten lassen. Da kamen zusammen die Fürsten, Würdenträger, Statthalter, Richter, Schatzmeister, Räte, Amtleute und alle Mächtigen im Lande, um das Bild zu weihen, das der König Nebukadnezar hatte aufrichten lassen. Und sie mussten sich vor dem Bild aufstellen, das Nebukadnezar hatte aufrichten lassen. Soweit die Verse 1 bis 3. Der Tag der Einweihung ist also gekommen. Die mächtigen Männer, die Repräsentanten der verschiedenen Teile des Landes, stehen nun vor der riesigen goldenen Statue. Nur Daniel fehlt. Die aufgezählten Titel in den Versen 2 und 3 treffen auf Daniel zwar nicht zu, weil er ja zu den Hofbeamten gehört. Und Nebukadnezar geht wohl davon aus, dass seine Hofbeamten ihm sowieso treu ergeben sind. Trotzdem fällt auf, dass Daniel im gesamten dritten Kapitel überhaupt nicht vorkommt. Den Anwesenden wird nun verkündet, was sie hier vor der Statue eigentlich sollen. Das lesen wir in den Versen 4 bis 6. Und der Herold rief laut: Es wird euch befohlen, ihr Völker und Leute aus so vielen verschiedenen Sprachen, wenn ihr hören werdet den Schall der Posaunen, Trompeten, Harfen, Zittern, Flöten, Lauten und aller anderen Instrumente, dann sollt ihr niederfallen und das goldene Bild anbeten, das der König Nebukadnezar hat aufrichten lassen. Wer aber dann nicht niederfällt und anbetet, der soll sofort in den glühenden Ofen geworfen werden.

0: Die mächtigen Männer, die sich versammelt haben, werden hier nicht mit ihren Titeln angesprochen. Es heißt nur, es wird euch befohlen, ihr Völker und Leute aus so vielen verschiedenen Sprachen. Das babylonische Reich war ein Vielvölkerstaat und die verschiedensten Sprachen und Nationen waren vertreten. Der Herold erhebt seine Stimme und verkündet ein rechtskräftiges Edikt. Wenn die Musik erklingt, sollen alle gleichzeitig vor dem goldenen Bild niederfallen und es anbeten. Ob einige der Anwesenden an der Sinnhaftigkeit zweifeln, wird nicht berichtet. Es gibt keine freiwillige Anbetung, sondern alle müssen sich niederwerfen. In Vers 5 werden verschiedene Musikinstrumente aufgezählt: Posaunen, Trompeten, Harfen, Zittern, Flöten, Lauten. Was in der Lutherbibel mit Posaune übersetzt wird, ist in Wirklichkeit ein Horn und die Trompete wohl eher eine Pfeife. Interessant ist die Tatsache, dass pauschal noch hinzugefügt wird und alle anderen Instrumente. In Babylonien ist Musik offenbar sehr wichtig und Musikkapellen spielen bei religiösen Feierlichkeiten und Staatsakten. Auch im Neuen Testament wird Musik immer wieder erwähnt. Im Epheserbrief, Kapitel 5, Vers 19 lesen wir: Ermuntert einander mit Psalmen und Lobgesängen und geistlichen Liedern. Singt und spielt dem Herrn in eurem Herzen. Und im Kolosserbrief, Kapitel 3, Vers 16, werden die Christen aufgefordert: Lasst das Wort Christi reichlich unter euch wohnen, lehrt und ermahnt einander in aller Weisheit. Mit Psalmen, Lobgesängen und geistlichen Liedern singt Gott dankbar in euren Herzen. Paulus ruft in diesen Versen zu freiwilligem Lobpreis auf, aus Dankbarkeit Gott gegenüber. Doch in unserem Bibeltext aus dem Danielbuch gibt es keine Freiwilligkeit. Anbeten ist Pflicht und meint ganz wörtlich sich zu Boden werfen. In diesem Fall vor einem Standbild, das höchstwahrscheinlich einem Götzen gewidmet ist. Schnell wird deutlich, dass treue Juden an einer solchen Feier nicht teilnehmen können, weil sie gegen Gottes Gebote verstößt. Ich bin der Herr dein Gott, du sollst keine anderen Götter haben neben mir. Du sollst dir kein Bildnis noch irgendein Gleichnis machen. Doch dem Edikt Nebukadnezars folgt eine Strafandrohung. Wer nicht niederfällt und anbetet, wer sich also den Anordnungen des Königs widersetzt, der soll sofort in einen Feuerofen geworfen werden. Wer sich weigert, wird also mit dem Tod bestraft. Weiter mit Vers 7. Als sie nun hörten den Schall der Posaunen, Trompeten, Harfen, Zittern, Flöten und aller anderen Instrumente, fielen nieder alle Völker und Leute aus so vielen verschiedenen Sprachen und beteten an das goldene Bild, das der König Nebukadnezar hatte aufrichten lassen. Die Musik erklingt und alle fallen anbetend nieder. Eine einheitliche Masse von Menschen, die doch aus so vielen verschiedenen Völkern kommen, folgt dem Befehl und beugt sich. Nebukadnezar hat erfolgreich die Einheit seines Reiches präsentiert. Die nächsten Verse zeigen allerdings, dass es doch eine Ausnahme gibt. In den Versen 8 und 9 wird berichtet: Da kamen einige chaldäische Männer und verklagten die Juden, fingen an und sprachen zum König Nebukadnezar: Der König lebe ewig. Wahrscheinlich wurde kontrolliert, dass auch alle Anwesenden dem Edikt des Königs folgen. Die chaldäischen Männer gehörten zu den Zeichendeutern und Wahrsagern in Babylonien, die dem König Nebukadnezar nicht seinen Traum offenbaren konnten. Waren sie deshalb vielleicht eifersüchtig und verleumderisch? Oder waren sie neidisch auf die Posten, die einige Juden bekommen hatten? Aus dem Bibeltext geht auch nicht hervor, ob wirklich nur Daniel bei der Einweihung nicht anwesend war, beziehungsweise ob noch andere jüdische Beamte einberufen wurden, die jedoch dem Befehl des Königs nicht folgten. Wie es auch sei, die chaldäischen Männer begrüßen zunächst den König mit dem Wunsch: Der König lebe ewig. Dabei geht es ihnen gar nicht um den König, wie wir ab Vers 10 erfahren. Sie wollen bloß diejenigen verpetzen, die dem Erlass des Königs nicht Folge leisten. Sie sprechen zu ihm: Du hast ein Gebot erlassen, dass alle Menschen niederfallen und das goldene Bild anbeten sollten, wenn sie den Schall der Posaunen, Trompeten, Harfen, Zittern, Flöten und Lauten und aller anderen Instrumente hören würden. Wer aber nicht niederfiele und anbetete, sollte in den glühenden Ofen geworfen werden. Nun sind da jüdische Männer, die du über die einzelnen Bezirke im Lande Babel gesetzt hast, nämlich Schadrach, Meschach und Abednego, die verachten dein Gebot und ehren deinen Gott nicht und beten das goldene Bild nicht an, das du hast aufrichten lassen. In den Versen 11 und 12 wird das Edikt des Königs fast wörtlich wiederholt. Beim Erklingen der Musik sollen alle Menschen sich vor dem goldenen Bild niederwerfen und es anbeten. Wer dies nicht tut, soll getötet werden. Die Ankläger nennen nun die drei hebräischen Männer ganz konkret mit Namen. Es sind die drei Freunde Daniels. Dass sie mit Namen genannt werden, heißt aber auch, dass sie selbst bei diesem Staatsakt anwesend sind und einen hohen Rang einnehmen. Sie sind verantwortlich für die Verwaltung der Provinz Babel. Der Vorwurf lautet ganz allgemein: Diese Männer, König, schenken dir keine Beachtung. Damit wird unterstellt, dass sich die Juden nicht an die Staatsgesetze halten, was allerdings nicht der Wahrheit entspricht, denn die Juden sind dem König nicht etwa untreu. Nur in einem Punkt hat die Anklage recht. Sie werfen sich nicht vor der Statue nieder und beten das goldene Bild auch nicht an, denn sie erkennen eine höhere Macht an und sind ihrem Gott gehorsam. Das zeigt sich auch in ihrer Antwort auf diese Anklage. Doch hören Sie zunächst, wie Nebukadnezar auf die Anschuldigungen gegen sie reagiert. Vers 13. Da befahl Nebukadnezar mit Grimm und Zorn, Schadrach, Meschach und Abednego vor ihn zu bringen. Und die Männer wurden vor den König gebracht. Nebukadnezar hatte den Dreien vertraut und ihnen einflussreiche Posten verschafft. Er will die Einheit seines Reiches demonstrieren, und diese drei machen einfach nicht mit. Er ist enttäuscht, und sein Ärger ist verständlich. Trotzdem lässt er sie nicht sofort hinrichten, sondern hört sie erst einmal an. So wütend er ist, so zeigt er sich jedoch als gerechter König. In Vers 14 fragt er nach dem Grund für ihr Handeln. Da fing Nebukadnezar an und sprach zu ihnen, »Wie wollt ihr, Schadrach, Meschach und Abednego, meinen Gott nicht ehren und das goldene Bild nicht anbeten, das ich habe aufrichten lassen?« Nebukadnezar nennt die drei bei ihren babylonischen Namen und bringt so immer noch seine Achtung zum Ausdruck. Er gibt ihnen noch eine Chance. Vielleicht hatten sie ja nicht absichtlich so gehandelt. So lesen wir nun in Vers 15, dass er die Zeremonie wiederholen lassen möchte. Wohlan, seid bereit. Sobald ihr den Schall der Posaunen, Trompeten, Harfen, Zittern, Flöten, Lauten und aller anderen Instrumente hören werdet, so fallt nieder und betet das Bild an, das ich habe machen lassen. Werdet ihr es aber nicht anbeten, dann sollt ihr sofort in den glühenden Ofen geworfen werden. Lasst sehen, wer der Gott ist, der euch aus meiner Hand erretten könnte. Der König gibt ihnen also die Möglichkeit, ihre Meinung zu ändern und die Statue anzubeten. Die Versuchung ist groß, denn sie hätten ja äußerlich vor der Statue niederfallen, aber innerlich ihren Gott anbeten können. Doch die drei bleiben standhaft. Nebukadnezar kann überhaupt nicht verstehen, warum sie seinen Gott nicht verehren wollen, wo er doch auch ihren Gott verehrt hatte. Für ihn ist es offensichtlich kein Problem, mehrere Götter und Götzen anzubeten. Er ist auch davon überzeugt, dass eine Vielzahl an Göttern mächtiger ist als nur ein einziger Gott. Und so lässt er es auf einen Versuch ankommen. Lasst sehen, wer der Gott ist, der euch aus meiner Hand erretten könnte. Die Reaktion der drei jüdischen Männer wird in Vers 16 geschildert. Da fingen an Schadrach, Meschach und Abednego und sprachen zum König Nebukadnezar, es ist nicht nötig, dass wir dir darauf antworten. Sie reden Nebukadnezar an, aber die förmliche Anrede, der König lebe ewig, fehlt. Sie verzichten darauf, ausführlich ihre Gründe darzulegen. Ihnen steht der Tod vor Augen. Sie wollen den König zwar nicht verärgern, aber jetzt ist es auch nicht die Zeit, sich bei ihm einzuschmeicheln. Mutig bekennen sie sich zu ihrem Gott, und auch als Verschleppte im fremden Land befolgen sie noch die Gebote Gottes. Im 2. Mosebuch, Kapitel 20, heißt es ab Vers 3 ausdrücklich: Du sollst keine anderen Götter haben neben mir. Du sollst dir kein Bildnis noch irgendein Gleichnis machen, weder von dem, was oben im Himmel, noch von dem, was unten auf Erden, noch von dem, was im Wasser unter der Erde ist. Bete sie nicht an und diene ihnen nicht. Denn ich, der Herr, dein Gott, bin ein eifernder Gott, der die Missetat der Väter heimsucht, bis ins 3. und 4. Glied an den Kindern derer, die mich hassen. Aber Barmherzigkeit erweist an vielen Tausenden, die mich lieben und meine Gebote halten. Die Antwort der drei Freunde erinnert uns an die Antwort Jesu aus dem Matthäusevangelium. Dort heißt es in Kapitel 10, Vers 19: Wenn sie euch nun überantworten werden, so sorgt nicht, wie oder was ihr reden sollt, denn es soll euch zu der Stunde gegeben werden, was ihr reden sollt. In diesem Sinne versteht man auch, was die drei Freunde Daniels nun zu König Nebukadnezar sagen. In unserem Bibeltext geht es weiter ab Vers 17. Wenn unser Gott, den wir verehren, will, so kann er uns erretten. Aus dem glühenden Ofen und aus deiner Hand, o König, kann er erretten. Und wenn er es nicht tun will, so sollst du dennoch wissen, dass wir deinen Gott nicht ehren und das goldene Bild, das du hast aufrichten lassen, nicht anbeten wollen. Die Juden wissen, dass Gott erretten kann. Wenn es sein Wille ist, wird er sie erretten. Aber, und genau darauf kommt es an, wenn er sie nicht erretten will, so werden sie dennoch seine Gebote halten. Was für ein mutiges Glaubenszeugnis! In dieser Sendung haben wir davon gehört, dass der babylonische König Nebukadnezar ein riesiges goldenes Standbild aufstellen ließ. Vermutlich war es seinem Gott Marduk geweiht. Alle Verantwortlichen in seinem Reich wurden zusammengerufen, damit sie vor der Statue niederfallen und diese anbeten. Bürgermeister, Richter, Finanzbeamte, Polizeibeamte und alle Mächtigen sind da. Der König befiehlt die Anbetung eines Götzen und alle müssen sich beugen. Es gibt keine Freiwilligkeit der Anbetung. Trotzdem kann der König natürlich nicht erkennen, ob diese Menschen bei ihrer Verbeugung von Herzen anbeten. Doch drei Männer machen gar nicht mit. Der König muss erst einmal darauf hingewiesen werden, dass drei Juden sich nicht verbeugt haben. Der König ist wütend über diese Missachtung seiner Befehle, und doch gibt er ihnen die Chance, den Grund ihres Handelns zu erklären. In der nächsten Folge unserer Sendereihe Durch die Bibel folgt die Fortsetzung. Ich würde mich freuen, wenn Sie dann auch wieder mit dabei sind. Bis dahin, auf Wiederhören und Gott befohlen.
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In 1. Mose Kapitel 17 finden wir eine klare Aussage Gottes. Als nun Abraham 99 Jahre alt war, erschien ihm der Herr und sprach zu ihm: Ich bin der allmächtige Gott, wandle vor mir und sei fromm. Es gibt einen Gott, einen Schöpfer, der nicht nur allmächtig ist, der aber auch würdig ist, dass wir ihm gehorchen, glauben und dann beten. Sind Sie schon zu dieser Erkenntnis gelangt? Und haben Sie auch schon seinen Sohn erkannt und glauben Sie ihm? Und das Wort ward Fleisch und wohnte unter uns, und wir sahen seine Herrlichkeit, eine Herrlichkeit als des eingeborenen Sohnes vom Vater, voller Gnade und Wahrheit.

Im 1. Johannesbrief, Kapitel 3, finden wir diese ernste und notwendige Ermahnung. Wenn aber jemand dieser Welt Güter hat und sieht seinen Bruder darben und schließt sein Herz vor ihm zu, wie bleibt die Liebe Gottes bei ihm? Meine Kindlein, lasst uns nicht lieben mit Worten noch mit der Zunge, sondern mit der Tat und mit der Wahrheit. Ich weiß nicht, wie es Ihnen geht, aber ich muss diese Ermahnung öfters hören. Mögen wir Gott lieben und so auch unseren Geschwistern im Glauben und unsere Nächsten lieben. Und diese Liebe zu unseren Mitmenschen zeigt sich auch darin, dass wir die biblische Wahrheit, dass wir die frohe Botschaft Christi mit anderen teilen.

Im 2. Timotheusbrief, Kapitel 4, lesen wir: Predige das Wort, halte an, es sei zu rechter Zeit oder zur Unzeit. Diese Anweisung ist heutzutage umso wichtiger, denn es wird eine Zeit sein, da sie die heilsame Lehre nicht leiden werden, sondern nach ihren eigenen Lüsten werden sie sich selbst Lehrer aufladen, nachdem ihnen die Ohren jucken, und werden die Ohren von der Wahrheit wenden und sich zu Fabeln kehren. In genau dieser Zeit leben wir jetzt. 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
1: Sie hören nun die gute Nachricht aus Gottes Wort. Unser Wochenvers steht in Johannes 16, Vers 33. Solches habe ich mit euch geredet, dass ihr in mir Frieden habet. In der Welt habt ihr Angst, aber seid getrost, ich habe die Welt überwunden. Das war unser Merkvers aus Johannes 16, Vers 33.

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1: Unser Gesamtthema in diesen Andachten, in dieser Reihe heißt nun, er führt mich auf rechter Straße, aber heute geht es dann mitten durch die Wüste. Das ist das Thema 2. Mose 17, die Verse 1 bis 7. Und die ganze Gemeinde der Israeliten zog aus der Wüste Sin weiter ihre Tagreisen, wie ihnen der Herr befahl. Und sie lagerten sich in Rephidim, da hatte das Volk kein Wasser zu trinken, und sie haderten mit Mose und sprachen, gib uns Wasser, dass wir trinken. Mose sprach zu ihnen, was hadert ihr mit mir, warum versucht ihr den Herrn? Als aber dort das Volk nach Wasser dürstete, murrten sie wieder Mose und sprachen, warum hast du uns aus Ägypten ziehen lassen, dass du uns, unsere Kinder und unser Vieh vor Durst sterben lässt? Mose schrie zum Herrn und sprach, was soll ich mit dem Volk tun? Es fehlt nicht viel, so werden sie mich noch steinigen. Der Herr sprach zu ihnen, tritt hin vor das Volk und nimm einige von den Ältesten Israels mit dir und nimm deinen Stab in deine Hand, mit dem du den Nil schlugst und geh hin. Sieh, ich will dort vor dir stehen auf dem Fels im Horeb. Das sollst du an den Fels schlagen, so wird Wasser herauslaufen, dass das Volk trinke. Und Mose tat so vor den Augen der Ältesten von Israel. Da nannte er den Ort Massa und Meriba, weil die Israeliten dort gehadert und den Herrn versucht und gesagt hatten, ist der Herr

unter uns oder nicht. Das war einfach zu viel. Die ganze Gemeinde der Kinder Israel zog aus der Wüste Sin weiter ihre Tagreisen, wie ihnen der Herr befahl, und sie lagerten sich in Raphidim, da hatte das Volk kein Wasser zu trinken. Tag um Tag quälte sich das Volk Israel durch die trostlose Wüste Sin glutheiß. Die Luft flimmerte mit letzter Kraft, schleppten sie sich weiter, sie dachten nur immer, bald haben wir es geschafft. Gottes Wort und sein Befehl richteten sie auf und gaben neue Hoffnung. Und dann kam der Tag, wo die Wüste Sin wirklich hinter ihnen lag. Sie hatten es geschafft, Raphidim, ein Tal, eingeschnitten zwischen hohe Felsberge, lag vor ihnen. Wie sehnten sie sich, hier auszuruhen und zu rasten. Da kam die herbste Enttäuschung, es gab kein Wasser. Die knappen Trinkwasservorräte waren schon lange aufgebraucht. Jetzt war das Volk endgültig am Ende. Sollte das Gottes Führung sein? Schnell ging das Wort von Mund zu Mund. Mose hat uns betrogen. Die erlebten großen Wundertaten Gottes bedeuteten ihnen nichts mehr. Die ganze zurückliegende Wegführung erschien ihnen plötzlich wie eine große Irreführung. Nur zurück wollten sie. Das Sklavenleben im Land der Ägypter erfüllte wenigstens die einfachsten Bedürfnisse des Lebens. Nur Mose begriff mehr von Gottes Führung. Er schrie zum Herrn. Sein Glaube sah mehr als den ausgetrockneten Boden und die hohen Felswände. Er wusste sich umgeben von dem gütigen Herrn, der sich in den Wüsten der Welt an seinem Volk als ein wunderbarer Retter erweist. Ohne diesen Glauben kann man Gottes Wege nicht gehen. Seine Hilfen wollen erbeten sein. Der Fels steht schon da, aus dem Gott sein Volk tränken wird. Ausgerechnet einer dieser Felsen, der Israel zum Verzweifeln brachte, wurde ihnen zur Stärkung. Auch wenn der Herr sein Volk dürsten durch die Wüsten ziehen lässt, so hat er doch Quellen genug bereit, wo seine Leute getränkt werden. Er will, dass wir im Glauben suchen und finden. Und das ist wieder gut in der Bibel zu sehen, Psalm 36, Vers 10. Das ist ein Psalm von der Güte Gottes, von dem Reichtum der Güte Gottes. Und dort heißt es, denn bei dir ist die Quelle des Lebens. Und in deinem Licht sehen wir das Licht. Psalm 95, Vers 8. Da wird gefordert, verstockt eure Herzen nicht, wie zu Meriba geschah, wie zu Massa in der Wüste, wo mich eure Väter versuchten und prüften und hatten doch mein Werk gesehen. 40 Jahre war dies Volk mir zuwider, dass ich sprach, es sind Leute, deren Herz immer den Irrweg will und die meine Wege nicht lernen wollen, so dass ich schwor in meinem Zorn, sie sollen nicht zu meiner Ruhe kommen. Ach, wenn wir doch ein anderes Herz haben. Voller Glauben und Vertrauen auf den Herrn, der uns wunderbar versorgt. Psalm 105, Vers 41. Da heißt es auch bei den großen Wundern, die hier beschrieben sind in der Geschichte, er öffnete den Felsen, da flossen Wasser heraus, das Bäche liefen in der dürren Wüste, denn er gedachte an sein heiliges Wort und an Abraham, seinen Knecht, so führte er sein Volk in Freuden heraus und seine Auserwählten mit Jubel. In Jesaja 12, Vers 3, das Danklied der Erlösten, wo es dann heißt, ihr werdet mit Freuden Wasser schöpfen aus den Heilsbrunnen. Gott, der Herr, ist meine Stärke und mein Psalm und ist mein Heil. Jesaja 41, Vers 17 und 18, da wird von dem Schreien der Dürstenden gesprochen, die kein Wasser finden. Die Elenden und Armen suchen Wasser und es ist nichts da. Ihre Zunge verdorrt vor Durst, aber ich, der Herr, will sie erhören. Ich, der Gott Israels, will sie nicht verlassen. Ich will Wasserbäche auf den Höhen öffnen und Quellen mitten auf den Feldern und will die Wüste zu Wasserstellen machen und das dürre Land zu Wasserquellen. Ach, wie wunderbar ist es, wenn der Herr seine Leute versorgt. Wunderbar ist das Wirken unseres Herrn. Und in Jeremia 2, Vers 13, da klagt Gott,
Mein Volk tut eine zwiefache Sünde. Mich, die lebendige Quelle, verlassen sie und machen sich zu Sternen, die doch rissig sind und kein Wasser geben. Johannes 4, Vers 14, da sitzt Jesus am Brunnenrand von Samaria und spricht zu dieser Frau: Wer von dem Wasser trinken wird, das ich ihm gebe, den wird in Ewigkeit nicht dürsten, sondern das Wasser, das ich ihm geben werde, das wird in ihm eine Quelle des Wassers werden, das in das ewige Leben quillt. In 1. Korinther 10, Vers 4 wird gemahnt, wir sollen doch lernen aus den Fehlern der Vorväter, die einst hier in der Wüste gescheitert sind. Und das nimmt Paulus auf, das warnende Beispiel Israels. Sie haben alle denselben geistlichen Trank getrunken. Sie tranken nämlich von dem geistlichen Felsen, der ihnen folgte. Der Fels aber war Christus. Aber den meisten von ihnen hatte Gott kein Wohlgefallen, denn sie wurden in der Wüste erschlagen. Vers 5, Kapitel 10, 1. Korintherbrief. Und in Hebräer 3, Vers 7 bis 19, da wird noch einmal vom Wüstenzug gesprochen, wie sie die Wege Gottes nicht verstanden haben. Heute, wenn ihr seine Stimme hören werdet, so verstockt eure Herzen nicht, wie es geschah bei der Verbitterung am Tag der Versuchung in der Wüste, wo mich eure Väter versuchten und prüften und hatten doch meine Werke gesehen, 40 Jahre lang. Darum wurde ich zornig über dieses Geschlecht und sprach: Immer irren sie im Herzen. Aber sie verstanden meine Wege nicht, so dass ich schwor in meinem Zorn, sie sollt nicht zu meiner Ruhe kommen. Seht zu, liebe Brüder, dass keiner unter euch ein böses, ungläubiges Herz habe. Ach, wie ist das wichtig für uns, das abfällt von dem lebendigen Gott. Sondern ermahnt euch selbst alle Tage, solange es heute heißt, dass nicht jemand unter euch verstockt werde durch den Betrug der Sünde. Denn wir haben an Christus Anteil bekommen, wenn wir die Zuversicht vom Anfang bis zum Ende festhalten. Dass wir unser Herz nicht verstocken, sondern das Wort hören und glauben. Wir beten. Lenkst du durch Wüsten meine Reise, ich folg und lehne mich auf dich. Du gibst mir aus den Wolken Speise und labest aus dem Felsen mich. Ich traue deinen Wunderwegen, sie enden sich in Lieb und Segen. Genug, wenn ich dich bei mir hab. Ich weiß, wenn du willst herrlich zieren und über Sonn und Sterne führen, den führest du zuvor hinab. Amen.

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Der einzige Weg, aus unserer Sünde befreit, gereinigt und vergeben zu werden, ist der Weg, den Gott, unser Schöpfer und Richter, für uns geschaffen hat. Über diesen Weg spricht die Bibel. Es ist der menschgewordene Sohn Gottes. Im Matthäusevangelium Kapitel 1 lesen wir: Die Geburt Jesu Christi war aber also, als nämlich Maria, seine Mutter, dem Josef verlobt war, wurde sie, ehe sie zusammengekommen waren, schwanger erfunden von dem Heiligen Geiste. Da erschien ihm ein Engel des Herrn im Traum und sprach: Josef, Sohn Davids, fürchte dich nicht, Maria, dein Weib, zu dir zu nehmen, denn das in ihr Gezeugte ist von dem Heiligen Geiste. Und sie wird einen Sohn gebären, und du sollst seinen Namen Jesus heißen, denn er wird sein Volk erretten von ihren Sünden.

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1: Und nun geben wir dir 10 Minuten Zeit, um all das Geld schnellstens zurückzubringen, sonst müssen wir die Polizei rufen. Innerhalb von 5 Minuten lag alles Geld auf dem Tisch. Die Frau springt in die Küche und kommt mit einer Bratpfanne zurück, um den kleinen Karl noch kleiner zu machen. 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

0: Seien Sie herzlich willkommen zum Programm Bibelseminar für alle mit Doktor der Theologie Roger Liby. In diesem Programm können Sie sich tiefgründig mit biblischen Büchern und Themen auseinandersetzen. 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Sie hören heute einen Beitrag aus der Serie Der erste Johannesbrief. Mögen Sie dadurch reichlich gesegnet werden.
1: Ich begrüße alle herzlich. Wir stehen in 1. Johannes 4 und lesen die Verse 7 bis 10, weil das ein Abschnitt ist, der in sich geschlossen eine Parallele zum dritten Buch Mose aufweist. Darf ich bitten?
2: Geliebte, lasst uns einander lieben, denn die Liebe ist aus Gott. Und jeder, der liebt, ist aus Gott geboren und erkennt Gott. Wer nicht liebt, hat Gott nicht erkannt, denn Gott ist Liebe. Hierin ist die Liebe Gottes zu uns offenbart geworden, dass Gott seinen eingeborenen Sohn in die Welt gesandt hat, damit wir durch ihn leben möchten. Hierin ist die Liebe, nicht dass wir Gott geliebt haben, sondern dass er uns geliebt und uns und seinen Sohn gesandt hat als Sühnung für unsere Sünden.
1: Vielen Dank. Der erste Johannesbrief ist ja ein Brief, der inhaltlich sich ohne starken Unterbruch durchzieht von Anfang bis zum Ende. Und da ist es auf den ersten Blick schwierig, eine Einteilung zu finden. Weil irgendwie alles hängt zusammen. Es ist ein Fluss. Und nicht so wie bei gewissen Briefen, wo man klar Blöcke unterscheiden kann. In dem Block kommt dieses Thema, in dem Block kommt jenes Thema. Also, es ist ein fortlaufender Fluss in der Darlegung der Gedanken. Aber beim näheren Hinschauen haben wir gesehen, gibt es da Abschnitt für Abschnitt jeweils Parallelen zu den fünf Büchern Mose. Und das in vier Serien durch den ganzen Brief. Jetzt stehen wir in der dritten Serie. Und unsere Verse 4, 7 bis 10 weisen, wie gesagt, eine Parallele zum dritten Buch Mose auf. Frage: Wo ist der offensichtlichste Bezug zum dritten Buch Mose? Ah, 3. Mose 19, Vers 18. Schlagen wir das gleich auf. Und da wird auch klar, dass das nicht stimmt, was manche so, die die Bibel oberflächlich kennen, meinen. Das Gebot der Nächstenliebe, das sei erst ein neutestamentliches Gebot. Nein, das haben wir bereits im Alten Testament. Darf ich bitten? 3. Mose 19, Vers 18.
2: Du sollst dich nicht rächen und den Kindern deines Volkes nichts nachtragen, sondern sollst deine Nächsten lieben wie dich selbst. Ich bin der Herr.
1: Ja, und unser Abschnitt beginnt ja damit: Geliebte, lasst uns einander lieben. Das ist eine klare Verbindung. Aber wenn wir schon beim Thema Lieben sind, wie vielmal kommt das Wort hier in diesen vier Versen vor? Oh, schon ausgezählt. Nämlich zum ersten Mal. Vers 7, wo nämlich? Ja, also, lasst uns einander lieben, denn die Liebe ist aus Gott und jeder, der liebt,

0: ist aus Gott geboren. Aber es hat noch mehr. Oder schon vorher noch. Ja, aber wenn wir das erste Wort noch dazu nehmen. Geliebte. Ja. Er spricht gerade die Mitgeschwister im Glauben an mit Geliebte. Und sagt dann, wir sollen einander lieben. Denn die Liebe ist aus Gott. Jeder, der liebt, ist aus Gott geboren. Und dann geht es natürlich weiter, wie Sven gesagt hat, Vers 8, wieder.
1: Wer nicht liebt, hat Gott nicht erkannt.
0: Jawohl. Und nochmals in diesem Vers, ja? Also da haben wir jetzt schon 6-mal den Gedanken der Liebe. Und das geht weiter.
1: Die Liebe Gottes zu uns offenbart geworden.
0: Jawohl, das wäre das 7. Mal. Ja, also gerade nochmals 3-mal. Und so haben wir in 4 Versen 10-mal den Gedanken der Liebe. Jawohl, also ganz markant. Und jetzt gerade in diesen paar Versen besonders konzentriert. Also im Weiteren dann eben über 30 Mal, aber hier gerade 10 Mal nur schon in 4 Versen. Und eben der Bezug ist da zu 3. Mose 19, aber ich meine, man könnte sagen, dass das Thema der Liebe, das findet man auch in anderen Büchern Mose. Also meine Frage war ja am Anfang, wo ist der deutlichste Bezug zu 3. Mose? Ist das nicht klar? Oder stelle ich zu einfache Fragen? Das ist manchmal auch das Problem. Das? Sühnopfer, ja. Also Vers 10. Das Sühnopfer hat seinen Sohn gesandt als Sühnung für unsere Sünden. Und da ist der Bezug ganz besonders zu welchem Kapitel in 3. Mose? 16, das Kapitel über den Yom Kippur. Und man sagt ja Yom Kippur auf Deutsch Versöhnungstag. Aber eigentlich ist das im Deutschen ein bisschen ein Problem. Denn die Hauptbedeutung von Kippur ist nicht Versöhnung, sondern Sühnung. Ja, das heißt zudecken, natürlich. Sühnung bedeutet ja von der hebräischen Grundform zudecken. Und zwar, der Sünder, der Schuldige, wird zugedeckt vor dem Zorn Gottes. So, dass der Zorn Gottes dann nicht den Sünder trifft, sondern der, der ihn schützend zudeckt. Und so ist das Sühnopfer eben am Yom Kippur, ein Opfer, das sterben muss für das ganze Volk Israel, um das Volk Israel eben vor dem Zorn, vor dem Gericht Gottes zu verschonen. Das ist die Bedeutung von Sühnung. Also Yom Kippur, im Englischen sagt man ja nicht Reconciliation Day, sondern, das wäre Versöhnungstag, ja, sondern Day of Propitiation. Ja, und das ist der englische Ausdruck für Sühnung. Ja, die meisten im Englischen verstehen das Wort selber auch nicht. Also Propitiation muss man auch erklären. Das ist einfach ein altes Wort, das sich eingebürgert hat und man muss es erklären. Aber im Deutschen ist es das ähnlich. Sühnung. Wissen auch viele nicht, was Sühnung bedeutet. Und dass es eben diese Gedanken enthält, dass durch Sühnung wird der Zorn Gottes, der gerechte Zorn Gottes, gestillt und der Sünder geschützt. Und das gilt nicht nur für Yom Kippur, also für den Versöhnungstag. Das Wort des Versöhnungstages in 3. Mose 16, beziehungsweise in der Mehrzahl Yom Kippurim sogar. Aber hier haben wir das griechische Wort Hilasmos. Und das hat genau die gleiche Bedeutung. Also stillen des Zornes Gottes. Also da haben wir so einen ganz direkten Bezug zu 3. Mose. Und außer Vers 10 möchte man noch welchen Vers nennen, der eben auch auf das Opfer hinweist. Also,
2: Johannes 3, Vers 16.
0: Ich meine jetzt in diesem Abschnitt. Ja. Ja, das Opfer haben wir also ganz klar in Vers 10. Das Sühnopfer für unsere Sünden. Aber Vers 9? Liest du nochmals? Sven?
1: Hierin ist die Liebe Gottes zu uns offenbar geworden, dass Gott seinen eingeborenen Sohn in die Welt gesandt hat, damit wir durch ihn leben möchten.
0: Ja, das drückt doch aus, dass Gott seinen Sohn gesandt hat, um das Opfer zu werden, das in den Tod gehen muss, damit wir im Gegenzug ewiges Leben bekommen. Also auch da Verse 9 und 10, ganz klar dieser Bezug zum Opfer, 3. Mose 16. Und natürlich das 3. Buch Mose ist ja das Buch der Opfer, insbesondere gerade die Kapitel 1 bis 7, die erklären alle verschiedenen Blutopfer, das Brandopfer, weiter, Brandopfer,
2: Friedensopfer,
0: Schuldopfer. Ja, die Reihenfolge ist dort Sündopfer, Schuldopfer, richtig? Und dann noch das Speisopfer in 3. Mose 2. Und so ist das Buch, also kann man sagen, das Opferbuch im Alten Testament. Und hier haben wir eben diesen Abschnitt, wo wir dieses Opfer sehen. Gott hat seinen einzigen Sohn gegeben, in die Welt gesandt als Opfer, um uns Leben zu geben. Und er hat uns so geliebt, dass er seinen Sohn als Sühnung für unsere Sünden gesandt hat. Zweimal, er hat ihn gesandt. Ja, jetzt wollte noch Philipp kurz was fragen.
2: Das ist eine, das hat Sven nochmal gelesen und wir haben es jetzt gehabt, in Vers 9.
0: Ja, also jetzt nicht zum 3. Buch Mose meinst du eine Parallele, sondern eine Parallele zum Johannesevangelium, genau. Genau. Johannes 3, Vers 16, schlagen wir auf. Liest du, Sven?
1: Hieran haben wir die Liebe erkannt, dass er für uns sein Leben hingegeben hat.
0: Wir wollten Johannes 3, Vers 16.
1: Ah, Entschuldigung, ja. Johannes 3, Vers 16. Excuse. Ja, denn so hat Gott die Welt geliebt, dass er seinen eingeborenen Sohn gab, damit jeder, der an ihn glaubt, nicht verloren gehe, sondern ewiges Leben habe.
0: Jawohl. Also, die Liebe Gottes hat sich so gezeigt, also so sehr, dass er eben das Höchste, was er hatte, gegeben hat. Den einzigen Sohn. Das griechische Wort Monogenes bedeutet der einzige Sohn in einer Familie, die sonst keinen mehr hat. Das ist der Eingeborene. Und es drückt dann auch aus, der Einzige in seiner Art. Also das Genes drückt gerade die Art aus. Monogenes, der Einzige in seiner Art. Der Unvergleichliche. Und der Sohn Gottes findet sich als ewiger Sohn schon im Alten Testament. Wo zum Beispiel? Der Sohn, als Sohn Gottes ausdrücklich genannt wird. Sprüche 30, ja. Es ist wichtig, weil es gibt manchmal Behauptungen, ja, im Alten Testament, da ist gar nicht die Rede von dem Sohn Gottes, dem einzigen Sohn Gottes, aber wir lesen in Sprüche 30, Vers 4.
1: Wer ist hinaufgestiegen zum Himmel und herabgekommen? Wer hat den Wind in seine Fäuste gesammelt? Wer die Wasser in ein Tuch gebunden? Wer hat alle Enden der Erde aufgerichtet? Was ist sein Name und was der Name seines Sohnes, wenn du es weißt?
0: Ja, und zwar haben wir hier 7 Fragen. Und die, kann man sagen, alle Fragen sind gewaltige wichtige Fragen, aber es kulminiert, also es kommt zum Höhepunkt in der Frage Nummer 7. Was ist sein Name? Das ist die sechste Frage. Und was der Name seines Sohnes, wenn du es weißt? Und seines Sohnes, im Hebräischen Beno, das drückt aus, dass es nur einen gibt. Nicht wahr? Ich kann ja nicht sagen, mein Sohn hat behauptet das. Das geht nicht, weil man mich dann fragen müsste, ja, welchen meinst du? Ja, weil wir haben drei Söhne bekommen. Da kann ich nicht sagen, mein Sohn hat gesagt. Ich kann das nur sagen, wenn ich nur einen Sohn habe. Und hier wird die Frage gestellt, was ist sein Name und was ist der Name seines Sohnes, wenn du es weißt? Das ist der eingeborene Sohn. Der einzige in seiner Art. Und das ist eben der Messias, den Gott dann in die Welt gesandt hat, wie wir gelesen haben, 1. Johannes 4, Vers 9. Und dann wird eben in unseren Versen, wo es so geht um die Liebe, wird erklärt, wenn wir einander lieben, dann müssen wir uns also selber schon mal klar sein, dass wir Geliebte sind. Ja? Wenn man bewusst ist, wie Gott uns liebt, dann ist es auch viel einfacher, die Liebe anderen, und hier geht es um die Geschwister, weiterzugeben. Und dann wird erklärt, und die Quelle der Liebe ist eben in Gott. Die Liebe ist aus Gott. Und weil er die Quelle ist, ist es so, dass jeder, der wiedergeboren ist, also das Leben aus Gott hat, als gegenwärtiger Besitz, der liebt. Und das ist wieder ein Durativ. Also diese Zeitform im Griechischen, die ausdrückt, gewohnheitsmäßig lieben. Nicht nur so mal ab und an, sondern das kennzeichnet, dass diese Liebe funktioniert. Und, aber das kommt nicht aus uns heraus, sondern aus der göttlichen Natur, die die Gläubigen geschenkt bekommen haben. Wir haben eben Johannes 3, Vers 16 gelesen, auf dass jeder, der an ihn glaubt, nicht verloren gehe, sondern ewiges Leben habe. Und man beachte, es heißt nicht, ewiges Leben haben wird. Einmal in der Zukunft. Sondern habe, das ist Gegenwart.
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Wie steht es zwischen Ihnen und Ihrem Schöpfer? Welche Zukunftsaussichten haben Sie? Was erwarten Sie nach dem Tod? Im 1. Johannesbrief, Kapitel 5, sagt Gott: Wer den Sohn Gottes hat, der hat das Leben. Wer den Sohn Gottes nicht hat, der hat das Leben nicht.

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1: Durch den stillen Frieden von Gottes Garten der Freude schlich der Satan. Früher war er einer von Gottes Engeln und im Himmel gewesen, aber in seinem Übermut hatte er gewagt, sich gegen Gott aufzulehnen. Er wollte ihn vom Thron stoßen und selber Gott sein. Sein Stolz hatte ihn ganz verblendet. Doch wer könnte denn etwas gegen Gottes Allmacht unternehmen? Schwer war die Strafe für diese größte aller Sünden. Der verblendete Engel war aus dem Himmel verstoßen worden, samt all seinen überheblichen Mitstreitern. Jetzt trieb er sich auf der Erde herum, von bitterem Hass erfüllt. Sein einziger Wunsch war, Rache zu nehmen und Gottes Werk zu verderben. Gegen Gottes Willen konnte er nicht einmal eine winzige Blume zertreten. Und Gottes Kinder waren immer sicher unter Gottes Schutz. Aber wenn diese Kinder nun eines Tages lieber auf ihn hörten als auf die Stimme Gottes? Der Satan wusste, dass die Menschen nur glücklich sein konnten, solange sie Gott vertrauten und gehorsam das taten, was der Herr ihnen sagte. Und darum wollte er versuchen, sie zum Ungehorsam zu verführen. Aber er ging nicht selber zu den Menschen. Auf ihn würden sie nicht hören, weil sie ihn nicht kannten. Die Schlange musste sein Werkzeug sein, denn sie war das listigste von allen Tieren des Feldes. Einmal ging die Frau allein durch den schönen Garten. Da hob eine Schlange ihren Kopf aus dem Gras und sagte freundlich,
2: »Du, hör mal, hier stehen doch so viele schöne Bäume im Garten. Stimmt es, dass ihr von keinem einzigen Baum essen dürft?«
1: Die Frau überlegte.
3: »Nein«,
1: sagte sie,
3: »so ist es nicht. Wir dürfen schon von allen Bäumen essen, nur von diesem einen da nicht. Sonst müssen wir sterben.« Das hat Gott gesagt.
1: Und sie dachte,
3: von allen Bäumen, ja, nur von diesem einen nicht. Das ist doch seltsam. Warum eigentlich nicht?
1: Da flüsterte die Schlange,
2: ihr braucht gar nicht zu sterben. Gott weiß nämlich, dass ab dem Tag, an dem ihr davon esst, euch die Augen geöffnet sein werden. Und ihr werdet sein wie Gott und werdet wissen, was gut und was böse ist.
1: Die Frau lauschte und schaute zu dem Baum hin und sie sah, dass er wunderbar aussah. Die Früchte kamen ihr herrlicher vor als alle anderen. Da streckte sie die Hand aus und aß von der verbotenen Frucht. Und dann erkannte die Frau das Böse. Es war plötzlich in ihr. Es ließ ihr Herz klopfen und erfüllte sie mit einer nie gekannten Unruhe und Angst. Da wusste sie, dass die Schlange sie betrogen hatte. Sie lief in den Garten. Aber das Böse ging mit. Die Vögel schwiegen, wenn sie vorüberkam. Die Tiere gingen ihr scheu aus dem Weg. Die Frau war allein mit ihrer Sünde und ihrer Angst. Sie lief zu Adam und erzählte ihm, was vorgefallen war. Aber wie unglücklich und voller Angst sie sich fühlte, das sagte sie ihm nicht. Sie belog ihren Mann, so wie sie selber belogen worden war. Sie erzählte ihm, was die Schlange gesagt hatte, und zeigte ihm die Früchte, die sie gepflückt hatte, und sie schlug ihm vor, auch davon zu essen. Da ließ auch Adam sich verführen. Die Frau, die Gott ihm als Hilfe gegeben hatte, wurde sein Verderben. Adam aß. Da kam die Sünde auch in sein Herz und mit ihr die Angst, die die Freude verjagt. Nun wussten beide, dass der Satan sie betrogen hatte, dass Gott der Herr allein heilig war und treu. Doch es war zu spät. Stumm schlichen sie davon. Die Angst trieb sie fort. Wohin konnten sie fliehen vor der Strafe Gottes, die jetzt über sie kommen musste? Sie suchten die dunkelsten Stellen auf. Wenn sie einander in die Augen sahen, dann sahen sie die Sünde und die Angst. Und sie schämten sich voreinander, weil sie nackt waren. Sie pflückten Feigenblätter und machten sich Schurze daraus. In der Abendkühle hörten sie die Stimme Gottes, der durch den Garten ging. Die Stimme, die sie immer so froh gemacht hatte, rief jetzt Angst in ihnen hervor. Sie versteckten sich tief im Gebüsch. An der dunkelsten Stelle krochen sie unter die Blätter und drängten sich dicht aneinander. Sie warteten und hofften, hier sicher zu sein. Wer aber kann vor dem allwissenden Gott fliehen?

Das war gerade die Geschichte Die erste Sünde aus dem großen Erzählbuch zur biblischen Geschichte. Ich hoffe, ihr kommt wieder, denn es gibt noch viele spannende Geschichten für euch.

Hallo, liebe Kinder. Manchmal ist es gar nicht so leicht, gehorsam zu sein, nicht wahr? Es ist wichtig, in kleinen Dingen zu lernen, gehorsam zu sein. Zum Beispiel helfen beim Geschirrspülen oder das Zimmer aufräumen oder Müll nach draußen bringen und so weiter. Denn wenn wir es nicht schaffen bei kleinen Dingen, wie werden wir dann bei großen gehorsam sein? Wenn wir nicht unseren Eltern gehorsam sind, wie werden wir dann Gott gehorchen?

Woher kann man wissen, dass die Bibel wirklich Gottes Wort ist? Ich meine, es gibt auch andere Bücher, die behaupten, göttlichen Ursprungs zu sein. Nun, die Bibel ist Gottes Wort, weil sie es behauptet, aber auch, weil sie göttlichen Charakter hat. Sie ist heilig, gerecht, wahr und ewig. Denn alles Fleisch ist wie Gras und alle Herrlichkeit der Menschen wie des Grases Blume. Das Gras ist verdorrt und die Blume abgefallen, aber des Herrn Wort bleibt in Ewigkeit. Das ist aber das Wort, welches unter euch verkündigt ist.

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1: Sie hören nun die gute Nachricht aus Gottes Wort. Unser Wochenvers steht in Johannes 16, Vers 33. Solches habe ich mit euch geredet, dass ihr in mir Frieden habet. In der Welt habt ihr Angst, aber seid getrost. Ich habe die Welt überwunden. Das war unser Merkvers aus Johannes 16, Vers 33.

0: Es ist für mich eine große Freude, Sie heute hier wieder haben zu dürfen in unserem Programm Wissenschaft, Bibel und Erlösung. Es ist uns auch ein großes Vorrecht, Professor Dr. Werner Gitt als Sprecher zu haben, der uns helfen möchte, jedem Rede und Antwort zu stehen, der nach unserer Hoffnung fragt. Heute hören Sie den zweiten Teil von seinem Vortrag »Von Babylon bis zum Himmel – Die menschliche Sprache im Wandel der Zeit«. Ich wünsche Ihnen Gottes Segen beim Zuhören.
1: In der Wissenschaft spielt das schlussfolgende Denken eine ganz große Rolle. Wir haben bestimmte Daten, bestimmte Fakten, von denen wir ausgehen, und wir können dann durch Schlussfolgerung Ergebnisse erzielen. Eine ganz wichtige Denkweise, die wir in den Wissenschaften, in der Physik, in der Chemie und in allen Wissenschaften anwenden. Und auch diese Denkweise, diese wertvolle Denkweise, ist im Sündenfall kaputt gegangen. Als man zu Jesus einen Gichtbrüchigen brachte, da sprach Jesus zu diesem Mann zum ersten Mal folgenden Satz aus. Er sagt, mein Sohn, deine Sünden sind dir vergeben. Jesus erkannte sofort das Problem. Dieser Mann, wenn ich ihm helfen will, dann ist das Erste, dass ich ihm die Sünde vergeben. Damit er nicht in die Hölle kommt, damit er für den Himmel gewonnen wird. Das sagt er Jesus als

Gottes, der die Vollmacht hatte, Sünde zu vergeben, weil er selbst Gott ist. Aber die Schriftgelehrten reagierten falsch. Sie hatten, ihr Denken war kaputt. Und sie sagten, wie redet der so? Er lästert Gott. Wer kann Sünde vergeben als Gott allein? Das haben sie gewusst. Aber haben sie falsche Schlussfolgerung daraus gezogen. Das ist schlimm. Man hat einmal eine wissenschaftliche Untersuchung gemacht und gezählt, wie oft wir pro Tag lügen. Dabei hat man festgestellt, Frauen lügen pro Tag im Durchschnitt 180 Mal. Frauen sind also große Lügner, oder? Vorsicht, Vorsicht, die Statistik ist noch nicht zu Ende. Auch bei Männern wurde das gezählt und man kam auf 220 Lügen pro Tag. Es sind so viele Lügen, die wir so fein verpacken, dass man sagt, ach, das macht mir gar nichts aus oder das war nicht so persönlich gemeint oder man ist irgendwo eingeladen und das Essen ist köstlich, sagt man, obwohl es einem vielleicht überhaupt nicht schmeckt. Das sind alles so diese Lügen, die wir ganz selbstverständlich irgendwo einbauen. Wir haben uns schon dran gewöhnt. Und der Jesus sagt, wer lügt, der ist vom Teufel. Ihr habt den Teufel zum Vater. Ich weiß noch, als ich mich bekehrt hatte und dann diese Stelle im Neuen Testament las, ihr habt den Teufel zum Vater, wenn ihr lügt, da war ich wirklich schockiert und da war mir klar, jetzt musst du jede Form der Lüge ablegen. Und das ist gut, wenn uns das Wort Gottes so trifft, dass eine Veränderung in unserem Leben bewirkt. Wir haben also gesehen, durch den Sündenfall ist die Sprache kaputt gegangen, zerstört. Aber die Sprache bekommt noch einen zweiten Schlag versetzt. Wir wollen uns heute Abend auch überlegen, welche Entwicklung die Sprache gemacht hat. Und davon erfahren wir von dem zweiten Schlag, den die Sprache mitbekommt, in 1. Mose 11, die Verse 1 bis 9. Ich lese mal diesen Text. Damals sprachen die Menschen noch eine einzige Sprache, die allen gemeinsam war. Als sie von Osten weiterzogen, fanden sie eine Talebene im Land China. Dort ließen sie sich nieder und fassten einen Entschluss. Los, wir formen und brennen Ziegelsteine, riefen sie einander zu. Die Ziegel wollten sie als Bausteine benutzen und Teer als Mörtel. Auf, jetzt bauen wir uns eine Stadt mit einem Turm, dessen Spitze bis zum Himmel reicht, schrien sie. Dadurch werden wir überall berühmt. Wir werden nicht über die ganze Erde zerstreut, weil der Turm unser Mittelpunkt ist und uns zusammenhält. Da kam der Herr vom Himmel herab, um sich die Stadt und das Bauwerk anzusehen, das sich die Menschen errichteten. Er sagte, sie sind ein einziges Volk mit einer gemeinsamen Sprache. Was sie gerade tun, ist erst der Anfang. Denn durch ihren vereinten Willen wird ihnen von jetzt an jedes Vorhaben gelingen. Wir werden hinuntersteigen und ihre Sprache verwirren, damit keiner mehr den anderen versteht. So zerstreute der Herr die Menschen über die ganze Erde. Den Bau der Stadt mussten sie abbrechen. Darum wird die Stadt Babylon, Verwirrung, genannt, weil dort der Herr die Sprache der Menschheit verwirrte und alle über die ganze Erde zerstreute. Nach dem Sündenfall war es so, dass die ganze Welt, alle Menschen, die auf der Erde lebten, eine Sprache hatten. Man brauchte keine Übersetzer, weil jeder die Sprache des anderen verstand. Aber dann hatten sie einen stolzen Plan. Sie wollten eine Stadt bauen, einen Turm. Und sie waren hochmutig, der sollte bis zum Himmel reichen. Hätten sie ja nie geschafft. Aber das wollten sie. Und auf diesen Stolz, auf diesen Hochmut reagiert dann Gott, wie wir es eben gehört haben. Ich lese es jetzt nochmal in einer anderen Übersetzung. Und der Herr sprach, siehe, es ist nur ein einziges Volk. Und sie sprechen nur eine

0: Sprache und dies ist der Anfang ihres Unternehmens. Nun wird es ihnen nicht unmöglich sein, alles auszuführen, was sie sich vorgenommen haben. Wohlan, lasst uns hinabfahren und daselbst ihre Sprache verwirren, dass keiner des anderen Sprache verstehen. Wir sehen hier diese Formulierung, die wir vom Schöpfungsbericht her auch kennen, wo es heißt, lasset uns Menschen machen. Und hier heißt es wieder, dieses uns, gemeint ist da Gott der Vater, der Sohn und der Heilige Geist bei der Schöpfung und auch hier bei der Verwirrung der Sprache. Von nun an konnten die Leute sich untereinander nicht mehr verstehen, weil es sehr viele Sprachen gab. Wir wollen uns einen kleinen Eindruck verschaffen von dem, was wir heute vorfinden in unserer Welt, die auch so entstanden ist durch diesen Turmbau zu Babel. Heute gibt es auf der Erde etwa 6000 verschiedene Sprachen. Und das merken wir, wie problematisch das heute ist, dass das schwierig ist, wegen Bücher oder Texte zu übersetzen von einer Sprache in die andere. Das muss man sehr genau beherrschen. Da muss man beide Sprachen sehr genau kennen, um das gut übersetzen zu können. Die Sprache hat also durch diese Verwirrung von Babel noch einmal einen Schlag versetzt bekommen und sie hat Einbußen erlitten an Logik, an Ausdrucksfähigkeit, an Schönheit und an Eleganz. Und doch müssen wir sagen, Gott hat in seiner Gnade uns die Gabe der Sprache noch erhalten. Stellen wir uns vor, wir hätten die Gabe der Sprache nicht, dann könnten wir heute Abend uns hier nicht versammeln und über Fragen nachdenken, die uns bewegen. Aber da uns Gott die Gabe der Sprache noch erhalten hat, sind wir dazu fähig. Das ist großartig, dass wir diese Möglichkeit noch haben. Gott hat uns die Fähigkeit gegeben, mit Sprache jeden Gedanken auszudrücken, der uns bewegt. Wir können Sätze aussprechen, die wir noch nie in unserem Leben gesprochen haben. Haben wir schon mal nachgedacht darüber? Das ist eine besondere Leistung. Wir sprechen Sätze aus und die sind in unserem Leben noch nie vorgekommen. Und andererseits hören wir Sätze, die andere zu uns reden und wir verstehen, was damit gemeint ist. Also Gott hat uns noch sehr, sehr viel erhalten, auch nach Babel. Wir sehen, dass die Sprachen sehr unterschiedlich sind. In den Eskimo-Sprachen gibt es zum Beispiel viele Wörter, um Schnee zu bezeichnen. Wir sagen ganz einfach, das ist Schnee, wenn wir draußen diese weiße Decke da sehen, wenn es geschneit hat. Aber so würde niemals ein Eskimo sagen. Der wird genau sagen, ob das frisch gefallener Schnee ist, ob das schon Matsch ist oder die vielen, vielen Formen des Schnees kann er viel genauer ausdrücken. In einer Sprache auf den Philippinen kennt man 92 verschiedene Reisarten und deswegen gibt es auch so viele Wörter, um Reis, um die verschiedenen Zustände des Reis zu beschreiben. Die Indianersprache Chippewa hat 6000 verschiedene Verbformen, also eine unvorstellbare Vielfalt Tätigkeiten auszudrücken. Das alles ist uns auch nach dem Sündenfall und nach Babel noch erhalten geblieben. Wir haben also, wie wir eben festgestellt haben, nach dem Sündenfall und nach Babel den tiefsten Stand der Sprache erreicht. Nicht, was uns die Evolution einreden will, das hat sich immer höher entwickelt. Ganz im Gegenteil, das ist in die Brüche gegangen. Aber ich freue mich, das ist noch nicht die Endstation der Sprache. Es geht weiter. Es kommt in diese Welt etwas ganz Neues, Ungekanntes hinein, nämlich dadurch, dass Jesus in diese Welt kommt. Im Philipperbrief heißt es von ihm, er entäußerte sich selbst, nahm die Gestalt eines Knechtes an und wurde den Menschen gleichgestaltet. Und in seiner äußeren Erscheinung wie ein Mensch erfunden. Jesus, obwohl er der Sohn Gottes war, kam er auf diese Erde zu uns als Mensch. Und wir sahen ihn als Mensch, der hungrig wurde, der durstig wurde, der Schlaf brauchte und der essen musste und trinken musste. Er wurde uns Menschen gleich. Es ist auffällig, wenn wir über Jesus lesen im Neuen Testament, dass er als das Wort bezeichnet wird. Und das ist sehr bedeutsam für uns, wenn wir über die Sprache nachdenken. Im Johannesevangelium in den ersten Versen heißt es, im Anfang war das Wort und das Wort war bei Gott und das Wort war Gott. Dieses war im Anfang bei Gott. Hier erfahren wir etwas ganz Großartiges, etwas ganz Gewaltiges. Dieses Wort ist schöpferisch und dieses Wort ist Jesus Christus. Jesus Christus ist dieses Wort, dieses schöpferische Wort, wo am Anfang der Bibel noch steht, da schuf Gott. Diese Aufgabe der Schöpfung hat Gott, der Vater, seinem Sohn übergeben, dass er das alles schafft und gestaltet. Wir wissen heute, dass etwa 10 hoch 25 Sterne in unserem Universum gibt. 10 hoch 25. 10 hoch 1. Es werden 10, 10 hoch 2 sind 100, 10 hoch 3 sind 1000, 10 hoch 25, können wir uns das noch vorstellen? Eine unvorstellbare Zahl und die schafft der Jesus am vierten Schöpfungstag. Am vierten Schöpfungstag, da wurden die Gestirne gemacht. Er schafft 10 hoch 25. Alle unsere Teleskope, die wir bisher gebaut haben, reichen nicht aus, um die fernsten Sterne noch sehen zu können. So gewaltig ist das. Was würden wir denn sagen, wenn er, sagen wir, 27 Sterne gemacht hätte? Na, wir sagen, ist doch gar nichts. 27 Sterne, was ist denn das? Ist ja knickerig. Wir hätten ein paar mehr machen können. 137 vielleicht. Dann werden andere sagen, ja, aber 1000 hätte er doch schon noch machen können, um seine Macht zu demonstrieren. Und genau das ist auch der Grund. Er will uns demonstrieren, wer er ist. Und darum hat er 10 hoch 25 Sterne gemacht. Unsere schnellsten Computer, die machen etwa 10 Milliarden Rechenoperationen in einer Sekunde. Wie lange wohl müsste ein solcher Rechner nur zählen, um bis zur Zahl der Sterne zu kommen? Wer will mal schätzen? Wer will denn mal eine Zahl? Die jungen Leute hier vorne, wie viel? Wie lange zählt der Computer? Nur die Sterne einmal durchzuzählen. In einem Rutsch. In der ersten Sekunde schafft er 10 Milliarden Sterne. In der zweiten Sekunde ist er schon auf 20 Milliarden. In der dritten Sekunde auf 30 Milliarden. Wie lange zählt er? Ich glaube, die Wolfsburger sind große Mathematiker. Darum sind sie vorsichtig. Und das ist auch wahr, das ist auch gut. Denn das könnten wir gar nicht erahnen. Dieser Computer müsste 30 Millionen Jahre zählen. Nur um die Zahl der Sterne zu zählen. Aber er zählt sie nicht nur, er schafft sie. Die waren vorher gar nicht da. Er spricht und dann sind 10 Uhr 25 Sterne fertig. Das ist Vollmacht. Stellen wir uns vor, und dieser Schöpfer, dieser Jesus Christus kommt zu uns auf diese Erde. Er kommt um unsretwillen, weil wir verlorene Leute sind vom Sündenfall. Wir sind alle verloren und sind alle auf dem Weg in die Verdammnis. Und darum kam dieser Jesus und er litt am Kreuz und er ist auferstanden, um uns zu erretten. Das ist seine Botschaft. Das ist das Evangelium. Der Schöpfer kommt selber. Er schickt keinen Engel oder irgendeinen anderen, sondern er selbst höchstpersönlich kommt zu uns und stellt sich vor und sagt, ich bin das Wort. Das ist es. Wir sehen, das Wort war bei uns Menschen verkommen, in der Sünde kaputt gegangen. Jetzt kommt einer, der das Wort in Person ist. Und es ist der Einzige, der über diese Welt gegangen ist und der gesagt hat, ich bin die Wahrheit. Nie ist einer über diese Erde gegangen, der das sagen konnte. Gemessen an diesem Sohn Gottes, an Jesus, sind wir alle Lügner. So wie die Statistik da richtig festgestellt hat. Wir sind alle Lügner. Jesus ist der Einzige, der nie gelogen hat in seinem ganzen Leben. Nie. Die Feinde waren hinterher, ob sie ihn irgendwo packen konnten und haben festgestellt, hat er da irgendetwas so halb wahr gesagt. Aber selbst seine Feinde fanden nichts. Sie fanden keine Sünde an diesem Jesus. Er war der Einzige, der ohne Sünde war. Und dieser eine, der kommt nun zu uns und bringt uns eine Botschaft. Und er bringt uns die beste Botschaft, die überhaupt jemals auf dieser Erde gesagt worden ist. Nie ist etwas Besseres gesagt worden, als das, was uns Jesus gesagt hat. Und er predigte in Vollmacht, so heißt es in Markus 1, Vers 22. Und sie entsetzten sich über seine Lehre, denn er lehrte mit Vollmacht und nicht wie die Schriftgelehrten. Da war was hinter, was er predigte und was er sagte. Und er hat uns gezeigt, dass er der Schöpfer in Person ist. Er konnte dem Sturm gebieten und den Wellen auf dem See Genezareth. Und dann war augenblicklich Ruhe im Karton. Weil hier einer war, der hat Macht über alle Naturgesetze, über alle Macht, über alle Dinge der ganzen Welt. Das hat er gezeigt, hat er nicht nur gesagt. Und er konnte jede Krankheit heilen. Dem Gichtbrüchigen befahl er dann, steh auf, nimm dein Bett und geh nach Hause. So einfach geht das. Wenn der Schöpfer spricht. Mit diesem Jesus haben wir es hier zu tun. Und diesen Jesus verkündigen wir. Und er hat Macht über den Tod. Und er hat Macht auch über unseren Tod. Durch die Sünde werden wir einmal alle sterben müssen. Aber er ist der Einzige, der uns aus dem Tod rausrufen kann. Und das wird er auch tun. Wenn wir uns in diesem Leben auf seine Seite gestellt haben. Darauf kommt es an, dass wir zu ihm gehören. Das ist die Botschaft des heutigen Abends. Dass wir rüberkommen zu ihm hin, damit wir ewiges Leben haben. Ich hielt irgendwo einen Vortrag in einer großen Halle und ich hatte noch Gespräche hinterher und dann irgendwann war das zu Ende, da war nur noch die Hausmeisterin da in der Halle. Und ich gebe dieser Hausmeisterin ein Buch, was ich eben vorgestellt habe, dieses Buch hier, Fragen, die immer wieder gestellt werden. Und sie schlägt kurz mal auf. Ich hatte mich vorhin bedankt. Ich sage, ich möchte ihm danken, dass Sie alles so schön gemacht haben. Sie haben so schön gesorgt für die Mikrofone und für das Licht. Das hat alles großartig geklappt. Vielen Dank. Ich möchte Ihnen jetzt zum Schluss jetzt dieses Buch schenken. Und dann nimmt sie das Buch zur Hand und blättert zu. Da sagt sie, ja, wissen Sie, das ist ja ein christliches Buch. Ich sage, ja, natürlich ist das ein christliches Buch. Na, hören Sie mir auf damit, sagt sie. Da will ich nichts mehr mit zu tun haben. Und ich sage, das müssen Sie mir erklären. Warum denn das nicht? Ja, sagt sie, stellen Sie sich vor, in jungen Jahren, mein Bruder, der war gerade so 30 Jahre alt, da stirbt er an Leukämie. Ein junges Leben, hatte noch viel vor und jetzt der Tod rafft ihn dahin. Wie konnte Gott so etwas zulassen? Warum? Mit so einem Gott, der so etwas zulässt, will ich nichts zu tun haben. Ich sage, ich kann das verstehen, was Sie da sagen. Es gibt Dinge, die wir nicht verstehen. Es gibt Dinge, wo wir Fragen behalten. Aber der Jesus hat gesagt, dann, wenn wir mal bei ihm sind, in seinem Reich, dann werdet ihr mich nichts mehr fragen. Wir werden die Fragen alle beantwortet kriegen. Es wird nicht eine Frage übrig bleiben, die er uns nicht beantworten wird. Aber er hat nicht behauptet, dass er uns hier schon alle Fragen beantworten will. Aber er hat uns alle Fragen beantwortet, die wir brauchen, um in sein ewiges Reich zu kommen. Die hat er uns alle beantwortet.
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Es fällt uns vielleicht schwer, das zu akzeptieren, aber es ist erlaubt, zu klagen vor dem Herrn. Das lernen wir aus den Psalmen und das lernen wir aus Klagelieder. Nachdem der Prophet Jeremia vor dem Herrn geklagt hat, sagt er aber in Klagelieder 3, das nehme ich zu Herzen, darum hoffe ich noch. Die Güte des Herrn ist's, dass wir nicht gar aus sind. Seine Barmherzigkeit hat noch kein Ende, sondern sie ist alle Morgen neu, und deine Treue ist groß. Der Herr ist mein Teil, spricht meine Seele. Darum will ich auf ihn hoffen. Denn der Herr ist freundlich dem, der auf ihn harrt, und der Seele, die nach ihm fragt. Es ist ein köstlich Ding, geduldig sein und auf die Hilfe des Herrn hoffen.

0: Liebender Retter, danke, dass du mir eine anhaltende Hoffnung schenkst, die ich mit anderen bis zu dem Tag teilen darf, bis du mich nach Hause rufst oder bis du wiederkommst. Ein himmlisches Wiedersehen. Als ich den Nachruf für meine Mutter schrieb, erschien mir das Wort gestorben zu endgültig für die Hoffnung, die ich auf unser versprochenes Wiedersehen im Himmel hatte. Also schrieb ich, sie wurde in die Arme von Jesus aufgenommen. An manchen Tagen trauere ich immer noch, wenn ich mir die aktuellen Familienfotos ansehe, auf denen meine Mutter nicht zu sehen ist. Kürzlich entdeckte ich jedoch einen Maler, der Familienporträts anfertigt, auf denen diejenigen zu sehen sind, die wir verloren haben. Der Künstler verwendet die Fotos von geliebten Menschen, die vor uns gegangen sind, um sie in das Bild der Familie zu malen. Mit einem Pinselstrich stellt dieser Künstler Gottes Versprechen einer himmlischen Wiedervereinigung dar. Ich vergieße dankbare Tränen bei dem Gedanken, meine Mutter wieder lächelnd an meiner Seite zu sehen. Der Apostel Paulus bekräftigt, dass Gläubige an Jesus nicht trauern müssen, wie jene Menschen, die keine Hoffnung haben. 1. Thessalonicher 4, Vers 13. Denn weil wir glauben, dass Jesus starb und wieder auferstanden ist, glauben wir auch, dass Gott durch Jesus alle verstorbenen Gläubigen wiederbringen wird, wenn Jesus kommt. Vers 14. Paulus erkennt die Wiederkunft Jesu an und verkündet, dass alle Gläubigen mit Jesus wieder vereint sein werden. Vers 17. Gottes Verheißung eines himmlischen Wiedersehens kann uns trösten, wenn wir den Verlust eines geliebten Menschen, der Jesus vertraut hat, betrauern. Unsere verheißene Zukunft mit unserem auferstandenen König gibt uns auch dauerhafte Hoffnung, wenn wir uns mit unserer eigenen Unsterblichkeit auseinandersetzen, bis zu dem Tag, an dem Jesus kommt oder uns nach Hause ruft. Sie hören den Bibeltext aus 1. Thessalonicher 4, Verse 13 bis 18.
1: Und nun, Brüder, möchte ich, dass ihr wisst, was mit denen geschieht, die bereits gestorben sind, damit ihr nicht traurig seid wie jene Menschen, die keine Hoffnung haben. Denn weil wir glauben, dass Jesus starb und wieder auferstanden ist, glauben wir auch, dass Gott durch Jesus alle verstorbenen Gläubigen wiederbringen wird, wenn Jesus kommt. Ich kann euch dies mit einem Wort des Herrn sagen. Wir, die noch leben, wenn der Herr wiederkommt, werden nicht vor den Toten zu ihm kommen. Denn der Herr selbst wird mit einem lauten Befehl unter dem Ruf des Erzengels und dem Schall der Posaune Gottes vom Himmel herabkommen. Dann werden zuerst alle Gläubigen, die schon gestorben sind, aus ihren Gräbern auferstehen. Und mit ihnen zusammen werden auch wir übrigen, die noch auf der Erde leben, auf den Wolken hinaufgehoben werden in die Luft, um dem Herrn zu begegnen und in Ewigkeit bei ihm zu bleiben. Tröstet euch also gegenseitig mit diesen Worten.
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1: Wie sollen Sünder in Armen Gottes geborgen sein? Im Psalm steht, wer kann wohnen bei der lodernden Glut? Wer kann wohnen bei der lodernden Glut? Das kann ich nur, wenn ich wirklich versöhnt bin. Wenn meine Sünden vergeben sind, nicht wenn ich mir die Vergebung einbilde, sondern wenn sie wirklich in die Tiefe des Meeres geworfen sind. Wenn ich mir nicht die Versöhnung mit Gott einbilde, sondern wenn ich sagen kann, ich bin gewaschen im Blut Jesu Christi. Wenn dein Leben wirklich gebaut ist am Kreuz meines Heilands, da ist mein sicherer Stamm. Wenn ich wirklich errettet bin von der Obrigkeit der Finsternis und versetzt das Reich Jesu Christi, das heißt, wenn Jesus mein Heiland geworden ist, mit allem, was er gibt, Vergebung der Sünden, Zeugnis des Heiligen Geistes, Wiedergeburt, Glauben, dann gilt mir Römer 5. Nun, wir sind gerecht geworden durch den Glauben, so haben wir Frieden mit Gott, denn ein Satz ist das, so haben wir Frieden mit Gott durch unseren Herrn Jesus Christus. Und dann geht's weiter und rühmen uns auch der Trübsal und rühmen uns, jetzt soll der ganze Teufel spucken, geborgen, denken an diese Barfigur. Und etwas davon spüre ich in diesem wundervollen Wort des Josef. Denken Sie diesen ganz, ganz jungen König, was riskiert er? Er führt dieses kleine Jude heraus auf dem Weg des Herrn. Die ganze Welt gegen uns und keiner macht es zu uns.
0: Das war ein Ausschnitt aus dem Kurs Josaphat mit Wilhelm Busch. Josaphat war ein König, dessen Herrschaft allgemein Gott wohlgefällig war. In 18 Vorträgen porträtiert Pfarrer Wilhelm Busch diesen gottesfürchtigen König und spricht über seinen Mut, seinen Glauben, sein Gebet, seinen Umgang mit falschen Propheten, aber auch über seine Fehlentscheidungen und deren Folgen. Es gelingt dem Sprecher aufzuzeigen, wie viel wir als Christen heute von den Begebenheiten lernen können und welche Bedeutung dies für unser Leben als Kinder Gottes hat. Wilhelm Busch war Pfarrer, Evangelist und Schriftsteller. Während der Zeit des Dritten Reiches brachten ihn sein Glaube mehrfach ins Gefängnis. Nach dem Zweiten Weltkrieg war er unter anderem als reisender Evangelist tätig. Der Kurs Josaphat ist im Lehrbereich Biblische Personen zu finden, im BBN Online Bibelinstitut.

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1: Sie hören nun die gute Nachricht aus Gottes Wort. Unser Wochenvers steht in Johannes 16, Vers 33. Solches habe ich mit euch geredet, dass ihr in mir Frieden habet. In der Welt habt ihr Angst, aber seid getrost. Ich habe die Welt überwunden. Das war unser Merkvers aus Johannes 16, Vers 33.

0: Herzlich willkommen zu unserem Programmbeitrag Bibel und Bibelkonferenz hier beim Biblischen Hörfunk. Unser heutiger Sprecher ist Thomas Lange. Er ist geboren in Sachsen, verheiratet und kam durch Gottes Gnade im Jahr 1999 zum Glauben an Jesus Christus. Es folgten mehrere Teilnahmen an Bibelfernkursen und seine Berufung ist die örtliche sowie überörtliche Verkündigung von Gottes Wort. Heute hören Sie ihn sprechen über folgendes Thema: Noah und die Flut.
1: Wir wollen heute, oder andersrum, wir haben letztes Mal 1. Mose 6 uns angesehen, also aus dem Leben Noahs etwas gesehen, kurz vor der Flut, und heute wollen wir das nächste Kapitel uns ansehen, 1. Mose 7, aus dem Leben Noahs Teil 2, und wollen uns anschauen, wie dieses Gericht der Flut bevorsteht und wie es auch kommt. 1. Mose Kapitel 7 möchte ich eingangs dazu lesen. Und der Herr sprach zu Noah: Geh in die Arche, du und dein ganzes Haus, denn dich habe ich gerecht vor mir erfunden in dieser Generation. Von allem reinen Vieh sollst du je 7 zu dir nehmen, ein Männchen und sein Weibchen. Und von dem Vieh, das nicht rein ist, je 2, ein Männchen und sein Weibchen. Auch von den Vögeln des Himmels je 7, ein männliches und ein weibliches, um Nachwuchs am Leben zu erhalten auf der Fläche der ganzen Erde. Denn noch 7 Tage, dann lasse ich auf die Erde regnen, 40 Tage und 40 Nächte lang, und lösche von der Fläche des Erdbodens alles Bestehende aus, das ich gemacht habe. Und Noah tat nach allem, was der Herr ihm geboten hatte. Und Noah war 600 Jahre alt, als die Flut kam, Wasser über die Erde. Und Noah und seine Söhne und seine Frau und die Frauen seiner Söhne gingen mit ihm vor den Wassern der Flut in die Arche. Von dem reinen Vieh und von dem Vieh, das nicht rein ist, und von den Vögeln und von allem, was auf dem Erdboden kriecht, kamen je 2 zu Noah in die Arche, ein männliches und ein weibliches, wie Gott dem Noah geboten hatte. Und es geschah nach 7 Tagen, da kamen die Wasser der Flut über die Erde. Im 600. Lebensjahr Noahs, im 2. Monat, am 17. Tag des Monats, an diesem Tag brachen alle Quellen der großen Tiefe auf und die Fenster des Himmels öffneten sich. Und der Regen fiel auf die Erde 40 Tage und 40 Nächte lang. An eben diesem Tag gingen Noah und Sem und Ham und Japhet, die Söhne Noahs und die Frau Noahs und die 3 Frauen seiner Söhne mit ihnen in die Arche. Sie und alle Tiere nach ihrer Art und alles Vieh nach seiner Art und alle kriechenden Tiere, die auf der Erde kriechen, nach ihrer Art und alle Vögel

0: nach ihrer Art, jeder Vogel jeglichen Gefieders. Und sie gingen zu Noah in die Arche, je zwei und zwei von allem Fleisch, in dem Lebensodem war. Und die, die hineingingen, waren je ein männliches und ein weibliches von allem Fleisch, wie Gott ihm geboten hatte. Und der Herr schloss hinter ihm zu. Und die Flut kam 40 Tage lang über die Erde. Und die Wasser wuchsen und hoben die Arche empor, sodass sie sich über die Erde erhob. Und die Wasser schwollen an und wuchsen gewaltig auf der Erde, und die Arche fuhr auf der Fläche der Wasser. Und die Wasser schwollen sehr, sehr an auf der Erde, sodass alle hohen Berge, die unter dem ganzen Himmel sind, bedeckt waren, wurden. 15 Ellen darüber hinaus schwollen die Wasser an, so wurden die Berge bedeckt. Da kam alles Fleisch um, das sich auf der Erde regte, alles an Vögeln und an Vieh und an Tieren und an allem Gewimmel, das auf der Erde wimmelte, und alle Menschen. Alles starb, in dessen Nase ein Hauch von Lebensodem war, von allem, was auf dem trockenen Land lebte. So löschte er alles Bestehende aus, das auf der Fläche des Erdbodens war, vom Menschen bis zum Vieh, bis zu den kriechenden Tieren und bis zu den Vögeln des Himmels. Und sie wurden von der Erde ausgelöscht. Nur Noah blieb übrig und das, was mit ihm in der Arche war. Und die Wasser schwollen an auf der Erde 150 Tage lang. Ich möchte zunächst kurz nochmal das sechste Kapitel. Wir hatten ja das letzte Mal angefangen, uns das Leben Noahs anzusehen. Und hatten auch bemerkt, dass das erste Mal, als der Name Noah fiel, das Kapitel 5, Vers 29 ist, wo der Lamech, der Vater von Noah, seinem Sohn den Namen eben Noah gab. Weil er in seinen Sohn eine große Hoffnung legte, nämlich dass endlich Erleichterung von der Mühsal unserer Hände, wie er es sagt, kommen würde. Also in Noah schwingt schon diese Hoffnung mit auf einen kommenden Befreier, auf jemanden, der Erlösung bringt. Nun, wir haben im Kapitel 6 uns gelesen, dass Gott die Welt, die Menschen sieht und dass er Gericht ankündigt. Gericht aus zweierlei Gründen. Der erste Grund, den haben wir uns gelesen aus den ersten Kapiteln des ersten Versen des Kapitel 6, weil die sogenannten Nephilim als Ergebnis der Ehe und Fortpflanzung von gefallenen Engeln und Menschen herauskamen und Gott dieser schlimmen, antigöttlichen Mischheit ein Ende setzen musste. Als zweiten Grund haben wir uns das gelesen aus dem Text heraus, dass Gott die Menschen sah und dass die Menschen voller Bosheit waren, den ganzen Tag. Und wir haben uns gefragt, ist das nicht etwas übertrieben, ja, dieses Urteil über die Menschen zu fällen, dass da wirklich gar nichts ist, wo Gott sagt, da ist was Gutes an ihnen. Und wir haben erkannt, dass das Gottes Perspektive ist auf die Menschen und dass es nicht darum geht, was wir meinen, was richtig ist, sondern dass es immer darum geht, was Gott sagt, was richtig ist, weil er allein eine objektive Sicht auf die Dinge hat. Und wir mussten bekennen, ja, er hat recht und dass das Gericht, was er ankündigt, ist ein gerechtes Gericht, weil es wirklich keinen gab, der gerecht war, außer Noah. Das haben wir ja gesagt, Noah und sein Anhang, seine Frau und seine Söhne. Die sollten also gerettet werden. In Kapitel 6, Vers 9 wird uns das ja gesagt. Noah war ein gerechter Mann, untadelig unter seinen Zeitgenossen. Und unterm Strich kam heraus, Noah lebte mit Gott. Wir haben uns gesagt, mehr muss man über ein Leben eines Christen nicht wissen, als dass es heißt, er lebte mit Gott. Ja, das sagt alles aus. Braucht man nicht gucken, was er alles tut für den Herrn. Alles andere ergibt sich aus diesem Fazit. Er lebt mit Gott. Das waren also diese Gedanken, die wir uns das letzte Mal gemacht haben. Dann machte sich Noah also an den Auftrag, den er bekam. Er baute die Arche. Kapitel 6, Vers 14 kommt ja der Auftrag, mache dir eine Arche aus Gopherholz mit Zellen. Also er soll verschiedene Abteilungen machen in dieser Arche. Warum? Das wissen wir und das lesen wir auch heute, weil nämlich die Tiere untergebracht werden sollten in verschiedenen Abteilungen innerhalb der Arche. Und er hörte Gott, er tat nach allem, was Gott ihm befohlen hatte. Das lesen wir dann als letzten Vers im Kapitel 6. Noah tat es nach allem, was Gott ihm geboten hatte, so tat er es. Also, die Arche war jetzt fertig zum Anfang des Kapitel 7. Also in dieser Zwischenzeit ist die Arche gebaut worden. 120 Jahre etwa hat das gedauert. Die Arche war fertig. Noah sollte Nahrung an Bord schaffen und dann irgendwann war das Schiff startklar. Und nun stand das weltweite Gericht also unmittelbar bevor und darum geht es in Kapitel 7. Es sollte nur noch ein Aufschub, da kommen wir dann in Vers 4 drauf, von Kapitel 7, es sollte nur noch ein Aufschub von 7 Tagen geben, dann sollte exakt an diesem Tag das Gericht vollzogen werden über die damalige Erde. Es sollte also alles Leben sollte vernichtet werden. Der Vers 1 ist ein Vers, der uns zunächst noch einmal den Blick erweitern will auf das Leben von Noah. Und ich habe den Eindruck, es ist wie in Kapitel 6, Vers 9, wo uns die Geschlechterfolge berichtet werden soll, aber zunächst der Einschub kommt, was Noah für einen Charakter hatte. So ähnlich ist es auch hier in Kapitel 7, Vers 1. Da heißt es nochmal, und der Herr sprach zu Noah. Das wird nochmal ganz explizit betont, dass der Herr zu Noah sprach. Es wurde ja schon im vergangenen Kapitel mehrfach betont, dass Gott zu Noah sprach. Aber hier zu Beginn des neuen Kapitels eben noch einmal. Wir finden das 7-mal in den Kapiteln, wo es um Noah geht, dass Gott zu ihm spricht. Dagegen lesen wir an keiner Stelle davon, dass Noah zu Gott sprach. In dem Sinne, dass er irgendetwas nicht begriffen hat, dass er irgendetwas nicht verstanden hat oder dass er mit irgendetwas nicht einverstanden war, was Gott ihm gesagt hat. Nein, wir lesen in den betreffenden Stellen, wo Gott zu Noah sprach, immer davon, dass Noah hörte und es tat. Immer dieser Zusammenhang wird deutlich bei den 7 Malen, wo Gott zu Noah redet. Und wir wollen das zunächst erst einmal festhalten, in Vers 1. Der allmächtige Gott, der Himmel und Erde gemacht hat, wo unsere Gedanken viel zu beschränkt sind, als dem zu begreifen, er formt seine Gedanken in Worte, er transformiert sie runter in menschliche Worte, sodass der Noah sie verstehen kann. Er transformiert sie runter und spricht in einer menschlichen Ebene zu einer beschränkten menschlichen Ebene zu Noah und er kann das verstehen. Wenn Gott das nicht tun würde, könnten wir ihn nicht verstehen. Wenn Gott uns sein Wort nicht überliefert hätte in der Bibel, wüssten wir nicht um seinen Willen, wüssten wir nicht, was er von uns wollte. Er hat also sich schwacher Menschen bedient, hat schwache menschliche Worte benutzt, um uns seinen Willen zu offenbaren. Und so auch bei Noah eben hier. Er hat ihm gesagt, was er machen soll. Und Noah, das haben wir schon gehört aus Kapitel 6, Vers 9, war also ein gerechter und damit auch ein sehr gottesfürchtiger Mann. Und ich behaupte einmal, Noah liebte Gott. Das lesen wir an keiner Stelle, dass Noah Gott liebte. Aber ich behaupte es trotzdem. Warum? Weil nämlich sein Gehorsam gegen Gottes Wort ein Beweis dafür war, dass er Gott liebt. Da muss man gar nichts weiter aufschreiben. Da muss man gar nichts weiter sagen. Das weiß man dann. Warum? Ich möchte es auch beweisen. Anhand mit einigen Stellen, mit 2 Stellen aus dem Neuen Testament, wo der Herr Jesus das selber aufgreift und wo er uns erläutert. Und daran können auch wir erkennen, daran können wir in unserem Leben erkennen, ob wir Gott lieben. Das ist also die Probe aufs Exempel. Wenn du wissen willst, wie es um deine Liebe zu dem Herrn Jesus bestellt ist, dann gibt es ein Prüfkriterium. Und das lesen wir in Johannes 14, das sagt der Herr Jesus selber. Da sagt er in Johannes 14, Vers 21, wer meine Gebote oder wer mein Wort hat, das hier, die Bibel, ist sein Wort. Also, das haben wir alle. Wer sein Wort hat und es hält, heißt es, sagt er selbst, der ist es, der mich liebt. Dann sagt er weiter, wenn jemand mich liebt, also wenn jemand behauptet, ich liebe Gott, so wird er mein Wort halten, sagt er. Weil das ein Beweis ist dafür, dass ich Gott liebe. Und dann heißt es weiter, und mein Vater wird ihn lieben, und wir werden kommen und Wohnung bei ihm machen. Und für alle, die es bis zu diesem Punkt, für die Zuhörer, die damals hier waren, es waren ja vorrangig die Jünger, zu denen er das sagt, für die Jünger, die das bis zu diesem Punkt noch nicht verstanden haben, was es bedeutet, wenn man sagt, ich liebe ihn, zieht er zwei Verse weiter den Umkehrschluss. Und er sagt in Johannes 14, Vers 24, wer mich nicht liebt, das ist daran zu erkennen, dass er mein Wort nicht hält. So einfach ist das. So einfach können wir uns prüfen, ob wir Gott wirklich lieben. Wir erkennen es daran, ob wir sein Wort halten. Das heißt also nicht nur lesen, nicht nur für wahr halten, sondern auch in unserem Leben sichtbar werden lassen. Und dann brauche ich keinen mehr, der zu mir sagt, der mich vielleicht fragt, liebst du Gott überhaupt? Man sieht es dann an meinem Leben. Man sieht es. Man sah es an Noah. Und keiner brauchte ihn fragen, liebst du Gott? Es war offensichtlich, dass er gottesfürchtig war, dass er gerecht war, dass er untadelig war in dieser Generation, in der er lebte. Also zum Anfang machen wir einfach jeder für uns selbst einmal den Selbsttest. Daran können wir erkennen, wie es um unsere Liebe zum Herrn Jesus bestellt ist. Denn der Herr Jesus sagt selbst, auch in einigen anderen Versen, zum Beispiel Matthäus 7, dass nur die seine wirklichen Kinder sind, die auch sein Wort tun, weil sie damit beweisen, dass ihr Glaube wirklich echt ist. Matthäus 7 können wir das nachlesen. Nicht jeder, der zu mir sagt, Herr, Herr, wird in das Reich der Himmel eingehen, sondern der, der den Willen tut, der es tut. Daran erkennen wir das also. Noah war also jemand, der Gott liebte. Und es heißt, das haben wir schon gelesen in Vers 22, dass er den Beweis antrat, indem er alles das tat, was Gott ihm sagte. Dass er das genauso auch machte. Und jetzt spricht Gott also zu ihm in Vers 1 von Kapitel 7 eine Aufforderung, geh in die Arche. Und wir haben den Verlauf gelesen des Textes, er hat es auch getan. Es ist das erste Mal, wo das Wort geh in der Bibel vorkommt. Und das passiert uns allen, dass wir wahrscheinlich solche Worte schnell überlesen auch und keine große Bedeutung beimessen. Aber es ist wichtig, wenn man die Bedeutung eines Wortes erkennen möchte, eines Wortes in der Bibel, ist es wichtig, gibt es eine Faustregel, dann sollte man sich aufmachen und gucken, wo steht es zuerst und wo steht es zuletzt. Und was sagt das zwischendrin darüber aus, also wo es noch überall steht? Das ist eine Faustregel. Wenn wir wissen wollen, was ein Wort bedeutet, schau das nach, wo es das erste Mal in der Bibel steht. In welchem Zusammenhang und was es dort bedeutet. Und dann schau nach, wo es die ganzen weiteren Male steht. Und wir werden auch erkennen, dass das alles einen Zusammenhang ergibt. Und so erkennen wir hier beim ersten Mal diese Aufforderung, geh in der Bibel, ein Wort, welches eine grundsätzliche Bewegung in eine bestimmte Richtung beschreibt. Ja, also wenn wir andere Stellen aus dem Neuen Testament zum Beispiel dazu nehmen, dann beschreibt es uns ein Vorwärtsgehen im Glauben. Beispiele wären 1. Mose 12, Vers 1. Gott sagt zu Abraham, geh in das Land, das ich dir zeigen werde. Geh. Oder auch im Neuen Testament, Matthäus 28, Vers 19. Geht hin und macht alle Nationen zu Jüngern. Geh. Oder Johannes 15, Vers 16 sagt der Herr Jesus, ihr habt nicht mich erwählt, sondern ich habe euch erwählt und euch dazu bestimmt, jetzt kommt das Wort, dass ihr hingeht und Frucht bringt. Also in jenem Mal, wo das im Zusammenhang dieses Wort auftaucht, bedeutet es eine Bewegung in eine Richtung Gott entgegen. Ja, also wachsen im Glauben. Und hier ist ja im übertragenen Sinn das Erste. Geh in die Arche. Geh zu dem Herrn Jesus. Das ist ja auch das, wo wir Menschen einladen zum lebendigen Glauben. Komm zum Herrn Jesus. Geh zum Kreuz. Ja, geh. Du musst dich in Bewegung setzen. Du darfst nicht stehen bleiben. Das Kreuz kommt nicht zu dir. Sondern du musst zum Kreuz. Es ist alles für dich geschehen. Geh zum Kreuz. Also auch gleichzeitig, geh ist gleichzeitig der Auftrag, für Menschen zum Kreuz zu kommen. Und es ist auch gleichsam der Auftrag an uns. Also, dass wir keinen Stillstand in unserem Glaubensleben haben, sondern Bewegung. Also geistlich gesehen immer in Bewegung bleiben. Denn, wie heißt es so schön, wer rastet, der rostet. Noah erhält also nun den Auftrag, nach der Fertigstellung zu gehen. Wohin? In die Rettungsarche. Er muss sich also wieder in Bewegung setzen. Er muss die Stufen da reingehen. Das heißt, er muss etwas tun. Wenigstens die Stufen in die Arche hinein. Arche, das fand ich ganz interessant, als ich das las. Das heißt wörtlich nichts anderes als Kiste oder Kasten. Das war ein Kasten. Und wenn wir uns die Maße ansehen, wenn wir das nachmalen würden im Maßstab, dann würden wir das sehen. Das war nichts weiter als ein Holzkasten. Ein Holzkasten, der unterteilt war in Etagen und in verschiedene Abteilungen, in Kammern. Nun, der Rest des Verses 1 gibt den Hinweis, dass Noah und seine Familie damals die einzigen weltweit waren, die gerecht waren vor Gott. Denn es wurden die Gerechten gerettet. Und hätte es mehr gegeben, wären auch mehr in der Arche gewesen. Es gab also nicht mehr als Noah und seine Familie, die gerecht waren vor Gott. Und das ist ein niederschmetterndes Urteil. Wenn es nur eine Familie gab, eine einzige, die gerettet wurde. Das zeigt uns doch einmal, wie verkommen die damalige Welt gewesen ist. In den weiteren Versen 2 und 3 lesen wir dann von einigen Dingen, die Noah beachten sollte. Er sollte von allem reinen Vieh jeweils 7 in die Arche lassen. Er sollte von allem unreinen Vieh jeweils nur 1 Paar mitnehmen. Und wir stellen uns natürlich die Frage, warum hier die Unterscheidung, warum von den reinen 7? Die Antwort lesen wir in Kapitel 8, Vers 20. Das ist dann das Kapitel, wo die Flut zurückgegangen ist und wo Noah dann seine Füße auf trockenen Boden gesetzt hat. Und da lesen wir davon, dass das Erste, was er tat, nachdem er die Arche verließ, ist, Gott zu opfern. Und das ist die Antwort, warum er von jedem reinen Vieh mehrere mitnehmen sollte. Weil er was brauchte zum Opfern. Kapitel 8, Vers 20 ist das dann zu lesen. Noah hörte auch hier wieder ganz genau zu. Er nahm die 7, oder die 7 Tiere kamen und er nahm sie auf in die Arche. Der Vers 4 berichtet uns dann von der, ich möchte es mal so sagen, sogenannten heißen Phase, dem Countdown bis zum Finale der damaligen Welt. Es gibt ein Buch, das heißt auch heute, der Countdown zum Finale der Welt. Da wird in prophetischer Schau, da sind viele Schaubilder drin, wird anhand der Bibel und anhand von Schaubildern erklärt, was an Gerichten noch auf die Erde zukam. Countdown zum Finale der Welt, das war auch hier in dieser Begebenheit zu sehen. Ein Countdown von 7 Tagen. Ich wurde erinnert an einen anderen Countdown. 7 Jahre Drangsal, bis der Herr Jesus in Macht und Herrlichkeit wiederkommt, um alle ungläubigen Menschen zu töten. Das ist auch ein Countdown. Die Drangsaljahre gehen los und dann dauert es fast exakt 7 Jahre, bis der Herr Jesus wiederkommen wird in Macht und Herrlichkeit. Auf dem Ölberg, auf den Platz zurück, von wem er auch in den Himmel aufgestiegen ist. Also wir erkennen also auch hier anhand der Arche viele, viele Entsprechungen auf unseren Herrn Jesus. Nun, es liegt sicher auf der Hand, dass in diesen 7 Tagen die Tiere in die Arche kamen. Und dass vielleicht sogar diese 7 Tage dazu da waren, dass die Tiere kommen konnten, dass sie Platz in der Arche gefunden haben. Nun, auch Noah hat das gehört, diese 7 Tage Zeit, und sie werden sich besonders, wir können davon ausgehen, in diesen 7 Tagen darauf vorbereitet haben, auf das, was kommen wird. Sie werden selbst die Arche betreten haben, das haben wir gelesen, und sie werden sich auch innerlich darauf vorbereitet haben. Die Verse 7 bis 9 berichten uns ja dann davon. Und es ist ganz interessant, es heißt eben in Vers 9, innerhalb dieser 7 Tage, die Tiere kamen zu Noah in die Arche. Sie kamen. Und es gibt schlaue Leute, die wollen ja diese Begebenheit der Arche Noah und was da alles im Zusammenhang steht, wollen das ja klug wegerklären, das kann es nicht gegeben haben. Und sie fügen einen Grund dafür an, dass es unmöglich war für Noah, in einer relativ kurzen Zeit auf die Jagd zu gehen und von jeglicher Art, von jeglichem Gefieder, wie es heißt, und von jeglichem Raubtier und so weiter, jeweils ein Paar zu fangen und in die Arche zu bringen. Das ist ein ganz simpler Beweis hier, dass das gar nicht stimmt, was sie sagen. Es heißt da, sie kamen. Ja, der ist nicht hingegangen und hat die gefangen. Sondern Gott hat das bewirkt. Gott hat die Tiere gelenkt, dass sie kamen. Er hat sie also nicht gesucht und gefangen, sondern Gott hat sie, jedes Tier, dorthin geführt. Nun, Hiob 38, Vers 41, gibt uns einen Hinweis, dass die Tiere ihrem Schöpfer gehorchen, dass die Tiere um ihren Schöpfer wissen. Kannst du dir das vorstellen, dass deine Katze zu Hause oder dein Schaf oder dein Pferd, dass das weiß um seinen Schöpfer? Können wir uns nicht vorstellen. Aber sie wissen um ihren Schöpfer. Und man muss fast sagen, da sind sie manchem Menschen weit voraus. Und hier im Vers erkennen wir, dass die Tiere eben ihren Schöpfer nicht nur kennen, sondern ihm auch gehorchen. Gott rief die Tiere und sie kamen exakt diesen Weg zur Rettungsarche. Und ich fand diesen Gedanken so interessant, dass die Tiere auf Gott hören, im Gegensatz zu den meisten Menschen übrigens.
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So wie es viele Götter gibt, gibt es auch viele Jesus-Figuren, das heißt verschiedene Überzeugungen darüber, wer Jesus war bzw. ist. Es ist deswegen wichtig, sich an das Wort Gottes zu halten, denn nur das ist wahr und zuverlässig. Im Matthäusevangelium Kapitel 3 zum Beispiel lesen wir über eine Begebenheit im Leben Jesu, die uns seine göttliche Natur offenbart. Zu der Zeit kam Jesus aus Galiläa an den Jordan zu Johannes, dass er sich von ihm taufen ließe. Aber Johannes wehrte ihm und sprach: Ich bedarf wohl, dass ich von dir getauft werde, und du kommst zu mir? Jesus aber antwortete und sprach zu ihm: Lass es jetzt also sein, also gebührt es uns, alle Gerechtigkeit zu erfüllen. Da ließ er es ihm zu, und da Jesus getauft war, stieg er alsbald herauf aus dem Wasser, und siehe, da tat sich der Himmel auf über ihm, und er sah den Geist Gottes gleich als eine Taube herabfahren und über ihn kommen, und siehe, eine Stimme vom Himmel herab sprach: Dies ist mein lieber Sohn, an welchem ich wohlgefallen habe.

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1: Sie hören nun die gute Nachricht aus Gottes Wort. Unser Wochenvers steht in Johannes 16, Vers 33. Solches habe ich mit euch geredet, dass ihr in mir Frieden habet. In der Welt habt ihr Angst, aber seid getrost. Ich habe die Welt überwunden. Das war unser Merkvers aus Johannes 16, Vers 33.
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geschah des Herrn Wort zu mir. Du Menschenkind, diese Leute hängen mit ihrem Herzen an ihren Götzen und haben mit Freuden vor Augen, was sie schuldig werden lässt. Sollte ich mich wirklich von ihnen befragen lassen? Darum rede mit ihnen und sage zu ihnen, so spricht Gott der Herr. Jedem vom Hause Israel, der mit seinem Herzen an seinen Götzen hängt und mit Freuden vor Augen hat, was ihn schuldig werden lässt und dann zum Propheten kommt, dem will ich, der Herr, antworten, wie er es verdient hat mit seinen vielen Götzen, damit ich so dem Hause Israel ans Herz greife, weil sie von mir gewichen sind, mit all ihren Götzen. Darum sollst du zum Hause Israel sagen, so spricht Gott der Herr, kehrt um und wendet euch ab von euren Götzen und wendet euer Angesicht von allen euren Gräueln, denn jedem vom Hause Israel oder von den Fremdlingen in Israel, der von mir weicht und mit seinem Herzen an seinen Götzen hängt und mit Freuden vor Augen hat, was ihn schuldig werden lässt, und der dann zum Propheten kommt, um durch ihn mich zu befragen, dem will ich, der Herr, selbst antworten. Ich will mein Angesicht gegen ihn richten und ihn zum Zeichen und Sprichwort machen und will ihn aus meinem Volk ausrotten. So sollt ihr erfahren, dass ich der Herr bin. Wenn aber ein Prophet sich betören lässt, etwas zu verkünden, so habe ich, der Herr, diesen Propheten betört und will meine Hand gegen ihn ausstrecken und ihn aus meinem Volk Israel ausrotten. So sollen sie beide ihre Schuld tragen. Wie die Schuld des Befragenden, so soll auch die Schuld des Propheten sein, damit das Haus Israel nicht mehr von mir abirrt und sich nicht mehr unrein macht durch alle seine Übertretungen, sondern sie sollen mein Volk sein. Und ich will ihr Gott sein, spricht Gott der Herr. Und des Herrn Wort geschah zu mir, du Menschenkind, wenn ein Land an mir sündigt und Treubruch begeht, und wenn ich meine Hand dagegen ausstrecke und den Vorrat an Brot ihm wegnehme und Hungersnot ins Land schicke, um Menschen und Vieh darin auszurotten, und wenn dann diese drei Männer im Lande wären, Noah, Daniel und Hiob, so würden sie durch ihre Gerechtigkeit allein ihr Leben retten, spricht Gott der Herr. Und wenn ich wilde Tiere ins Land bringen würde, die Leute ausrotteten und das Land zur Einöde machten, so dass niemand mehr hindurchziehen könnte vor wilden Tieren, und diese drei Männer wären auch darin, so wahr ich lebe, spricht Gott der Herr, sie würden weder Söhne noch Töchter retten, sondern allein sich selbst. Und das Land müsste öde werden. Oder wenn ich das Schwert kommen ließe über dies Land und sprechen würde, Schwert, fahre durchs Land und würde Menschen und Vieh ausrotten, und diese drei Männer wären darin, so wahr ich lebe, spricht Gott der Herr, sie würden weder Söhne noch Töchter retten, sondern sie allein würden errettet werden. Oder, wenn ich die Pest in dies Land schicken und meinen Grimm darüber ausschütten würde, mit Blut vergießen, um Menschen und Vieh darin auszurotten, und Noah, Daniel und Hiob wären darin, so wahr ich lebe, spricht Gott der Herr, sie würden durch ihre Gerechtigkeit weder Söhne noch Töchter retten, sondern allein ihr eigenes Leben. Denn so spricht Gott der Herr, wenn ich meine vier schweren Strafen, Schwert, Hunger, wilde Tiere und Pest, über Jerusalem schicken werde, um darin auszurotten Menschen und Vieh, siehe, so sollen einige übrig bleiben und davonkommen, die Söhne und Töchter herausbringen werden. Die sollen zu euch kommen, und ihr werdet ihren Wandel und ihre Taten sehen und euch trösten über das Unheil, das ich über Jerusalem habe kommen lassen und über all das andere, das ich über die Stadt habe kommen lassen. Sie werden euer Trost sein, wenn ihr sehen werdet ihren Wandel und ihre Taten, und ihr werdet erfahren, dass ich nicht ohne Grund getan habe, was ich an Jerusalem getan habe, spricht Gott der Herr. 15. Kapitel. Und des Herrn Wort geschah zu mir, du Menschenkind, was hat das Holz des Weinstocks voraus vor anderem Holz, das Rebholz?

0: Holz, das im Gehölze wächst. Nimmt man es denn und macht etwas daraus? Macht man auch nur einen Pflock daraus, an den man etwas hängen kann? Siehe, man wirft es ins Feuer, dass es verzehrt wird. Wenn das Feuer seine beiden Enden verzehrt hat und die Mitte versenkt ist, wozu sollte es dann noch taugen? Siehe, als es noch unversehrt war, konnte man nichts daraus machen. Wie viel weniger kann dann noch daraus gemacht werden, wenn es das Feuer verzehrt und versenkt hat? Darum spricht Gott der Herr, wie ich das Holz des Weinstocks, das im Gehölz wächst, dem Feuer zu verzehren gebe. So will ich auch die Einwohner Jerusalems dahingeben und will mein Angesicht gegen sie richten. Sie sind dem Feuer entgangen, aber das Feuer soll sie doch fressen. Und ihr sollt erfahren, dass ich der Herr bin, wenn ich mein Angesicht gegen sie richte und das Land zur Wüstenei mache, weil sie die Treue gebrochen haben, spricht Gott der Herr. Kapitel 16. Und des Herrn Wort geschah zu mir: Du Menschenkind, tu kund der Stadt Jerusalem ihre Gräuel und sprich: So spricht Gott der Herr zu Jerusalem. Nach Geschlecht und Geburt bist du aus dem Lande der Kanaaniter. Dein Vater war ein Amoriter, deine Mutter eine Hethiterin. Bei deiner Geburt war es so: Am Tag, als du geboren wurdest, wurde deine Nabelschnur nicht abgeschnitten. Auch hat man dich nicht mit Wasser gebadet, damit du sauber würdest, dich nicht mit Salz abgerieben und nicht in Windeln gewickelt. Denn niemand sah mitleidig auf dich und erbarmte sich, dass er etwas von all dem an dir getan hätte, sondern du wurdest aufs Feld geworfen. So verachtet war dein Leben, als du geboren wurdest. Ich aber ging an dir vorüber und sah dich in deinem Blut liegen und sprach zu dir, als du so in deinem Blut dalagst: Du sollst leben. Ja, zu dir sprach ich, als du so in deinem Blut dalagst: Du sollst leben und heranwachsen. Wie ein Gewächs auf dem Felde machte ich dich. Und du wuchsest heran und wurdest groß und schön. Deine Brüste wuchsen und du bekamst lange Haare. Aber du warst noch nackt und bloß. Und ich ging an dir vorüber und sah dich an. Und siehe, es war die Zeit, um dich zu werben. Da breitete ich meinen Mantel über dich und bedeckte deine Blöße. Und ich schwor dir's und schloss mit dir einen Bund, spricht Gott der Herr, dass du solltest mein sein. Und ich badete dich mit Wasser und wusch dich von deinem Blut und salbte dich mit Öl und kleidete dich mit bunten Kleidern und zog dir Schuhe von feinem Leder an. Ich gab dir einen Kopfbund aus kostbarer Leinwand und hüllte dich in seidene Schleier und schmückte dich mit Kleinoden und legte dir Spangen an deine Arme und eine Kette um deinen Hals und gab dir einen Ring an deine Nase und Ohrringe an deine Ohren und eine schöne Krone auf dein Haupt. So warst du geschmückt mit Gold und Silber und gekleidet mit kostbarer Leinwand, Seide und bunten Kleidern. Du aßest feinstes Mehl, Honig und Öl und wurdest überaus schön und kamst zu königlichen Ehren. Und dein Ruhm erscholl unter den Völkern deiner Schönheit willen, die vollkommen war durch den Schmuck, den ich dir angelegt hatte, spricht Gott der Herr. Aber du verließest dich auf deine Schönheit. Und weil du so gerühmt wurdest, triebst du Hurerei und botest dich jedem an, der vorüberging, und warst ihm zu Willen. Du nahmst von deinen Kleidern und machtest dir bunte Opferhöhen daraus und triebst dort deine Hurerei, wie es nie geschehen ist noch geschehen wird. Du nahmst auch dein schönes Geschmeide, das ich dir von meinem Gold und Silber gegeben hatte, und machtest dir Götzenbilder daraus und triebst deine Hurerei mit ihnen. Und du nahmst deine bunten Kleider und bedecktest sie damit. Und mein Öl und Räucherwerk legtest du ihnen vor. Meine Speise, die ich dir zu essen gab, feinstes Mehl, Öl und Honig, legtest du ihnen vor zum lieblichen Geruch. Ja, es kam dahin, spricht Gott der Herr, dass du deine Söhne und Töchter nahmst, die du mir geboren hattest, und opfertest sie ihnen zum Fraß. War es denn noch nicht genug mit deiner Hurerei, dass du meine Kinder schlachtetest und ließest sie für die Götzen verbrennen? Und bei all deinen Gräueln und deiner Hurerei, hast du nie gedacht an die Zeit deiner Jugend, wie du bloß und nackt warst und in deinem Blute lagst? Und nach all diesen deinen Übeltaten, o weh, weh dir, spricht Gott der Herr, bautest du dir einen Hurenaltar und machtest dir ein Lager darauf an allen Plätzen. An jeder Straßenecke bautest du dein Hurenlager und machtest deine Schönheit zum Abscheu. Du spreiztest deine Beine für alle, die vorübergingen, und triebst viel Hurerei. Zuerst triebst du Hurerei mit den Ägyptern, deinen Nachbarn voller Geilheit, und triebst viel Hurerei, um mich zu reizen. Ich aber streckte meine Hand aus gegen dich und entzog dir einen Teil meiner Gaben und gab dich preis der Willkür deiner Feinde, der Töchter der Philister, die sich schämten über dein schamloses Treiben. Danach triebst du Hurerei mit den Assyrern, weil du nicht satt geworden warst. Du triebst mit ihnen Hurerei und wurdest auch hier nicht satt. Da triebst du noch mehr Hurerei mit dem Krämerland Chaldäa. Doch auch da wurdest du nicht satt. Wie fieberte doch dein Herz, spricht Gott der Herr, dass du alle diese Werke einer großen Erzhure tatest, dass du deinen Hurenaltar bautest an allen Straßenecken und dir ein Hurenlager machtest auf allen Plätzen. Dazu warst du nicht wie sonst eine Hure, denn du hast ja Geld dafür verschmäht. Du Ehebrecherin, die du dir Fremde anstelle deines Mannes nimmst, allen anderen Huren gibt man Geld. Du aber gibst allen deinen Liebhabern noch Geld dazu und kaufst sie, damit sie von überall her zu dir kommen und mit dir Hurerei treiben. So ist es bei dir mit deiner Hurerei umgekehrt wie bei anderen Weibern, weil man dir nicht nachläuft und dir nicht Geld gibt, sondern du noch Geld dazu gibst. Bei dir ist es also umgekehrt. Darum, du Hure, höre des Herrn Wort. So spricht Gott der Herr. Weil du bei deiner Hurerei deine Scham entblößtest und deine Blöße vor deinen Liebhabern aufdecktest und wegen all deiner greulichen Götzen und wegen des Blutes deiner Kinder, die du ihnen geopfert hast, darum, siehe, ich will sammeln alle deine Liebhaber, denen du gefallen hast, alle, die du geliebt, samt allen, die du nicht geliebt hast, und will sie gegen dich versammeln von überall her, und will ihnen deine Blöße aufdecken, dass sie deine ganze Blöße sehen sollen. Und ich will dich richten, wie man Ehebrecherinnen und Mörderinnen richtet. Ich lasse Grimm und Eifer über dich kommen, und ich will dich in ihre Hände geben, dass sie deinen Hurenaltar abbrechen und dein Lager einreißen und dir deine Kleider ausziehen und dein schönes Geschmeide dir nehmen und dich nackt und bloß liegen lassen. Und sie sollen eine Versammlung gegen dich einberufen und dich steinigen und mit ihren Schwertern zerhauen und deine Häuser mit Feuer verbrennen und an dir das Gericht vollstrecken vor den Augen vieler Frauen. So will ich deiner Hurerei ein Ende machen, und auch Geld sollst du nicht mehr dafür geben. Dann kommt mein Grimm gegen dich zum Ziel, und mein Eifer lässt von dir ab, so dass ich Ruhe habe und nicht mehr zürnen muss. Weil du nicht gedacht hast an die Zeit deiner Jugend, sondern mich mit all dem zum Zorn gereizt hast, darum will ich auch all dein Tun auf deinen Kopf kommen lassen, spricht Gott der Herr. Hast du nicht Unzucht getrieben zu all deinen Gräueltaten hinzu? Siehe, wer gern in Sprichwörtern redet, wird von dir dies Sprichwort sagen: Wie die Mutter, so die Tochter. Du bist die Tochter deiner Mutter, die ihren Mann und ihre Kinder von sich stieß, und bist die Schwester deiner Schwestern, die ihre Männer und Kinder von sich stießen. Eure Mutter war eine von den Hethitern, und euer Vater ein Amoriter. Deine große Schwester ist Samaria mit ihren Töchtern, die dir zur Linken wohnt. Und deine kleine Schwester ist Sodom mit ihren Töchtern, die zu deiner Rechten wohnt. Es war dir nicht genug, in ihren Wegen zu gehen und nach ihren Gräueln zu tun. Du hast es noch ärger getrieben als sie in all deinem Tun. So wahr ich lebe, spricht Gott der Herr, Sodom, deine Schwester, samt ihren Töchtern, hat's nicht so getrieben wie du und deine Töchter. Wehe, das war die Schuld deiner Schwester Sodom. Hoffart und alles in Fülle und sichere Ruhe hatte sie mit ihren Töchtern, aber dem Armen und Elenden halfen sie nicht, sondern waren stolz und taten Greuel vor mir. Darum habe ich sie auch hinweggetan, wie du gesehen hast. So hat auch Samaria nicht die Hälfte deiner Sünden getan, sondern du hast so viel mehr Greuel getan als sie, dass deine Schwester gerecht dasteht gegenüber all den Greuel, die du getan hast. So trag du nun auch deine Schande, weil du an die Stelle deiner Schwester getreten bist, durch deine Sünden, mit denen du größere Greuel getan hast als sie. Sie steht gerechter da als du. So schäme du dich nun auch und trag deine Schande, während deine Schwester gerecht dasteht. Ich will aber ihr Geschick wenden, nämlich das Geschick Sodoms und ihrer Töchter und das Geschick Samarias und ihrer Töchter und auch dein Geschick in ihrer Mitte, dass du deine Schande tragen musst und dich über all das schämst, was du getan hast, ihnen zum Trost. Und deine Schwestern, Sodom und ihre Töchter, sollen wieder werden, wie sie zuvor gewesen sind. Und Samaria und ihre Töchter sollen wieder werden, wie sie zuvor gewesen sind. Und auch du und deine Töchter sollen wieder werden, wie ihr zuvor gewesen seid. Und doch nahmst du den Namen Sodoms, deiner Schwester, nicht in den Mund zur Zeit deines Hochmuts, als deine Blöße noch nicht aufgedeckt war, wie zur Zeit, als dich die Töchter Edoms und die Töchter der Philister überall schmähten und dich ringsumher verachteten. Deine Schandtat und deine Gräuel, die musst du tragen, spricht der Herr. Denn so spricht Gott der Herr, ich will dir tun, wie du getan hast, als du den Eid verachtetest und den Bund gebrochen hast. Ich will aber gedenken an meinen Bund, den ich mit dir geschlossen habe zur Zeit deiner Jugend, und will mit dir einen ewigen Bund aufrichten. Dann wirst du an deine Wege denken und dich schämen, wenn ich deine großen und kleinen Schwestern nehmen und sie dir zu Töchtern geben werde, aber nicht um deines Bundes willen. Und ich will meinen Bund mit dir aufrichten, so dass du erfahren sollst, dass ich der Herr bin, damit du daran denkst und dich schämst und vor Scham deinen Mund nicht mehr aufzutun wagst, wenn ich dir alles vergeben werde, was du getan hast, spricht Gott der Herr.
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1: Ohne Bibel geht es nicht. Liebe Hörerinnen, liebe Hörer, was meinen Sie? Ist es möglich, als Christ zu leben und gleichzeitig die unbenutzte Bibel im Bücherschrank verstauben zu lassen? Nein, das geht nicht. Wir können nicht an Gott glauben und Jesus Christus nachfolgen und uns gleichzeitig die Ohren zuhalten gegenüber seinem Reden. Die Bibel ist nämlich das ein für allemal geoffenbarte, ewig gültige und heilige Wort Gottes. In 2. Timotheus 3, Vers 16 gibt die Bibel über sich Zeugnis. Alle Schrift ist von Gott eingegeben und nützlich zur Lehre, zur Überführung, zur Zurechtweisung, zur Unterweisung in der Gerechtigkeit. Alles, was wir über Gott und über den Herrn Jesus und alles, was wir über unser Leben und über die Zukunft unserer Welt wissen müssen, hat Gott uns in der Bibel anvertraut. Und jetzt liegt es an uns, unsere Augen, Ohren und Herzen für Gottes Wort zu öffnen oder aber, und das wäre eine schlimme Sache, uns dem Reden Gottes zu verschließen. Gott spricht in Josua 1, Vers 8. Und lass das Buch dieses Gesetzes nicht von deinem Munde kommen, sondern betrachte es Tag und Nacht, dass du hältst und tust in allen Dingen nach dem, was darin geschrieben steht. Dann wird es dir auf deinem Weg gelingen und du wirst es recht ausrichten. Merken wir, wie sehr Gott daran gelegen ist, dass wir sein Wort lesen und aufnehmen? Dass wir sein Wort verstehen und es in unserem Leben in die Tat umsetzen, damit Gott uns auf seinen guten Wegen führen und uns segnen kann? Gerade in der heutigen Zeit werden wieder, leider auch unter Christen, Stimmen laut, die den unermesslichen Wert der Bibel anzweifeln und meinen, man könne durchaus auch als Christ leben, ohne regelmäßig in der Bibel zu lesen. Man sagt zum Beispiel, Bibellesen ist das Ableisten einer lästigen Pflichtlektüre. Man bezeichnet das Bibellesen als trockene Theorie und den ernsthaften Bibelleser als jemanden, der Gott zwischen den zwei Buchdeckeln seiner Bibel einsperrt. Merken wir, wie hier massiv versucht wird, uns zu verleiten, den kostbaren Schatz des ewig gültigen Wortes Gottes aus der Hand zu legen und stattdessen nach anderen Wegen zu suchen, um Gottes Reden zu hören? Etwa dadurch, wie es fernöstliche Religionen lehren, indem man eben in sich hineinhört. Gott sagt dazu nein. Wie gut, dass der Herr Jesus Christus uns in der Bibel immer wieder dazu aufruft, zu beten und wachsam zu sein. Und dass er uns zeigt, dass die Kraft des geschriebenen Wortes Gottes durch nichts anderes ersetzt werden kann. Nein, nicht weniger Bibellesen ist das Gebot der heutigen Zeit, sondern genau das Gegenteil ist dran. Es ist tragisch, wenn sich Christen für alles Mögliche Zeit nehmen, nur nicht dafür, mit dem lebendigen Gott und seinem geschriebenen Wort Gemeinschaft zu haben. Wir erfahren die Kraft der Auferstehung Christi deshalb nicht mehr, weil wir den Geist Gottes daran hindern, uns in die Bibel zu führen und uns von den Worten des ewigen Lebens prägen zu lassen, sie in unser Leben umzusetzen. Sind wir uns bewusst, dass wir ohne Bibel überhaupt nicht an Jesus Christus glauben könnten? Warum nicht? Weil wir nichts über ihn wüssten. Wir wüssten nicht, dass Gottes Sohn Mensch geworden ist. Wir wüssten nichts über die Wunder, die er getan hat und hätten keine Ahnung über den Weg zur ewigen Errettung. Wir würden im Dunkeln tappen und für immer und ewig verloren gehen, wenn uns nicht das helle Licht des geschriebenen Wortes Gottes den Weg zum ewigen Heil weisen würde. Ohne Bibel wüssten wir nicht, dass Jesus Christus für unsere Sünden am Kreuz gestorben ist und dass es in seinem Namen Vergebung und ewige Rettung gibt. Ohne die Bibel wüssten wir nicht, dass Jesus Christus auferstanden ist und lebt und versprochen hat, wiederzukommen, um die Weltgeschichte abzuschließen und um alle, die an ihn glauben, in den Himmel zu holen. Wir wüssten nichts von seinem Gericht am Ende der Welt und wir wüssten auch nichts von dem schrecklichen Ort der Hölle, die für die Ungläubigen bestimmt ist. Wir wären blind für die wichtigsten Wahrheiten des Lebens und wären die Ärmsten aller Armen, blinde Blindenleiter, verlorene Menschen, ohne Sinn und Hoffnung. Aber nun hat Gott uns ein für allemal sein wunderbares Wort geschenkt, die Bibel. Gott sei Dank. Gott spricht zu uns so klar durch sein Wort. Der Herr Jesus gab seinen Jüngern und damit allen Christen den Auftrag, genau dieses Wort bis in den letzten Winkel der Erde zu verbreiten. Die Bibel sagt im Römerbrief Kapitel 10, so kommt der Glaube aus der Predigt, das Predigen aber durch das Wort Christi. Es gibt keinen Glauben an Jesus Christus und kein ewiges Heil ohne das Wort Gottes. Wer die Bibel ignoriert, ebnet sich selbst und anderen den Weg zum ewigen Verlorensein, und einer hält sich dabei den Bauch vor Lachen, nämlich Satan, der Feind Gottes. Nein, wir können es uns nicht leisten, die Bibel zu vernachlässigen, und darum müssen wir wachsam sein, wenn falsche Stimmen an unsere Ohren dringen. Der Teufel hat nicht viel dagegen, wenn wir oberflächlich ein wenig an Gott glauben und ein wenig christlich leben, aber er setzt alles daran, uns von der Bibel fernzuhalten. Er redet uns ein, dass wir gar keine Zeit haben, darin zu lesen. Und im Gottesdienst, wenn das Wort der Bibel gepredigt wird, geht es dann so, wie es der Herr Jesus in Markus 4 beschreibt. Wenn das Wort gesät wird und sie es gehört haben, kommt sogleich der Satan und nimmt das Wort weg, das in sie gesät war. Doch wenn der Same des Wortes Gottes nicht aufgehen kann, gibt es keine Frucht, keine Bekehrungen, keine geistliche Wiedergeburt und kein geistliches Wachstum. Aber der Herr Jesus sagt in Johannes 15, Vers 7, wenn ihr in mir bleibt und meine Worte in euch bleiben, werdet ihr bitten, was ihr wollt, und es wird euch widerfahren. Echtes Christsein bedeutet, in gleichem Maße mit Jesus Christus und mit der Bibel verbunden zu sein. Gottes Wort ist die geistliche Speise, die wir brauchen. Nur so erleben wir echte und dauerhafte Veränderung. Sieg über die Sünde, ein Leben voller lebendiger Erfahrungen mit dem Auferstandenen. Ohne Gottes Wort ist der Glaube nur eine leere Formel. Manchmal hört man die Meinung, dass es gar nicht so wichtig sei, in der Bibel zu lesen, da wir doch als Christen den Heiligen Geist besäßen und der Geist Gottes könne uns doch direkt die Wahrheit eingeben. Nun, so kann man nur reden, wenn man wichtige Aussagen der Schrift nicht beachtet. Natürlich besitzen wir als wiedergeborene Christen gemäß Epheser 1 den Heiligen Geist. Aber ist der Heilige Geist ein Ersatz für die Bibel? Nein! Was ist denn die Absicht des Heiligen Geistes in unserem Leben? Lesen wir die Worte Jesu in Johannes 14, Vers 26. Aber der Tröster, der Heilige Geist, den mein Vater senden wird in meinem Namen, der wird euch alles lehren und euch an alles erinnern, was ich euch gesagt habe. Der Geist Gottes möchte uns also an die Worte Jesu und damit an die Worte der Heiligen Schrift erinnern. Er möchte uns die Augen öffnen für Gottes Wort. Er möchte uns lehren und leiten, damit wir in der Lage sind, die Wahrheiten und die Lehren der Bibel in unserem Leben umzusetzen. Aber wie kann uns denn der Geist Gottes an die Worte der Bibel erinnern, wenn wir gar nicht darin lesen? Wenn wir diese Worte gar nicht kennen? Nein, das ist unmöglich. In der Seelsorge begegnen uns oft Christen ohne Gewissheit über ihr ewiges Heil. Ja, woher weiß ich denn, dass ich wirklich ewiges Leben habe? Soll ich mich da auf mein Gefühl verlassen? Oh nein, Gefühle sind nicht geeignet als Fundament für die Ewigkeit. Wenn uns aber der Heilige Geist die Augen für Gottes Verheißungen in der Bibel öffnet, dann werden wir zum Frieden kommen. Römer 8, Vers 16. Der Geist selbst gibt Zeugnis unserem Geist, dass wir Gottes Kinder sind. Und wie gibt der Geist uns dieses frohmachende Zeugnis? Indem er uns an Gottes Wort erinnert. Zum Beispiel in Johannes 1, Vers 12. So viele aber den Herrn Jesus aufnahmen, denen gab er Macht, Gottes Kinder zu werden. Haben sie den Herrn Jesus in ihr Leben bewusst aufgenommen? Dann sind sie auch errettet und haben ewiges Leben und gehören ihm, wie er es in der Bibel verheißen hat. Merken wir, wie der Geist Gottes und das Wort der Bibel zusammenwirken? Merken wir, wie sehr der Glaube an Jesus Christus mit der Bibel untrennbar verbunden ist? Ihr Verhältnis, liebe Hörerin, lieber Hörer, zur Bibel spiegelt Ihr persönliches Verhältnis zu Jesus Christus wider. Lieben Sie den Herrn Jesus, dann lieben Sie auch sein Wort. Denn darin finden Sie seine Gedanken, seine Liebe, seine Gerechtigkeit. Nein, lassen wir uns nicht verunsichern, wenn man uns einreden will, dass es nicht nötig sei, regelmäßig in der Bibel zu lesen, eine Morgenandacht oder die stille Zeit zu halten. Von Herzen wünsche ich Ihnen, dass Sie ein eifriger und brennender Bibelleser werden. Wir lassen den Herrn zu uns sprechen durch sein ewiges Wort in der Bibel, und wir sprechen zu ihm, indem wir ihm Antwort geben im Gebet. Wenn wir seine Verheißungen im Glauben annehmen, dass er für immer und ewig bei uns ist und uns niemals loslässt, dann erfahren wir Frieden in unseren Herzen. Dann lässt der Heilige Geist unsere Seelen aufleben, weil wir auf sein Wort vertrauen. Herr Jesus Christus, wir danken dir, dass du uns durch die Bibel dein ewiges Wort anvertraut hast. Amen.

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Was für eine Zukunftsaussicht haben Sie? Was erwarten Sie vom Leben? Sind Sie bereit, Ihrem Schöpfer zu begegnen? In 1. Johannes Kapitel 5 lesen wir: Und das ist das Zeugnis, dass uns Gott das ewige Leben hat gegeben. Und solches Leben ist in seinem Sohn. Wer den Sohn Gottes hat, der hat das Leben. Wer den Sohn Gottes nicht hat, der hat das Leben nicht. Solches habe ich euch geschrieben, die ihr glaubet an den Namen des Sohnes Gottes, auf dass ihr wisset, dass ihr das ewige Leben habt, und dass ihr glaubet an den Namen des Sohnes Gottes.

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1: Sie hören nun die gute Nachricht aus Gottes Wort. Unser Wochenvers steht in Johannes 16, Vers 33. Solches habe ich mit euch geredet, dass ihr in mir Frieden habet. In der Welt habt ihr Angst, aber seid getrost, ich habe die Welt überwunden. Das war unser Merkvers aus Johannes 16, Vers 33.

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1: Ich begrüße alle herzlich. Wir stehen in 1. Johannes 4 und lesen die Verse 7 bis 10, weil das ein Abschnitt ist, der in sich geschlossen eine Parallele zum dritten Buch Mose aufweist. Darf ich bitten?
2: Geliebte, lasst uns einander lieben, denn die Liebe ist aus Gott. Und jeder, der liebt, ist aus Gott geboren und erkennt Gott. Wer nicht liebt, hat Gott nicht erkannt, denn Gott ist Liebe. Hierin ist die Liebe Gottes zu uns offenbart geworden, dass Gott seinen eingeborenen Sohn in die Welt gesandt hat, damit wir durch ihn leben möchten. Hierin ist die Liebe, nicht dass wir Gott geliebt haben, sondern dass er uns geliebt und uns und seinen Sohn gesandt hat als Sühnung für unsere Sünden.
1: Vielen Dank. Der erste Johannesbrief ist ja ein Brief, der inhaltlich sich ohne starken Unterbruch durchzieht von Anfang bis zum Ende. Und da ist es auf den ersten Blick schwierig, eine Einteilung zu finden. Weil irgendwie alles hängt zusammen. Es ist Einfluss. Und nicht so wie bei gewissen Briefen, wo man klar Blöcke unterscheiden kann. In dem Block kommt dieses Thema, in dem Block kommt jenes Thema. Also, es ist ein fortlaufender Fluss in der Darlegung der Gedanken, aber beim näheren Hinschauen haben wir gesehen, gibt es da Abschnitt für Abschnitt jeweils Parallelen zu den fünf Büchern Mose und das in vier Serien durch den ganzen Brief. Jetzt stehen wir in der dritten Serie und unsere Verse 4, 7 bis 10 weisen, wie gesagt, eine Parallele zum dritten Buch Mose auf. Frage: Wo ist der offensichtlichste Bezug zum dritten Buch Mose? Dritte Mose 19, Vers 18. Schlagen wir das gleich auf.

0: Und unser Abschnitt beginnt ja damit: Geliebte, lasst uns einander lieben. Das ist eine klare Verbindung. Aber wenn wir schon beim Thema Lieben sind, wie vielmal kommt das Wort hier in diesen vier Versen vor? Oh, schon ausgezählt. Nämlich zum ersten Mal. Vers 7, wo nämlich? Ja, also, lasst uns einander lieben, denn die Liebe ist aus Gott und jeder, der liebt, ist aus Gott geboren. Aber es hat noch mehr. Oder schon vorher noch.
1: Das, der liebt, ist aus Gott geboren und er geht
0: vor. Ja, aber wenn wir das erste Wort noch dazu nehmen. Geliebte. Ja. Er spricht gerade die Mitgeschwister im Glauben an mit Geliebte. Und sagt dann, wir sollen einander lieben. Denn die Liebe ist aus Gott. Jeder, der liebt, ist aus Gott geboren. Und dann geht es natürlich weiter, wie Sven gesagt hat, Vers 8. Wieder.
2: Wer nicht liebt, hat Gott nicht erkannt.
0: Jawohl. Und noch was in diesem Vers, ja? Also da haben wir jetzt schon sechsmal den Gedanken der Liebe. Und das geht weiter.
2: Die Liebe Gottes zu uns offenbart geworden.
0: Jawohl, das wäre das siebte Mal.
1: Vers 10 nochmal, hier ist die Liebe, die...
0: Ja, also gerade nochmals dreimal. Und so haben wir in vier Versen zehnmal den Gedanken der Liebe. Jawohl, also ganz markant. Und jetzt gerade in diesen paar Versen besonders konzentriert. Also im Weiteren dann eben über 30 Mal, aber hier gerade 10 Mal nur schon in vier Versen. Und eben der Bezug ist da zu 3. Mose 19, aber ich meine, man könnte sagen, dass das Thema der Liebe, das findet man auch in anderen Büchern Mose. Also, meine Frage war ja am Anfang, wo ist der deutlichste Bezug zu 3. Mose? Ist das nicht klar? Und da stelle ich zu einfache Fragen, das ist manchmal auch das Problem. Das? Sühnopfer, ja. Also Vers 10. Das Sühnopfer hat seinen Sohn gesandt als Sühnung für unsere Sünden. Und da ist der Bezug ganz besonders zu welchem Kapitel in 3. Mose? 16, das Kapitel über den Yom Kippur. Und man sagt ja Yom Kippur auf Deutsch Versöhnungstag. Aber eigentlich ist das im Deutschen ein bisschen ein Problem. Denn die Hauptbedeutung von Kippur ist nicht Versöhnung, sondern
1: Zudecken.
0: Sühnung. Ja, das heißt Zudecken, natürlich. Sühnung bedeutet ja von der hebräischen Grundform Zudecken. Und zwar, der Sünder, der Schuldige, wird zugedeckt vor dem Zorn Gottes. So, dass der Zorn Gottes dann nicht den Sünder trifft, sondern der ihn schützend zudeckt. Und so ist das Sühnopfer eben am Yom Kippur, ein Opfer, das sterben muss für das ganze Volk Israel, um das Volk Israel eben vor dem Zorn, vor dem Gericht Gottes zu verschonen. Das ist die Bedeutung von Sühnung, also Yom Kippur. Im Englischen sagt man ja nicht Reconciliation Day, sondern, das wäre Versöhnungstag, ja, sondern Day of Propitiation. Ja, und das ist der englische Ausdruck für Sühnung. Ja, die meisten im Englischen verstehen das Wort selber auch nicht. Also Propitiation muss man auch erklären. Das ist einfach ein alter

0: das Wort, das sich eingebürgert hat, und man muss es erklären. Aber im Deutschen ist es das ähnlich. Sühnung. Wissen auch viele nicht, was Sühnung bedeutet. Und dass es eben diese Gedanken enthält, dass durch Sühnung wird der Zorn Gottes, der gerechte Zorn Gottes, gestillt und der Sünder geschützt. Und das gilt nicht nur für Yom Kippur, also für den Versöhnungstag. Das Wort des Versöhnungstages in 3. Mose 16, beziehungsweise in der Mehrzahl Yom Kippurim sogar. Aber hier haben wir das griechische Wort Hilasmos. Und das hat genau die gleiche Bedeutung. Also Stillen des Zornes Gottes. Also da haben wir so einen ganz direkten Bezug zur 3. Mose. Und außer Vers 10 möchte man noch welchen Vers nennen, der eben auch auf das Opfer hinweist. Also,
1: bis wir das...
0: Wie?
1: Johannes 3, Vers 16.
0: Ich meine jetzt in diesem Abschnitt. Ja. Ja, das Opfer haben wir also ganz klar in Vers 10. Das Sühnopfer für unsere Sünden. Aber Vers 9? Liest du nochmals, Sven?
2: Hierin ist die Liebe Gottes zu uns offenbar geworden, dass Gott seinen eingeborenen Sohn in die Welt gesandt hat, damit wir durch ihn leben möchten.
0: Ja, das drückt doch aus, dass Gott seinen Sohn gesandt hat, um das Opfer zu werden, das in den Tod gehen muss, damit wir im Gegenzug ewiges Leben bekommen. Also auch da Verse 9 und 10, ganz klar dieser Bezug zum Opfer, 3. Mose 16. Und natürlich das 3. Buch Mose ist ja das Buch der Opfer, insbesondere gerade die Kapitel 1 bis 7, die erklären alle verschiedenen Blutopfer, das Brandopfer, weiter, Brandopfer,
1: Friedensopfer,
0: Schuldopfer. Ja, die Reihenfolge ist dort Sündopfer, Schuldopfer, richtig? Und dann noch das Speisopfer in 3. Mose 2. Und so ist das Buch, also kann man sagen, das Opferbuch im Alten Testament. Und hier haben wir eben diesen Abschnitt, wo wir dieses Opfer sehen. Gott hat seinen einzigen Sohn gegeben, in die Welt gesandt als Opfer, um uns Leben zu geben. Und er hat uns so geliebt, dass er seinen Sohn als Sühnung für unsere Sünden gesandt hat. Zweimal, er hat ihn gesandt. Ja, jetzt wollte noch Philipp kurz was fragen.
3: Das eine, das hat Sven noch mal gelesen und uns gesagt, in Vers 9.
0: Ja, also jetzt nicht zum 3. Buch Mose meinst du eine Parallele, sondern eine Parallele zum Johannesevangelium, genau. Genau. Johannes 3, Vers 16, schlagen wir auf. Liest du, Sven?
2: Hieran haben wir die Liebe erkannt, dass er für uns sein Leben hingegeben hat.
0: Wir wollten Johannes 3, Vers 16.
2: Ah, Entschuldigung, ja. Johannes 3, Vers 16. Excuse. Ja, denn so hat Gott die Welt geliebt, dass er seinen eingeborenen Sohn gab, damit jeder, der an ihn glaubt, nicht verloren gehe, sondern ewiges Leben habe.
0: Jawohl. Also, die Liebe Gottes hat sich so gezeigt, also so sehr, dass er eben das Höchste, was er hatte, gegeben hat. Den einzigen Sohn. Das griechische Wort Monogenes bedeutet der einzige Sohn in einer Familie, die sonst keinen mehr hat. Das ist der Eingeborene. Und es drückt dann auch aus, der Einzige in seiner Art. Also das Genes drückt gerade die Art aus. Monogenes, der Einzige in seiner Art. Der Unvergleichliche. Und der Sohn Gottes findet sich als ewiger Sohn schon im Alten Testament. Wo zum Beispiel? Der Sohn, als Sohn Gottes ausdrücklich genannt wird. Sprüche 30, ja. Es ist wichtig, weil es gibt manchmal Behauptungen, ja, im Alten Testament, da ist gar nicht die Rede von dem Sohn Gottes, dem einzigen Sohn Gottes, aber wir lesen in Sprüche 30, Vers 4.
2: Wer ist hinaufgestiegen zum Himmel und herabgekommen? Wer hat den Wind in seine Fäuste gesammelt? Wer die Wasser in ein Tuch gebunden? Wer hat alle Enden der Erde aufgerichtet? Was ist sein Name und was ist der Name seines Sohnes, wenn du es weißt?
0: Ja, und zwar haben wir hier 7 Fragen. Und die, kann man sagen, alle Fragen sind gewaltige, wichtige Fragen, aber es kulminiert, also es kommt zum Höhepunkt in der Frage Nummer 7. Was ist sein Name? Das ist die 6. Frage. Und was der Name seines Sohnes, wenn du es weißt? Und seines Sohnes, im Hebräischen Beno, das drückt aus, dass es nur einen gibt. Nicht wahr? Ich kann ja nicht sagen, mein Sohn hat behauptet das. Das geht nicht, weil man mich dann fragen müsste, ja, welchen meinst du? Ja, weil wir haben 3 Söhne bekommen. Da kann ich nicht sagen, mein Sohn hat gesagt. Ich kann das nur sagen, wenn ich nur einen Sohn habe. Und hier wird die Frage gestellt, was ist sein Name? Und was ist der Name seines Sohnes, wenn du es weißt? Das ist der eingeborene Sohn. Der einzige in seiner Art. Und das ist eben der Messias, den Gott dann in die Welt gesandt hat, wie wir gelesen haben. 1. Johannes 4, Vers 9. Und dann wird eben in unseren Versen, wo es so geht um die Liebe, wird erklärt, wenn wir einander lieben, dann müssen wir uns also selber schon mal klar sein, dass wir Geliebte sind. Ja? Wenn man bewusst ist, wie Gott uns liebt, dann ist es auch viel einfacher, die Liebe anderen, und hier geht es um die Geschwister, weiterzugeben. Und dann wird erklärt, und die Quelle der Liebe ist eben in Gott. Die Liebe ist aus Gott. Und weil er die Quelle ist, ist es so, dass jeder, der wiedergeboren ist, also das Leben aus Gott hat, als gegenwärtiger Besitz, der liebt. Und das ist wieder ein Durativ. Also diese Zeitform im Griechischen, die ausdrückt, gewohnheitsmäßig lieben. Nicht nur so mal ab und an, sondern das kennzeichnet, dass diese Liebe funktioniert. Und, aber das kommt nicht aus uns heraus, sondern aus der göttlichen Natur, die die Gläubigen geschenkt bekommen haben. Wir haben eben Johannes 3, Vers 16 gelesen, auf dass jeder, der an ihn glaubt, nicht verloren gehe, sondern ewiges Leben habe. Und man beachte, es heißt nicht, ewiges Leben haben wird. Einmal in der Zukunft, sondern habe, das ist Gegenwart.
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1: In einem Lied heißt es, ich staune die nie zu begreifende Liebe an. Ein anderer Dichter sagt, wenn ich das Wunder fassen will, dann steht mein Geist vor Ehrfurcht still. Der Apostel Paulus sagt in Römer 11, oh, welch ein unermesslicher Reichtum. Beides in der Weisheit und der Erkenntnis Gottes. Wie unbegreiflich sind seine Wege, wie unerforschlich seine Pläne. Sagt Paulus, dieser gesegnete Gottesmann, in seinen Briefen findet man 21 Mal das Wort Geheimnis bei Paulus. Aber hör, ein Kranker, ein Patient muss kein studierter Arzt sein, um eine erfolgreiche Behandlung zu bekommen. Der muss nicht erst Medizin studieren, um eine erfolgreiche Operation zu bekommen. Und wenn er überhaupt nichts versteht von Medizin, er muss nur Vertrauen haben, er muss sich dem Spezialisten anvertrauen und dann kann ihm geholfen werden. Und genauso ist das hier auf der geistlichen Ebene. Komm mit deinem inneren Schaden, komm zu Gott, Gott kennt dich. Gott kennt dich durch und durch, er hat dich gemacht, Gott liebt dich. Und Gott hat eine wunderbare Erlösung erfunden, steht im Hebräerbrief. Eine wunderbare Erlösung und die reicht aus für dich, du musst kommen.
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Hallo, liebe Zuhörer. Hier meldet sich wieder Radio Doppeldecker. 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Ein junger Afrikaner bekommt es mit den Tücken der Technik zu tun. 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

0: Hans-Peter Diesel und Thomas freuen sich auf den Tag. Heute sollen sie Pelendo Atuba am Flughafen abholen und ihm dann Winkelstedt und Stolzach zeigen. Pelendo kommt ganz frisch eingeflogen, aus Afrika. Er war noch nie im Ausland. Pelendo hat ein Stipendium gewonnen. »Hä? Was ist denn ein Stipendium?« fragt Thomas. »Kein Stipendium, ein Stipendium. Das ist eine Art Gutschein für eine bessere Schule«, erklärt Pitt. »Wer ein Stipendium geschenkt bekommt, kann zum Beispiel ins Ausland und dort auf eine bessere Schule gehen und muss kein Schulgeld bezahlen, sondern erhält alles kostenlos.« »Ein Schulgutschein? Den möchte ich nicht mal geschenkt haben«, lacht Thomas los. Pelendo schon. Er kann mit seinem Stipendium für 2 Jahre im Stolzacher Internat wohnen und seine Schulbildung verbessern. Pelendo ist sehr begabt. Er hat schon in Afrika etwas Deutsch gelernt, aber er möchte es richtig gut können. Er ist ein ganz aufgewecktes, lustiges Kerlchen. Pitt hat ihn sofort ins Herz geschlossen.
1: »Jambo, ich Pelendo Atuba.«
0: »Guten Tag, ich bin Thomas von Stolzenstein«, begrüßen sich die beiden etwa gleichaltrigen Jungs. Etwas abschätzig starrt Thomas den Schwarzen an. Er trägt tatsächlich eine afrikanische Tracht und keine Schuhe. Sein Haar ist kraus und seine Zähne blitzen heller als die Augäpfel. »Ob der direkt aus dem Urwald kommt?«, fragt sich Thomas. Es war Pitts Idee, die beiden miteinander bekannt zu machen. Doch schon bald bemerkt Thomas, dass da keineswegs ein Wilder vor ihm steht. Die beiden mögen sich. Zunächst wollen Pitt und Thomas mit Pelendo ein paar Sandalen kaufen gehen. In Pelendos Heimat trägt fast keiner Schuhe, höchstens Soldaten oder die Reichen. Aber hier in Deutschland, wo man nur über Beton oder Asphalt läuft, braucht jeder gepolstertes Schuhwerk. Die drei betreten das Einkaufszentrum von Stolzach. Pelendos Kopf kreist in alle Richtungen. Er weiß gar nicht, wo er hinschauen soll. Er kennt zwar bunte afrikanische Wochenmärkte und Basare, aber so ein Feuerwerk an Gütern, Glitzer und Geräuschen hat er noch nie erlebt. Höchstens am Flughafen. Das Warenangebot erschlägt ihn fast. Wenn das seine Mutter erleben könnte. Direkt hinter dem Eingang beginnt die Schuhabteilung. Pelendo probiert ein paar Klettsandalen an. Als die Verkäuferin ihn bittet, die Riemen zu öffnen, ruft Pelendo entsetzt: »Oh sorry, jetzt kaputt!« Er hat das Ratschen vom Klettverschluss noch nie gehört. Dann möchte Thomas dem Besucher die Elektronikabteilung zeigen. Die liegt im 2. Stock. »Aber zuerst dürft ihr euch hier noch ein paar Süßigkeiten aussuchen«, sagt der spendable Pitt. Auch das überfordert Pelendo völlig. Er hat keine Ahnung, was sich hinter diesen vielen bunten Steinchen und klebrigen Dingen verbirgt. Aber schon bald naschen die Jungs um die Wette aus einer großen Papiertüte.
1: »Ich habe nie gegessen so harte Süßsteine. Es schmecken wunderbar gut, wie Obst und Honig.«
0: »Deshalb hast du auch noch so schöne Zähne, Pelendo«, sagt Pitt. Wie selbstverständlich schiebt Thomas seinen Gast in Richtung Rolltreppe und sagt: »So, jetzt aber los in den 2. Stock. Doch Pelendo schrickt zurück. »Was ist das denn?« Pelendo stand noch nie vor einer Rolltreppe. Ihm ist das silberne Ungetüm nicht ganz geheuer. Pelendo Atuba hält sich am Süßigkeitenregal fest. Ganz vorsichtig neigt er sich mit dem Oberkörper nach vorne und starrt auf die sich bewegenden Treppenstufen. Beinahe wäre das Regal umgefallen.
1: »Boah, Treppe kommen aus Fußboden, geströmt wie silbernes Wasserfall. Aber Afrika-Wasser laufen von hoch nach tief, aber hier von tief nach hoch. Kommen Treppe aus Keller? Wann kommen endlich die Enden von diesen Stufen?«
0: »Langsam, langsam, nicht so viele Fragen auf einmal, schön der Reihe nach«, schmunzelt Pitt. »Schau mal, Pelendo, diese Treppe läuft rum und rum. Sie kommt nicht aus dem Keller oder aus dem Dach,
1: sondern sie dreht sich wie ein endloses Band. Die Stufen laufen immer im Kreis.
0: Was? Stößt Pelendo erstaunt hervor, bückt sich zwischen Regal und Handlauf der Rolltreppe und guckt dabei unter die Treppe.
1: Dann ruft er verdutzt, Jambo, aber da muss auf andere Seite alle Leute fallen runter.
0: Thomas und Pitt lachen lauthalslos. Noch immer steht Pelendo unschlüssig vor der Rolltreppe. Er hat noch niemanden beobachten können, der sie benutzt. Aber Thomas erklärt es ihm.
1: Es ist ganz einfach. Du musst nur einen Schritt wagen. Der Rest läuft wie von selbst.
0: Aber wenn neue Sandale bleiben, krr, in der Ritze hängen, dann knack, Fuß kaputt, erwidert Pelendo und unterstreicht seine Worte mit Händen und Füßen.
1: Nein, dafür sind die Ritzen zu schmal.
0: Pelendo gibt sich einen Ruck. Okay, nur einen Schritt. Ich probiere mal mit nur einem Bein. Wenn dann gehen gut, nehme ich auch mit zwei Beinen.
1: Oh weh, das ist keine gute Idee. Aber noch bevor Thomas etwas sagen kann, hat Pelendo seinen linken Fuß auf die Rolltreppe gestellt. Mit dem anderen Fuß bleibt er aber vor der Treppe, auf festem Boden stehen. Plötzlich fängt Pelendo ein merkwürdiges Gehampel an. Sobald sein Fuß eine Stufe vorangefahren ist, zieht er rasch das Bein zurück, setzt es kurz ab, wird aber erneut 2, 3 Stufen in die Höhe gefahren, um dann wieder einen Rückzieher zu machen. Bei dem ganzen Gezappel bleibt aber sein rechter Fuß immer am Boden. Als sich Pelendo hilfesuchend nach Pitt umschaut, fährt sein linkes Bein sogar 4 Stufen weit nach oben. Fast im Spagat brüllt Pelendo, Hilfe, ich zerreiß mich! Da zieht Pitt den verzweifelten Jungen von der Rolltreppe.
0: Thomas muss innerlich grinsen. Ist das Rolltreppefahren denn so kompliziert? Nun macht er es seinem neuen Freund vor.
1: Schau her, Pelendo, du musst nur mit beiden Beinen auf die erste Stufe treten, verstehst du? Mit beiden Beinen.
0: Als er Thomas so mühelos in die Höhe fahren sieht, wagt Pelendo es auch.
1: Und siehe da, es ist tatsächlich ein Kinderspiel.
0: Am Nachmittag sitzen die Freunde zusammen am Springbrunnen der Stadt und unterhalten sich über Pelendos ersten Tag in Deutschland.
1: Pitt erklärt, genau wie mit der Rolltreppe ist es mit vielen Dingen im Leben. Was man noch nie getan hat, macht einem Angst. Und was man nur halbherzig tut, geht schief. Man muss sich manches Mal entscheiden, will ich das oder will ich das nicht? Und dann muss man sich auf eine Sache festlegen.
0: Pelendo, du zum Beispiel musstest dich entscheiden. Will ich 2 Jahre nach Deutschland oder lieber nicht? Will ich Sandalen oder doch lieber Turnschuhe? Will ich Rolltreppe fahren oder lasse ich es sein?
1: Halbe Sachen gehen schief. Auch mit dem Glauben an Gott ist das so. Manche haben Angst vor Gott, weil er ihnen noch fremd ist. Andere wissen nicht, wie man in den Glauben einsteigen kann. Sie stehen etwas ratlos davor, wie man eigentlich Christ wird. Aber eins ist ganz klar, man muss sich für oder gegen Jesus entscheiden. Etwas dazwischen ist Murks. Es hat keinen Wert, wenn wir uns ihm nur halbherzig zuwenden. Gott möchte dich ganz. Du musst dazu einen Vertrauensschritt wagen. Der Anfang im Glauben an Gott ist wie das Betreten einer Rolltreppe. Nicht wahr, Pelendo? Dir hat das Rolltreppefahren zuerst gar keinen Spaß gemacht. Du musstest ständig von Bein zu Bein hinken und beinahe hättest dich zerrissen.
0: Am liebsten hättest du es aufgegeben.
1: Und so geht es auch vielen Menschen mit Jesus. Sie haben sich ihm nie wirklich anvertraut. So ganz, ohne Rückzieher.
0: Ja, sie haben es vielleicht mal probiert, einmal gebetet, ein bisschen an ihn geglaubt. Aber niemals völlig. Immer nur mit Vorbehalten.
1: Dann zieht Pitt seine kleine Bibel aus der Tasche und fragt die Jungs, kennt ihr diesen Bibelvers? Er steht in 1. Könige 18, Vers 21. Hier steht, wie lange hinkt ihr auf beiden Seiten? Wenn der Herr Gott ist, so folgt ihm nach. Wenn aber der Baal, so folgt ihm nach. Aber das Volk antwortete ihm kein Wort.
0: Nun, Baal war damals in Israel ein Stargötze. Ja, ein Idol, der Lieblingsgott der damaligen Zeit. Auch heute noch gibt es vieles, was uns von Gott ablenkt. Aber merke dir, ein halber Christ ist ein ganzer Unsinn. Entweder folgt man Jesus wirklich nach oder man lässt es besser sein. Wenn du erleben willst, dass Gott dich trägt und in den Himmel bringt, ja, dann musst du dich ganz auf ihn einlassen. Du musst den Schritt wagen, wie auf der Rolltreppe. Wer aber noch mit halbem Herzen an scheinbar wichtigeren Dingen hängt, wird ein bedauernswertes Leben führen. Dann bleibt man immer hin und her gerissen. Also, sei ganz sein oder lass es ganz sein.

Wenn auch du, lieber Zuhörer, darüber nachdenkst, dann kannst du zum Beispiel so beten. Ja, Herr Jesus, ich möchte ganz zu dir gehören. Ich wage den Schritt zu dir hin. Bitte nimm mich an. Vergib mir meine Schuld und meine Scheu. Mein Hinken auf beiden Seiten. Ich glaube, dass du mich liebst und ich will dir so gerne nachfolgen. Amen. Gerne kannst du uns aber auch erstmal deine Fragen stellen. Meld dich einfach und schreib an das Missionswerk Werner Heukelbach in 51 700 Bergneustadt. Ich wiederhole nochmal, Missionswerk Werner Heukelbach in 51 700 Bergneustadt. Wir wünschen dir alles Gute. Tschüss, bis zum nächsten Mal.

In dieser Welt werden diejenigen anerkannt, die reich, stark und intelligent sind. In dieser Welt ist das Äußerliche am wichtigsten und das, was man hat oder erreicht hat, hoch bewertet. Doch Gott ist da ganz anders. In Jeremia Kapitel 9 lesen wir: So spricht der Herr: Ein Weiser rühme sich nicht seiner Weisheit, ein Starker rühme sich nicht seiner Stärke, ein Reicher rühme sich nicht seines Reichtums, sondern wer sich rühmen will, der rühme sich des, dass er mich wisse und kenne, dass ich der Herr bin, der Barmherzigkeit, Recht und Gerechtigkeit übt auf Erden. Denn solches gefällt mir, spricht der Herr.

0: Hallo, liebe Kinder. Ist es euch schon passiert, dass jemand euer Freund sein wollte, aber ihr wolltet nicht Freundschaft mit diesem Jungen oder diesem Mädchen anfangen? Vielleicht weil er oder sie euch nicht gefallen hat. Ja, jede Person muss sich entscheiden, mit wem er eine Freundschaft haben will oder nicht. Und so ist es auch mit Jesus. Jesus möchte unser Retter sein, aber viel mehr als das, er möchte unser Freund sein. Ein Freund für jeden Tag. Nun, die meisten Menschen sagen einfach Nein zu Jesus. Nein, ich will nicht dein Freund sein. Ich habe meine eigene. Andere wenige sagen Ja zu Jesus und werden gerettet, bekommen den besten Freund und werden eines Tages zum Himmel gehen, um die ganze Ewigkeit mit Jesus zu verbringen. Hast du schon Jesus eingeladen, um dein Freund zu sein?
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2: Sie hören nun die gute Nachricht aus Gottes Wort. Unser Wochenvers steht in Johannes 16, Vers 33. Solches habe ich mit euch geredet, dass ihr in mir Frieden habet. In der Welt habt ihr Angst, aber seid getrost. Ich habe die Welt überwunden. Das war unser Merkvers aus Johannes 16, Vers 33.

Als Kinder Gottes sind wir geliebt und angenommen vom Herrn. Wir dürfen den Schöpfer der Himmel und Erde Vater nennen. Wir haben freien Zugang zu ihm durch Jesus Christus. Wir haben Gottes Gnade, seinen Frieden, sein Wort, sein Geist, seine Kraft und Weisheit. Und als Kinder Gottes werden wir auch vom Herrn gezüchtigt, weil er uns liebt, denn wir sollen so werden wie Jesus. Wir wissen aber, dass denen, die Gott lieben, alle Dinge zum Besten dienen, denen, die nach dem Vorsatz berufen sind. Denn welche er zuvor ersehen hat, die hat er auch verordnet, dass sie gleich sein sollten dem Ebenbilde seines Sohnes, auf dass derselbe der Erstgeborene sei unter vielen Brüdern.

0: Jesus ist der Name über alle Namen. 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Seien Sie herzlich willkommen zu BBN Bibelkunde mit Benedikt Peters. Unser Sprecher besuchte eine Bibel- und Missionsschule in der Schweiz und danach studierte er griechische und hebräische Philologie an der Universität Zürich. Seit 1993 ist Benedikt Peters vollzeitlich im übergemeindlichen und konfessionell ungebundenen Dienst als Bibellehrer tätig, im gesamten deutschsprachigen Raum sowie in Süd- und Osteuropa. Heute hören wir einen Vortrag zur Serie Das Lied der Lieder. Ich wünsche Ihnen eine gesegnete Zeit beim Zuhören.
1: Psalm 45, Vers 11, Vers 12 nach anderer Verszählung. Ich lese Verse 10 und 11. Höre, Tochter, sieh, neige dein Ohr, vergiss deines Volkes und deines Vaters Hauses. Und der König wird deine Schönheit begehren, denn er ist dein Herr, so huldige ihm. Dann hat sie eine Bitte, einen Wunsch. Komm, mein Geliebter. Sie bittet den Herrn, mit ihr zu kommen. Nun, wenn wir das auf das geistliche Leben übertragen, dann sehen wir, dass wir das erst mit Recht und Rechtens tun dürfen, wenn wir in der Abhängigkeit des Herrn und in unserem Gehorsam dem Herrn gegenüber gewachsen sind. Dann bekommen wir immer größere Freimütigkeit, den Herrn zu bitten: Herr, komm, sei du jetzt mit mir. Und er kommt, und er ist mit dir. Wohin? Lass uns aufs Feld hinausgehen. Und dort auf dem Feld will sie nach den Weinbergen schauen und sehen, ob sie wachsen. Vielleicht ist das eine erlaubte geistliche Anwendung. Sie soll jetzt auch, oder sie hat jetzt auch dieses Verlangen, sie will sehen, dass die Frucht, die Weinberge, dass sie wachsen. Überall, nicht nur ihr Weinberg, dass überall das Werk gedeiht und wächst. Das Feld, Missionsfeld, das Arbeitsfeld der Evangelisation, das ganze Arbeitsfeld in der Arbeit, in den Gemeinden. Paulus vergleicht das ja auch mit einem Feld, Acker, Feld. Gut, soweit. Dann das Kapitel 8. Diese Bitte: wärest du mir gleich einem Bruder. Das Verlangen nach noch größerer Innigkeit, noch größerer Vertrautheit. Und es ist erst hier, nachdem die Braut die vorher beschriebenen Erfahrungen gemacht hat, auch am Platz. Wo nicht, zöge sie die Vertrautheit des Bräutigams auf ihre Ebene herab. Und wir müssen uns sehr davor hüten. Ja, unser Herr ist Mensch geworden. Er ist uns gleich geworden. Er nennt uns Bruder. Wir nennen ihn nicht Bruder, aber er nennt uns Brüder. Er nennt uns Freunde. Wir nennen ihn nicht: du bist mein Freund. Er nennt uns Freunde. Also er ist uns so nahe gekommen, wie er nur kommen kann. Aber wir müssen uns sehr davor hüten, dass wir ihn deswegen nicht auf unsere Ebene herabziehen und ihn auch uns gleich machen in unserer menschlichen, sündigen Natur. Und dann kommt das erst ganz gegen Schluss des Liedes. Diese Bitte und diese Aussage. Die gläubige Seele, wer dem Herrn treu gedient hat und das Geheimnis des Glaubens in gottesfürchtiger Weise bewahrt hat, der gewinnt große Freimütigkeit. So steht im 1. Timotheusbrief. 1. Timotheusbrief, Vers 9. Die das Geheimnis des Glaubens in reinem Gewissen bewahren. Und dann steht Vers 13. Die, welche wohl gedient haben, erwerben sich eine schöne Stufe und viel Freimütigkeit im Glauben, der in Christus Jesus ist. Sie haben mir etwas von dieser Freimütigkeit. Wärst du mir doch wie ein Bruder. Dass sie so über ihn denken und reden kann, er, der ja König ist, der ja ein Herrscher ist. Die Verse 3 und 4 wiederholen, was am Ende des ersten Abschnittes in Kapitel 1 und 2 steht, darum sage ich dazu jetzt nichts mehr. Zum dritten Mal eben dieser Kehrreim. Die Braut ist wunschlos glücklich und begehrt darum nur noch eines, dass nichts und niemand die Gemeinschaft der Liebe stören möchte. Dann kommt der letzte Abschnitt des Buches, Kapitel 8, Vers 4 bis 14. Kapitel 8, Vers 4 bis 14. Ich wurde gefragt, das kommt mir jetzt noch in den Sinn, in Kapitel 6, wie denn das zu verstehen sei, wie man hier von einer engen Liebesbeziehung sprechen könne, wenn da in Kapitel 6 die Rede ist von 60 Königinnen und 80 Nebenfrauen. Nun, schon die Bezeichnung Königinnen legt nahe, dass es sich hier nicht um viele Frauen handelt, die Salomo hatte. Und auch der Zusammenhang, sondern wir müssen es uns eher so denken, dass hier aus der ganzen Erfahrungs- und Erlebniswelt und der Gedankenwelt altorientalischer Fürsten, Könige und ihrer Hochzeiten und auch ihrer Feiern gedacht und geredet wird. Und da waren immer viele Könige und Königinnen dabei. Und so kannte Salomo eine ganze Menge von Königinnen und von Königen. Nach jüdischer Tradition übrigens schrieb Salomo das Lied der Lieder als junger Mann, ehe er zum König gesalbt war. Es kann sein, dass es seine erste wirkliche Liebe war. Wir wissen es nicht. Nun, die erste Frau, von der wir lesen, die er heiratete, war eine Tochter Pharaos. Das war ja natürlich auch etwas fragwürdig. Aber das ändert nichts an der Tatsache eben, dieses Bild spricht von Salomo als einem Typus auf Christus und darum spricht dieses Lied, das hohe Lied, nicht von den Sünden Salomos. Nun, auch das ist noch kein Hindernis, um zu sagen, er ist trotzdem ein Typus auf Christus. Wenn wir das Wort, den Namen Adam hören, dann können wir gar nicht anders als an die Sünde Adams denken. Ist ja der, der die Sünde in die Welt brachte. Und Römer 5 nennt in einem Zusammenhang Adam und seine Sünde und sagt dann, er ist ein Typus auf Christus. Ist euch das schon aufgefallen? Römer 5, 12 und folgende. Römer 5, 12 und folgende. Darum gleich wie durch einen Menschen die Sünde in die Welt gekommen ist und durch die Sünde der Tod. Und auch so der Tod zu allen Menschen durchgedrungen ist, weil sie alle gesündigt haben. Und dann Vers 14, aber der Tod herrschte von Adam bis auf Mose, selbst über die, welche nicht gesündigt hatten, in der Gleichheit der Übertretung Adams, der ein Typus auf den Kommenden ist. Und darum müssen wir beim Lesen der Bibel immer darauf achten, was will uns jetzt der Heilige Geist sagen. David hatte mehrere Frauen, so viele, ich weiß gar nicht wie viele, so etwa ein Dutzend schon. Und bevor er seine Sünde mit Bathsheba beging und in dem Zusammenhang, wo er schon so viele Frauen hat, wird von ihm gesagt, David übte Recht und Gerechtigkeit in Israel. Und da ist er natürlich ein Typus auf den Sohn Davids, der das eigentlich in vollkommener Weise tun wird. Und trotzdem, also selbst wenn Salomo das Lied geschrieben hätte, also schon mehrere Frauen hatte, glaube ich nicht, dass wir hier zwingend unter diesen Königinnen und unter diesen Kepsen seine, ja, Kepse kann man ja auch sagen, statt Kepse. Nein, das Wort ist schon gebraucht. Ist ein gutes deutsches Wort, ja, nicht so häufig. Also unter den Königinnen und Nebenfrauen, oder die er hier erwähnt, natürlich war auch bei seiner Hochzeit eines Königssohnes. Falls er noch selber noch nicht König, doch, er wird ja König genannt in Kapitel 3, Vers 11. betrachte den König Salomo. Gut, kann man ja auch einem Kronprinzen sagen. Auf alle Fälle, bei seiner Hochzeit waren ganz sicher viele Könige da. Und Königinnen. Und die Könige kamen mit ihren Nebenfrauen. Und er sah all diese Weiber. Und er sagte, aber unter all diesen bist du die Einzige. Also so lässt sich das schon erklären, ohne dass man dem Text Gewalt antut. Ja, aber jetzt wollen wir in Kapitel 8 fortfahren. Also das war nur ein Nachtrag, weil die Frage gestellt worden war und ich vergaß, hier darauf einzugehen. Also Kapitel 8, die Verse 5 bis 14. Wer ist sie, die da heraufkommt von der Wüste her, sich lehnend auf ihren Geliebten? Unter dem Apfelbaum habe ich dich geweckt. Dort hat mit mir Wehen gehabt, deine Mutter, dort hat Wehen gehabt, die dich geboren. Lege mich wie einen Siegelring an dein Herz, wie einen Siegelring an deinen Arm. Denn die Liebe ist gewaltsam wie der Tod, hart wie der Seol ihr Eifer, ihre Gluten sind Feuergluten, eine Flamme, ja, eine Flamme des Ewigen. Große Wasser vermögen nicht, die Liebe auszulöschen, und Ströme überfluten sie nicht. Wenn ein Mann allen Reichtum seines Hauses für die Liebe geben wollte, man würde ihn nur verachten. Wir haben eine Schwester, eine Kleine, die noch keine Brüste hat. Was sollen wir mit unserer Schwester tun an dem Tag, da man um sie werben wird? Wenn sie eine Mauer ist, so wollen wir eine Zinne von Silber darauf bauen. Wenn sie eine Tür ist, so wollen wir sie mit einem Zedernbrett verschließen. Ich bin eine Mauer und meine Brüste sind wie Türme. Da wurde ich in seinen Augen wie eine, die Frieden findet. Salomo hat einen Weinberg zu Baal-Hamon. Er übergab den Weinberg den Hütern. Ein jeder sollte für seine Frucht 1000 Silberschekel bringen. Mein eigener Weinberg ist vor mir. Die 1000 sind dein, Salomo, und 200 seien den Hütern seiner Frucht. Bewohnerin der Gärten, die Genossen horchen auf deine Stimme. Lass sie mich hören. Eile, mein Geliebter, und sei gleich einer Gazelle oder einem Jungen der Hirsche auf den duftenden Bergen. Nun, diese Frage haben wir auch ganz ähnlich schon gehört. Wer ist sie, die da heraufkommt von der Wüste? Kapitel 3, Vers 6. Wer ist die, die da heraufkommt von der Wüste? Es geht beide Male um die Braut, die kommt. Und diesmal heißt es, sich lehnend auf ihren Geliebten. Ja, wir sind aus der Welt des Todes, aus dem Reich des Todes, wo kein Wasser ist und wo Schlangen und Skorpione sind, da sind wir herausgerettet worden durch den Herrn. Aber wir bleiben auch durch ihn gerettet. Wir lehnen uns auf ihn. Fortwährend. Und so kommen wir ans Ziel. Er ist unser Retter, der immer da lebt und daher, weil er sich für uns verwendet, uns völlig zu retten vermag, ihn durchzutragen bis ans Ziel. Zum Vers 5 habe ich ja schon einiges gesagt, darum sage ich jetzt nichts mehr. Also mit dem Apfelbaum, wo sie geweckt wurde. Und dann Vers 6. Die Bitte der Braut, lege mich wie einen Siegelring an dein Herz. Das ist der Wunsch und die Bitte, dass sie für immer und unauflöslich an ihn gebunden sein möchte. Das Band der Liebe soll unzerreißbar, unantastbar sein, wie der Siegelabdruck eines Königs. An dein Herz, das ist der Sitz der Zuneigungen. Und so trägt der Bräutigam wie ein Siegel seine Geliebten in seinem Herzen. Und er kann gar nicht anders, will auch nicht anders, als ihrer beständig zu gedenken. Aber das größere Wunder, ja, vielleicht nicht das größere Wunder, aber ein ebenso großes Wunder, ist, dass überhaupt Menschenkinder einen solchen Wunsch haben, an ihren Herrn und Gott für immer gebunden zu werden. Also genau das, was der Sünder nicht will. Das ist ja das, was der Sünder verabscheut. Er will sein eigener Herr sein, an niemanden gebunden und schon gar nicht an Gott. Und hier sehen wir die Frucht der Gnade. Das ist das große Werk der Gnade. Dass ehemalige Sünder am Ende nur noch diesen einen Wunsch haben, an dich gebunden zu sein für immer. Das ist ein großes Wunder, dass das an uns geschehen ist. Und dafür können wir dem Herrn nie genug danken, dass er uns durch seine Gnade so umgestaltet hat, dass wir, wenn auch schwankend und wankend, solange wir als Pilger unterwegs sind, aber doch dieses Verlangen, letztlich hört es nie auf. Wir wollen letztlich eben doch da sein, wo unser Herr ist. Wir wollen bei ihm sein, wir wollen an ihm hängen, wir wollen an ihm kleben, wir wollen nicht mehr von ihm los. An deinen Arm, der Arm des Herrn, der Ausdruck seiner Kraft, seiner Stärke, mit der er uns erlöst hat, wem ist der Arm des Herrn geoffenbart worden? Jesaja 53 und spricht dann von der Erlösung. Und Gott hat Israel mit ausgestrecktem Arm aus Ägypten herausgeführt, ist eben seine Kraft der Erlösung. Und auf diesen Armen trägt er uns. 5. Mose 33, Vers 27, deine Wohnung ist der Gott der Urzeit und unter dir sind ewige Arme. Und von der Liebe heißt es, sie ist gewaltsam wie der Tod. Der Tod zwingt alles unter sich. Seit die Sünde und mit der Sünde der Tod in die Welt gekommen ist, zwingt der Tod alles unter sich. Tiere, Bäume, Pflanzen, Menschen. Unerbittlich. Und genau so ist die Liebe Gottes zu seinen Erwählten. Sie unterwirft sich am Ende alles. So unerbittlich und sicher, wie der Tod sich alles unterwirft. Und auch so hart, das heißt so unbeweglich, unveränderlich, wie der Seel. Wir hörten gestern von Gottes Reue. Hier haben wir Beispiele für Dinge, die ihn nie reuen werden. Seine Liebe zu uns, er wird sie nie zurücknehmen. Seine Gnade zu uns, er wird sie nie zurücknehmen. Denn die Gnadengaben, wie du gestern auch zitiertest, Römer 11, 29, die Gnadengaben und Berufung Gottes sind unbereubar. Gewaltsam wie der Tod, hart und unerbittlich wie der Sheol, ihr Eifer. Und so eifert er um uns. Und darum hört die Liebe nimmer auf. 1. Korinther 13, Vers 8.

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Im Lukas-Evangelium Kapitel 19 lesen wir diese herrlichen, hoffnungsvollen Worte Jesu. Des Menschen Sohn ist gekommen, zu suchen und selig zu machen, das verloren ist. 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
1: Sie hören nun die gute Nachricht aus Gottes Wort. Unser Wochenvers steht in Johannes 16, Vers 33. Solches habe ich mit euch geredet, dass ihr in mir Frieden habet. In der Welt habt ihr Angst, aber seid getrost. Ich habe die Welt überwunden. Das war unser Merkvers aus Johannes 16, Vers 33.

Geht es Ihnen auch so, dass Sie Gott um Hilfe flehen, damit Sie die richtigen Gedanken pflegen, die richtigen Worte finden? Wir können Davids Gebet zu unserem machen. Lass die Worte meines Mundes und das Sinnen meines Herzens wohlgefällig sein vor dir, Herr, mein Fels und mein Erlöser.

0: Vater, ich danke dir für die geschichtsverändernde Wirklichkeit deines Sohnes Jesus. Ein ungewöhnliches Zeitalter. Obwohl der römische Kaiser Konstantin 272 bis 337 nach Christus die meiste Zeit seines Lebens als Heide lebte, führte er Reformen durch, die die systematische Verfolgung von Christen beendeten. Er führte auch den von uns verwendeten Kalender ein, der die gesamte Geschichte in vor Christus und nach Christus einteilt. Formulierungen mit Bezeichnungen vor unserer Zeitrechnung und nach unserer Zeitrechnung setzen sich immer mehr durch. Manche Menschen sehen darin ein weiteres Beispiel dafür, wie die Welt Gott ausschließt. Aber Gott ist nicht verschwunden. Unabhängig von der Bezeichnung dreht sich unser Kalender immer noch um die Realität des Lebens Jesu auf der Erde. In der Bibel ist das Buch Esther insofern ungewöhnlich, als dass es keine ausdrückliche Erwähnung Gottes enthält. Dennoch ist die Geschichte, die es erzählt, eine Geschichte der Befreiung durch Gott. Das jüdische Volk ist aus seiner Heimat vertrieben worden und lebt in einem Land, das sich nicht um Gott kümmerte. Ein mächtiger Regierungsbeamter will sie alle umbringen. Esther Kapitel 3, die Verse 8 bis 9 und 12 bis 14. Doch durch die Königin Esther und ihren Cousin Mordecai rettet Gott sein Volk. Eine Geschichte, die noch heute am jüdischen Feiertag Purim gefeiert wird. Verse 20 bis 32. Unabhängig davon, wie die Welt jetzt auf ihn reagieren wird, hat Jesus alles verändert. Er führte uns in eine ungewöhnliche Zeit. Eine Zeit voller echter Hoffnung und Verheißungen. Wir brauchen uns nur umzuschauen. Wir werden ihn sehen. Heute ist unser Bibeltext aus Esther 9, die Verse 20 bis 23 und 29 bis 32.
1: Mordechai schrieb diese Ereignisse auf und schickte allen Juden nah und fern in allen Provinzen des Königs Ahasveros Briefe, in denen er sie dazu verpflichtete, jedes Jahr an diesen beiden Tagen ein Fest zu feiern. Er ordnete an, die beiden Tage mit einem Freudenfest zu begehen und sich bei dieser Gelegenheit zu beschenken und auch den Armen Geschenke zu machen. Die Juden sollten die beiden Tage genauso feiern wie die Tage, an denen sie Ruhe vor ihren Feinden hatten und wie den Monat, in dem sich ihre Sorge in Freude und ihre Trauer in einen Festtag verwandelt hatten. Die Juden übernahmen diesen Brauch so, wie Mordechai ihnen aufgetragen hatte und wie sie bereits zu tun begonnen hatten. Schließlich schrieb Königin Esther, die Tochter Abihails, zusammen mit dem Juden Mordechai einen weiteren Brief, in dem sie Mordechais Brief zur Einführung des Purimfestes mit ihrem ganzen Einfluss nachdrücklich unterstützte. Dazu wurden Briefe mit Friedenswünschen und Worten der Treue an die Juden in den 127 Provinzen des Reiches von Ahasveros gesandt. In diesen Briefen wurde die Einführung des Purimfestes zum festgesetzten Datum bestätigt, wie es der Erlass des Juden Mordechai und der Königin Esther vorschrieb. Genauso hatten auch die Juden für sich selbst und ihre Nachkommen beschlossen, Fasten und Trauerzeiten festzusetzen. So bestätigte das Gebot von Königin Esther die Einführung des Purimfestes, und es wurde in der Geschichte des Landes verzeichnet.
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Schön, dass Sie die BBN-Bibelstunde mit Pfarrer Winrich Schöffbuch wieder eingeschaltet haben. Herzlich willkommen. Wir sind mittendrin in der Auslegungsreihe zum zweiten Buch Mose. Heute kommen wir zum 20. Kapitel. Und da die Verse 1 bis 7, die 10 Gebote. Hören Sie heute den zweiten und letzten Teil zu dieser Reihe.

dass wir manche heimliche Liebe haben, manche fremden Dinge haben. Sie wissen, was ich meine. Wir müssen ein bisschen aufpassen, dass man gerade jungen Menschen sagen und sagen, wenn sie vielleicht einen Enkelsohn haben, der gern einmal ein Fußballspiel anguckt, dass sie sagen, das ist Götzendienst. Da würde ich vorsichtig sein, dass sicher manches kaputt gemacht wird. Wenn es wirklich ein Götzendienst ist, dann muss man wissen, wann es an die Stelle Gottes geht. Und das ist wirklich, wo es meine Beziehung zu Gott verdrängt. Und da muss ich aufpassen. Und nur auf den Fall sollen wir es beschränken. Wir dürfen uns ja an vielem freuen und Gott ist ein Gott, der uns vieles schenkt und ich freue mich sehr, heute Abend, 20.15 Uhr, wenn unsere jungen Leute wieder Fußball spielen. Und ich weiß, dass es viele unserer jungen Leute gerade in der Gottesbeziehung erhält, weil sie nicht zum Sportverein müssen, weil sie da kicken können, morgen Abend sind sie im Bibelkreis, weil sie heute Abend kicken können. Das ist so herrlich. Und deshalb wollen wir wissen, junge Leute brauchen auch irgendwo ihren Körper, das ihn einsetzen. Und deshalb tut es nicht so schnell mit den Götzen sagen. Und da ist manche gesagt, man darf keine Freude haben am Schmuck und man darf auch keine Kosmetik auflegen und das sind alles Götze. Lass doch mal Götze ist, wo es meine Beziehung zu Gott verdrängt. Und ich glaube, das sind nicht einmal die Punkte. Und da muss ich sehr wachsam sein, ich weiß, wo es kommt. Ich darf diese Welt gebrauchen, aber ich soll wachsam sein, wo es meine Gottesbeziehung stört. Und nicht jeder miese Peter, der Ihnen da was redet, hat die Autorität Gottes. Da ist sehr viel Enge gepredigt worden. Sie wissen es doch noch mit der Frau, da wird keine Hose tragen. Und heute tragen es römische Frauen natürlich und sagen, das ist ja immer nur das schicklichste Kleid. Wollen sie Bergwandern mit dem Rock, das ist unschicklich. Oder so, gell, sind da, wo sie klettern denn im Fels oder wo mit dem Rock. Und so, oder mit der Haare schneiden und allem. Also aufpassen, dass man ein Falsches mit dem Götzendienst hat. Wir wissen doch ganz genau, wo Gottes Macht und sein Wort zerstört wird. Aber ich weiß, wie viele ihre Gottesbeziehung zerstört haben, bloß weil sie in ihrer Vernunft an Gott gehabt haben. Mit meinem Kopf verstehe ich es nicht. Und vor lauter Eitelkeit mit ihrer Vernunft diese beweihräuchert habet. Letzter Dienstag, Mittwoch im Jugendbibelkreis, gesagt, zu einem, der auch gesagt hat, mit seiner Vernunft, gesagt, oh, es gibt nur andere im Kreis, die zwei und zwei zusammen zählen können. Gell? Wenn so ein junger Kerl meint, im Abi, jetzt bin ich der Oberste, nicht? Man muss ja manchmal wieder runterholen und sagen, komm, wir haben auch schon Abi gemacht und so. Also, das ist manchmal das Beweihräucher, ich mit meinem Verstand, und das ist das Wort der Bibel, Gott ist viel größer. Und da müssen wir aufpassen, dass nichts mit der Ehre Gottes streitet, dass unseren Glauben stört, dass die Nachfolge stört. Und das gemeint im Vers 3, du sollst keine anderen Götter haben neben mir. Warum sind denn immer wieder bei Israel falsche Gottesbeziehungen reingekommen? Was war denn die Versuchung? Ist ganz ähnlich gegangen wie bei uns heute. Ich denke, viele unserer Nachbarn oder die Leute, die bei uns im Haus wohnen, die stehen unter einer großen Versuchung, dass sie sagen, ich möchte Christ sein. Aber als ich so krank wurde, da habe ich natürlich auch eine Wahrsagerin befragt. Nicht so war es bei Israel. Ich erinnere mich noch als Kind, da fallen jetzt immer mehr Kindheitserinnerungen ein, bei unserer Metzgersfrau, das ist in der Felderstraße, da war der Mann vermisst. Und hat sie da bei meiner Mutter mal gesagt, wissen Sie, was wollen Sie denn machen? Einmal wollte sie wissen, was mit dem Mann ist, und dann bin ich zur Wahrsagerin gegangen. War schon 1947 oder 48. Ich wollte wissen, was ist los. Und so war es in Israel. In Israel war die große Versuchung, man hat Angst gehabt in der Dürre Israels, da war das Wasserproblem vom Regen und da hat man nicht gewusst, kommt der Regen. Und weil der Regen musste beeinflusst werden und da hat man gesagt, ha, vielleicht ist doch noch besser, wir beten auch den Fruchtbarkeitsgott des Baal an. Das war ja ein sexistisches Gottesbild in alle verschiedene Ausgestaltungen. Wir brauchen es jetzt nicht austappen. Und dann sind sie hinauf und haben an der Tempelprostitution sich beteiligt, damit der Regen kommt. So Not, wenn ein Jahr der Regen ausbleibt. Und dann, sicherheitshalber, man weiß nicht, war der Abergläubige. Toi, toi, toi, nicht, man weiß, vielleicht hilft's. Und das ist, wo Gottes Beziehung nicht eindeutig läuft, wo neben der Ehre Gottes etwas anders ist. Und das ist doch eine Frage an die Gemeinde heute, ob wir Gott ganz vertrauen. Das Gebot hat seine Bedeutung, es ist ein herrliches Gebot, ein Gebot der Zusage, des Erbarmens Gottes, der Liebe und der Begegnung mit dem heiligen Gott, der uns seine ganze Macht gibt und seine Freundlichkeit in seiner Güte und seiner Hilfe zu umgehen. Entweder oder, man kann nicht dazwischen sein. Das ist überhaupt so komisch, dass man heute meint, ja, in der biblischen Offenbarung ist sowas drin. Also nicht, heute hat mich ein Mann auf der Straße gefragt und unsere alte er hat gesagt, kommt der Herr Zahn in den Himmel. Er sagt, ach, wissen Sie, dazu bin ich nicht so da. Ah, wissen Sie, ich lese so gern seine Bücher. Ich sage, aber er hat auf die Ehre Christi in der Dreck getreten. Er sagt, Christus war, Jesus war, nur Jesus und kein Christus. Kein Gottessohn. Ne? Gibt es keinen Kompromiss? Wenn Menschen
Jesus seiner Göttlichkeit berauben. Ich weiß nicht, wann sie in den Himmel kommen, aber ich sag, er hat keinen Erlöser. Ich kenne viele nette Leute, aber sie können mich nicht erlösen im Gericht Gottes. Und wenn Jesus bloß ein Mensch war, kann er mich nicht erlösen. Und ich will keine anderen Götter haben. Ich will niemanden, zu denen ich aufschaue. Ich brauche einen Heiland und einen Retter. Und dem will ich gehören. Keine anderen Götter haben neben mir. Keine anderen. Zweitens, zweite Gebot, du sollst dir kein Bildnis machen, noch irgendein Gleichnis. Weder von dem, was oben im Himmel, noch von dem, was unten auf Erden ist. Noch von dem, was im Wasser unter der Erde ist. Jetzt hat der Luther das Gebot rausgestrichen. Und sie hören das dritte Gebot als zweite Gebot genannt. Das wissen Sie ja. Haben Sie das gemerkt im Konfirmandenunterricht? Da schwingt Luther getrieben. Warum hat Luther das geändert? Luther hat ja manches kühn gemacht in einem Handstreich. Die Reformierten, etwa in der Schweiz oder im Rheinland, die lernen das zweite Gebot anders wie wir. Und da kommen wir schon beim fünften und sechsten Gebot durcheinander. Der Luther hat ein zehnte Gebot ins neunte und zehnte auseinandergenommen, damit wieder auf zehn kommt. Er hat dieses zweite Gebot im Vers 4 gestrichen. Warum? Weil damals die Schwärmer, so fromm gewesen wie Charismatiker heute, die sehr enthusiastisch gelebt haben, die haben die Bibel genommen und haben dann gleich zu Handlungen geschritten. Sie sehen das in der Stiftskirche, sie sehen es am Ulmer Münster, dass die Bildnisse, wo irgendein Bildnis war, nicht bloß von Gott, sondern Bildnis überhaupt ein biblisches, haben die mit ihren Hellebarden abgeschlagen. Sie sehen es im Basler Münster und überall. Und im Ulmer Münster ist es erschütternd, in der Kapelle im Chor ist es richtig rausgehauen bis auf die Steine. Und wie der Luther das gehört hat, er war ja auf der Wartburg, ist er sofort nach Wittenberg runter und hat die Leute zum Gehorsam gerufen und hat immer wieder Angst gehabt, eine übersteigerte Frömmigkeit mit einem Drang, etwas 190%ig zu tun in der falschen Weise. Ich habe was dagegen, Bilder von Gott zu malen. Ich kann auch die Bilderbücher nicht leiden, das ist die einzige Schwäche beim Schnoff und Karolsfeld, dass er Gott den Vater gemalt hat. Ich verstehe es nicht. Aber wir haben überhaupt nichts dagegen, unsere Kinder schöne Bilderbücher vom Sturm auf dem Meer zu geben mit Jesus drauf. Das ist doch klar. Aber das haben die Schwärmer in der Reformationszeit übertrieben und darum hat der Luther, weil Argumentation immer möglich ist. Sie wissen, wenn einmal Schwärmerei mit dem Enthusiasmus durchgeht, dann bleibt jede Argumentation auf der Strecke. Das war ja dann der Thomas Münzer und es hat ja in Münster furchtbare Sachen dann gegeben, bis hin zur Auflösung der Ehe, zur Vielweiberei und alles Mögliche, die, wenn Sie es mal alles lesen wollen, das sind schreckliche Entartungen gewesen. Es ist immer merkwürdig, dass es dann meist auch noch in aller Gesetzlosigkeit endet, die dann sagen, wir brauchen überhaupt kein Gesetz mehr, was zuerst so in einer übereifrigen Gesetzesbefolgung begonnen hat. Für uns ist das zweite Gebot das biblische trotzdem. Auch wenn wir es die Konfirmanden jetzt anders lernen. Das zweite Gebot ist, wir sollen uns kein Bildnis machen. Und das ist vor allem, ich brauche mir Gott nicht vorstellen und auch Gott nicht zu vergleichen. Seine Majestät ist für meinen Verstand nicht zu erforschen. Er bleibt ein Geheimnis und ich darf auch mir brauche gar keinen Vergleich von Gott zu haben. Ich brauche mir Gott nicht vorstellen. Und vor allem ist auch Gott nicht mit irgendetwas anderem vergleichbar. Ich finde Gott nicht irgendwo und ich brauche Gott nicht suchen irgendwo. Er ist mir nahe, hier und heute, wo ich sein Wort höre. Und wo ich an ihn glaube, stehe ich vor der Wirklichkeit Gottes. Und so war es im Alten Testament. Der Herr, dem ich anbeten darf, dem mein Leben gehört, der der Herr sein will. Welche Bilder haben sie gemacht? Was war das beim Aaron nachher, wie er das goldene Stierbild gemacht hat? War es wieder die Fruchtbarkeit? Wenn Sie es mal religionsgeschichtlich verfolgen, sind die Bilder immer die gleichen. Und zwar bis hin zu den primitivsten Religionen. Es geht meist um die Fragen der Kraft, der Fruchtbarkeit. Dann ist man eigentlich schon fertig. In den allen Religionsbildern, aller versteckten Formen kommt es wieder. Gehen Sie mal ins Lindenmuseum, gucken Sie all diese Kulturen von Papua-Neuguinea, werden immer wieder aufs Gleiche kommen, wenn Sie ein Auge dafür haben. Und Israel war nie dagegen gefeit, dass das wieder durchbrach. Es gibt für Gott kein Bild und die modernen Aussagen über Gott, eine größere Macht, was soll das sein? Was heißt das? Eine höhere Macht. Welches Gleichnis hat der moderne Mensch für Gott? Bete sie nicht an und diene ihnen nicht, denn ich, der Herr, dein Gott, bin ein eifernder Gott, der die Missetat der Väter heimsucht bis ins dritte und vierte Glied. So erschütternd, dass selbst der Jakob mit seiner Rahel noch die Götzenbilder mitbrachte aus dem Zweistromland. Und er hat sie erst vergraben in Sichem, unter der Terebinthe oder wie es dort heißt, in Sichem. Und später hat der Josua an der Stelle zu Israel wieder gesagt, tut von euch die fremden Götter. Es ist immer wieder nötig, diese
heimlichen Götzenbilder, die man hat zu vergraben. Und es sind wirkliche göttliche Autoritäten in unserem Leben, die keinen Raum haben dürfen, als der Gott, den man nicht sehen kann. Da ist Israel eine schreckliche Versuchung gewesen. Wenn wir es jetzt nochmal ansehen, selbst im Tempel von Jerusalem, in der Königszeit, wurde doch das Russebild von Babylon aufgestellt. Dann wurden Altar dort gebaut für den Gott der Sonne. Ja, die Naturmächte waren es meist, die man angebetet hat. Der Sonnengott, wenn Sie es nochmal lesen, die dann der Hiskia weggetan hat, in der großen Reform, wo die verbrannt hat und so weiter. Und machte unrein die Altäre, indem er die Knochen dort verbrannt hat und so weiter. Ist doch erschütternd, wo sie ihre Söhne durchs Feuer gehen ließen. Im Ben-Hinnom-Tal, im Tophet unten und so weiter. Und wie Gott das richtet und sagt, es gibt keine Kompromisse mit irgendwelcher Religionsvermischerei. Das ist mir ganz arg schwer, wie heute immer mehr im kirchlichen Raum ein Denken um sich greift, dass alle Religionen zu Gott führen, Teile der Wahrheit hätten. Übrigens, ich hörte das jetzt in einem Artikel der Bekenntnisbewegung, steht das drin, dass es schon auf den theologischen Konferenzen der evangelikalen Weltallianz wieder offen geäußert würde, alle Religionen führen zu Gott und hätten die Wahrheit. Und wenn Sie das mal sehen in Indien, wie unsere indischen Christen sagen, gar nichts. Im Gegenteil, es ist solch eine Macht, das höre ich immer wieder so gern, wenn Sie auch zu uns kommen und sagen, wir spüren doch, wie etwa im Hinduismus, das ist gar keine geistige Religion, sondern ein ganz materialistischer Geisterglaube. Und sagt, ihr seht das immer im Buddhismus. Ich sage dann oft zu den Freunden, ich würde mal gern so einen Tempel ansehen. Und oft habe ich richtig Bedenken gesagt, das wollen wir gar nicht, weil es für unsere Leute so ein Missverständnis wäre, wenn du da als Tourist rumgehst und ein paar Fotos machst. Und wir sehen, dass wir auf der praktischen Ebene die Einflüsse sind, dass das Mächte sind, die unsere Leute in Bann halten. Und sie wissen ja oft, wie das ist, wenn Menschen mit solchen Dingen zu tun haben, wie sie wie gebunden und gefangen sind. Aber dann auch wieder erschütternd, wie die etwa erzählen, was diese heidnischen Gottheiten oft für Wunder vollbringen, gerade im indischen Raum. Und deshalb erlaubt uns Gott, nichts mit diesem Ganzen zu tun haben, halt du deine Finger davon weg, nichts, es gibt keinen Kompromiss. Und Gott sagt, es geht sogar nicht um dich, sondern es geht um deine ganzen Kindergeneration. Das ist was ganz Wunderbares, wie wir gesegnet wurden, weil unsere Voreltern gläubig waren. Was ganz Großes. Und die jungen Leute, die oft zum Glauben kommen, beneiden uns am allermeisten, sagen, ihr habt es eigentlich gut gehabt, ihr seid schon als Kind im Glauben aufgewachsen. Dass es ein ganz besonderer Segen ist, wenn man das durch Generationen weitergeben darf und wo ein Beter in der Familie ist. Das hat so Bedeutung oft. Und man kann es oft so sehen und ich freue mich so, wie wunderschön das oft ist. Und ach, ich will jetzt gar keine Namen nennen, wenn wir da irgendeine alte Frau sind, plötzlich kommt der Enkel wieder in den Jugendbibelkreis, wieder aus der Familie, wo man gar nicht denkt und so. Und plötzlich irgendwo läuft die Linie, weil da Beterin doch war. In aller Verborgenheit und Stille. Weil Gott sagt, ich will segnen die, die mir Vertrauen erweisen und die mich lieben und meine Gebote halten. Gott segnet und Gott schenkt. Drittens, du sollst den, haben wir noch Zeit, den Namen des, oh, na, ist Zeit rum. Dann machen wir das nächste Mal dann weiter. Vielleicht erst noch das dritte Gebot. Du sollst den Namen des Herrn deines Gottes nicht missbrauchen. Warum soll man denn den Namen Gottes nicht missbrauchen? Das ist natürlich sicher so, dass man mit dem Namen Gottes manches bewerkstelligen kann, im Zaubern, über die Macht Gottes verfügen, weil wir den Namen Gottes haben zum Anrufen. Der wird errettet, der den Namen des Herrn sucht. Und das ist ein ganz tolles Angebot Gottes. Gott verpflichtet sich, dass er sich finden lässt bei dem, von dem, der seinen Namen sucht. Und das ist wie wenn man mit dem Rettungsseil oder mit dem Rettungsring Kasperreihe macht, dann hat man ihn nicht, wo man ihn braucht. Ich brauche dieses große Geschenk des Namens Gottes und darum muss ich ihn bewahren. Die Erklärungen Luthers sind phänomenal gut, dass wir bei seinem Namen nicht fluchen, schwören, zaubern, lügen oder trügen, sondern ihn in allen Nöten anrufen, beten, loben und danken. Er ist zum Beten da. Und der Name, das ist Herr, Heiland, Erbarmer. Jesus ist sein Name. Da darf ich ihn anrufen, wenn manchen das ein Problem ist mit dem Schwören. Auch hier haben wir keine enge Vorstellung. Unsere Richter müssen irgendwo wissen in dieser verlogenen Welt, wo ist ein Mensch bei einer höheren Autorität zu verpflichten. Und wo das in Verantwortung wahrgenommen wird, so wie es heute bei unseren Gerichten tut, sehe ich nichts, was Jesus dagegen haben könnte.
sondern es ist da, wo wir meinen, unser ungenaues und unglaubliches Wort immer wieder bekräftigen zu müssen. Ich kann schwören und so weiter. Da ist es gar nicht nötig. Oder ich sage dir bei Gott und so weiter. Das brauche ich nicht. Und vor allem, wo wir den Namen Gottes in einer Entwertung haben. Ich habe nicht mal was dagegen bei dem Grüß Gott, wo es noch einen Sinn hat und wo wir auch noch was dabei finden. Aber es ist sonst sicher zu überlegen, ob wir den Namen Gottes nicht unnütz und leer machen mit vielerlei Geschwätz, sondern der Name Gottes ist dazu da, dass wir ihn preisen, ehren und rühmen. Aber selbst wenn einer von Ihnen sagt, ich kann nicht schwören, weil mein Gewissen gefangen ist in Gottes Wort, bin ich immer wieder froh, dass es, glaube ich, bei dem Gericht auch eine Möglichkeit gibt, sich darauf zu berufen. Und es wird, ich habe mal gehört, wenn man sich als Korntaler, das muss irgendeine Gruppe sein, benennt, da gibt es gewisse Dinge, aber ich wollte Ihnen nur sagen, wenn es einen von Ihnen bekümmert, dann kann man ihm helfen in dieser Not oder ihm gar sagen, denn es gibt auch etwas, was glaubwürdig wirkt. Das ist auch immer wieder der Fall. Ich habe nie Probleme gehabt in den Fällen, wo ich vor Gericht als Zeuge aussagen musste, weil es ja gerade darum ging, die Wahrheit rauszubringen. Und das ist ja auch ein Gottesdienst, wenn die Lüge besiegt wird. Und darum ist es ein positiver Gebot. Aber es genügt jetzt mal. Sind wir drei gemacht? Mach nicht. Machen wir das nächste Mal noch die sieben anderen. Aber es ist mal schön. Aber Sie haben verstanden, wie schnell man die Gebote zu einer Fessel nimmt. Und das, was eigentlich war, uns gegeben war, bei Luther so schön rauskommt, die positive Wendung. Zum Beten, Loben und Danken ist das gegeben. Oder gerade dann bei den anderen Geboten ist immer wieder die positive Wendung, bei Luther so schön, alles zum Guten wenden, Gutes von ihm reden und so weiter.

Sie hörten die BBN Bibelstunde mit Pfarrer Winrich Schäffbuch. Heute sprach er über das zweite Buch Mose, Kapitel 20, die Verse 1 bis 7, die 10 Gebote.

Woher kommt das Universum, die Zeit, die Menschheit, das Leben? Die Antwort darauf finden wir im ersten Buch der Bibel. Am Anfang schuf Gott Himmel und Erde. Wenn Gott alles erschaffen hat, dann ist er der Eigentümer aller Dinge. Und wenn das so ist, wie und wozu sollten wir denn leben? Nun, die Antwort darauf finden wir im letzten Buch der Bibel. Herr, du bist würdig zu nehmen Preis und Ehre und Kraft, denn du hast alle Dinge geschaffen, und durch deinen Willen haben sie das Wesen und sind

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1: Sie hören nun die gute Nachricht aus Gottes Wort. Unser Wochenvers steht in Johannes 16, Vers 33. Solches habe ich mit euch geredet, dass ihr in mir Frieden habet. In der Welt habt ihr Angst, aber seid getrost. Ich habe die Welt überwunden. Das war unser Merkvers aus Johannes 16, Vers 33.

0: Willkommen zu dem Programm Ein leidenschaftlicher Rufer zu Jesus Christus. Und dieses Programm ist mit Pastor Wilhelm Busch. Pastor Wilhelm Busch ist ein wahrer Rufer zu Jesus Christus. Es war sein Leben. Es war das, was er geglaubt hat und gelebt hat. Hören Sie heute seine Botschaft. Psalm 136. Eine unmögliche Behauptung. Hören Sie heute den zweiten und letzten Teil.
1: Ich bin in meinen Ferien im Bernina Gebiet einmal hineingewandert in die Berge, und als wir sehr hoch waren, kam Gewitter. Es ist unheimlich, so ein schreckliches Gewitter in Bergen. Das Tal, das Fußlauf abgeschlossen von Bergamasca Alpen, über von Italien her über die Bergamasca Alpen, diese gewaltigen Wolken heranrollten, man sah das von den Höhen aus. Also drohend wie eine Mauer kamen sie an, aber die Berge standen fest. Und dann war der Himmel schwarz und es kommen Regengüsse und Donnerrollen und Blitze. Und die Bergamaskaten sieht man gar nicht mehr. Aber sie sind noch da und stehen fest. Und so sagt die Bibel, seine Güte wäre ewiglich. Da wird die Welt unter Pharao und sein Heer gehen unter. Gott hält Gericht. Man sieht nichts mehr von Güte Gottes. Aber die Berge Gottes stehen fest, denn seine Güte wäre ewiglich. Das ist ein Fels im Sturm. Vielleicht ist es sehr nötig, dass wir die kommenden Jahre das mitnehmen, ja? Wenn ich keinen Weg mehr sehe, das Kreuz Jesu kann ich immer sehen und jauchzen, denn seine Güte wäre ewiglich. So nun zweites, der Fels im Sturm. Wir wollten diese unmögliche Behauptung ansehen, dass Gottes Güte ewiglich währt bei diesen Katastrophen. Zweitens, unser Text spricht davon, man kann auf Gottes Güte verzichten. Man kann auf Gottes Güte verzichten. Der Pharao und sein Heer ins Schilfmeer stieß, so steht hier, das ist reichlich kurz und bündig ausgedrückt. Wenn ich so sagen soll, so war es eigentlich nicht, sondern Pharao hat sich und sein Heer selber ins Meer gestoßen. Wir müssen aus dem zweiten Mosebuch die Sache nochmal kurz rekonstruieren. Da zieht Israel auf diesem unheimlichen Wege. Sag ihnen, dass sie ziehen. Da ziehen sie. Diesem unheimlichen Wege durchs Meer. In der Bibel steht da, und das Wasser war ihnen wie Mauern zu rechten und zu linken. Ich sehe es förmlich vor mir, verzeihen Sie, wenn ich so menschlich von Gott rede. Wie sollten wir anders, wie Gottes Hände das Wasser zurückhalten, das sein Volk unter seinen Armen durchzieht. Im Grunde wissen Christen von solchen Wegen dauernd zu reden, nicht, dass wir unter Gottes Armen durchziehen und das Wasser wie Mauern zu rechten und zu linken ist. Dann kommen die Ägypter, sie haben keinen Auftrag und keinen Befehl und keine Verheißung, auf diesem Wege zu ziehen. Da lässt Gott los. Und dann stürzen die Wasser und alles geht unter. Gott lässt los. Warum auch nicht? Pharao und sein Volk haben ja feierlich verzichtet auf Gottes Güte und auf diese gütigen Hände.

Gottes Güte leben und fertig werden muss. Der lebendige Gott redet heute zu uns durch Jesus. Jesus breitet durchgrabene Hände aus unter uns. Kommet her zu mir alle, die ihr mühselig und beladen seid. Nun, man kann sagen, ich will es nicht. Ich glaube, dass du ein Heiland bist, ich glaube alles, aber ich will nicht kommen. Ich will nicht kommen. Gut, dann bleibt man in einem stürzenden Wasser. Dann bleibt man draußen. Das heißt mit anderen Worten, es gibt in dieser verfluchten Welt, verflucht, ich meine, was ich sage, so steht in der Bibel, dass am Anfang der Welt ein Fluch liegt. Es ist in dieser verfluchten Welt durch Jesus ein Reich der Güte und Barmherzigkeit Gottes angefangen. Und es erfordert einen Schluss und einen Schritt in dies Reich der Güte und Barmherzigkeit Gottes hineinzugehen. Solange ich draußen bin, also man kann draußen einem christlich sein, christliche Überzeugung haben, christliche Großmütter haben, christliche Pastoren haben, als mögliche, verstehen Sie? Ohne eine klare Bekehrung in dieses Reich der Gnade hinein, bin ich eben draußen. Und solange ich draußen bin, bin ich wie Pharao und sein Heer allen schrecklichen Mächten preisgegeben, den Unsichtbaren und den Sichtbaren, zum Zorne Gottes und dem Teufel, den Wasserfluten des Schilfmeers und den Menschen. Lassen wir ein Beispiel brauchen, noch einmal aus meinen Ferien. Ich kam da in ein kleines Bergdorf, ganz ohne Veltlinlicht, Viano. Da ist die italienische und schweizerische Grenze kaum mehr genau zu unterscheiden, da in diesen Steinwüsten. Aber das ist klar, dass Viano schweizerisches Gebiet ist. Und da wurde uns erzählt, wie im Kriege viele Juden, die in Italien verfolgt wurden, über die Berge in die Schweiz geflüchtet sind. Da bei Viano, durch die Berge, da ging es nach Viano. Man sieht da und dort im Felsen, in Häusern noch die Einschläge von den Gewehrschüssen, wenn die deutschen Italiener hinter den flüchtigen Juden hergeschossen haben. Aber wenn sie ein Flüchtiger in Viano war, in diesem kleinen, an Berg an die Felsen geklebten Dörflein, dann war er gerettet. Aber über diese Grenze musste er hinüber. Es wird in unserem Text ganz deutlich, es gibt eine Grenze für das Reich der Güte Gottes in Jesus. Und solange ich da nicht drin bin, bin ich draußen allen Mächten preisgegeben. Als armer Sünder, ich habe gesündigt, Herr, hier nimm mein Leben. Über die Grenze, in die Arme Jesu geworfen. Und ich bin gerettet. Draußen und alle Fluten des Schilfmeers schlagen über uns zusammen. Und drinnen, im Reich der Güte Gottes, das in Jesus aufgetan ist, unter seinen Schirmen bin ich vor den Stürmen aller Feinde frei. Lass von Ungewittern rings die Welt erzittern, mir steht Jesus bei. Jetzt ist mir neu aufgegangen, mit welcher Dringlichkeit die Bibel Menschen aufruft, umzukehren, Buß zu tun, sich zu bekehren, sich zum Herrn zu wenden. Als der Petrus die erste Pfingstpredigt hält, da sagt er, lasst euch erretten! Lasst euch erretten! Ihr seid verloren! Pharao und sein Heer ist verloren! Aber wer im Reich der Güte Gottes ist, ist eben nicht mehr verloren. Lasst euch erretten! Und Jesus breitet seine durchgrabenen Hände gegen uns aus. Kommet her zu mir alle, wie gegen die Flüchtigen, die ihr flüchtig geworden seid, die ihr verloren seid, die ihr mühselig und beladen seid. Hier ist Bergung. Lass mir noch ein drittes sagen. Eine unmögliche Behauptung scheint es uns. Ich sagte es zunächst einfach die Tatsache ausgerufen, Gottes Güte währt ewiglich. Und zweitens, man kann auf diese Güte Gottes einfach verzichten, denn man bleibt in seinem unbekehrten, ungebrochenen Zustand, wie Pharao. Und noch ein drittes. Das ist das Lied der Gemeinde Jesu Christi. Gottes Güte währt ewiglich. Es ist das, also drittens. Es ist das Lied der Gemeinde Jesu Christi. Wir sagten, es ist furchtbar, was hier steht. Der Pharao und sein Heer in Schilfmeer stieß. Denn seine Güte, hier muss die Vernunft protestieren. Und die Welt protestiert und sagt, es gibt keine Liebe Gottes. Und sie wird die Liebe Gottes immer in Zweifel ziehen, mag sich tun. Die Gemeinde Jesu Christi aber erklärt, Gottes Güte währt ewiglich. Das ist nicht eine unmögliche Behauptung, sondern das ist das Lied auf unserer Wallfahrt in diesem Erdenland. Wir wollen es singen Tag für Tag.

Güte währet ewiglich. Es gibt kein Lied, das meine Jungen Sonntagnachmittags mit solcher Lautstärke singen wie das Lied Gott ist die Liebe. Und wenn ich Gäste habe aus aller Welt, dann singen wir erstmal Gott ist die Liebe. Dann fallen die Beine um vor der Lautstärke. Das wollen wir ihnen sagen, dass das Lied der Kinder Gottes seine Güte währet ewiglich. Ich muss da jetzt noch. Sehen Sie, das Alte Testament ist hebräisch geschrieben. Und wo Luther hier Güte übersetzt, da steht im Hebräischen Chesed. Und ich rufe die anwesenden Theologen zum Zeugen auf, dass Chesed unzweideutig eigentlich mehr ist als Güte. Chesed ist Gnade. Ich weiß nicht, warum Luther nicht übersetzt hat, denn seine Gnade wird ewiglich. Und Gnade bedeutet in der Bibel etwas ganz Spezielles. Gnade bedeutet, dass ich vor dem heiligen Gott, so wie ich bin, verloren bin. Dass Gottes Zorn über mir steht, um all meines ungeistlichen und bösen Wesens willen. Wissen Sie, wie verloren wir sind vor Gott? Und Chesed heißt, das ist wie ein Wunder. Beispielsweise mit Worten der Bibel sagen, ich schaue auf Jesu Kreuz und darf es fassen. Er hat mich geliebt und gewaschen vor den Sünden mit seinem Blut. Ja, ich habe im Krieg als junger Soldat einmal erlebt, da ging ich alleine über eine Höhe. Und auf einmal schossen sie mit schweren Kalibern. Und ich warf mich auf den Boden. Und auf einmal alle Soldaten kennen das, da kommt eine an, gegurgelt. Und man hört, die kommt genau hierher. Ich ducke mich in den Boden, sie muss gleich neben mir krepieren, mich zu reißen. Und dann ist still, das war ein Blindgänger. Wie ich da wieder aufgestanden bin, eine Sekunde am Tode und gerettet. Meine Freunde, das ist Erfahrung von Gnade, dass mir zum ersten Mal aufgeht, wie schrecklich Gottes Zorn ist. Und dann darf ich Jesus finden, Vergebung der Sünden, Leben neu geschenkt. Das ist Chesed, Gnade. Er hat uns geliebt und gewaschen von den Sünden mit seinem Blut. Ah, meine Freunde, erst wer diese Chesed, diese Gnade erfahren hat, kennt ihr auch die Wirklichkeit der Welt des Lebens. Vorerst mir ein blindes Huhn oder ein blinder Maulwurf oder was sie wollen. Und diese Gnade währt ewiglich. Ich erhöre noch, wie meine Mutter mit uns Kindern betete, abends oft, in deine Gnade hülle mich ein. Ich möchte mal nicht bloß da stehen im Sturm des Gerichtes Gottes. Und wenn ich das im Glauben erfasst habe, eingehüllt in seine Gnade, dann heißt das, kein Sturm kann mir diese Decke mehr wegreißen. Seine Gnade währt ewiglich. Gerettet ist gerettet. Die Christen reden von Heilsgewissheit. Seine Gnade währt ewiglich, das heißt, gerettet ist gerettet. Sind Sie das schon? Na, meine Freunde, wir müssen schließen, aber lassen Sie mich noch ein Wichtiges sagen, was unser Text hinweist auf so eine große Sache. Sehen Sie, hier ist in unserem Text etwas unheimlich Wichtiges gesagt. Da wird eine Geschichtskatastrophe gezeigt. Gott lässt die Macht Ägyptens untergehen, um an seiner Gemeinde seine Güte zu zeigen. Israel steht am Ufer und es wird ihnen deutlich, diese Katastrophe ist auch ein Zeichen. Seine Güte währt ewig. Ich kann es nur kurz eben sagen, da wird deutlich, der Sinn der Weltgeschichte und das Ziel der Weltgeschichte ist in den Augen Gottes seine Gemeinde. Was auch an Weltkatastrophen war und ist, es zielt alles darauf, dass Gott seine Gemeinde sammelt. Also in Jesus, wissen Sie, seine gläubige Gemeinde. Ich meine nicht Gemeinde Rüttenscheid oder Essen-West oder sowas, verstehen Sie wohl. Seine gläubige Schar sammelt, erleuchtet, läutert. Das Sinn und das Ziel der Weltgeschichte ist nach der Bibel die Gemeinde Jesu Christi. Diese Gemeinde, die einmal der neuen Welt ihn loben und anbeten soll. Sehen Sie, in den Augen der Mächtigen der Welt ist die Gemeinde Jesu Christi eine belanglose Angelegenheit. Ich glaube nicht, dass in Bonn und Genf in den letzten Wochen viel über Gemeinde Jesu Christi die Rede gewesen ist. Das sind in den Augen eine belanglose Angelegenheit. Nun, ich möchte sagen, in Augen Gottes sind die Mächte der Welt belanglose Angelegenheiten. Höchst belanglose Angelegenheiten. Wölklein, die er vorüberblasen lässt. In den Augen Gottes gibt es eine wichtige Sache, das ist seine Gemeinde, seine Erlöste, sein Volk, das er durchs Meer führt, um dessen will der Völker, wie es meine Bibel heißt, dahin gibt, wie die Ägypter hier, die er durch die Wüste und durch Wasser zum Ziel führt, zum ewigen Ziel, in das Kanaan der zukünftigen Welt. Lassen Sie uns beten.
Ach, Herr, gib uns doch in aller Wirrsal unserer Zeit wieder die richtigen Maßstäbe und den richtigen Blick für das, was wichtig und was unwichtig ist. Amen. Wir werden still. Unser Vater in dem Himmel, dein Name werde geheiligt, dein Reich komme, dein Wille geschehe wie im Himmel, also auch auf Erden. Unser täglich Brot gib uns heute und vergib uns unsere Schuld, wie wir vergeben unseren Schuldigern. Und führe uns nicht in Versuchung, sondern erlöse uns von dem Bösen.

0: Herr, segne uns und behüte uns. Herr, lass dein Angesicht über uns leuchten und sei uns gnädig. Erhebe dein Angesicht auf uns und gib uns Frieden. Amen.
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1: Ganz nah war Gottes Stimme. »Wo bist du?« Da musste Adam wohl antworten. Tief gebückt kam er mit seiner Frau zum Vorschein und sie zitterten vor Ehrfurcht und Angst. Adam stammelte.
2: »Als ich dich im Garten hörte, bekam ich Angst, denn ich bin nackt, darum versteckte ich mich.«
1: Das war nicht die Wahrheit, und Gott wusste es. Er fragte, »Wer hat dir gesagt, dass du nackt bist? Hast du von dem Baum gegessen, von dem ich dir verboten habe zu essen?« Gottes heilige Stimme bebte, weil er traurig und zornig zugleich war. Ganz tief senkte Adam den Kopf. Er sagte,
2: »Die Frau, die du mir zur Seite gegeben hast, sie hat mir von dem Baum gegeben, und da hab ich gegessen.«
1: Da sprach Gott der Herr zu der Frau, »Warum hast du das getan?« Aber die Angst überwältigte auch sie. Auch sie schob die Schuld auf einen anderen.
3: »Die Schlange hat mich verführt«,
1: schluchzte sie,
3: »und da habe ich gegessen.«
1: Da verfluchte Gott die Schlange, weil sie ein Werkzeug des Satans gewesen war. »Auf deinem Bauch sollst du kriechen und Erde essen dein Leben lang.« Aber auch Adam und seine Frau mussten ihr Urteil hören. Gott sagte, dass Mühe und Schmerz von nun an in ihr Leben kommen sollten, Leid und Sorge und Kummer. Schwer sollten sie arbeiten. Und nichts sollte mehr von allein für sie wachsen. Von jetzt an mussten sie schwer für ihr tägliches Brot arbeiten, im Kampf mit der Erde, mit den Disteln, den Dornen und dem Unkraut. Und am Ende würde nun der Tod auf sie warten, das Schrecklichste von allem. Gott hatte es gesagt, und so war es bestimmt. Denn du bist Erde und sollst zu Erde werden. Doch in allem Zorn blieb Gottes Liebe groß. Auch den verlorenen Kindern blieb er ein Vater. Und in der Strafe für den Satan war gleichzeitig ein großes Versprechen für den gefallenen Menschen verborgen. Gott sprach zu dem Satan, »Ich will Feindschaft setzen zwischen dir und der Frau, zwischen deinem Nachwuchs und ihrem Nachwuchs. Er wird dir den Kopf zertreten, und du wirst ihn in die Ferse stechen.« Das waren geheimnisvolle, schwer zu verstehende Worte. Aber die Frau begriff etwas davon. Ständig würde es Kampf geben zwischen dem Menschen und dem Satan. Der Satan würde den Menschen zwar viel Böses antun können und sie immer wieder zur Sünde verleiten, irgendwann einmal aber sollte ein Kind geboren werden, das ihn besiegen würde. Und dieses Kind, ein Nachkomme Adams und seiner Frau, würde dem Satan den Kopf zertreten. Dann war es aus mit seiner Macht. Dieses Kind würde der Erlöser der Welt sein. So wollte der heilige Gott seinen verlorenen Kindern doch noch ein Vater sein. Er wollte ihnen die ewige Seligkeit doch noch schenken, falls sie ihn nur lieb hatten und unbeirrt auf den Erlöser hofften, der einmal kommen würde. Der würde den Himmel für sie öffnen und die Strafe für sie tragen. Er würde gehorsam sein, gehorsam bis in den Tod. dann käme wohl noch der Tod zu jedem einzelnen Menschen. Aber er würde keine Strafe mehr und nicht die ewige Finsternis bedeuten. Er wäre nur noch das dunkle Tor, durch das der erlöste Mensch eingehen würde ins ewige Licht des Himmels. Wunder der Liebe! Dieser Erlöser, den Gott einer sündigen Welt schenken würde, sollte Gottes eigener Sohn sein, Jesus Christus, geboren in Bethlehem und gestorben auf Golgatha für unsere Schuld. Doch dies alles wussten Adam und seine Frau noch nicht. Sie wussten nur, dass die Frau Mutter sein würde und dass einmal ein Kind geboren würde, das sie erlösen sollte. An dieses Versprechen klammerten sie sich in ihrem Elend. Und von da an gab Adam seiner Frau einen neuen und schönen Namen. Eva nannte er sie, das bedeutet Mutter aller Lebenden. Sie war ihm eine schlechte Hilfe gewesen, denn sie war zur Gehilfin des Satans geworden. Aber sie sollte eine gute Mutter werden, die Mutter des Erlösers. Da machte Gott für Adam und Eva Röcke aus Tierfellen und bekleidete sie damit. Und er trieb sie aus dem Garten Eden hinaus, damit sie nicht mehr von dem Baum des Lebens essen konnten. Und Cherubim, heilige Engel mit einem flammenden Schwert, hielten Wache, damit kein Mensch jemals wieder das herrliche Paradies betrat. Adam und Eva aber flohen in die weite Welt. Jetzt würde viel Leid über sie kommen und viele Gefahren würden sie bedrohen. Und die Reue in ihrem Herzen schmerzte tief. Aber sie wussten, dass Gottes Liebe doch noch aus der Höhe über ihnen wachte. Und das nahm ihnen viel von ihrer Angst. Jetzt würden sie Gottes heilige Stimme nicht mehr im täglichen Rauschen des Windes hören. Fern von ihm mussten sie leben, in einer Nacht der Sünde und Schuld. Aber das herrliche Versprechen des Mutterglücks war ein Stern in der Dunkelheit, auf den sie ihre Augen immer wieder richten konnten. Die Reue schluchzte: verloren. Alles verloren durch eigene Schuld. Doch die Hoffnung ließ sie weiterleben. Die Hoffnung flüsterte leise:

Das war gerade die Geschichte »So lieb hatte Gott die Welt« aus dem großen Erzählbuch zur biblischen Geschichte. Ich hoffe, ihr kommt wieder, denn es gibt noch viele spannende Geschichten für euch.

Vielleicht hast du den Psalm 1 schon gelesen oder gehört und hast dich gefragt, was ist der Rat der Gottlosen? Was ist der Weg der Sünder? Wie sitzt man, da die Spötter sitzen? Das ist eine sehr gute Frage, denn all das soll man meiden und stattdessen Lust am Wort Gottes haben. Nun, ganz vereinfacht kann man das so verstehen, dass man die Ratschläge, die Gewohnheiten und das Lebensstil meiden soll, die nicht Gottes Charakter entsprechen und die sich Gottes Wort entgegensetzen.

Viele Menschen denken, glauben und sagen, dass jeder so leben kann, wie es einem am besten passt. Es ist uns aber nicht erlaubt, so zu leben, wie es einem am besten passt. Das hat Gott, der Herr, schon den ersten Menschen klargemacht, wie wir aus 1. Mose Kapitel 2 erfahren. Und Gott, der Herr, nahm den Menschen und setzte ihn in den Garten Eden, dass er ihn baute und bewahrte. Und Gott, der Herr, gebot dem Menschen und sprach: Du sollst essen von allerlei Bäumen im Garten, aber von dem Baum der Erkenntnis des Guten und des Bösen sollst du nicht essen. Denn welches Tages du davon isst, wirst du des Todes sterben. Gott, der Herr, ist unser Schöpfer. Er bestimmt, was richtig und falsch ist und wie wir leben sollen.

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1: Sie hören nun die gute Nachricht aus Gottes Wort. Unser Wochenvers steht in Johannes 16, Vers 33. Solches habe ich mit euch geredet, dass ihr in mir Frieden habet. In der Welt habt ihr Angst, aber seid getrost. Ich habe die Welt überwunden. Das war unser Merkvers aus Johannes 16, Vers 33.

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